0: die Nachrichten. Und das Wetter in Deutschland. Von Westen her teils kräftiger Regen, im Südosten meist trocken. Tiefstwerte 16 Grad am Oberrhein bis 6 Grad an der Oder. Tagsüber breitet sich Regen nach Osten aus, später von Nordwesten her wechselnd bewölkt mit Sonne, aber auch Schauern, Höchstwerte 12 bis 20 Grad. Am Freitag weiterhin wechselhaft, nur im Süden abseits der Alpen etwas Sonne, 10 bis 16 Grad. Sonnabend wechselnd bewölkt, teils etwas Sonne und Schauer bei 10 bis 17 Grad. 0 Uhr, 2 Uhr.
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2: Am Mikrofon Johannes Hitzelberger, herzlich willkommen. Bis 4 Uhr hören Sie Musik von Beethoven, seine Klaviersonate Les Adieux, Gedichte von Charles Baudelaire in der Vertonung von Claude Debussy, eine Violinsonate von Schubert, eine Sinfonie von Louis Spohr. Und beginnen wollen wir mit einer Komponistin aus den USA. 1887 wird in Arkansas ein sehr musikalisches Kind geboren. Doch seinem außergewöhnlichen Talent zum Trotz wird es das Kind sehr schwer haben, eine Musikkarriere oder überhaupt eine Karriere zu machen. Denn das Kind ist ein Mädchen und Afroamerikanerin. Und dennoch geht diese Frau einen ganz bemerkenswerten Weg. Florence Price. Alleinerziehend eine Familie durchbringen war eine große Herausforderung, obwohl sie ein großes Netzwerk von schwarzen Frauen um sich hatte. Unermüdlich versuchte sie, ihre Kompositionen zur Aufführung zu bringen, war sich aber ihrer Handicaps bewusst, eine Frau zu sein und schwarz zu sein. Trotz aller persönlichen Schicksalsschläge hörte Florence Price nie auf zu komponieren. Insgesamt 300 Werke. Die Mississippi River Suite beschreibt musikalisch, wie ein Boot majestätisch den Mississippi hinuntergleitet. Florence Price Musik versetzt uns in eine andere Zeit, an einen anderen Ort.

Musik einer außergewöhnlichen Frau, Florence Price. Wir hörten The Mississippi River, Suite für Orchester, gespielt vom ORF Radiosymphonieorchester Wien unter der Leitung von John Jetta. Und wir bleiben quasi in Wien und kommen zu Ludwig van Beethoven. Keine andere Person erhielt von Beethoven so viele Werke gewidmet wie sein Schüler, Gönner und Freund Erzherzog Rudolf. Der Komponist hat seiner Zuneigung Ausdruck verliehen, zum Beispiel mit dem Opus 81a, eine charakteristische Sonate, wie er das Werk selber bezeichnete, heute geläufig mit dem Beinamen Les Adieux. Allerdings nannte Beethoven selbst die Sonate immer das Lebewohl, Abwesenheit und Wiedersehen und war ungehalten, als der Originalverleger den Titel parallel auch auf Französisch setzte. Murray Pariah spielt für uns das Lebewohl.

Ludwig van Beethoven, Sonate Es-Dur, Opus 81a, Les Adieux, am Klavier Murray Pariah. 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Es geht weiter mit Claude Debussy und seinem Zyklus Cinq Poèmes de Charles Baudelaire. Die ersten vier der Gedichte entnahm Debussy dem Spleen et Ideal betitelten Abschnitt der Sammlung Blumen des Bösen, Fleur du Mal. Die hören wir jetzt mit Christiane Karg, Sopran, und den Bamberger Symphonikern unter David Afkam.

Das waren vier der Cinq Poèmes de Charles Baudelaire von Claude Debussy mit Christiane Karg Sopran und den Bamberger Symphonikern unter der Leitung von David Afkam. Als nächstes Musik des 19-jährigen Franz Schubert. Im Frühling 1816 komponierte er drei Sonaten für Violine und Klavier, unter anderem diese Sonate in A-Moll, Deutschverzeichnis 385.

Ulrich Beetz Violine und Rolf-Dieter Ahrens Klavier spielten diese Sonate A-Moll, Deutsch 385 von Franz Schubert. Und jetzt noch Sinfonisches von Louis Spohr, seine Sinfonie Nummer 6 in G-Dur. Mit den Sätzen Bach-Händelsche Periode, Haydn-Mozartsche, Beethovensche und Allerneueste Periode.

Sinfonie Nummer 6 in G-Dur, historische Symphonie von Louis Spohr. Das war die NDR-Radiophilharmonie unter der Leitung von Howard Griffiths. Und das war das ARD-Nachtkonzert Teil 2. Nach den Nachrichten tauchen wir ein in die Märchenwelt von Hans Christian Andersen.

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1: Um 4 Uhr mit Wolfgang Berger. Die Spitzen von Union und SPD haben ihre Beratungen im Koalitionsausschuss beendet. Die Sitzung dauerte etwa 4 Stunden. Aus der Nachrichtenredaktion Karin Busche.
2: Bis tief in die Nacht ging es diesmal nicht. Kurz nach 22 Uhr war der Koalitionsausschuss zu Ende. Was besprochen wurde, ist bisher nicht bekannt, aber aus Regierungskreisen hieß es, die Gespräche hätten in einer guten Atmosphäre stattgefunden. Man habe sich ausgesprochen, auch über die Ergebnisse der letzten Wahlen in Sachsen-Anhalt, Berlin und Mecklenburg-Vorpommern. Außerdem habe man darüber gesprochen, wie der Zeitplan ist bei den verabredeten Reformen. Die Regierungsfraktionen sollen heute informiert werden. Es hieß aber schon vorher, dass es keine neuen Beschlüsse geben würde.
1: Die Schulproteste in Frankreich gehen weiter. Für heute haben mehrere Bildungsgewerkschaften zu neuen Streiks und Demonstrationen aufgerufen. Am Abend hat sich Regierungschef Lecornu zur Lage geäußert. Er stellte den protestierenden Schülern bessere Lernbedingungen in Aussicht. Zusätzliches Geld soll es aber nicht geben. Die Bildungsgewerkschaften hatten Zusatzausgaben von 10 Milliarden Euro für die Schulen verlangt. Demonstrationen für bessere Lernbedingungen, Schulgebäude und angepasste Stundenpläne gibt es seit einigen Tagen auch in Belgien. Nach der Zwangsräumung ihrer Wohnung ist die 87-jährige Spanierin Marie Carmen Abascal gestorben. Das hat ihre Anwältin am Abend bestätigt. Ihr Fall hatte Massenproteste gegen hohe Mieten und Wohnungsnot ausgelöst. Aus der Nachrichtenredaktion Johannes Zuber.
3: Vor 2 Wochen wurde Marie Carmen Abascal von der Polizei aus ihrer Wohnung getragen, in der sie über 70 Jahre lang gewohnt hatte. Der neue Eigentümer hatte die Miete um 275% erhöht. Nach der Zwangsräumung kam es zu landesweiten Protesten, bei denen gingen Hunderttausende Menschen auf die Straße. Sie forderten unter anderem besseren Mieterschutz. Die Regierung wollte auch entsprechende Regeln einführen. Das Parlament lehnte die Dekrete aber ab. Daraufhin setzte Ministerpräsident Sanchez Neuwahlen an.
1: Deutschland und Großbritannien wollen künftig enger gegen Cyberangriffe und Sabotage zusammenarbeiten. Das hat die britische Regierung angekündigt. Vor allem Russland bedrohe die gemeinsame Sicherheit. Premierminister Burnham besucht heute Kanzler Merz in Berlin. Deutschland ist das erste EU-Land, in das er seit seinem Amtsantritt reist. Die beiden setzen dabei auch den deutsch-britischen Freundschaftsvertrag in Kraft. Burnham hatte zuletzt als erster britischer Regierungschef seit dem Brexit von einer möglichen Rückkehr in die EU gesprochen. Das waren die Nachrichten. Das Wetter in Deutschland. Tagsüber breitet sich Regen nach Osten aus, später von Nordwesten her wechselnd bewölkt mit Sonne, aber auch Schauern, Höchstwerte 12 bis 20 Grad. Am Freitag weiterhin wechselhaft, nur im Süden abseits der Alpen etwas Sonne, 10 bis 16 Grad. Sonnabend wechselnd bewölkt, teils etwas Sonne und Schauer. Es ist 4.03 Uhr.
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4: Am Mikrofon Johannes Hitzelberger, herzlich willkommen. Die kleine Meerjungfrau ist wohl eines der bekanntesten Märchen von Hans Christian Andersen. Walt Disney schuf eine Zeichentrickfilm-Adaption. Aber im Gegensatz zu Disneys Geschichte hat das Märchen von Andersen kein Happy End, sondern zeigt mit bitterer Härte, dass manche Wünsche besser unerfüllt bleiben sollten. Die Geschichte hat auch Eugen d'Albert fasziniert. 1897 schrieb er während eines Sommerurlaubs am Starnberger See für seine Frau, eine Sopranistin, die Konzertszene »Das Seejungfräulein«. Für uns singt die litauische Sopranistin Viktoria Kaminskaite. June Merkel steht am Pult des MDR-Sinfonieorchesters.

Eugen d'Albert, Seejungfräulein, Konzertszene für Orchester und eine Singstimme, Opus 15. Mit Viktoria Kaminskaite sowie June Merkel und dem MDR-Sinfonieorchester. Für Charles Gounod dient in seiner Oper Faust Goethes Drama als Handlungsgerüst. Gounods Faust ist aber ein ganz anderer Charakter. Der französische Komponist gestaltet einen Mix aus mehreren Gattungssträngen. Opéra comique ebenso wie Grand Opéra. Es entfaltet sich eine enorme melodische Kraft, kluge, effektvolle Instrumentierung und er hat ein untrügliches Gespür für treffsichere Bühnenwirkungen. Und aus Themen dieser Oper hat Henri Wieniawski diese Fantaisie brillant gestrickt für Violine und Klavier.

Henri Wieniawski, Fantaisie brillante über Themen aus der Oper Faust von Charles Gounod. Hier eine Bearbeitung für Violine und Klavier. Es musizierten Vadim Glusman, Violine und Angela Joffe am Klavier. Der dänische Komponist Emil Hartmann, geboren 1836 in Kopenhagen, ist ein Repräsentant der ausklingenden Nationalromantik. Seine Orchesterbearbeitungen waren zu seinen Lebzeiten äußerst beliebt, nicht zuletzt in Deutschland, wurden aber, wie seine übrigen Kompositionen, im 20. Jahrhundert schnell vergessen. Dem wirken wir etwas entgegen. Zum Beispiel mit dieser sinfonischen Dichtung, inspiriert von einem Herrscher über Norwegen im 10. Jahrhundert, Håkon Jarl.

Håkon Jarl, Sinfonische Dichtung Opus 40 von Emil Hartmann mit dem Philharmonischen Orchester Kopenhagen unter Bo Holten. Und das war das ARD-Nachtkonzert Teil 3. Nach den 5 Uhr Nachrichten geht es weiter mit Klaviermusik von Scarlatti.

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1: Um 5 Uhr mit Wolfgang Berger. Die Spitzen von Union und SPD haben ihre Beratungen im Koalitionsausschuss am Abend nach etwa 4 Stunden beendet. Über die Ergebnisse will die Regierung erst am Morgen informieren und das voraussichtlich in schriftlicher Form. Aus der Nachrichtenredaktion Christiane Rüther.
2: Hauptthema der Sitzung war der Zeitplan für die weitere Umsetzung der Reformvorhaben. Außerdem wurde über die Ergebnisse der letzten Wahlen in Sachsen-Anhalt, Mecklenburg-Vorpommern und Berlin gesprochen. Teilnehmer beschrieben die Sitzung nach dem Ende des Treffens als gut und sehr konstruktiv. Vor dem Hintergrund der Wahlergebnisse hatte Bundeskanzler Merz vor der Sitzung ein neues Bekenntnis zum vereinbarten Reformkurs verlangt. Er gehe davon aus, dass der Koalitionsvertrag und das im Juli beschlossene Reformpaket unverändert die Geschäftsgrundlage für die Arbeit der Koalition bleibe. So Merz.
1: Die Schulproteste in Frankreich gehen weiter. Für heute haben mehrere Bildungsgewerkschaften zu neuen Streiks und Demonstrationen aufgerufen. Am Abend hat sich Regierungschef Le Cornu zur Lage geäußert. Er stellte den protestierenden Schülern bessere Lernbedingungen in Aussicht. Zusätzliches Geld soll es aber nicht geben. Die Bildungsgewerkschaften hatten Zusatzausgaben von 10 Milliarden Euro für ihre Schulen verlangt. Demonstrationen für bessere Lernbedingungen, Schulgebäude und angepasste Stundenpläne gibt es seit einigen Tagen auch in Belgien. 2 Wochen nach der Zwangsräumung ihrer Wohnung ist eine 87-jährige Spanierin im Krankenhaus gestorben. Der Fall von Mari-Carmen Abascal hatte landesweite Proteste ausgelöst. Aus Madrid Hans-Günther Kellner.
3: Die 87-jährige Rentnerin wurde zum Symbol für die Bewegung gegen die Spekulation mit Wohnungen und gegen Mieterhöhungen in Spanien, seit ihre Mietwohnung in der Madrider Innenstadt vor 2 Wochen zwangsgeräumt wurde. Seither lag die von den Anstrengungen stark geschwächte 87-Jährige im Krankenhaus. Die Räumung löste landesweite Empörung über die rechtliche Situation von Mieterinnen und Mietern und die Auswüchse auf dem spanischen Wohnungsmarkt aus. Die Gewerkschaften haben für den 11. November zu einem Generalstreik gegen die Situation auf dem spanischen Wohnungsmarkt aufgerufen.
1: Die US-Demokraten verklagen die Regierung von Präsident Trump wegen Werbespots auf Staatskosten. In ihrem Schriftsatz vor einem Bundesgericht in Washington bezeichnet die Partei die Werbung als rechtswidrige Propaganda. In den Werbefilmen werden Trump und seine Politik gelobt. Laut US-Medien haben sie bisher mehr als 12 Millionen Dollar Steuergeld gekostet. In knapp einem Monat sind in den USA Zwischenwahlen. Das waren die Nachrichten. Das Wetter in Deutschland. Tagsüber breitet sich Regen nach Osten aus, später von Nordwesten her wechselnd bewölkt mit Sonne, aber auch Schauern, Höchstwerte 12 bis 20 Grad. Am Freitag weiterhin wechselhaft, nur im Süden, abseits der Alpen, etwas Sonne und das Ganze bei 10 bis 16 Grad. Es ist jetzt 5.03 Uhr.
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4: Am Mikrofon Johannes Hitzelberger, herzlich willkommen. Cantabile steht über dieser Klaviersonate C-Dur von Domenico Scarlatti. Es spielt Silke Thora Mattis.

Silke Thora Mattis war das mit der Klaviersonate C-Dur, Kirkpatrick Verzeichnis 132 von Domenico Scarlatti. Die Brüder Karl Heinrich und Johann Gottlieb Graun haben als Kapellmeister und Konzertmeister der Berliner Hofkapelle ein wesentliches Kapitel der Geschichte dieses Ensembles mitgeschrieben. Bereits zur Kronprinzenzeit von Friedrich II. In den 1730er Jahren engagiert, wirkten sie als Virtuosen wie als Komponisten über Jahrzehnte hinweg im Orchester und am neu errichteten Opernhaus unter den Linden. Wir hören jetzt ein Hornkonzert von Karl Heinrich Graun.

Concerto D-Dur für Hornstreicher und Basso Continuo von Karl Heinrich Graun mit Barry Tuckwell Horn und der Academy of St. Martin in the Fields unter der Leitung von Iona Brown. Im Jahr 1811 lernt Karl Maria von Weber den Klarinettisten Heinrich Josef Beermann kennen. Aus der Begegnung entwickelt sich eine der bedeutendsten Künstlerfreundschaften des 19. Jahrhunderts. Weber schreibt für Beermann, der seit 1806 als Soloklarinettist an der Münchner Hofkapelle wirkt und auch international als Virtuose gefeiert wird, insgesamt 6 Solowerke. Der König selbst hatte Weber den Auftrag für 2 Klarinettenkonzerte gegeben, als Anfertigung für seinen hochgeschätzten Solomusiker. Bei uns jetzt also Klarinettenkonzert Nummer 1, F-Moll, erster Satz, Allegro.

Wir hörten Arthur Stockel, Klarinette und das Orchestre Philharmonique du Luxembourg unter Leo McFall mit dem ersten Satz aus dem ersten Klarinettenkonzert von Karl Maria von Weber. Gewidmet hat es der Komponist dem Klarinettisten der Münchner Hofkapelle. Vom Münchner an den Berliner Königshof unter Friedrich II. Und zur Musik seines Hofcembalisten Karl Philipp Emanuel Bach. Das Flötenkonzert D-Moll, Wodkin-Verzeichnis 22, stammt aus Bachs Berliner Zeit als Kammercembalist Friedrichs des Großen, ist aber wahrscheinlich bei Hofe nicht aufgeführt worden, obgleich der preußische König ein guter Flötenspieler war. Bei den Konzertabenden in Schloss Sanssouci wurden die Werke Karl Philipp Emanuel Bachs selten gespielt. Andere Musiker bei Hof, wie Quanz oder die Gebrüder Graun, standen mehr in der musikalischen Gunst des Monarchen. Wie bei allen erhaltenen Flötenkonzerten Bachs existiert auch zu diesem D-Moll-Konzert eine weitere Fassung, nämlich das Cembalo-Konzert, Wodkin-Verzeichnis 22. Ob jetzt das Flötenkonzert daraus hervorging oder dessen Vorgänger war, ist unklar. Dem Hörgenuss tut das keinen Abbruch. Hier also die Cembalo-Fassung.

Der erste Satz Allegro aus dem Cembalo-Konzert D-Moll, Wodkin-Verzeichnis 22 von Karl Philipp Emanuel Bach. Hier ausgeführt mit Klavier, mit Michael Riesche am Klavier und der Kammersymphonie Leipzig. Kennen Sie Friedrich Witt? Nun, weder seine Biografie noch seine Werke sind allzu bekannt. Er wurde geboren am 8. November 1770 in Niederstetten. Mit etwa 17 Jahren kam er an den Hof von Oettingen-Wallerstein, um dort seine musikalische Bildung zu vervollkommnen. Er war wahrscheinlich ein Schüler von Antonio Rossetti. 1802 wurde er dann vom Würzburger Bischof zum Hofkapellmeister berufen. Und dieses Amt hatte er wohl bis zur Auflösung der Hofmusik 1814 inne. Zusätzlich arbeitete er im neu gegründeten dortigen Stadttheater als Musikdirektor. Gestorben ist er 1836, als Komponist bereits weitgehend vergessen, dann in seiner Wahlheimat in Würzburg. Wir lassen seine Musik weiterleben. Friedrich Witt.

Der zweite Satz Adagio Cantabile aus dem Septett für Klarinette, Horn, Fagott, zwei Violinen, Viola, Violoncello und Kontrabass F-Dur von Friedrich Witt. Es musizierte das Charis Ensemble. Oft schließen sich ja Qualität und Quantität gegenseitig aus. Nicht so bei Georg Philipp Telemann. Ihm war ein langes Leben beschert, in dem er schrieb und schrieb. Vom Kabinettstück bis zur Oper ist alles dabei. Sowohl geistliche als auch weltliche Werke hat er zuhauf hinterlassen. Zum Beispiel dieses Divertimento.

Ein Divertimento in B-Dur von Georg Philipp Telemann mit der Musikantiqua Köln unter der Leitung von Reinhard Göbel. Und darauf jetzt stilistisch ganz was anderes aus der Feder von Robert Fuchs.

Der dritte Satz Allegro Scherzando aus dieser Serenade D-Dur Opus 9 Nummer 1 von Robert Fuchs, gespielt vom Kölner Kammerorchester unter Christian Ludwig. Und das war das ARD-Nachtkonzert, präsentiert von BR Klassik. Am Mikrofon verabschiedet sich Johannes Hitzelberger. Ich wünsche Ihnen noch einen schönen Tag.

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1: 6 Uhr. Der Bundestag berät heute erstmals über die geplante Einkommensteuerreform. Die Union knüpft ihre Zustimmung an weitere Reformen bei Rente und Arbeitsmarkt. Die Steuerreform soll vor allem kleine und mittlere Einkommen sowie Familien entlasten. Vorgesehen sind unter anderem ein höherer Grundfreibetrag und mehr Kindergeld. Weiteres Thema im Bundestag, die Kinder- und Jugendhilfe. Die Bundesregierung will sie neu organisieren. Änderungen soll es unter anderem bei der Schulbegleitung geben. Aus Berlin Chris Berdrow.
2: Wenn möglich, sollen sich Betreuer künftig um mehrere hilfebedürftige Kinder kümmern. Familienministerin Karin Prien von der CDU spricht von Pool-Lösungen, die den Vorrang haben sollen vor der bislang gängigen Einzelfallhilfe. Sie verweist unter anderem auf den wachsenden Fachkräftemangel und den finanziellen Druck vieler Kommunen. Sozialverbände warnen vor Nachteilen für betroffene Kinder und deren Eltern. Sie verweisen auf die sehr unterschiedlichen Bedürfnisse. Manche Kinder mit Behinderung brauchen pflegerische Hilfen, anderen Kindern müssen Aufgaben nochmal erklärt werden oder sie benötigen Unterstützung bei der Kommunikation.
1: Die Spitzen von Union und SPD haben ihre Beratungen im Koalitionsausschuss beendet. Die Sitzung gestern Abend dauerte 4 Stunden. Über die Ergebnisse will die Regierung erst am Morgen informieren. Hauptthema war der Zeitplan für die weitere Umsetzung der Reformvorhaben. Außerdem wurde über die Ergebnisse der letzten Wahlen in Sachsen-Anhalt, Mecklenburg-Vorpommern und Berlin gesprochen. Die Schulproteste in Frankreich gehen weiter. Vor heute haben mehrere Bildungsgewerkschaften zu neuen Streiks und Demonstrationen aufgerufen. Gestern Abend hatte Regierungschef Le Cornu den protestierenden Schülern bessere Lernbedingungen in Aussicht gestellt. Zusätzliches Geld soll es aber nicht geben. In Paris beginnt am Vormittag außerdem der 2-tägige Staatsbesuch von Bundespräsident Steinmeier. Zur deutschen Delegation gehört auch die saarländische Ministerpräsidentin Rehlinger. Die Spanierin, deren Wohnung zwangsgeräumt wurde, ist tot. Das hat die Mietvereinigung in Madrid mitgeteilt. Der Fall der 87-jährigen Mari Carmen hatte in Spanien Proteste gegen die Wohnungskrise und für einen besseren Mieterschutz ausgelöst. Die Seniorin war Ende September auf einer Trage liegend aus ihrer Wohnung gebracht worden, in der sie 70 Jahre lang lebte. Die Bilder davon sorgten international für Aufmerksamkeit. In Madrid legten gestern Abend zahlreiche Menschen eine Schweigeminute ein. Vor der Saarbrücker Synagoge ist gestern Abend an die Opfer des Hamas-Überfalls erinnert worden. Unter dem Motto »Nie wieder ist jetzt« versammelten sich etwa 150 Menschen friedlich. Vertreter der jüdischen Gemeinde und Aktivisten warnten davor, dass Antisemitismus seit dem 7. Oktober 2023 rasant zugenommen habe. Für SR-Info Barbara Spitzer.
3: Zu Beginn gedachten sie mit einer Schweigeminute der 1200 Opfer der Terrorangriffe auf Israel. Der Vertreter der deutsch-israelischen Gesellschaft forderte, dass es keine Täter-Opfer-Umkehr geben dürfe. Antisemitismus dürfe nicht nur verurteilt werden, sondern es müsse ihm aktiv entgegengetreten werden. Jüdisches Leben müsse im Saarland und überall auf der Welt frei und sichtbar bleiben können, ohne sich verstecken zu müssen.
1: Bei dem Schulbusunfall im Völklinger Stadtteil Gaslautern könnten technische Mängel die Ursache gewesen sein. Wie die Staatsanwaltschaft dem SR mitgeteilt hat, geht das aus einem vorläufigen Gutachten hervor. Demnach ist nicht auszuschließen, dass der Bus trotz angezogener Feststellbremse ins Rollen geriet. Ein Bedienfehler könne aber ebenfalls nicht ausgeschlossen werden. Bei dem Unfall Mitte September war ein Schulbus unkontrolliert bergab gerollt und gegen mehrere Fahrzeuge und Häuser geprallt. 14 Menschen wurden verletzt. Das waren die Nachrichten mit Carina Deves. 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
4: Und damit schauen wir aufs Wetter. Ja, statt güldener Sonne wartet heute erstmal ein bisschen grau und nass auf uns im Saarland. Der Natur gefällt das, ne? Und am Nachmittag kommt dann auch wieder ein bisschen Sonne zwischen die Wolken, kann aber auch dann noch ein paar Schauer geben. Und es wird ziemlich windig heute, dazu auch nicht mehr so warm wie die letzten Tage. Die Werte heute maximal 12 bis 16 Grad. In Blieskastel soll das Thermometer hochgehen auf bis zu 15, in Losheim bis 13 Grad. Der Blick auf die Straßen, aktuelles aus der SR-Verkehrsredaktion, habe ich gerade nicht. Alles frei. Kommen Sie gut an.
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4: Mit übrigens auch kuscheligen Neuigkeiten, die alle mit Vierbeinern freuen dürfte. Schlafforscher nämlich haben untersucht, wie sehr Hunde im Bett unseren Schlaf stören. Weil die ja doch ganz gerne auch mal ein bisschen schnarchen und zappeln. Ne? Und die Forscher sagen, Hunde und ihre Besitzer stören sich nachts tatsächlich, schlafen aber wohl trotzdem ganz gut. Und wenn einer den anderen weckt, sind das eher Herrchen oder Frauchen das Tier. Ja, fein. Und jetzt kommen Sie mir nicht damit, dass ein Hund nicht mit ins Bett gehört. Das hält doch eh keiner wirklich durch, wenn ihn vorm Einschlafen zwei so riesige Kulleraugen angucken, die kuscheln wollen. Also ich bin da höchst selbst schon eingeknickt. Ich bin Linda Reitinger. Guten Morgen.

0: selbstironische Musik aus dem Libanon. Min singen hier nämlich davon, wie sie eigentlich vorhat, eine große Pop-Hymne zu schreiben. Aber dann wird es doch wieder ein Song über einen armen Jungen, der sich in ein reiches Mädchen verliebt. Abgedroschenes Klischee, und so heißt dann eben auch dieser Song von Min, Klischee. Sie hören SR Kultur am Donnerstagmorgen. Es ist 6:11 und ja, der 7. Oktober ist vorbei, aber für die Menschen, die ihn erlebt haben, ist er nicht einfach Vergangenheit. Wir haben schon gestern erinnert am 3. Jahrestag und schauen jetzt nochmal auf gestern Abend, als auch bei der zentralen Gedenkveranstaltung in Tel Aviv sichtbar wurde, wie tief dieser Tag bis heute nachwirkt. In Trauer und Verlust, in Wut und in einem Leben, das für viele seitdem ein anderes ist. Aus Tel Aviv, Felicitas von Böselager.
1: Wem gehört die Luft, das Land und das Meer? Wem gehören Gold und Schmuck? Singt Arkadi Dukin zur Eröffnung der zentralen Gedenkveranstaltung zum 7. Oktober im Yarkon Park in Tel Aviv. Er sitzt an einem Klavier auf einer Bühne so groß, dass sie an ein Popkonzert erinnert. Sein Gesicht erscheint auf den meterhohen Screens. Neben ihm ist ein ausgebranntes Haus nachgebildet. Davor ein ausgebrannter Pickup und umgekippte Dixie-Klos. Sie sollen an den Terror der Hamas in den Kibbuzim und auf dem Gelände des Nova Musikfestivals erinnern. Vor der Bühne sitzen auf Plastikstühlen rund 50.000 Menschen. Unter ihnen auch Mauricio Schneider. Er erzählt, was der 7. Oktober 2023 für ihn bedeutet. Es hat mein Leben für immer verändert, weil 5 Familienmitglieder von mir getötet wurden. Am 7. Oktober hat Schneider seine Schwester, seinen Schwager, seine Nichte und deren 2 Kinder verloren. In Israel kennen alle die Geschichte seiner Nichte. Shiri Bibas und ihre 2 Söhne Ariel und Kfir sind als Geiseln in der Hamas-Gefangenschaft umgekommen. Ich konnte ewig nicht mehr einschlafen. Ich habe die Augen geschlossen und das Bild von Shiri vor mir gesehen, wie sie mit den 2 rothaarigen Kindern entführt wird. Ariel war nur 4 Jahre alt. Ist das ein Feind? Er erzählt, dass seine Mutter eine Holocaust-Überlebende war. Das reicht doch. Glaubst du, dass das reicht? Nein, ich glaube nicht. Jetzt passiert wieder sowas, zum 2. Mal in meinem Leben. Wieso? Schneiders Geschichte ist eine von schier unzähligen Erlebnissen, die an diesem Tag geteilt werden. Auf dem Screen im Yarkon Park erscheinen in goldenen Buchstaben die Namen der über 1200 Todesopfer. Eine von ihnen ist Gan Zahar. Sie ist 21 Jahre alt geworden. In einem Video erinnern sich ihre Freundinnen an sie. Wenn sie einen Raum betreten hat, hat es jeder bemerkt. Man konnte sie nicht übersehen. Zahar starb bei dem Versuch, einen Verteidigungsposten mit Munition zu versorgen. Sie hat zu ihrem Bruder gesagt, ich gehe zu einem Ort, der voll mit Terroristen ist, weil wir die Munition wieder auffüllen müssen. Die Veranstaltung am Abend in Tel Aviv ist nur eine von vielen Gedenkfeiern, die über den Tag verteilt im ganzen Land stattfanden. Viele begannen früh am Morgen um 6.29 Uhr, als vor 3 Jahren in ganz Israel die Sirenen schrillten und der Angriff der Hamas begann. Die Überlebenden und Hinterbliebenen versammelten sich auf dem Festivalgelände des Nova Musikfestivals, in den betroffenen Kibbuzim oder suchten die Ruhe am Grab ihrer Angehörigen. Aber neben der Trauer gab es auch Protest in Jerusalem vor der Knesset und auf den Straßen Tel Avivs. Die Demonstranten wollen, dass die Regierung zurücktritt und dass eine unabhängige Untersuchungskommission eingesetzt wird, die ermittelt, weshalb Israels Regierung den Terror vom 7. Oktober nicht hat kommen sehen und nicht verhindert hat. Ende Oktober wird in Israel gewählt. So findet das Gedenken mitten im Wahlkampf statt. Während Oppositionspolitiker Premierminister Benjamin Netanyahu dafür verantwortlich machen, dass Israel nicht auf den 7. Oktober vorbereitet war, unterstreicht Netanyahu an diesem Tag, die Regierung werde ihren Auftrag erfüllen und alle Mörder zur Rechenschaft ziehen. Die zentrale Gedenkveranstaltung am Abend in Tel Aviv ist von einem Verein organisiert und unabhängig vom Staat. Es tritt kein Vertreter der Regierung auf. Mauricio Schneider, der an diesem Tag auch am Grab seiner Familienmitglieder war, sagt, dass die vielen Menschen bei der Gedenkveranstaltung ihn stolz machen. Wie es mir meine Mutter beigebracht hat, ein stolzer Jude zu sein. Stolz darauf zu sein, wer ich bin.
0: Aus Tel Aviv war das Felicitas von Böselager hier auf SR Kultur.

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0: So wild klingt der Walzer ja doch gar nicht, ne? Quadro Nuevo waren das mit ihrem Walze voll hier auf SR Kultur am Donnerstagmorgen, 6.22 Uhr. Und ja, wir scrollen, wir liken, der ein oder andere schimpft auch hier und da mal und meistens, aber denken wir vor allem gar nicht mehr drüber nach, wer eigentlich entscheidet, was uns dabei vor die Augen kommt. Vor 16 Jahren hat das Social Network die Geschichte erzählt, wie Facebook entstanden ist. Jetzt geht es in einem neuen Film, in der Fortsetzung, um die andere Seite der Geschichte. Was nämlich passiert, wenn eine Plattform, die uns verbinden soll, mit Wut, Angst und Empörung ihr Geld verdient. Aaron Sorkin erzählt in The Social Reckoning die Geschichte der Facebook-Files und damit auch die von Whistleblowerin Frances Haugen. Film über Macht, Algorithmen und die Frage, wer kontrolliert eigentlich wen? Julia Haus hat diesen Film schon gesehen für uns.
1: 64% aller Nutzer, die in einer radikalen Facebook-Gruppe landen, sind vom hauseigenen Algorithmus dorthin geführt worden. Zu dieser schockierenden Erkenntnis kommt die junge Tech-Analystin Frances Haugen 2019. Sie versucht, ihre Vorgesetzten bei Facebook zu alarmieren, doch keiner will ihr zuhören. Im Gegenteil, ihre Abteilung, die an ethischen Leitlinien arbeitet, soll aufgelöst werden. Verzweifelt wendet sich Frances an den investigativen Reporter Jeff Horwitz vom Wall Street Journal. Dieser sitzt an einer Recherche zu Facebooks Einfluss auf Politik und Gesellschaft.
2: Ich habe Classifier über Politgruppen laufen lassen. 30% der Inhalte triggern diverse Risikofaktoren.
3: Sekunde, ich verstehe nicht, was das heißt.
2: Sie sind doch Tech-Reporter?
3: Quasi.
2: Quasi?
1: The Social Reckoning erzählt die wahre Geschichte, wie Frances Haugen zur Whistleblowerin wird und Jeff Horwitz mit 20.000 Seiten interner Dokumente versorgt. Diese sogenannten Facebook-Files enthüllen 2021 die skandalösen Geschäftspraktiken des Unternehmens. Zum Beispiel nimmt Instagram in Kauf, dass es die mentale Gesundheit vieler Mädchen ruiniert. Facebook ist nicht nur zu einem Umschlagplatz für Drogen und Menschenhandel geworden, das Netzwerk, das doch eigentlich alle Menschen miteinander verbinden will, ändert seinen Algorithmus so, dass er das Teilen von Hass, Hetze und Falschinformationen fördert. Denn negative Emotionen bringen die meiste Aufmerksamkeit und damit den größten Profit.
4: Wir sind nicht Schiedsrichter. Wir sind der öffentliche Raum. Ich bin für absolute Meinungsfreiheit, außer wenn Schaden unmittelbar
5: droht. Absolut und außer geht nicht in einem
4: unmittelbar
5: Satz.
6: Mit der Optimierung auf MSI wird die Flut an Falschinformationen, die ihr ungefiltert raushaut wie ein Raketenantrieb, mit vollem Schub.
1: Der Film springt zwischen zwei Zeitebenen hin und her. Zwischen 2019, als die Recherche beginnt, und 2021, als sich Mark Zuckerberg für eine Anhörung vor dem US-Kongress vorbereitet. Dort soll er sich für die Missstände rechtfertigen. Jeremy Strong spielt Zuckerberg mit versteinertem Gesichtsausdruck als Mann, der sich ausschließlich für Macht und Geld interessiert. Aus dem nerdigen Facebook-Erfinder aus The Social Network ist einer der mächtigsten Herrscher der Tech-Industrie geworden.
4: Hier wissen alle, Nein heißt Nein. Es gibt keine Diskussion. Ich bin kein Anfänger aus dem Studentenwohnheim mehr, Charlie.
1: Wirklich nah kommt der Film Zuckerberg allerdings nicht. Regisseur und Drehbuchautor Aaron Sorkin stellt stattdessen dessen Gegenspieler ins Zentrum. Frances Haugen, gespielt von Mickey Madison, und Jeff Horwitz, gespielt von Jeremy Allen White. Deren Recherche erzählt Sorkin als klassischen, fast ein wenig anachronistisch anmutenden Reporterfilm. Die integre Whistleblowerin und der auf Fakten insistierende Printjournalist triumphieren, zumindest für den Moment, über den Fake-News-König der digitalen Medien.
3: Zur Klarstellung, mein Punkt ist wirklich nicht, dass Tech uns Journalisten Jobs wegnimmt. Ihr macht die Arbeit nur so furchtbar schlecht.
1: An die enorm unterhaltsame Rasanz und Raffinesse des von David Fincher inszenierten Vorgängers The Social Network kommt The Social Reckoning nicht heran. Aber natürlich ist die Frage der gesellschaftlichen Polarisierung, die der aktuelle Film verhandelt, auch deutlich schwerwiegender. Der Blick auf die sozialen Medien hat sich im Vergleich zu 2010 verdüstert. Erst recht, seit sich US-Regierung und Tech-Business zu einer unheilvollen Allianz zusammengeschlossen haben. The Social Reckoning mag ziemlich idealistisch sein, aber die titelgebende Abrechnung macht Mut, dass man auch gegen die übermächtige Tech-Branche Siege erringen kann.
0: Wenn Sie sich den Film anschauen wollen, das geht zum Beispiel heute im Kino in Saarbrücken. Da zum Beispiel in der Kamera 2, nämlich um 18 Uhr, gibt es den Film da auf Deutsch, um 20.15 Uhr im Original mit Untertiteln.

0: Vielleicht nehmen wir das zum Anlass, auch bei unserer Mama heute einfach mal wieder anzurufen, ein bisschen quatschen, ein bisschen hören, wie es geht. Quiet Lane war das mit Mother hier auf SR Kultur am Donnerstagmorgen. 6:30 ist es.
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0: Bundestag berät über Reform der Einkommensteuer. Sie soll vor allem kleine und mittlere Einkommen sowie Familien entlasten. Vorgesehen sind unter anderem ein höherer Grundfreibetrag und mehr Kindergeld. Spanierin nach Zwangsräumung gestorben. Die 87-jährige Frau aus Madrid war Ende September aus ihrer Wohnung getragen worden, in der sie 70 Jahre lang gelebt hatte. Ihr Fall hatte in Spanien zu Protesten gegen die Wohnungskrise geführt. Literaturnobelpreis wird bekannt gegeben. Die Schwedische Akademie in Stockholm will um 13 Uhr bekannt geben, welche Autorin oder welcher Autor die prestigeträchtige Auszeichnung bekommt. Nach Einschätzung von Experten könnte die Wahl diesmal auf eine Frau fallen. Spekuliert wird dabei auf eine Preisträgerin aus Lateinamerika. 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Das Wetter heute erstmal noch vor allem nass, sobald wir auch ein bisschen Licht haben im Saarland. Es ist eher grau tatsächlich, also ne, das Licht fällt eher auf graue, Sie wissen, was ich sagen will. Die Sonne scheint erst später, ja, die kommt noch raus heute Nachmittag und zeigt sich auch mal zwischen den Wolken, die uns erhalten bleiben. Es kann auch heute Nachmittag dann nochmal ein paar Schauer geben, dazu ist es ziemlich windig und doch recht frisch jetzt so im Vergleich zu den letzten Tagen. Trautsberg zum Beispiel schafft heute noch höchstens 11 Grad, Losheim 13 Grad. Dann der Blick auf die Straßen. Aktuelles aus der SR-Verkehrsredaktion. Da habe ich nichts. Alles ist frei. Kommen Sie gut an.
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0: Ja, und wo wir gerade doch gemeinsam reinstarten, vielleicht mal eben die Frage, wann ist für Sie ein Arbeitstag eigentlich ein guter Arbeitstag? Wenn Sie viel geschafft haben oder wenn Sie schaffen, pünktlich Feierabend zu machen oder wenn Sie abends das Gefühl haben, Mensch, heute habe ich wirklich richtig was bewegt. Der Arbeitsforscher Hans Rusinek, der geht noch eins weiter und will eine Arbeitswelt, die wieder Hoffnung macht. Hoffnung, großes Wort, ne? Gerade auch in dem Zusammenhang. Aber wir sprechen drüber, wie genau er das meint und ob das nicht vielleicht auch schon ein bisschen zu viel gewollt ist. Gleich hier, ich bin Linda Reitinger. Guten Morgen.

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0: So klingt der Film Die Kirschenkönigin. Annette Fox hat die Musik dazu gemacht. Sie haben sie gehört hier auf SR Kultur am Donnerstag um jetzt 6.42 Uhr. Und ich glaube, Sie kennen das Gefühl, der Arbeitstag war komplett voll. Sie haben Mails beantwortet, waren in Meetings, haben nebenbei vielleicht noch Nachrichten bekommen und abends fragen sich trotzdem, was habe ich heute eigentlich geschafft? Dazu kommen ja gerade Stellenabbau, wirtschaftliche Unsicherheit und die Sorge, was künstliche Intelligenz auch mit dem eigenen Beruf macht. Der Arbeitsforscher Hans Rusinek, der sagt, so wie wir arbeiten, macht uns vieles mürbe. Aber ausgerechnet die Arbeitswelt könnte auch wieder ein Ort werden, an dem wir erleben, ich kann was verändern. Darum geht es in seinem neuen Buch Reclaim Work, für eine Arbeitswelt, die wieder Hoffnung macht. Guten Morgen, Herr Rusinek.
1: Guten Morgen.
0: Ja, wann haben Sie denn zuletzt Feierabend gemacht und gedacht, das war heute wirklich ein richtig guter Arbeitstag?
1: Das gibt es nicht immer, aber immer wieder so, dass man das Gefühl hat, man hat was Wertvolles beigetragen, hat Menschen helfen können und dass man dafür Wertschätzung bekommen hat. Also das sind so zwei Seiten, die sehr interessant sind, finde ich, wenn man einen guten Tag hat. Objektiver Wert, subjektive Wertschätzung. Wenn das zusammenkommt, hat man einen guten Tag.
0: Viele kennen ja genau das Gegenteil. Ich habe es schon gesagt, den ganzen Tag Stress und trotzdem eben das Gefühl, man hat kaum was geschafft. So. Sie nennen das ja zum Teil Fake Work. Was genau ist das?
1: Ja, Fake Work ist eben das Gegenteil davon, also dass man dann nicht das Gefühl hat, an relevanten Problemen zu arbeiten, sondern dass man zum Beispiel eher Sichtbarkeitsarbeit leistet. Also ich habe mit vielen Menschen in Unternehmen gesprochen für mein Buch und da wurde immer öfter gesagt, ich habe verstanden, es geht gar nicht darum, die beste Arbeit hier zu machen, es geht darum, die sichtbarste Arbeit zu machen, möglichst viel in Meetings zu sein, möglichst schnell auf Chatnachrichten zu reagieren, denn meine Vorgesetzten, die sind so gestresst, die bewerten mich am Ende des Tages auch nur danach, wie oft sie mich gesehen haben. Und das ist dann eine Komponente von Fake Work, performative Arbeit, Schauspielarbeit. Und dann kommt man nach Hause und denkt sich, naja, außer Meetings ist eigentlich nicht viel gewesen. Mhm. Und das geht total gegen das, was wir als Menschen eigentlich mit Arbeit verbinden. Mhm. Also wir wollen Probleme lösen, wir wollen wirksam sein. Wir sagen unseren Kindern, mach was gut und mach es zu Ende. Und dann kommen wir in eine Arbeitswelt, die so fragmentiert ist und so viel mit Fake Work konfrontiert ist, dass uns das einfach nur frustrieren kann.
0: Jetzt heißt Ihr Buch für eine Arbeitswelt, die wieder Hoffnung macht. Aber muss sie das wirklich unbedingt? Weil ich meine, viele Menschen würden, glaube ich, sagen, gib mir einen vernünftigen Lohn, einen sicheren Arbeitsplatz und einen Chef, der mich eben zum Beispiel respektiert und wertschätzt, dann muss mein Job nicht auch noch Hoffnung stiften.
1: Ja, also natürlich ist Lohn und Sicherheit eine ganz wichtige Sinnquelle. Das will ich gar nicht verleugnen. Und gerade in diesen Zeiten sollte man sich daran erinnern, dass das für Menschen wichtig ist und auch für Demokratien wichtig ist, dass Menschen sich sicher und gewertschätzt fühlen. Mhm. Mit dem Finanziellen, das ist ein notwendiger, aber kein hinreichender Grund. Das heißt, wenn man ein gutes Einkommen hat, dann ist das sicher eine sehr wichtige Basis für die Arbeit. Aber wir verbringen ein Drittel unserer wachen Zeit in dieser Arbeitswelt. Der erste Job prägt uns mehr als das erste Kind. Da sollte mehr drin sein als nur eine Rechnung am Ende des Monats, also ein Gehaltscheck am Ende des Monats. Das ist einfach, und da gibt es einiges an Studien zu, wenn man nur monetäres Einkommen in der Arbeit bekommt, dann ist das nicht genug, dann neigt man zu mehr häuslicher Gewalt, Depression etc. Also Geld sollte da sein, ja, auf jeden Fall. Anerkennung sollte da sein, in vielen Berufen natürlich auch viel mehr, als es jetzt ist. Aber wir brauchen auch ein psychologisches Einkommen auf der Arbeit.
0: Dann nehmen wir mal an, ich merke, ne, ein großer Teil meiner Woche besteht tatsächlich aus dieser Fake Work, aus so unnötigen Meetings, ständigem Reagieren nur. Wie komme ich da konkret raus, ohne sofort dann auch als irgendwie Verweigerer oder Vollpelz dazustehen oder zu gelten?
1: Ja. Es gibt Studien, die zeigen, dass Vorgesetzte nur über etwa 40% der Dinge, die ihr Team machen, wirklich Bescheid wissen. Und da kann man, verraten Sie es keinem, sagen Sie es keinem weiter, aber man könnte da auch dann ein bisschen Workhacking betreiben. Also bewusst sozusagen dieses Unwissen der Führungskräfte nutzen, indem man sich einen Blocker reinmacht in den Kalender mit einer obskuren Abkürzung, damit man dann in Ruhe natürlich vernünftig arbeiten kann, fokussiert arbeiten kann. Okay. Also es ist nicht so, als würde sozusagen Macht nur oben in der Organisation sein. Vieles ist auch unsichtbar, es gibt viele Informationsasymmetrien und man kann die Arbeit ein Stück weit wieder zu seinem Job machen. Nicht damit man besser wirtschaftet oder gehöriger gegenüber seinen Chefs ist, sondern damit man einfach selber eine wirksamere Zeit hat. Mich erinnert das ein bisschen an meinen Lehrer, Herr Lange, als ich in der Mittelstufe war. Da war ich höchst mittelmäßig. Meine Eltern meinen, ich wäre unterfordert gewesen. Das fand ich sehr nett, dass sie es so gesehen haben. Und er hat gesagt, Hans, es ist weniger langweilig, wenn du dich beteiligst. Ob du bessere Noten kriegst, das weiß ich nicht. Hängt davon ab, was du sagst. Aber für dich geht die Zeit schneller vorbei, wenn du dich beteiligst. Und das ist so eine Aneignung von Arbeit, um die es mir geht. Mhm. Nicht um irgendwie gehöriger zu sein, sondern damit man selber einfach gesünder und wirksamer durch diesen Tag kommt.
0: Lassen Sie uns noch ganz kurz auch zum Thema KI kommen, weil eigentlich könnt ihr auch die uns vor dieser Fake Work so ein bisschen oder davon ein bisschen befreien. Aber wenn KI mir jetzt irgendwie 2 Stunden spart, ne, bekomme ich dann 2 Stunden zum Denken oder Entspannen oder weiß ich nicht oder einfach 10 neue Aufgaben?
1: Genau, Sie beschreiben da die Effizienzfalle, ne? Also dass man mit der gewonnenen Zeit dann einfach mehr des Gleichen macht. Wir haben das am Übergang von Fax und Brief zu E-Mail schon mal durchgespielt. Ne? Wenn wir so viele E-Mails geschrieben hätten, wie wir vorher Fax und Briefe geschrieben hätten, dann wäre das ein wahnsinniger Produktivitätsbooster gewesen. War es aber nicht, ne? Weil wir E-Mails schicken mit 20 Kollegen im CC mit irgendwelchen Katzenfotos oder so. Ne? Das ist dann nicht so produktiv. Das heißt, wir müssen die gewonnene Zeit, die wir durch KI gewinnen können, nicht nutzen, um mehr vom Alten zu machen, sondern um Neues zu wagen. Und wir müssen uns auch fragen, wem gehört eigentlich die gewonnene Zeit? Also ich bin Bundesverband für Vereinbarkeit aktiv, das ist mir ein wichtiges Ehrenamt. Und die gewonnene Zeit gehört vielleicht auch Menschen, die dann auch noch Care-Arbeit leisten oder Ehrenamt oder andere Arbeitsformen, die nicht in der Lohnarbeit sind.
0: Herr Rusinek, wir schreiben uns jetzt alle auf jeden Fall erstmal ein paar dicke Fake-Termine in den Arbeitskalender. Genau. Und ich danke Ihnen fürs Sprechen.
1: Sehr gerne, vielen Dank.

0: Lisa Bassange mit der Wettervorhersage auf SR Kultur. It's raining. Auf jeden Fall noch hier und da heute im Saarland. Es ist Donnerstagmorgen, kurz vor 7. Wir haben heute schon nach Tel Aviv geschaut, zur zentralen Gedenkveranstaltung zum 7. Oktober, da gestern Abend. Und auch in Berlin haben mehr als 1000 Menschen an die Opfer des Terrorangriffs der Hamas auf Israel vor 3 Jahren erinnert. Auf der Gedenkveranstaltung haben unter anderem Bundesinnenminister Dobrindt und auch der israelische Botschafter Prosor gesprochen. Man dürfe nicht nur Reden über tote Juden halten, es brauche eine Offensive für lebendige Juden, hat Prosor gesagt. Und auch Bundeskanzler Merz hat sich abseits der Gedenkveranstaltung geäußert. Ja, und das Gedenken an den Terrorangriff ist heute natürlich auch noch Thema in vielen Zeitungen. Sarah Malesch hat für uns die Pressestimmen. Sarah, wie äußern sich denn die Kommentatoren in den Zeitungen?
1: Ja, viele kommentieren das Gedenken an den Jahrestag gestern. Das ist zum Beispiel die Frankfurter Allgemeine Zeitung, die Kanzler Merz für seine Worte abseits der zentralen Gedenkveranstaltung lobt. Dabei hatte er das Existenzrecht Israels betont und sich gleichzeitig für eine Zwei-Staaten-Lösung ausgesprochen. Sie schreibt, der Bundeskanzler hat zum Jahrestag des 7. Oktober die richtigen Worte gefunden. Zu oft wird in der aufgeheizten Debatte über den Gazakrieg und seine regionalen Weiterungen vergessen, was die Ursache dafür war. Die monströsen, barbarischen Taten der Hamas. Niemand, dem Menschenrechte und Frieden etwas bedeuten, kann mit dem Zustand zufrieden sein, der nach 3 Jahren an den Hauptschauplätzen dieser für alle Beteiligten existenziellen Auseinandersetzung herrscht. Merz will sich nun dafür einsetzen, das Fundament einer neuen Ordnung zu legen, in der Israelis, Palästinenser und ihre Nachbarn in Frieden und Sicherheit leben können, meint die FAZ. Und das Portal T-Online beschäftigt sich allgemein mit dem Gedenken an die Gräueltaten des 7. Oktober. Es schreibt, Tage wie der 7. Oktober bergen eine Paradoxie in sich. Sie erinnern an dermaßen grauenhafte Taten, dass uns die Worte fehlen. Und um unserer Ohnmacht Herr zu werden, bekämpfen wir unsere Wortlosigkeit mit Worten. Oft sind es feststehende Formulierungen, die wir dann benutzen. Nicht, weil wir so bequem wären, sondern weil wir überfordert sind. Und außerdem versammeln wir uns dann wenigstens hinter Sprache. Wir sprechen dieselbe. Wir setzen Hass einen sichtbaren Zusammenschluss. Der Kommentar von T-Online.
0: Neben dem Gedenken haben wir uns hier auf SR Kultur ja gestern auch damit beschäftigt, wie es im Nahostkonflikt weitergeht. 3 Jahre nach Kriegsbeginn und tiefen Wunden auf beiden Seiten. Ist das auch Thema in den Zeitungen?
1: Ja, die Badische Zeitung aus Freiburg zum Beispiel, die blickt wenig optimistisch auf die Zukunft. 3 Jahre nach dem Hamas-Massaker vom 7. Oktober ist Israel weiter voller Trauer und Ängste vor einer Wiederholung. Wer das nicht nachvollziehen kann, hat das Ausmaß der Menschenverachtung der Terroristen bis heute nicht begriffen. Israel steht 3 Wochen vor einer wegweisenden Wahl und ist tief gespalten zwischen Sicherheitsverlangen und dem Wunsch nach Normalität. Das zeigen auch die Umfragen, die einen Patt zwischen liberalem und rechten Lager vorhersagen. Was dem Land fehlt, ist eine Idee, wie es überhaupt weitergehen kann. Noch mangelt es auch in Europa an einer Strategie, damit ein Palästinenserstaat kein Terrorstaat würde, schreibt die Badische Zeitung. So, um nicht ganz pessimistisch mit diesen Pressestimmen zu enden, ist hier noch ein Kommentar aus der Taz. Da hat sich der palästinensische Friedensaktivist Hamza Hovidi zur Zukunft im Nahost geäußert. Er schreibt, es braucht Druck auf die israelische Führung, die Besatzung zu beenden und an den Verhandlungstisch zurückzukehren. Gleichzeitig braucht es ein Veto gegen jeden Beschluss der Fraktionen, wie die Hamas oder den palästinensischen islamischen Dschihad in künftige Wahlen einbeziehen will. Teil dieser internationalen Gemeinschaft ist die pro-palästinensische Bewegung. Ihre VertreterInnen sollen sich bewusst sein, dass sie Einfluss haben. Diesen Einfluss sollten sie so einsetzen, dass es wirklich den PalästinenserInnen in Gaza und im Westjordanland zugutekommt, schreibt Hamza Hovidi in der Taz.
0: Das waren die Pressestimmen zum Gedenken an den 7. Oktober zwischen Erinnerung, Trauer und der schwierigen Frage, wie es im Nahen Osten weitergehen kann. Sarah Malesch hat sie für uns zusammengetragen hier auf SR Kultur.
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3: 7 Uhr. Die Spanierin Mari Carmen Abascal ist tot. Das hat die Mietvereinigung in Madrid mitgeteilt. Die 87-jährige Seniorin wurde zum Symbol für die Bewegung gegen die Spekulation mit Wohnungen und Mieterhöhungen in Spanien, seit ihre Wohnung vor 2 Wochen zwangsgeräumt wurde. Für SR Info Hans-Günther Kellner.
4: Bereitschaftspolizei räumte damals die Straße von Demonstrierenden, die die Räumung zu verhindern suchten. Polizeibeamte brachen die Tür ihrer Wohnung auf und Sanitäter trugen Mari Carmen Abascal schließlich aus dem Haus in einen Krankenwagen. Seither lag die von den Anstrengungen stark geschwächte 87-Jährige im Krankenhaus. Die Räumung löste landesweite Empörung über die rechtliche Situation von Mieterinnen und Mietern und die Auswüchse auf dem spanischen Wohnungsmarkt aus. In ganz Spanien gingen Menschen aus Protest auf die Straße. In mehreren Innenstädten bildeten sich Protestcamps. Nachdem sich das Parlament nicht auf Maßnahmen für mehr Mieterschutz einigen konnte, hat Spaniens Ministerpräsident Pedro Sánchez die für Sommer vorgesehene Parlamentswahl auf Ende November vorgezogen.
3: Der Bundestag berät heute erstmals über die geplante Einkommensteuerreform. Sie soll vor allem kleine und mittlere Einkommen sowie Familien entlasten. Vorgesehen sind unter anderem ein höherer Grundfreibetrag und mehr Kindergeld. Die Union knüpft ihre Zustimmung an weitere Reformen bei Rente und Arbeitsmarkt. Weiteres Thema im Bundestag ist die Kinder- und Jugendhilfe. Die Bundesregierung will sie neu organisieren. Änderungen soll es unter anderem bei der Schulbegleitung geben. Die Spitzen von Union und SPD haben ihre Beratungen im Koalitionsausschuss beendet. Die Sitzung gestern Abend dauerte 4 Stunden. Über die Ergebnisse will die Regierung erst am Morgen informieren. Hauptthema war der Zeitplan für die weitere Umsetzung der Reformvorhaben. Außerdem wurde über die Ergebnisse der letzten Wahlen in Sachsen-Anhalt, Mecklenburg-Vorpommern und Berlin gesprochen. In Paris beginnt heute Vormittag offiziell der Staatsbesuch von Bundespräsident Steinmeier. Begleitet wird er unter anderem von der saarländischen Ministerpräsidentin Rehlinger. Auf dem Programm stehen vor allem Begegnungen mit Staatspräsident Macron und Premier Le Cornu. Anlass sind 75 Jahre diplomatische Beziehungen zwischen Frankreich und der Bundesrepublik. Zu möglichen Gesprächsthemen aus saarländischer Sicht, Ministerpräsidentin Anke Rehlinger.
2: Um ehrlich zu sein, unterscheiden sich die saarländischen Themen gar nicht von denen, die gerade insgesamt zwischen Deutschland und Frankreich eine Rolle spielen. Für uns ist in diesem Zusammenhang auch das Thema Energie ein entscheidendes, genauso aber auch wie das Thema Digitalisierung und KI. Es gibt bereits gute und hochkarätige Verbindungen zwischen zum Beispiel dem DFKI bzw. dem CISPA und INRIA. Das ist quasi das Pendant für diese Fragen auf französischer Seite. Und das noch ein bisschen stärker auszubauen, das wäre natürlich für beide Länder und ich finde insgesamt für Europa gut.
3: Vor der Saarbrücker Synagoge ist gestern Abend an die Opfer des Hamas-Angriffs auf Israel erinnert worden. Unter dem Motto »Nie wieder ist jetzt« haben sich etwa 150 Menschen friedlich versammelt. Der Vertreter der deutsch-israelischen Gesellschaft forderte, es dürfe keine Täter-Opfer-Umkehr geben. Jüdisches Leben müsse im Saarland und überall auf der Welt frei und sichtbar bleiben, ohne sich verstecken zu müssen. Patrick Franziska vom 1. FC Saarbrücken Tischtennis kritisiert die internationale Turnierplanung. Am Sonntag beginnt in Slowenien die Europameisterschaft, während in Peking noch das hochdotierte Turnier China Smash läuft. FCS-Tischtennis-Profi Franziska sagte, das sei sehr schlecht geplant und eigentlich eine Katastrophe. Das Turnier in China auszulassen sei aber keine Option. Dadurch hätten sie kaum Zeit zur Vorbereitung auf die EM und müssten große Reisestrapazen in Kauf nehmen. Das waren die Nachrichten mit Carina Deves. 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
0: Und damit zum Wetter. Der Regenschirm ist heute ein kleines Muss, würde ich sagen, aber auch die Sonnenbrille würde ich mal einpacken. Denn der Tag startet zwar vor allem grau und nass, aber später kommt dann auch mal die Sonne raus, auch wenn es da noch weiter hier und da mal einen Schauer geben kann. Außerdem ist es ziemlich windig heute, die Temperaturen dazu bis maximal 16 Grad noch. Der Blick jetzt auf die Straßen, aktuelles aus der SR-Verkehrsredaktion. Da habe ich eine Gefahrenmeldung. Vorsicht auf der A8 Saarlouis Richtung Pirmasens. In Höhe Heusweiler liegt ein Spanngurt auf der Fahrbahn. Passen Sie da also besonders gut auf und kommen Sie gut an.
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0: So, und während Sie sich den Zucker in den Kaffee rühren, jetzt der passende Soundtrack dazu von iWing, die es mit dem Zucker aber ein bisschen übertreibt, wenn man so will. Alles auf der Metaebene. In Sugar Rush nämlich besingt sie das Verliebtsein. Genauer die Momente, in denen man vor lauter Verknalltheit nicht mehr klar denken kann. So hat sie es selbst auch mal gesagt. Wie in einem akuten Zuckerschock eben. Also machen Sie sich bereit. Ich bin Linda Reitinger. Guten Morgen.

0: Valentin Vander auf SR Kultur am Donnerstagmorgen. Es ist 7:10. Ja, was bedeutet es, wenn ein AfD-Politiker plötzlich ganz oben auf der parlamentarischen Bühne steht? Als Landtagspräsident, genau diese Frage beschäftigt ja gerade Sachsen-Anhalt und ganz Deutschland. Bundeskanzler Merz zum Beispiel spricht von einem historischen Einschnitt nach der Wahl von Tobias Rausch zum Landtagspräsidenten und auch von AfD-Mann Hans-Thomas Tillschneider zu seinem Stellvertreter. Lars-Henrik Beger kommentiert.
1: Nach den Regeln demokratischer Konstituierung wurde Hans-Thomas Tillschneider, AfD, in dieser Woche zum Vizepräsidenten des Landtags von Sachsen-Anhalt gewählt. Dabei bekam er mindestens 5 Stimmen jenseits der AfD. Von wem ist unklar. Dass Vizepräsidenten auch mit Stimmen anderer Parteien gewählt werden, ist nicht unüblich. Alles normal, normalerweise. Doch hier alles andere als das. Denn Tillschneider ist nicht irgendein AfD-Vertreter. Der kulturpolitische Sprecher und stellvertretende Landes- und Fraktionsvorsitzende ist ohne zu übertreiben einer ihrer einflussreichsten Ideologen. Ein Rechtsextremer, der der Überzeugung ist, dass eine gesellschaftliche und politische Veränderung möglich wird durch eine Veränderung des kulturellen Raumes, durch Verschiebungen des Sarg und Denkbaren. Es ist die viel beschriebene Metapolitik, ein Konzept, das von Rechtsextremen und Identitären weltweit genutzt wird, um Gesellschaften für ihre Ideen zu öffnen. Tillschneider ist einer von ihnen, gut vernetzt mit dem ehemaligen rechtsextremen Thinktank Institut für Staatspolitik, mit neurechten Vordenkern wie Götz Kubitschek und Martin Sellner. All das zeigt sich in Tillschneiders politischen Positionen. Eine vom Staat geförderte Kultur solle sich zu einem deutschen Patriotismus im Sinne der AfD bekennen. Deutsch sei sowieso nicht, wer nur einen deutschen Pass habe, denn Nationen und Völker und damit auch die Zugehörigkeit zu jenen seien Gott gegeben. Und was die Kultur angeht, Tillschneider bezeichnet das Bauhaus als Irrweg der Moderne, eine Formulierung in Anlehnung an den NS-Kunsttheoretiker Paul Schulze Naumburg. Weniger kritisches Theater und zeitgenössische Malerei, dafür mehr Heimatbilder, mehr deutsches Identitätstheater. Wer nicht mitmacht, soll kein Geld mehr bekommen. Es geht dabei nicht nur um eine Abwägung gesellschaftlicher, künstlerischer und damit auch demokratischer Freiheiten. All diese Ideen beziehen sich immer auf eine vermeintliche deutsche Erhabenheit, die die NS-Diktatur kleinredet und die Erinnerung daran aktiv zu verhindern versucht. Mehr Bismarck, weniger Hitler, weniger Gedenkstättenbesuche und ein Ende der, wie Tillschneider es formuliert, Sakralisierung des Holocaust. Wer so spricht, will nicht bloß ein Angebot zum Aufbruch machen, wie man es der AfD im Wahlkampf attestierte. Dieser perfide Geschichtsrevisionismus hat ein Ziel: die gesellschaftlich-moralischen Hürden abzubauen, um eine rassistische und autoritäre Politik in Sachsen-Anhalt und später womöglich auch im Bund denkbar und damit politisch möglich zu machen. Wer auch immer aus welcher Fraktion heraus ihn mit seiner Stimme zum Landtagsvizepräsidenten gewählt hat, muss sich dessen bewusst sein und kann sich nicht hinter Gepflogenheiten einer noch intakten Demokratie verstecken. Denn die gerät nicht nur, jedoch nicht zuletzt, durch diese Wahl massiv ins Wanken. DemokratInnen müssen das erkennen und endlich Schlüsse daraus ziehen. Denn so lassen sich die Freiheit und Gleichheit aller Menschen in Sachsen-Anhalt und auch im Bund nicht verteidigen.
0: Das war ein Kommentar von Lars-Henrik Beger hier auf SR Kultur.

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0: Musik von The One and Only Amy Winehouse veredelt unseren Donnerstagmorgen hier um jetzt 7.22 Uhr. Zusammen, aber auch mit einem Foto, das mich aus Venedig erreicht. Boah, das sieht schon irre aus. Der Petersdom, so ein goldenes Licht getaucht, darüber ein Regenbogen. Und davor steht er hier.
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0: Moin Manuel.
2: Moin Linda.
0: Danke für das Foto, aber erste Frage, ja. Ist das KI oder ist das echt?
2: Das ist total echt, genauso echt wie das Wassertaxi, was hier gerade vorbeifährt. Hörst du das? Das ist so, ich stehe hier am Kanal und da fährt gerade Taxi Nummer 201 vorbei.
0: Du bist in Venedig.
2: Elena V. Ich bin in Venedig, genau. Und ich will dich ja nicht korrigieren, aber da steht der Markusdom und nicht
0: der Markusdom, habe ich Petersdom gesagt, ne?
2: Ja, nein, also...
0: Der Regenbogen hat mich so geblendet. Ja.
2: Das ist der Hammer, oder? Also das war am Montag, stehe ich da auf dem Markusplatz und dann ist der Markusdom da in güldenes Licht getaucht und dann auch noch der Regenbogen dazu. Und ich habe schon wirklich Leute hier in Venedig getroffen, hat die Frau ihrem Mann gesagt, nee, mach das Foto nicht, das ist kitschig. Und dann habe ich mir gedacht, Kinders, ihr habt keine Ahnung, was kitschig ist. Kitsch ist irgendwie, wenn was künstlich, ja, irgendwie süßlich schön gemalt wird, aber das ist halt einfach schön. Punkt.
0: Wir feiern diesen Kitsch, der echt ist.
2: Der echte
0: Aber Kitsch, musstest du Eintritt bezahlen jetzt, als du nach Venedig bist?
2: Nein. Also das gilt erstens nur im Sommer und natürlich nur für Tagestouristen.
0: Ach so,
2: ja, also ich bin jetzt irgendwie seit 25 Jahren fahre ich immer im Herbst zur Biennale, ne, dieser Weltkunst-Olympiade nach Venedig. Und da fühlt man sich dann so ein bisschen so als Halb-Venezianer. Ne? Das hat man großer venezianischer Kenner gesagt, Touristen sind immer die anderen. Ne? Aber das ist dann wirklich so, wenn er immer in die gleiche Wohnung und dann begrüßt man schon die Leute im Gemüsegeschäft und ach, auch wieder da und dann trinkt man seinen Aperol Spritz in immer der gleichen Bar. Das
0: Schön.
2: Ist schon irgendwie so mindestens die dritte Heimat.
0: Aber es gibt irgendwie, gibt es bei dir um die Ecke auch ein Souvenirgeschäft mit venezianischen Masken, wie das muss?
2: Nein, um
0: wie Gottes nein?
2: Die gibt's nur so rund um Markusplatz. Aber das ist wirklich so. Ne? Also überall verfolgen dich diese Masken. Und dabei ist ja der Witz, dass ja der venezianische Karneval eine relativ neumodische Angelegenheit ist. Ne?
0: Wie das also, denn? Der hat doch eine jahrhundertelange Tradition. Was willst du mir erzählen?
2: Ja, nein. Also das hat natürlich eine jahrhundertelange Tradition und also es gibt tolle Bücher, die beschreiben, wie eben so im 16., 17. Jahrhundert wirklich jeder hier eine Maske trägt und verkleidet ist. Und zwar jetzt von Anfang Oktober bis Ende März. Die haben es richtig krachen lassen. Also immer in der Opernsaison wurde sich verkleidet, um dann, du weißt schon, was zu machen. Ja, Knickknack. Ne? Es wird sogar
0: ich hätte jetzt sich anonym gut unterhalten, aber gut.
2: Ja, also... So, und dann kam aber der Herr Napoleon. Der hat Venedig besetzt und hat gesagt, niente, ist Schluss mit Karneval.
0: Okay.
2: Und da haben sich die Venezianer komischerweise dran gehalten. Und dann, ja, bis 1980 so ein paar bekloppte Späthippies gesagt haben, ach Mensch, lass uns doch nochmal Karneval feiern, ein paar Masken aufgesetzt, in so Innenkneipen, Musik laut aufgedreht, Paolo Conte oder so. Und plötzlich haben die Touristen gesagt, ey, wie geil ist das denn? Wir machen wieder venezianischen Karneval. Und jetzt siehst du halt hier auch Geschäfte, wo du dir sündhaft teure Umhänge und Kleider schneidern lassen kannst und eben überall diese Masken. Und ich war noch nie da während der tollen Tage.
0: Warum nicht? Ich finde, das klingt sensationell. Ich hätte da ganz große Lust drauf. Ne?
2: Ehrlich? Naja, dann fahr du da hin. Also du bist ja sowieso neidisch, hast du mir im Vorfeld gesagt, dass ich jetzt hier stehe und den Campanile im Blick habe. Ich habe mir erzählen lassen, die Leute, es ist dann noch voller als sonst, ja, und die drängeln sich hier durch die Gassen und fragen sich, wo ist hier eigentlich der Karneval? Also es gibt keine Veranstaltungen, es gibt keine Umzüge, das sind eigentlich nur die Touristen selber sind der Karneval.
0: Na gut.
2: Und also ich kann nur raten, also geht lieber auf die Umzüge nach Burbach und Neunkirchen, wenn ihr Karneval feiern wollt. Alle hopp, ja, genau.
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0: ganz zärtlich in den Donnerstag mit Milo. Hier für Sie auf SR Kultur. Es ist 7:30.
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0: Spanierin nach Zwangsräumung gestorben. Die 87-jährige Frau aus Madrid war vor 2 Wochen aus ihrer Wohnung getragen worden, in der sie 70 Jahre lang gelebt hatte. Ihr Fall hatte in Spanien erneute Proteste gegen die Wohnungskrise ausgelöst. Koalitionsausschuss beendet Sitzung. Die Sitzung dauerte 4 Stunden. Über die Ergebnisse will die Regierung erst am Morgen informieren. Es ging um die Umsetzung von Reformen sowie die jüngsten Wahlen in Ostdeutschland. Papst kritisiert Profitstreben und Konsumgesellschaft. Bei der Generalaudienz auf dem Petersplatz kritisierte Papst Leo eine Logik des Profits um jeden Preis sowie eine Manipulation von Informationen. Die Aufgabe der Kirche in der heutigen Zeit bestehe darin, den Menschen zu helfen, sich mit den tiefgreifenden Fragen des Lebens auseinanderzusetzen. 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Das Wetter heute, bisschen kühler als die letzten Tage und auch nasser. Wir haben gerade heute Morgen noch einiges an Regen. Richtung Nachmittag kommt aber dann auch immer wieder Sonne zwischen den Wolken durch. Aber auch da kann es weiter Schauer geben. Dazu ist es ziemlich windig heute und ich habe schon gesagt, bisschen frischer als die letzten Tage. Die Höchstwerte noch maximal 12 bis 16 Grad. Der Blick auf die Straßen aktuell ist aus der SR-Verkehrsredaktion. Habe ich gerade nicht. Sie kommen gut durch, kommen Sie auch gut an.
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0: Ich bin Linda Reitinger und ich sage Ihnen ehrlich, ich will nicht dabei gesessen haben gestern im Koalitionsausschuss Rente, Pflege, Steuern, Arbeitsmarkt. Gab ja genug Streitstoff und dann kommt eben auch noch Sachsen-Anhalt dazu, wo ein AfD-Politiker zum Landtagspräsidenten gewählt worden ist mit Stimmen, die offenbar auch aus anderen Fraktionen kommen. Ja, wie sehr belastet das jetzt das ohnehin ja schon angespannte Verhältnis von Union und SPD? Darüber spreche ich gleich mit meinem Kollegen Georg Schwarte im ARD-Hauptstadtstudio. Guten Morgen.

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0: die NDR-Radio-Philharmonie mit Musik aus dem Anime-Film Kimetsu no Yaiba. So in etwa spricht man den aus, glaube ich. SR Kultur ist hier am Donnerstag um jetzt gleich 20 vor 8. Und ja, eigentlich wollten Union und SPD ja gestern Abend im Koalitionsausschuss vor allem über Rente, Pflege, Steuern und Arbeitsmarkt sprechen. Aber dann saß auch Sachsen-Anhalt mit am Tisch. Dort ist ja der AfD-Politiker Tobias Rausch zum Landtagspräsidenten gewählt worden mit 48 Stimmen. AfD und BSW zusammen haben aber nur 44. Woher die zusätzlichen Stimmen kamen, das weiß wegen der geheimen Wahl niemand. In der SPD gibt es den Verdacht, dass auch CDU-Abgeordnete Rausch gewählt haben könnten. Friedrich Merz sagt, eine solche Stimme wäre mit den Werten der CDU nicht vereinbart und gleichzeitig...
1: Ich will uns alle vor voreiligen Schlussfolgerungen warnen.
0: Ja, aber reicht das, um diesen Streit einzufangen? Georg Schwarte im ARD-Hauptstadtstudio in Berlin. Georg, welche Rolle hat Sachsen-Anhalt denn jetzt gestern beim Koalitionsausschuss tatsächlich gespielt? Und ist die SPD zufrieden mit dem, was Merz und die CDU dazu gesagt haben? Georg? Vielleicht geht es Ihnen wie mir und Sie hören nichts, wenn ich ihn anspreche. Mensch, wir haben gerade noch ein kleines Vorgespräch gehabt und die Leitung stand. Gut, dann müssen wir jetzt nochmal schauen. Es scheint technische Schwierigkeiten zu geben. Und wir hören erstmal nochmal Musik.
2: Ein Schatz.

0: So, sie wollte mal kurz nicht unsere Leitung nach Berlin zu Georg Schwarte im ARD-Hauptstadtstudio, aber ich glaube, Georg, jetzt haben wir es, ne? Bist du da?
1: Ja, jetzt höre ich euch gut.
0: Das ist gut. Wir müssen und möchten nämlich sprechen über den Koalitionsausschuss gestern Abend. SPD und CDU sind zusammengekommen und es gab ja doch einiges zu besprechen. Ich möchte von dir jetzt vor allem aber wissen, eben welche Rolle Sachsen-Anhalt da gestern tatsächlich gespielt hat. Und vor allem ist die SPD mit dem zufrieden, was Merz und die CDU im Zusammenhang eben mit der Wahl von Tobias Rausch in Sachsen-Anhalt gesagt haben.
1: Naja, es hat tiefe Verstörung, um nicht zu sagen Empörung gegeben bei der SPD, auch über das, was der Kanzler vor dem Koalitionsausschuss noch gesagt hat. Da kommen wir gleich drauf. Aber eben gerade haben wir hier vom ARD-Hauptstadtstudio eine SMS erhalten, beziehungsweise Einblick erhalten. Es gab eine SMS der drei Fraktionsspitzen von Union, SPD, also CDU, CSU und SPD. Mhm. Und darin schreiben Matthias Mirsch und sein CSU-Landesgruppenchef-Kollege Hoffmann, man sei sich bewusst, dass die Demokratie in diesen Tagen vor einer historischen Bewährungsprobe stehe. Wörtlich heißt es da weiter, wir sind fest entschlossen, unser Land nicht den Extremisten zu überlassen. Das jedenfalls die gemeinsame Beteuerung nach dem Koalitionsausschuss gestern Abend. Aber ich habe von tiefer Empörung gesprochen. Das hatte damit zu tun, dass der Kanzler sich ja gestern vor dem Koalitionsausschuss mit einer doch sehr steilen These zum Abstimmungsverhalten da in Sachsen-Anhalt zu Wort gemeldet hatte. Hören wir kurz rein.
2: Ich will uns alle vor voreiligen Schlussfolgerungen warnen. False Flag Operationen gibt es nicht nur militärisch, die gibt es auch politisch.
1: Ja, was meint der Mann? Friedrich Merz will damit wohl andeuten, es könnte ja auch sein, dass Abgeordnete der Linkspartei, der Grünen oder der SPD gewissermaßen die AfDler mitgewählt haben, um dann öffentlich den Eindruck zu erwecken, das kann ja nur die CDU gewesen sein. Das ist eine ziemlich steile These. Wie gesagt, die SPD ist auf der Palme wegen dieser These. Mhm. Selbst aus der eigenen Partei der CDU gibt es gelinde gesagt Widerspruch. Die Staatsministerin im Auswärtigen Amt, Serap Güler, eine CDU-Bundestagsabgeordnete, die sagte bei den Kollegen von RTL NTV, naja, also der ein oder andere CDUler wird diese Entscheidung wohl mitgetragen haben. Ich glaube, das brauchen wir jetzt auch nicht schönreden. So viel zur These des Kanzlers. Bei der Linkspartei kam das überhaupt nicht gut an, was der Kanzler da angedeutet hatte. Die nannten das skandalös. Sören Pellmann, der Fraktionschef, meinte also, weder Grüne, Linke noch der Weihnachtsmann werden der AfD die Stimmen für den rechtsextremen Landtagspräsidenten geschenkt haben. Also jetzt, da ist so ein bisschen Feuer unterm Dach.
0: Man kann aber trotzdem, man kann es ja nicht aufklären, ne? Wer tatsächlich diese Stimmen abgegeben hat. Die Wahl war geheim. Geht es jetzt also inzwischen vor allem auch um die Vertrauensfrage? So kann sich die SPD darauf verlassen, dass die CDU ihre Abgrenzung zur AfD durchhält.
1: Ganz genau darum geht es. Und da ist jetzt der Kanzler gefragt. Der hat ohnehin schon ein Autoritätsproblem als Kanzler. Jetzt geht es um ihn als CDU-Parteichef. Denn eigentlich ist die Linie der CDU glasklar. Es gibt keine Kooperation mit der AfD. Es war Friedrich Merz, der mal gesagt hatte, jeder, der da kooperiere aus CDU-Reihen, der muss mit einem Parteiausschlussverfahren rechnen. Und genau das hat übrigens jetzt heute der Vorsitzende des CDU-Arbeitnehmerflügels, Dennis Radke, eingefordert. Er hat gesagt, sollte sich herausstellen, dass CDU-Abgeordnete diesen AfD-Kandidaten gewählt haben, dann erwarte ich, dass die Partei gegen sie ein Parteiausschlussverfahren einleite. Unsere Grundsätze dürfen keine unverbindlichen Empfehlungen sein und es darf auch keine regionalen Rabatte geben. Also die Diskussion ist voll entbrannt innerhalb der CDU. Mhm. Wie gehen wir jetzt mit der Lage in Sachsen-Anhalt um?
0: Der nächste Test steht ja auch schon bevor. AfD-Landeschef Ulrich Siegmund will sich im Dezember zum Ministerpräsidenten wählen lassen. Mhm. Ist da die Sorge jetzt, wenn es schon bei Rausch zusätzliche Stimmen aus anderen Fraktionen gab, das könnte eben auch bei einer geheimen Ministerpräsidentenwahl wieder passieren?
1: Das ist genau die große Sorge, auch die große Sorge innerhalb der CDU, denn die muss jetzt ihre Haltung klären. Und da ist in der Tat der CDU-Vorsitzende gefragt, der heißt Friedrich Merz. Und der muss das jetzt auch nach außen hin natürlich klarziehen. Der hat gestern gesagt, er war entsetzt über das, was da in Sachsen-Anhalt passiert ist. Aber aus der CDU hieß es eben auch, naja, das kommt dabei raus, wenn man AfD mit diesen Mehrheitsverhältnissen wählt. Das war gewissermaßen der Fingerzeig auf die Wähler. Aber das allein wird nicht reichen. Man erwartet von der CDU da jetzt auch eine klare Ansage. Wie gesagt, der nächste Haltepunkt ist die Wahl des Ministerpräsidenten. Und sollte sich das dann wiederholen, mutmaßlich wieder mit einer geheimen Wahl, bei der man nicht weiß, wer am Ende gewählt hat, aber mit dem Verdacht, es könnten auch CDUler gewesen sein und es gab Andeutungen,

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1: Oh, ein Song, bei dem extra Lautmachen eigentlich ein Muss ist. Eine der größten Hymnen der 90er, Back und Loser. War das hier auf SR Kultur am Donnerstagmorgen, jetzt 7:05.
2: Zwischenruf von Thomas Mann, Katholische Kirche.
3: Keiner mag Bo. Ich auch nicht. Bo, was ist das überhaupt für ein Name? Zwei Buchstaben. Für mehr hat es wohl nicht gereicht. Eigentlich logisch, er ist ja auch kein normales Kind. Schallt es laut aus dem Lautsprecher. Dazu spielt die Big Band der Polizei des Saarlandes und zieht alle direkt in ihren Bann. Fingerschnippen, Füße wippen und Hände trommeln in der Luft. Seit zwei Schuljahren spielt die Big Band der Polizei gegen Mobbing in Schulen. Sie erzählt von einem Schüler, der gehänselt, ausgelacht und gemobbt wird. Wie enttäuscht er von seinen Lehrern ist, wegläuft und Freunde findet, die ihm aus seiner Isolation helfen. Die Geschichte fasziniert Kinder und Jugendliche, weil es oft die Geschichte ihres Schulalltags erzählt. Irgendjemand macht sich auf Kosten anderer wichtig, macht andere klein, um sich größer zu fühlen. Mehr als 80% aller Schüler erleben Mobbing in ihrer Schulzeit. Erwachsene, Eltern und Lehrkräfte sind oft unwissend, überfordert oder nehmen es nicht ernst. Die Auswirkungen von Mobbing können tiefe Spuren hinterlassen und ein Leben

0: lang wirken. Bei den Betroffenen als auch in den Mobbern. Musik gegen Mobbing ist eine verrückte Idee. Und sicherlich löst ein Konzert allein die Probleme nicht. Es braucht eine gesunde Kultur in Schulen und Gesellschaft, in der Mobber keinen Applaus erhalten. Und dennoch verstehen die Kinder an diesem Morgen etwas Wichtiges. Ein Schüler sagt, Bo kann doch gar nichts dafür, dass er anders ist. Ich mag ihn. Wir alle, ergänzt seine Mitschülerin.
1: Sie hörten einen Beitrag der katholischen Kirche.

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1: 8 Uhr. Der Bundestag berät heute erstmals über die geplante Einkommensteuerreform. Sie soll vor allem kleine und mittlere Einkommen sowie Familien entlasten. Die Union will aber erst zustimmen, wenn bestimmte Bedingungen erfüllt sind. Aus Berlin, Lissy Kaufmann.
2: Die Reform könne erst dann beschlossen werden, wenn auch andere Dinge entscheidungsreif auf dem Tisch lägen, sagt der finanzpolitische Sprecher der Unionsfraktion Günzler dem ARD-Hauptstadtstudio. Günzler nennt die Arbeitsmarkt- und Rentenreform und spricht von einem klaren Signal an die SPD, die jetzt auch liefern müsse. Nur dann sei man bereit, dass etwa der Reichensteuersatz künftig schon ab 250.000 Euro greifen soll. Die Reform sieht außerdem vor, kleine und mittlere Einkommen zu entlasten, etwa indem der Grundfreibetrag und das Kindergeld erhöht werden. Im parlamentarischen Verfahren will die Union außerdem darauf drängen, noch die kalte Progression auszugleichen.
1: Die kalte Progression bedeutet, steigt das Gehalt nur wegen der Inflation, kann trotzdem mehr Einkommensteuer fällig werden, sodass man sich real nicht mehr leisten kann. Die Spanierin Mari-Carmen Abascal ist nach der Zwangsräumung ihrer Wohnung gestorben. Das hat die Mietervereinigung in Madrid mitgeteilt. Der Fall der 87-Jährigen hatte in Spanien Massenproteste gegen die Wohnungskrise und für einen besseren Mieterschutz ausgelöst. Die Seniorin war vor 2 Wochen auf einer Trage liegend aus ihrer Wohnung gebracht worden, in der sie 70 Jahre lang gelebt hatte. Die Bilder davon sorgten international für Aufmerksamkeit. In den USA haben die Demokraten die Regierung von Präsident Trump verklagt, wegen staatlich finanzierter Fernsehwerbung. Die gestern in Washington eingereichte Klage bezeichnet die Spots als rechtswidrige Propaganda. Trump soll die Werbung persönlich in Auftrag gegeben haben. Nach Einschätzung von Medienexperten haben die seit September ausgestrahlten TV-Spots mehr als 12 Millionen Dollar gekostet. In knapp einem Monat finden in den USA Kongresswahlen statt. Nach dem Hauseinsturz in Riegelsberg fordert der Bürgermeister der Gemeinde mehr Befugnisse für die Kommunen. Bausachverständige sehen dagegen die Kommunen in der Pflicht, Leerstände besser zu erfassen. Für SR-Info Stefanie Baller.
3: Der Riegelsberger Bürgermeister Schmidt fordert mehr Rechte für Verwaltungschefs, so dass er selbst einen Abriss anordnen dürfe oder aber von der unteren Bauaufsichtsbehörde dazu eine Verfügung bekommen kann. Das müsse das Land gesetzlich regeln. Momentan könne er wenig tun, wenn ein Hausbesitzer nicht auf eine Abrissverfügung reagiert. Der Bausachverständige Matthias Marx fordert dagegen von den Kommunen einen Leerstandskataster. Erst dann könne man sehen, wo Häuser einsturzgefährdet sind. Dann könnten die Kommunen beispielsweise über den Bebauungsplan Druck auf Eigentümer ausüben, das Haus entweder abzureißen oder es wieder an den Immobilienmarkt zu bringen.
1: Kaiserslautern rüstet mehr als 40 Ampeln mit künstlicher Intelligenz auf. Wie die Stadt mitteilte, laufen einige Ampeln bereits im Testbetrieb. Die Ampeln sollen sich zukünftig in Echtzeit an das Verkehrsaufkommen anpassen, statt nach einem festen Programm zu schalten. Projektleiter Schulze sagte, dadurch sollen die Menschen schneller und sicherer durch Kaiserslautern kommen. Das Projekt kostet insgesamt rund 2,8 Millionen Euro. Im Saarland sind in diesem Jahr rund 500 Liter Wasser pro Quadratmeter zu wenig in die Böden gelangt. Das geht aus Daten des ARD-Wetterzentrums hervor. Grund seien die extrem trockenen vergangenen Monate. Es habe nur halb so viel geregnet wie sonst in einem Jahr. Der für die kommenden Tage angekündigte Regen sei nicht ausreichend, um dieses Defizit auszugleichen. Das waren die Nachrichten mit Carina Deves. 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
4: Und damit zum Wetter. Ja, die Sonne schläft heute tatsächlich noch ein bisschen aus. Wir haben es gerade gehört, es gibt Regen, gerade im Saarland, den wir dringend brauchen. Gerade heute Morgen ziemlich regnerisch und grau. Am Nachmittag dann aber wieder auch Sonne zwischen den Wolken. Dann kann es auch noch ein paar Schauer geben. Heute ist es insgesamt vor allem auch ziemlich windig und deutlich frischer als zuletzt. Die Höchstwerte gehen jetzt noch bis 12 bzw. allerhöchstens 16 Grad. Wir schauen auf die Straßen. Aktuelles aus der SR-Verkehrsredaktion. Vorsicht auf der A62 Nonnweiler Richtung Pirmasens. Zwischen Freisen und Reichweiler hat es einen Unfall gegeben. Und die Unfallstelle ist noch ungesichert. Und da laufen auch Leute rum auf der Fahrbahn. Passen Sie da also besonders gut auf. Ansonsten habe ich nichts. Kommen Sie gut an.
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4: Ich bin Linda Reitinger und ich muss Ihnen sagen, mich beschäftigen die Bilder aus Frankreich sehr. Vielleicht haben Sie zum Beispiel auch das Video gesehen, wie sich der Bürgermeister von Saint-Denis zwischen Polizei und Schüler stellt und der Polizei zuruft, Halt zu machen. Dann hören wir Gummigeschosse. Die Schülerproteste in Frankreich gehen weiter. Auch für heute sind Demonstrationen angekündigt. Es geht um schlechte Schulen, fehlende Lehrer und inzwischen auch um den Vorwurf von Polizeigewalt. Die Regierung verspricht Verbesserungen, aber die Jugendlichen wollen weiter auf die Straße. Und da stellt sich auch eine spannende Frage. Erleben wir hier gerade vielleicht ein neues 1968? Darüber spreche ich gleich mit einer Historikerin, die zur 68er-Bewegung in Deutschland und Frankreich forscht. Mache ich noch diese halbe Stunde.

0: feinster Blues am Donnerstagmorgen hier auf SR Kultur. Das war Cap Mo, Fassen and Fighting, hier um 8.13 Uhr. Wir alle kennen ja den Satz, zwischen zwei Buchdeckel passt eine ganze Welt. Nur die politische Welt draußen, die lässt sich nicht einfach so zuklappen wie ein Buch. Der Rechtsruck in Deutschland stellt auch Verlage, Autoren und den Literaturbetrieb vor. Die Frage, wie politisch muss, wie politisch darf Literatur sein und wo steht der Literaturbetrieb aktuell? Irgendwo zwischen Angststarre und Ratlosigkeit. Von der Frankfurter Buchmesse ist das Anne Barsack.
1: Das Thema ist omnipräsent. In der Rede der Buchpreisträgerin Sheida Bazian
2: möchte darauf hinweisen, dass antisemitische Straftaten auf ihrem Höchststand sind und die rassistischen auch. Und es im Moment keine Minderheit in Deutschland gibt, die keinen Grund zur Sorge hat.
1: Das Erstarken der Rechtsaußenparteien weltweit und speziell in Deutschland bewegt die Buchmesse. Der Vorsteher des Börsenvereins des deutschen Buchhandels, Sebastian Gugolz, nennt die AfD und ihr Programm die aktuell größte Gefahr für die Kulturförderung bei uns.
3: Das sind Eingriffe, die wir unbedingt unterbinden müssen. Also die Frage, ob Kultur patriotisch sein muss oder nicht, das sind Fragen, die wir ganz entschieden mit Nein beantworten. Wir setzen uns vehement für die Kunstfreiheit, für die Freiheit der Kunst und die Freiheit der Meinung ein. Das ist auch unverhandelbar.
1: Die Buchmessenveranstalter betonen in diesen Tagen immer wieder die Bedeutung der Literatur für eine kritische, wache und aufgeklärte Gesellschaft. An diesen Gesprächen nimmt auch Autor und Politikberater Johannes Hilje teil. Er stellt auf der Messe sein Buch vor mit dem Titel Propaganda 4.0 – Wie rechte Populisten Brandmauern einreißen. Die Wahl des ersten AfD-Landtagspräsidenten in Sachsen-Anhalt sieht er als Zäsur für Deutschland und als Ende der Brandmauer auf Landesebene. Seiner Ansicht nach sind Kultur und Literatur für die AfD zentrale Bereiche, um an Einfluss zu gewinnen. Und er warnt vor einer rechtsgerichteten Kampagne durch den News-Ableger Glutmagazin zum Verlagspreis, der hier auf der Buchmesse vergeben wird.
4: Also es gibt wieder ein rechtspopulistisches Medium, was die Verlage durchleuchtet hat, sie zum Teil als linksradikal diskreditiert hat. Und dann die Forderung vor allem in dem Fall an den Staatsminister vor Kultur wendet, fördert hier nicht angeblich linksradikale Verlage.
1: Johannes Hilje fordert eine wehrhafte Mediendemokratie mit Parteien, die Menschen emotional ansprechen, Medien, die sich klar zur Demokratie positionieren und medialer Bildung in Schulen und Unternehmen.
4: Wir alle müssen zu einem medienkompetenten Souverän werden, denn Manipulation gelingt ja nur dann, wenn sich Leute auch manipulieren lassen.
1: Während in den vergangenen Jahren immer wieder neurechte Verlage auf der Buchmesse mit Provokationen auffielen, sind sie diesmal fast gar nicht vertreten. Laut dem Autor Clemens Böckmann glauben sie wohl, dass sie die Aufmerksamkeit nicht mehr nötig haben und treffen sich lieber auf ihrer eigenen Buchmesse in Halle.
5: Das heißt, dort gibt es wie ein internes Branchentreffen, was vor allen Dingen ein sehr, sehr großes Vernetzungstreffen von neurechtem Klientel ist, was auch immer man darunter versteht.
1: Böckmann selbst bereitet eine Veranstaltung im nächsten Jahr zu neurechter Literatur vor, denn die Szene drängt zunehmend in die Bücherregale.
5: Es gibt zum Beispiel den Jungen Europa Verlag, der jetzt unter anderem auch Romane veröffentlicht. Da sind einfach ganz klassisch neurechte Themen, die als poppige Romane verpackt zum Verkauf angeboten werden.
1: Rechtspopulisten wissen also um die Wirkmacht, die Literatur haben kann. Börsenvereinsvorsteher Gugolz hofft, dass sie sich auch durch die Messetage in Frankfurt entfaltet, im positiven Sinne.
6: Die bedeutenden Gegengewichte zu den Lautsprechern unserer Gegenwart sind und bleiben die Bücher. Hier auf der Frankfurter Buchmesse 2026 bekommen wir einen Eindruck davon, wie offen und freundlich, wie lebendig und vielfältig die Welt eben auch sein kann.
0: Das war ein Beitrag von Anne Barsack hier auf SR Kultur.

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0: Deolinda haben uns ein bisschen mitgenommen nach Portugal an diesem Donnerstagmorgen hier auf SR Kultur, jetzt 8.24 Uhr und wir schauen zu unseren Nachbarn. Mai 1968, Oktober 2026, mit solchen Schildern gehen gerade junge Menschen in Frankreich auf die Straße. Was als Protest gegen marode Schulen, zu große Klassen, fehlende Lehrer angefangen hat, ist ja innerhalb weniger Wochen ja zu einer landesweiten Bewegung geworden. Hunderttausende gehen mittlerweile auf die Straße und damit fällt immer häufiger auch ein großer historischer Vergleich. Erlebt Frankreich vielleicht gerade ein neues 1968? Das schaue ich mir jetzt an mit der Historikerin Dr. Celia Behre. Sie hat ein ganzes Buch darüber geschrieben, wie Deutschland und Frankreich bis heute um die Bedeutung der 68er Bewegung ringen. Guten Morgen, Frau Behre.
1: Guten Morgen, Frau Reitinger.
0: Ja, wenn Sie als Historikerin so ein Schild sehen, ne, auf dem steht Mai 1968, Oktober 2026, denken Sie dann, ja, da ist tatsächlich was dran?
1: Ja, zum einen ist es interessant, dass der Mai 68, und das sind ja nun fast 60 Jahre her, diese Ereignisse, dass das immer noch so präsent ist im kollektiven öffentlichen Gedächtnis in Frankreich, dass die Schüler darauf Bezug nehmen. Mhm. Und in der Tat die Besetzung der Schulen, Barrikaden, Auseinandersetzungen und Zusammenstöße mit der Polizei, diese Straßenschlachten-Szenen, aber auch die zum Teil sehr, manchmal sogar sehr witzigen Slogans auf den Kartons, die jetzt hochgehalten werden, das erinnert alles sehr an den Mai 68. Und in der Tat kann man fragen, ist das ein neues 68, weil ja beide Proteste eigentlich im Bildungssektor begannen, als Unmut und Frustration über die Situation im Bildungsbereich. In 1968 in Frankreich begann das auch schon, 67 in Nanterre, in einer Banlieue-Universität, die gerade gegründet wurde, aus Protest über veraltete Lehrinhalte, Strukturen, als Anti-Haltung auch gegen den Gaullismus. Und dann haben wir jetzt, das ging los in Frankreich im September, nun in Créteil an einem Gymnasium, einem Lycée, mit Protesten, Frustration über Lehrermangel, die Ausstattung der Schulen, die Situation in den Schulen und den Zugang zu Universitäten. Und das sind Parallelen, die sich zeigen lassen.
0: Ich habe das Gefühl, jetzt kommt ein Aber, ja.
1: Ja, jetzt kommt das große Aber. Es gibt einen großen Unterschied. Die Proteste von 68, auch der Messe und Huit, der Mai 68, war Teil einer internationalen Protestbewegung, einer internationalen neuen Linken, die sich in allen Industrieländern formiert hat, die antikommunistisch war, die antiimperialistisch war, die einen neuen linken Weg finden wollte gegen die kommunistischen Parteien, die so auch gesellschaftliche, ein neues Zusammenleben erfinden wollte, Politik in der ersten Person. Das war theoretisch begründet von einer neuen Linken. Und das hat diese 68er-Bewegung in allen Ländern verbunden und auch diese Netzwerke geschaffen. Hier haben wir jetzt in Frankreich aktuell eine Bewegung, die sich auf ganz konkrete Probleme erst einmal fokussiert. Auf den Zugang zu höheren Bildungen, auf dieses Portal Parcoursup, wer kommt überhaupt an welchen Universitätsplatz? Wie wird das entschieden? Es wird Transparenz eingefordert. Das sind ganz konkrete Forderungen. Mhm. Und es zeigt sich jetzt an dem Gymnasium in Créteil, ist es schon wieder ruhig geworden, dort, wo die Proteste gestartet haben.
0: Aber gleichzeitig, wenn ich da reingehen darf, hat man ja auch jetzt schon eine politische Dimension. Also Jean-Luc Mélenchon zum Beispiel hat sich ja demonstrativ an die Seite der Jugendlichen gestellt. Marine Le Pen rückt Gewalt und Law and Order in den Mittelpunkt. Also sehen wir gerade schon aber auch den Kampf darum, wem diese Protestbewegung politisch gehören soll, so wie es eben damals 68 ja auch war.
1: Ja, ganz klar haben wir jetzt auch eine staatspolitische Dimension. Die 68er-Bewegung Messe und Huit, die hat einen großen Bogen um die Assemblée Nationale gemacht. Da ging es nicht um die Erringung der institutionellen Staatsmacht. Es ging um eine andere Form von Macht. Und trotzdem war natürlich die Politik, hat es zu einer Staatskrise und zu einem Generalstreik geführt. Ja. De Gaulle ist nach Baden-Baden geflüchtet, wir erinnern uns. Und jetzt haben wir aber, wir sind wenige Monate, ein halbes Jahr vor den Präsidentschaftswahlen. Und jetzt wird natürlich gerungen, wer kann diese Massenmobilisierung auch für seine Zwecke instrumentalisieren. Wie geht die Regierung damit um, die jetzt sich sehr dialogbereit zeigt? Mélenchon, der natürlich hofft, dass sich das von dem Schülermilieu und zum Teil auch studentischen Milieu ausweitet auf Angestellte, auf Arbeiter, dass das sozusagen eine Massenmobilisierung wird, ist sein Ziel. jetzt in den letzten Tagen haben sich vermehrt Stimmen gemeldet, gestern in Le Point mit Nora Bussigny, die da vor einem Entrisme warnen, davor warnen, dass politische islamistische oder Islamgruppen sich diese Proteste aneignen und mobilisieren können. Das heißt, wir haben eine Spannung, die Proteste haben sich ausgeweitet und ausdifferenziert und spiegeln im Moment eigentlich auch die innerfranzösische Polarisierung ganz stark wider.
0: Vielleicht nur ganz kurz, 1968 gilt ja heute als historischer Wendepunkt. So, woran würden wir erkennen, dass auch diese Proteste jetzt in Frankreich tatsächlich was verändern und nicht in ein paar Wochen wieder verschwinden?
1: Man kann es im Moment noch nicht sagen. Diese Bewegung ist noch im Entstehen. Man kann jetzt noch keine Folgen absehen. Die ersten Folgen sind, es gibt erste Folgen auf dem praktischen Level. Der Bildungsminister hat auch zugesagt, dass zum Beispiel dieser Zugang zu den Universitäten, Parcoursup, dieses Portal, soll verändert werden. Der Modus des Universitätszugangs soll sich ändern. Die Situation an dem Gymnasium in Créteil, wo alles begann, hat sich schon so gebessert, dass es dort wieder ruhig geworden ist. Das heißt, die Politik zeigt sich im Moment sehr dialogbereit. Jetzt muss man sehen, wie sich eine Dynamik entwickelt. Und das kann man bei solchen Bewegungen, die sich ganz schnell ausdifferenzieren, die sich regional auch sehr unterscheiden, im Moment noch nicht vorhersehen.
0: Gut, dann beobachten wir weiter. Dann beobachten wir erstmal weiter, ob Frankreich wirklich gerade ein neues 1968 erlebt. Auf jeden Fall haben wir schon mal ausführlich gesprochen hier mit der Historikerin Silja Behre. Ich danke Ihnen.
1: Ich danke Ihnen. Vielen Dank.

0: Kirsten Cobblers Club. Mrs. Dixon für Sie hier auf SR Kultur am Donnerstagmorgen 8:30.
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0: Bundestag berät über Einkommensteuerreform. Sie soll vor allem Menschen mit kleinen und mittleren Einkommen entlasten. Die Union knüpft ihre Zustimmung an weitere Reformen bei Rente und Arbeitsmarkt. Forderungen nach Hauseinsturz in Riegelsberg. Nach dem Willen von Bürgermeister Schmidt sollen Verwaltungschefs mehr Rechte bekommen und selbst einen Abriss anordnen dürfen. Der Bausachverständige Marx fordert dagegen von den Kommunen ein Leerstandskataster. Damit könnte Druck auf Eigentümer ausgeübt werden, um Häuser abzureißen oder wieder dem Immobilienmarkt zuzuführen. Heinrich-Schütz-Preis für Musikwissenschaftlerin Siegfried. Der Verein Mitteldeutsche Barockmusik erklärte zur Begründung, als langjährige Intendantin des Schütz-Musikfestes habe Christina Siegfried sich besondere Verdienste erworben. Unter anderem habe sie die Vermittlung und Verbreitung des musikalischen Erbes des Frühbarock-Komponisten Heinrich Schütz und seiner Zeit vorangebracht. 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Damit aufs Wetter. Heute eher grau und nass. Aber die Natur klatscht Beifall, insofern klatschen wir ein bisschen mit. Ne? Und ein bisschen Sonnenschein kriegen wir trotzdem auch heute Nachmittag. Schaut mal durch zwischen den Wolken, dann aber auch weiterhin noch ein paar Schauer hier und da. Und es ist ziemlich windig heute und nicht mehr so warm wie die vergangenen Tage. Hier und da gucken wir mal gerade auf die Werte. Haben wir jetzt in Völklingen zum Beispiel 16 Grad gemessen, am Bostalsee nur noch 12 Grad. Der Blick jetzt auf die Straßen, aktuelles aus der SR-Verkehrsredaktion. Da ist nichts los. Kommen Sie gut an.
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0: Mit Gregory Porter jetzt für Sie. Oh, ich bin ja großer Fan von Gregory Porter und bin damit nicht allein. Sein Song Liquid Spirit hören wir jetzt. Der ist drauf auf seinem Album, das genauso heißt und das auch schon mit einem Grammy ausgezeichnet worden ist. Sind also auch noch ein paar mehr Leute Fan. Ich bin Linda Reitinger. Guten Morgen.

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0: gibt ja Leute, die mögen Hugh Grant nicht besonders, weil er arrogant sein soll und unhöflich. Ich finde ihn ja vor allem unterhaltsam in Interviews und seinen Filmen. Wie diesem Frühwerk hier, 4 Hochzeiten und ein Todesfall. Das war die Musik zum Film auf SR Kultur am Donnerstagmorgen. Es ist 8.41 Uhr. Und ja, vielleicht gönnen Sie sich gerade den ersten Kaffee, die erste Kaffeepause bei der Arbeit. Denn ich meine, so ein Arbeitstag sollte ja schon auch gut gestaltet sein. Wir verbringen so viel Zeit im Job. Da dürfen wir sowieso auch Ansprüche haben. Ne? Angemessen Geld zum Beispiel wäre ja gut. Sicherheit, Wertschätzung. Im besten Fall ist unsere Arbeit auch noch erfüllend. Gleichzeitig sind die Zeiten, was das angeht, aber auch herausfordernd. Stellen fallen weg. KI verändert Berufe. Und im Alltag bleibt auch oft das Gefühl, irgendwie nur noch hinterher zu laufen. Der Arbeitsforscher Hans Rusinek, der findet, wir müssen Arbeit nicht nur effizienter machen, sondern vor allem wieder zu einem Ort, an dem wir erleben können, dass unser Tun etwas bewirkt. Darüber spricht er in seinem neuen Buch Reclaim Work, für eine Arbeitswelt, die wieder Hoffnung macht. Und ja, ich habe heute Morgen mit ihm drüber gesprochen und ja, erstmal bei ihm persönlich nachgehört, wann er denn zuletzt Feierabend gemacht hat und gedacht hat, ja Mensch, das heute, das war wirklich ein richtig guter Arbeitstag.
1: Das gibt es nicht immer, aber immer wieder so, dass man das Gefühl hat, man hat was Wertvolles beigetragen, hat Menschen helfen können und dass man dafür Wertschätzung bekommen hat. Also das sind so zwei Seiten, die sehr interessant sind, finde ich, wenn man einen guten Tag hat. Objektiver Wert, subjektive Wertschätzung. Wenn das zusammenkommt, hat man einen guten Tag.
0: Viele kennen ja genau das Gegenteil. Ich habe es schon gesagt, den ganzen Tag Stress und trotzdem eben das Gefühl, man hat kaum was geschafft. So. Sie nennen das ja zum Teil Fake Work. Was genau ist das?
1: Ja, Fake Work ist eben das Gegenteil davon, also dass man dann nicht das Gefühl hat, an relevanten Problemen zu arbeiten, sondern dass man zum Beispiel eher Sichtbarkeitsarbeit leistet. Also ich habe mit vielen Menschen in Unternehmen gesprochen für mein Buch und da wurde immer öfter gesagt, ich habe verstanden, es geht gar nicht darum, die beste Arbeit hier zu machen, es geht darum, die sichtbarste Arbeit zu machen, möglichst viel in Meetings zu sein, möglichst schnell auf Chatnachrichten zu reagieren, denn meine Vorgesetzten, die sind so gestresst, die bewerten mich am Ende des Tages auch nur danach, wie oft sie mich gesehen haben und das ist dann eine Komponente von Fake Work, performative Arbeit, Schauspielarbeit und dann kommt man nach Hause und denkt sich, naja, außer Meetings ist eigentlich nicht viel gewesen. Mhm. Und das geht total gegen das, was wir als Menschen eigentlich mit Arbeit verbinden. Mhm. Also wir wollen Probleme lösen, wir wollen wirksam sein. Wir sagen unseren Kindern, mach was gut und mach es zu Ende. Und dann kommen wir in eine Arbeitswelt, die so fragmentiert ist und so viel mit Fake Work konfrontiert ist, dass uns das einfach nur frustrieren kann.
0: Jetzt heißt Ihr Buch für eine Arbeitswelt, die wieder Hoffnung macht. Aber muss sie das wirklich unbedingt? Weil ich meine, viele Menschen würden, glaube ich, sagen, gib mir einen vernünftigen Lohn, einen sicheren Arbeitsplatz und einen Chef, der mich eben zum Beispiel respektiert und wertschätzt. Dann muss mein Job nicht auch noch Hoffnung stiften.
1: Ja, natürlich ist Lohn und Sicherheit eine ganz wichtige Sinnquelle. Das will ich gar nicht verleugnen. Und gerade in diesen Zeiten sollte man sich daran erinnern, dass das für Menschen wichtig ist und auch für Demokratien wichtig ist, dass Menschen sich sicher und gewertschätzt fühlen. Mhm. Mit dem Finanziellen, das ist ein notwendiger, aber kein hinreichender Grund. Das heißt, wenn man gutes Einkommen hat, dann ist das sicher eine sehr wichtige Basis für die Arbeit. Aber wir verbringen ein Drittel unserer wachen Zeit in dieser Arbeitswelt. Der erste Job prägt uns mehr als das erste Kind. Da sollte mehr drin sein als nur eine Rechnung am Ende des Monats, also ein Gehaltscheck am Ende des Monats. Das ist einfach, und da gibt es einiges an Studien zu, wenn man nur monetäres Einkommen in der Arbeit bekommt, dann ist das nicht genug, dann neigt man zu mehr häuslicher Gewalt, Depression etc. Also Geld sollte da sein, ja, auf jeden Fall. Anerkennung sollte da sein, in vielen Berufen natürlich auch viel mehr, als es jetzt ist. Aber wir brauchen auch ein psychologisches Einkommen auf der Arbeit.
0: Dann nehmen wir mal an, ich merke, ne, ein großer Teil meiner Woche besteht tatsächlich aus dieser Fake Work, aus so unnötigen Meetings, ständigem Reagieren nur. Wie komme ich da konkret raus, ohne sofort dann auch als irgendwie Verweigerer oder Vollpelz dazustehen oder zu gelten?
1: Ja. Es gibt Studien, die zeigen, dass Vorgesetzte nur über etwa 40% der Dinge, die ihr Team machen, wirklich Bescheid wissen. Und da kann man, verraten Sie es keinem, sagen Sie es keinem weiter, aber man könnte da auch dann ein bisschen Workhacking betreiben. Also bewusst sozusagen dieses Unwissen der Führungskräfte nutzen, indem man sich einen Blocker reinmacht in den Kalender mit einer obskuren Abkürzung, damit man dann in Ruhe natürlich vernünftig arbeiten kann, fokussiert arbeiten kann. Okay. Also es ist nicht so, als würde sozusagen Macht nur oben in der Organisation sein. Vieles ist auch unsichtbar, es gibt viele Informationsasymmetrien und man kann die Arbeit ein Stück weit wieder zu seinem Job machen. Nicht damit man besser wirtschaftet oder gehöriger gegenüber seinen Chefs ist, sondern damit man einfach selber eine wirksamere Zeit hat. Mich erinnert das ein bisschen an meinen Lehrer, Herr Lange, als ich in der Mittelstufe war. Da war ich höchst mittelmäßig. Meine Eltern meinen, ich wäre unterfordert gewesen. Das fand ich sehr nett, dass sie es so gesehen haben. Und er hat gesagt, Hans, es ist weniger langweilig, wenn du dich beteiligst. Ob du bessere Noten kriegst, das weiß ich nicht. Hängt davon ab, was du sagst. Aber für dich geht die Zeit schneller vorbei, wenn du dich beteiligst. Und das ist so eine Aneignung von Arbeit, um die es mir geht. Mhm. Nicht um irgendwie irgendwie gehöriger zu sein, sondern damit man selber einfach gesünder und wirksamer durch diesen Tag kommt.
0: Lassen Sie uns noch ganz kurz auch zum Thema KI kommen, weil eigentlich könnt ihr auch die uns vor dieser Fake Work so ein bisschen oder davon ein bisschen befreien. Aber wenn KI mir jetzt irgendwie 2 Stunden spart, ne, bekomme ich dann 2 Stunden zum Denken oder Entspannen oder weiß ich nicht oder einfach 10 neue Aufgaben?
1: Genau, Sie beschreiben da die Effizienzfalle, ne? Also dass man mit der gewonnenen Zeit dann einfach mehr desgleichen macht. Wir haben das am Übergang von Fax und Brief zu E-Mail schon mal durchgespielt. Ne? Wenn wir so viele E-Mails geschrieben hätten, wie wir vorher Fax und Briefe geschrieben hätten, dann wäre das ein wahnsinniger Produktivitätsbooster gewesen. War es aber nicht, ne? Weil wir E-Mails schicken mit 20 Kollegen im CC mit irgendwelchen Katzenfotos oder so. Ne? Das ist dann nicht so produktiv. Das heißt, wir müssen die gewonnene Zeit, die wir durch KI gewinnen können, nicht nutzen, um mehr vom Alten zu machen, sondern um Neues zu wagen. Und wir müssen uns auch fragen, wem gehört eigentlich die gewonnene Zeit? Also ich bin Bundesverband für Vereinbarkeit aktiv, das ist mir ein wichtiges Ehrenamt. Und die gewonnene Zeit gehört vielleicht auch Menschen, die dann auch noch Care-Arbeit leisten oder Ehrenamt oder andere Arbeitsformen, die nicht in der Lohnarbeit sind.
0: Herr Rusinek, wir schreiben uns jetzt alle auf jeden Fall erstmal ein paar dicke Fake-Termine in den Arbeitskalender.
1: Genau.
0: Und ich danke Ihnen fürs Sprechen.
1: Sehr gerne.

Coralie Clermont hier auf SR Kultur am Donnerstagmorgen 10 vor 9. Und wenn Sie mich schon häufiger gehört haben hier, dann wissen Sie ja, wie sehr ich mich regelmäßig über Begegnungen mit Wildschweinen freue oder anderen Wildtieren. Gleichzeitig hat mich bisher auch noch keins attackiert, kein Wildschwein, ne, sondern vor allem ein bisschen unbeeindruckt geguckt. Denn ja, Wildnis, das klingt ja erstmal irgendwie nach Freiheit, nach Weite, nach einem Ort, an dem die Natur einfach mal machen darf, was sie will. Aber wahrscheinlich wünschen wir uns Wildnis vor allem so lange, wie wir ihr eben nicht zu nahe kommen. Was passiert hingegen, wenn der Wolf durch den Wald streift, der Biber den Bach umbaut oder die Natur sich eben plötzlich bis an unsere Haustür ausbreitet? Wie viel Wildnis

0: Als die dann abgezogen sind, so etwa vor 40 Jahren, hat man überlegt, was macht man? Man hat die Flächen aufgebrochen. Das war hier eine riesige Steinwüste. Und dann auf einmal hat man beobachtet, wie sich der Natur mit ihrer Power diesen Platz wieder zurückerobert hat.
1: Nach dem Abzug der US-Armee kaufte die Stadt Frankfurt das Gelände. Der Biologe und Botaniker Georg Zitzka war damals Wissenschaftler am Senckenberg-Institut und begleitete die Renaturierung.
2: 2004 wurden diese Beton- und Asphaltflächen aufgebrochen. Man hat unterschiedliche Korngrößen zurückgelassen, riesige Betonschollen in manchen Bereichen, aber auch klein geschredderte Betonteile. Und man hat dann sehr schön beobachten können, wie unterschiedlich nach den Korngrößen die Natur zurückkam und wie dann nach und nach die sogenannte Sukzession stattgefunden hat, dass also gesetzmäßige Abfolgen von Vegetationsformen auftreten.
1: Die Biologen fanden heraus, dass der Bewuchs auf den Schotterflächen nur langsam vorankam. Zwischen den gröberen Schollen dagegen siedelten sich die Pflanzen schneller an. Georg Zitzka:
2: Auf dem nackten Beton haben wir dann Pionierarten, die damit mit den besonderen Bedingungen gut zurechtkommen. Wir haben besonders viele Arten, manchmal auch seltene, die dann allerdings, das gehört zu diesem Prozess dazu, auch wieder verschwinden, wenn andere konkurrenzstärkere Arten dann nachkommen.
1: Über die Jahre bildete sich auf dem alten Flugplatz ein Biotop. Auwald und auch Sumpfland entstanden. Neben den Pflanzen fühlen sich dort heute auch viele Tiere wohl, unter anderem Frösche und Kröten. Auf dem alten Flugplatz herrscht heute die größte Amphibiendichte im Frankfurter Raum. Aber auch Eisvögel, Störche und Biber leben dort. Naturführer Thorsten Jens:
0: Den Biber hatten wir natürlich noch nicht, als es hier eine Wüstenlandschaft gab. Der ist mittlerweile aktiv. Und so ist das hier ein Kommen und Gehen.
1: Seit über 20 Jahren lässt man der Natur in Frankfurt-Bonnamees freien Lauf. Ganz anders in Essen, auf dem Gelände der Zeche Zollverein. Bis vor rund 40 Jahren wurde dort Kohle gefördert. Auch hier kann sich die Natur jetzt wieder ausbreiten. Aber kontrolliert. Schotterflächen werden aktiv erhalten, berichtet Frauke Krüger vom NABU Ruhr.
3: Der Mensch denkt ja immer, Natur muss man sich selbst überlassen und dann ist alles wunderbar. Aber viele Habitate würden gar nicht existieren, wenn der Mensch nicht eingreift. Für die Arten, das sind die sogenannten Pionierarten, die wirklich offene Flächen brauchen, sind solche Areale, die nicht so zuwachsen, enorm wichtig.
1: Für die blauflügelige Ödlandschrecke zum Beispiel und für die Kreuzkröte. Daher begrüßt es Frauke Krüger, dass der Mensch auf dem Gelände der Zeche Zollverein aktiv dafür sorgt, dass der Schotter nicht zuwächst.
3: Wenn man natürlich eine Vielfalt erhalten will, ist es dann natürlich schon notwendig, hier und da einzugreifen, damit nicht der Wald alles überwuchert.
4: Elke Ottenschläger hat uns schon mal ein bisschen mitgenommen in die neue Quark-Sendung. 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
1: 9 Uhr. Union und SPD sprechen nach dem Koalitionsausschuss von einer guten und konstruktiven Atmosphäre. Das teilten die Fraktionschefs Frei und Mirsch sowie CSU-Landesgruppenchef Hoffmann mit. Eine entsprechende SMS liegt dem ARD-Hauptstadtstudio vor. Für SR Info Markus Sambale.
2: Ein Thema war wohl, dass in Sachsen-Anhalt ein AfD-Politiker zum Landtagspräsidenten gewählt wurde. Nach Vermutungen der SPD auch mit Stimmen aus der CDU-Landtagsfraktion. Man sei sich bewusst, dass die Demokratie in diesen Tagen vor einer historischen Bewährungsprobe steht. Wörtlich heißt es weiter: Wir sind fest entschlossen, unser Land nicht den Extremisten zu überlassen. Konkrete Beschlüsse zu Reformen wurden wie erwartet im Koalitionsausschuss nicht gefasst. In der SMS der Fraktionsspitzen heißt es, die Koalition sei sich einig, dass wirtschaftliches Wachstum, sichere Arbeitsplätze und der gesellschaftliche Zusammenhalt im Zentrum des weiteren Arbeitsprogramms stehen.
1: Der Bundestag berät heute erstmals über die geplante Einkommenssteuerreform. Sie soll vor allem kleine und mittlere Einkommen sowie Familien entlasten. Vorgesehen sind unter anderem ein höherer Grundfreibetrag und mehr Kindergeld. Die Union knüpft ihre Zustimmung an weitere Reformen bei Rente und Arbeitsmarkt. Weiteres Thema im Bundestag ist die Kinder- und Jugendhilfe. Die Bundesregierung will sie neu organisieren. Änderungen soll es unter anderem bei der Schulbegleitung geben. Der britische Regierungschef Burnham kommt heute nach Deutschland. Bundeskanzler Merz empfängt ihn in Berlin. Gemeinsam wollen sie einen deutsch-britischen Freundschaftsvertrag in Kraft setzen. Er soll 6 Jahre nach dem Brexit die Zusammenarbeit bei Vereinigung, Verteidigung, Wirtschaft und Migration neu regeln. Im sogenannten Kensington-Vertrag sind aber auch Reiseerleichterungen vorgesehen, wie Visafreiheit für Klassenfahrten und eine direkte Bahnverbindung zwischen Deutschland und Großbritannien. In Paris beginnt heute Vormittag offiziell der Staatsbesuch von Bundespräsident Steinmeier. Begleitet wird er unter anderem von der saarländischen Ministerpräsidentin Rehlinger. Auf dem Programm stehen vor allem Begegnungen mit Staatspräsident Macron und Premier Lecornu. Anlass sind 75 Jahre diplomatische Beziehungen zwischen Frankreich und der Bundesrepublik. Zu möglichen Gesprächsthemen aus saarländischer Sicht Ministerpräsidentin Anke Rehlinger.
3: Um ehrlich zu sein, unterscheiden sich die saarländischen Themen gar nicht von denen, die gerade insgesamt zwischen Deutschland und Frankreich eine Rolle spielen. Für uns ist in diesem Zusammenhang auch das Thema Energie ein entscheidendes, genauso aber auch wie das Thema Digitalisierung und KI. Es gibt bereits gute und hochkarätige Verbindungen zwischen zum Beispiel dem DFKI beziehungsweise dem CISPA und INRIA. Das ist quasi das Pendant für diese Fragen auf französischer Seite. Und das noch ein bisschen stärker auszubauen, das wäre natürlich für beide Länder und ich finde insgesamt für Europa gut.
1: In Frankreich sind die Beschäftigten des Ölkonzerns Total Energies für heute zum Streik aufgerufen. Die Gewerkschaft CGT fordert höhere Löhne und bessere Arbeitsbedingungen. Durch einen anhaltenden Personalmangel bestehe ein Sicherheitsrisiko, insbesondere in den Raffinerien des Konzerns. Von dem Streik sind auch Gummifabriken sowie Tankstellen von Total Energies betroffen. Sollte der Ausstand länger als die zunächst angekündigten 24 Stunden dauern, könnten Kraftstofflieferungen an Tankstellen blockiert oder verzögert werden. Die Lokführergewerkschaft GDL hat ihre Mitglieder bei der Saarbahn zum Streik bis Ende Oktober aufgerufen. Der Ausstand beginnt laut Mitteilung der Gewerkschaft heute Mittag um 15.30 Uhr. Ende des Streiks soll am 31. Oktober sein. Allerdings will die GDL den Streik in dem Zeitraum immer wieder unterbrechen und später wieder aufnehmen. Das waren die Nachrichten mit Carina Deves. 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
4: Schauen wir doch aufs Wetter im Saarland heute. Das schöne Wörtchen Regen, so lange ersehnt von vielen. Jetzt ist es aktuell, heute auf jeden Fall. Am Nachmittag stellen sich dann noch mal ein paar Auflockerungen ein bei 12 bis 16 Grad. In der Nacht zum Freitag geht es runter auf 3 bis 6 Grad. Morgen am Freitag teils freundlich, teils wolkig der Beginn, aber dann im Lauf des Mittags, Nachmittags dichtere Wolken und am Nachmittag und Abend etwas Regen bei 9 bis 13 Grad. Und die weiteren Aussichten: Samstag gibt es abziehende Regenwolken und dann einen trockenen Mix aus Sonne und Wolken bei 12 bis 16 Grad.
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4: mit Roland Kunz im Studio. Das Zeitwort steht an gleich und dann natürlich unser Urspiel. Ein neues heute. Oder haben wir es gestern nicht gelöst? Das werden wir mal nachher sehen. So gegen 9:30 ist das jetzt zunächst mal Trombone Shorty. Herzlich willkommen.

0: Der Mozart-Zeitgenosse Karl Stamitz, der dritte Satz aus einer Sinfonia Concertante in B mit Violine Hans-Peter Hofmann und Cello Christoph Eberle und das Kurpfälzische Kammerorchester. Unser Zeitzeichen zum heutigen 8. Oktober, die deutsche Luftlandung auf Kreta im Mai 1941 mit dem Namen Unternehmen Merkur, war die bis dahin größte Aktion dieser Art in der Militärgeschichte. Damit begann aber auch ein grausames Kapitel in der Geschichte des Zweiten Weltkriegs. Denn entgegen mancher romantisierender Filmaufnahmen und Schilderungen, die den Alltag deutscher Soldaten unter der griechischen Sonne fast als Urlaub erscheinen ließen, war die Realität deutscher Besatzung von ungeheurer Grausamkeit, Sadismus und Brutalität gekennzeichnet. Zum Beispiel bei einem Massaker, das deutsche Soldaten am 8. Oktober 1943, heute vor 83 Jahren, verübten.
1: Friedlich und einsam liegt das Dorf Kalligratis, 800 Meter hoch über der Südküste von Kreta. Am 8. Oktober 1943 haben deutsche Wehrmachtssoldaten die wenigen Häuser dieser kleinen Siedlung umstellt. Ihr Auftrag lautete ursprünglich, Partisanen in Griechenland nachzuspüren und sie zu beseitigen. Im Krieg und während der blutigen NS-Besatzungszeit auf Kreta gerieten neben Partisanen auch zigtausende Zivilisten ins Visier, die friedlich als Bauern oder Ziegenhirten in den Bergen lebten. Und so wurden etwa 30 Männer und Frauen im Dorf Kalligratis von Wehrmachtssoldaten erschossen an diesem 8. Oktober 1943. Besonders intensiv hat diese Verbrechen der Wehrmacht auf Kreta der Historiker Karl-Heinz Roth erforscht.
2: Es kam zu einer Eskalation, weil die Deutschen glaubten, wegen der Schwäche ihrer Truppen den Widerstand in seiner Entstehungsphase physisch ausrotten zu können. Es gab dann seit 1943 die Massakeraktionen in den Ortschaften. Es ist wirklich eine unglaubliche Dimension der Gewalttätigkeit. Die kann man nicht ungeschehen machen.
1: Die griechische Regierung hat den kleinen Ort Kalligratis erst im vergangenen Jahr offiziell in die Liste der Märtyrerorte aufgenommen. Viele Verbrechen der Wehrmacht auf Kreta sind noch nicht wirklich aufgeklärt. Dass während der NS-Besatzungszeit in Griechenland mehrere 10.000 Zivilisten ermordet wurden, ist für den ehemaligen Botschafter in Athen, Jens Plötner, eine Tatsache, die nicht mit Reparationen wiedergutzumachen sei, aber mit guten Taten. Plötner spricht von einer moralischen Verpflichtung.
3: Ich höre auch häufig von griechischen Gesprächspartnern, das Moralische ist das Wichtige. Dass ihr sagt, jawohl, dieses Unrecht ist geschehen und wir Deutschen leisten selbst einen aktiven Beitrag dazu, dass die Verbrechen unserer Vorfahren nicht in Vergessenheit geraten.
1: In Kalligratis hat eine kleine Gruppe von Ehrenamtlichen begonnen, die Fakten des Massakers am 8. Oktober 1943 zusammenzutragen. Die Einheimischen wollen, anders als die griechische Regierung, Entschädigung und Sühne für genau diese Taten an ihrem Ort. Die Regierung in Athen erhofft sich trotz vieler Absagen aus Deutschland Entschädigungszahlungen und damit aus griechischer Sicht eine endgültige nationale Lösung. Noch sind die heutigen Bewohner am Märtyrerort Kalligratis nicht so weit offen, über ihre persönlichen Erlebnisse bei der Aufarbeitung der NS-Vergangenheit in ihrer Heimat sprechen zu können. Helfen bei der Aufklärung, so viele Jahrzehnte nach den Verbrechen, kann der Historiker Valentin Schneider, der in einem mehrjährigen Projekt in Griechenland Daten zur NS-Zeit auch auf Kreta neu sammelt.
4: Ein sehr wichtiges Ziel dieser Datenbank wird auch sein, der lokalen griechischen Forschung die Möglichkeit zu geben, deutsche Kriegsverbrechen aufzuklären, die hier in Griechenland stattgefunden haben, die nicht so bekannt sind, weil sie weniger Opferzahlen haben als andere Verbrechen, aber die für die lokale Erinnerung sehr wichtig sind. Und diese Datenbank wird der lokalen Forschung die Möglichkeit geben, zu schauen, welche Einheiten waren hier, welche Akten gibt es dazu in deutschen Archiven oder welche Literatur, um dann da anzusetzen und weiterzumachen.
1: Weiter zu forschen sei extrem wichtig, sagt auch der Publizist Eberhard Rondholz. Er hält die ablehnende Haltung der Bundesregierung in Sachen Reparationen für falsch und sagt, jeder einzelne Märtyrertod in Griechenland habe ein Recht darauf, genau aufgeklärt zu werden.
5: Es ist nichts erledigt, es verjährt nichts und die Forderungen bleiben formell bestehen. Und wenn diese Forderungen vor ein internationales Gericht kommen, dann gibt es auch das Prinzip der Staatenimmunität nicht mehr, was bisher gewirkt hat. Und dann wird es für die Bundesrepublik nicht mehr ganz so einfach sein, zu sagen, es ist alles erledigt.
0: Heute vor 83 Jahren, am 8. Oktober 1943, verübten deutsche Soldaten ein schlimmes Massaker auf Kreta. Das war unser Zeitwort heute.

Ein ungarischer Tanz von Ernest Chant und gespielt das Ganze von Alberto La Rocca. In Wien gibt's eine Wranitzki-Gasse. Das wundert den ein oder die andere. Denn wer war dieser Wranitzki? War es ein Bürgermeister? War es ein Feldherr? Nein, es war ein Komponist. Paul Wranitzki, einer der ganz großen Komponisten zur Zeit von Joseph Haydn, Mozart und Beethoven und auch Schubert in Wien. Und dieser Paul Wranitzki als Meister und als musikalischer Direktor des Hofopernorchesters im Burgtheater, wo er bis zu seinem Tod tätig war, er hat vieles bewerkstelligt in Wien. Und jetzt wird auch wieder Musik vermehrt von ihm ausgegraben, zum Beispiel vom Münchner Rundfunkorchester unter Howard Griffiths. Der zweite Satz aus einer Symphonie C-Dur von Paul Wranitzki.

0: Welcome, Periphery. Game over, baby. Das Spiel ist noch nicht vorüber.
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0: Denn es geht gerade erst los. Ich kann mich genau erinnern, in der Schule wurde einem ja so aufs Zähnchen gefühlt. Bei uns hier auf SR Kultur wird Ihnen ganz sanft aufs Öhrchen gefühlt. Und dann können Sie sogar noch etwas gewinnen, nämlich einen schönen Regenschirm, den Sie ja seit heute durchaus gebrauchen können. Und wir haben hier diesen kleinen Ausschnitt, den Sie erkennen dürfen, dann ist es soweit. Also, das Urspiel von gestern, das haben wir auch heute nochmal mitgebracht und ich bin gespannt, ob Sie es heute erkennen. Ja, was war das? Wenn Sie eine Ahnung haben, denken, Sie haben es erkannt, gerne anrufen 0681 65 100 und es klingelt, alles ist farbig.

0: da ist doch alles in Ordnung. Paolo Buonvino hat die Musik geschrieben. Es gibt nicht nur einen Morricone oder einen Nino Rota, sondern auch einen Paolo Buonvino in Italien, der Filmmusik schreibt oder geschrieben hat auch. Zu Hause alles gut. A casa tutti bene. Und ob das jetzt hier auch alles gut ist, mal sehen.
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0: So, ich bin verbunden mit Frank Bernardi. Habe ich richtig verstanden, gell?
2: So ist das, Herr Kunz. Frank Bernardi am Apparat aus Ostfrankreich.
0: Ja, schönen guten Morgen. Ich kann mich erinnern, Sie hatten es gestern schon mal probiert, aber dann hatten Sie kein Glück. Heute Morgen hat das Los Sie getroffen.
2: Das ist schön. Die Beharrlichkeit führt dann doch vielleicht zum Ziel.
0: Das ist ein schöner Satz. Ich lese immer wieder, was Disziplin und Beharrlichkeit machen gegenüber großer Übermotivation, die sehr schnell versacken kann. Aber Beharrlichkeit und Disziplin, die haben andere Auswirkungen.
2: Ja, wir gehören ja noch zu einer Generation, die haben das ja noch gelernt von zu Hause und der Schule aus.
0: Das stimmt. Sind Sie auch so ein bisschen älter?
2: Naja, 59er Jahrgang, 60er Jahre Kind aufgewachsen, ja.
0: Ja, so wie
2: da
0: ich.
2: Kennt man das. Ja. Dann kennt man das.
0: Genau, also, und dann bin ich gespannt, ob Sie das da auch kennen. Ich spiele es nochmal kurz an. Ja. Was meinen Sie, was das ist?
2: Ja, wissen Sie, es kommt mir jetzt ein Bild in den Kopf. Gerade in jüngster Zeit hat Arte in seiner Mediathek wieder diese drei Teile des Paten eingestellt. Mhm. Und im dritten Teil dieser große Showdown auf der Treppe des Opernhauses in Palermo. Ja, und da es ja eine sizilianische Oper ist, dann ist es Pietro Mascagni mit der Cavalleria Rusticana Intermezzo.
0: Also, wenn ich das jetzt erzählen sollte, hätte ich es nicht schöner machen können. Ich danke Ihnen dafür, für diesen schönen Begleittext, ne? Der ja in dieser Oper so als Zwischending zwischen die Welten hineingebracht wird. Und das ist spannend. Und dieses Lied, oder Lied, Quatsch, dieses Intermezzo ist ja einer der schönsten Opernmomente überhaupt. Ich danke Ihnen fürs Lösen, denn jetzt können wir das Ganze auch spielen. Und ich wünsche Ihnen einen schönen Tag. Tschüss, Herr Bernardi.
2: Ebenso, danke.

0: Pietro Mascagni, Cavalleria Rusticana, sein berühmtestes Stück, würde ich jetzt wirklich mal behaupten, dieses Intermezzo. Und ich finde es immer wieder sagenhaft, was er da aus einem Ton macht. Ein Ton, der am Himmel hängt in den Streichern und dann mit einer Intensität wiederholt wird, dass es einem die Tränen ins Auge treibt. Das ist die Stärke auch dieses Stücks, Pietro Mascagni. Das war unser Urspiel für den Moment, übrigens gespielt vom Orchestra of the Royal Opera House Covent Garden unter Leitung von Giuseppe Sinopoli. Und es gibt auf jeden Fall nochmal ein nächstes Urspiel.
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0: Ja, den nächsten Stern, die nächste Chance gibt's so gegen 10 nach 10 mit einem neuen Urspiel. Und jetzt geht's um Drowning mit Zimmer 90.

die charakteristische Country-Stimme von Kurt Wagner. Lamb Shop, das ist die Band, in der er singt, in der er Frontman ist. Und das war ein Titel von dem jüngsten Album, das erst vor kurzem erschienen ist. Punching the Clown hatten wir auch als Album der Woche vorgestellt. Hier war es Stella daraus. Und jetzt ein wahrer Stern auch nochmal, nämlich der zweite Satz aus dem Klavierkonzert oder damals Cembalo-Konzert BWV 1056 von Bach, hier mit Alexandre Tarot am Klavier und den Violon Dürer.

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1: 10 Uhr. Der Bundestag stimmt heute über Bluttests in der Schwangerschaft ab. Damit lässt sich feststellen, wie wahrscheinlich bestimmte genetische Besonderheiten beim ungeborenen Kind sind, zum Beispiel Trisomie 21. Aus Berlin Lea Wieser.
2: Über 100 Abgeordnete aus 3 Fraktionen möchten, dass das zur Kassenleistung wird. Es gehe dabei aber explizit nicht darum, den Bluttest zur Routineuntersuchung zu machen, sondern um Daten zu sammeln, die fehlen würden. Zum Beispiel darüber, wie oft ein positiver Test zum Schwangerschaftsabbruch führt. Die Abgeordneten sagen, dass nur anhand dieser Daten eine ethisch korrekte Entscheidung zum Bluttest getroffen werden kann. Aktuell wird der Bluttest übernommen, wenn es ein höheres Risiko gibt, zum Beispiel bei älteren Schwangeren. Einige Abgeordnete haben einen zweiten Antrag eingereicht, weil sie befürchten, dass der erste langfristig dazu führt, dass diese Kassenleistung wieder eingeschränkt wird. Sie wollen nur zustimmen, wenn gewährleistet wird, dass der bisherige Umfang der Kassenleistung erhalten bleibt.
1: Weitere Themen im Bundestag sind die Reform der Einkommensteuer und die Neuorganisation der Kinder- und Jugendhilfe. Union und SPD sprechen nach dem Koalitionsausschuss von einer guten und konstruktiven Atmosphäre. Das teilten die Fraktionschefs Frei und Miersch sowie CSU-Landesgruppenchef Hoffmann mit. Thema war unter anderem die Wahlen in Ostdeutschland. Dazu heißt es, die Koalition sei entschlossen, Deutschland nicht den Extremisten zu überlassen. Im Mittelpunkt der weiteren Arbeit sollen Wirtschaftswachstum, sichere Arbeitsplätze und der gesellschaftliche Zusammenhang stehen. Welche konkreten Beschlüsse gefasst wurden, will die Koalition im Laufe des Vormittags bekannt geben. In Berlin können SPD, Grüne und Linke voraussichtlich über eine gemeinsame Regierung sprechen. 2,5 Wochen nach der Wahl zum Abgeordnetenhaus einigten sich die 3 Parteien auf ein Vorgehen bei antisemitischen Vorfällen. Die Parteien beseitigten damit ein zentrales Hindernis für den Beginn von Sondierungen für ein Regierungsbündnis. Weltweit gibt es immer weniger Wildtiere. Das zeigt der neue Bericht der Naturschutzorganisation WWF. Demnach sind die erfassten Bestände von Säugetieren, Vögeln, Fischen, Reptilien und Amphibien seit 1970 im Schnitt um 73% zurückgegangen. Besonders dramatisch ist dem Bericht zufolge die Entwicklung in Flüssen und Seen. Als Hauptgründe nennt der WWF den Verlust von Lebensräumen, Umweltverschmutzung und die intensive Nutzung der Natur. Nach dem Hauseinsturz in Riegelsberg fordert der Bürgermeister der Gemeinde mehr Befugnisse für die Kommunen. Bausachverständige sehen dagegen die Kommunen in der Pflicht, Leerstände besser zu erfassen. Für SR Info Stefanie Balle.
3: Der Riegelsberger Bürgermeister Schmidt fordert mehr Rechte für Verwaltungschefs, so dass er selbst einen Abriss anordnen dürfe oder aber von der unteren Bauaufsichtsbehörde dazu eine Verfügung bekommen kann. Das müsse das Land gesetzlich regeln. Momentan könne er wenig tun, wenn ein Hausbesitzer nicht auf eine Abrissverfügung reagiert. Der Bausachverständige Matthias Marx fordert dagegen von den Kommunen einen Leerstandskataster. Erst dann könne man sehen, wo Häuser einsturzgefährdet sind. Dann könnten die Kommunen beispielsweise über den Bebauungsplan Druck auf Eigentümer ausüben, das Haus entweder abzureißen oder es wieder an den Immobilienmarkt zu bringen.
1: In Trier wird am Nachmittag ein weiterer Zwischenbericht über die Missbrauchsfälle im Bistum vorgestellt. Forscher der Universität Trier haben dafür die Jahre von 1946 bis 66 untersucht. Konkret geht es um die Amtszeiten der Bischöfe Bornewasser und Wehr. Die Studie wurde von der Unabhängigen Kommission zur Aufarbeitung sexuellen Missbrauchs im Bistum Trier in Auftrag gegeben. Sie wurde 2021 eingerichtet und soll ihre Arbeit Ende dieses Jahres abschließen. Das waren die Nachrichten mit Carina Deves. 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
4: Das Wetter im Saarland heute verbreitet, grau und regnerisch. Das ist man gar nicht mehr gewöhnt. Und wolkenverhangen ist es auch. Es fällt Regen, aber ab Nachmittag gibt es einige Auflockerungen. Und dann kann es nur noch einzelne Schauer geben bei 12 bis 16 Grad. In der Nacht zum Freitag wird es kühl, 3 bis 6 Grad. Und morgen am Freitag teils freundlich, teils wolkiger Beginn, aber dann zunehmend dichte Wolken und am Nachmittag und Abend auch wieder etwas Regen bei 9 bis 13 Grad. Und die weiteren Aussichten fürs Wochenende: am Samstag abziehende Regenwolken, ein Mix aus Sonne und Wolken, 12 bis 16 Grad. Auch Sonntag etwas Sonne, mal dicke Wolken. Es sind einzelne Schauer möglich. 11 bis 15 Grad die Temperaturen.
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4: Roland Kunz im Studio. Wir starten mit einem Tanz von einem momentan gefragten britischen Komponisten, Oliver Davis. Herzlich willkommen.

0: Das war der Rätoromane Matteo. Er ist einer der erfolgreichsten Musiker, vor allem in dieser Landessprache, die man ja seltener so hört. Aber das ist dann doch ein schönes Erlebnis. Auch das hier vielleicht.
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0: Ich bin sehr gespannt. Es gibt ja diesen Spruch, beim ersten Ton erkannt. Und hier kann man das wirklich unter Beweis stellen. Ich glaube, das ist auch machbar. Ich bin gespannt, ob Sie es erkennen. Das Urspiel geht in die nächste Runde. Was war das? Wer es weiß? 0681 65 100.

0: Das war Franz Schubert, der vierte Satz aus der ersten Sinfonie. So, jetzt bin ich gespannt, wer hier dran ist.
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0: Schönen guten Morgen, mit wem bin ich verbunden jetzt?
2: Mit Peter Panizzi aus Schutterwald bei Offenburg.
0: Schutterwald bei Offenburg?
2: Ja,
0: ja, das liegt hinter Straßburg, ne? Wenn man hier von Saarbrücken ausfährt.
2: Genau, so. Man kann durchaus auch mit dem Radl nach Straßburg fahren.
0: Kann man das?
2: Genau. Ja, kann man. Ganz schön.
0: Naja, das ist so der Beginn des Schwarzwalds, ne?
2: Das war ja, Offenburg sagt man so, das Tor zum Schwarzwald. Also wir haben den Rhein und den Schwarzwald ganz nah bei uns.
0: Schön. Ich darf Sie ganz unverfroren fragen, wie Sie dazu kommen, SR Kultur zu hören dort?
2: Ja, also Ihr Sender liegt mir sehr am Herzen. Das ist so meine Geschmacksrichtung. Klassik und Crossover, Pop und auch Ihre Interpretationssache. Ganz toll.
0: Da freue ich
2: ja,
0: mich.
2: Ja, und ich mache auch immer Werbung auch für kulturinteressierte Menschen, diesen Sender zu hören.
0: Vielen Dank. Ich glaube, die Kultur insgesamt hat es unbedingt nötig, ne?
2: Das absolut, absolut, ja.
0: Wird ja heute mit Füßen getreten, aber es gibt dann doch noch Menschen wie Sie, die Wert drauf legen und wie unsere Hörerinnen und Hörer, denen ich all danke, dass Sie heute Morgen mitgemacht haben. Man muss sich das so vorstellen, ich spiele einen Ton und dann klingeln hier auf vier Leitungen. Ich hatte jetzt 15 kurze Gespräche in der Zeit. Sie hat es jetzt getroffen. So, jetzt bin ich gespannt, ob Sie das erkennen. Hier kommt nochmal dieser eine Ton. Ja, ich glaube, er ist ziemlich ikonisch. Ne?
2: Ja, also hundertprozentig sicher bin ich mir nicht, aber ich habe es, glaube ich, schon selber versucht, oder habe es gespielt schon, zwar nicht auf Gitarre, sondern auf Piano. Also ich meine, es ist der erste Ton von Michel von den Beatles.
0: Da haben Sie recht. Also es gibt tatsächlich so Stücke und vor allem die von den Beatles, der erste Ton, der sagt alles, ne?
2: Ja, natürlich.
0: Sie haben recht. Paul McCartney war so ein bisschen französisch orientiert, obwohl er überhaupt kein Französisch sprach, aber hat von einer alten Freundin, einer Französischlehrerin, ein bisschen Hilfe bekommen, hat dann diesen Titel geschrieben, Michel, und es ist nach wie vor einer der schönsten Titel der Beatles, aber da kann man noch viele andere nennen. Also,
2: absolut.
0: Ich bedanke mich fürs Mitmachen und spielen wir jetzt einfach mal Michel. Sie können noch einen Moment dranbleiben.
2: Ja, danke sehr.

0: Ach, wie schön. Immer wieder. Wie ein Märchen, ja? Wir Menschen wollen ja dasselbe Märchen am liebsten immer wieder hören. Das ist ja die Funktion auch von Märchen, dass sie einem immer wieder was Schönes erzählen. Und das brauchen wir in unserer Welt. Das war zum Beispiel ein Märchen von den Beatles, Michelle. Und ich danke allen, die mitgemacht haben, heute auch wieder beim Urspiel. Morgen gibt's dann auch ein neues.
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0: Also Sie wissen ja, nicht verzagen, es sind ja viele dabei, die immer wieder anrufen und wissen, irgendwann klappt's mal. Einige haben ja schon einige Tassen im Schrank, immer noch, vielleicht auch schon mal einen SR-Kulturschirm, so wie jetzt auch Peter Pranitzi. Und ja, die Chance gibt's ja immer wieder. Morgen früh gegen 9:30 gibt's das nächste Urspiel und jetzt tatsächlich auch nochmal oder so richtig französisch. Je tiens à toi, Carousel.

Er hat eine klassische Gitarrenausbildung, aber er hat doch dann den Soul gewählt und den Jazz, dieser Musiker. Victor Davis, den wir gerade gehört haben, Be the One, der Titel eines ganz neuen Albums, das gerade erst erschienen ist, vor ein paar Wochen. Nun von Bartek Kliniak, ein Walzer aus einem Film, Mein Nikifor.

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0: Wenn das hier durch ist, dann mal wieder Pommes essen gehen am Schlachtensee. Das kann nur ein Lied sein, das in der Corona-Zeit entstanden ist. Und so ist es auch. Claudia Fink hat es geschrieben damals. Über Wasser heißt das Album. Über Wasser halten, so ungefähr. 10.36 Uhr ist es, SR Kultur. Schauen wir auf ein Thema, das heute Morgen auch im Morgen angesprochen wurde. Mai 1986 bis Oktober 2026. Mit solchen Schildern gehen gerade junge Menschen in Frankreich auf die Straße. Was als Protest gegen marode Schulen, große Klassen, fehlende Lehrer angefangen hat, ist innerhalb weniger Wochen zu einer landesweiten Bewegung geworden. Hunderttausende gehen mittlerweile auf die Straße. Und damit fällt immer häufiger auch ein historischer Vergleich. Erlebt Frankreich gerade vielleicht ein neues 1968? Die Historikerin Dr. Silja Behre hat ein Buch über die Bedeutung der 68er geschrieben. Und sie hat heute Morgen gesagt, welche Parallelen sie zwischen den beiden Protestbewegungen sieht.
1: Zum einen ist es interessant, dass der Mai 68, und das sind ja nun fast 60 Jahre her, diese Ereignisse, dass das immer noch so präsent ist im kollektiven öffentlichen Gedächtnis in Frankreich, dass die Schüler darauf Bezug nehmen. Mhm. Und in der Tat die Besetzung der Schulen, Barrikaden, Auseinandersetzungen und Zusammenstöße mit der Polizei, aber auch die zum Teil manchmal sogar sehr witzigen Slogans auf den Kartons, die jetzt hochgehalten werden, das erinnert alles sehr an den Mai 68. Und in der Tat kann man fragen, ist das ein neues 68, weil ja beide Proteste eigentlich im Bildungssektor begannen, als Unmut und Frustration über die Situation im Bildungsbereich, aus Protest über veraltete Lehrinhalte, Strukturen, als Anti-Haltung auch gegen den Gaullismus.
0: Ja, aber gleichzeitig sieht Silja Behre auch ganz konkrete Unterschiede zu 1968.
1: Es gibt einen großen Unterschied. Die Proteste von 68, auch der Messe und Tweet, der Mai 68, war Teil einer internationalen Protestbewegung, einer internationalen neuen Linken, die sich in allen Industrieländern formiert hat, die antikommunistisch war, die antiimperialistisch war, die einen neuen linken Weg finden wollte gegen die kommunistischen Parteien. Hier haben wir jetzt in Frankreich aktuell eine Bewegung, die sich auf ganz konkrete Probleme erst einmal fokussiert. Auf den Zugang zu höheren Bildung, auf dieses Portal Parcoursup, wer kommt überhaupt an welchen Universitätsplatz, wie wird das entschieden, es wird Transparenz eingefordert. Das sind ganz konkrete Forderungen.
0: Das war die Historikerin Dr. Silja Behre, die sich mit der Bedeutung des Jahres 68 auseinandergesetzt hat. Auch im Vergleich zu heute, was in Frankreich los ist. Jetzt was sehr Sehnsüchtiges, so beginnt dieser slawische Tanz in Astur von Antonín Dvořák, vor allem in dieser Aufnahme hier mit Nikolaus Harnoncourt.

Antonín Dvořák, ein slawischer Tanz aus Opus 72, ist die zweite Sammlung dieser Tänze, die so erfolgreich war, dass Antonín Dvořák damit tatsächlich seinen Ruhm begründet hat mit diesen slawischen Tänzen. Das Chamber Orchestra of Europe unter Nikolaus Anoncourt. Nina Simone jetzt mit einem sehr bekannten Titel. Jerry Jeff Walker hat ihn geschrieben. Er wurde oft gecovert und Mr. Bojangles fühlt sich hier wohl in dieser Version von Nina Simone.

Mai, oh Mai, das ist eine saarländische Redensart, aber hier ist es ganz anders gedacht, nämlich mit Y, Mai, oh Mai, Doppelfinger, Clemens Behre und Jakob Herber. Georg Bender, böhmischer Komponist, hier dirigiert von einem Urenkel Christian Bender das Prager Kammerorchester.

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1: 11 Uhr. Bundesfinanzminister Klingbeil hat die geplante Einkommenssteuerreform gegen Kritik verteidigt. Der SPD-Politiker wies im Bundestag vor allem den Vorwurf zurück, die Reform bringe zu wenig Entlastung. Mario Kubina für SR Info.
2: Es kommt eher selten vor, dass der Bundesfinanzminister Steuerzahlern mehr Geld verspricht. Genau das aber macht Lars Klingbeil bei dieser Bundestagsdebatte zur geplanten Steuerreform. 600 Euro mehr pro Jahr sind nach seinen Worten drin, für eine Familie mit mittlerem Einkommen und zwei Kindern. Eine Summe, die man nicht kleinreden sollte, findet die Union. Aber auch CDU und CSU wollen eigentlich mehr. Grüne und Linke sehen große Gerechtigkeitslücken im Steuersystem, die auch mit der geplanten Reform nicht geschlossen würden. Schwarz-Rot will unter anderem Kindergeld und Kinderfreibetrag erhöhen sowie Sonn- und Feiertagszuschläge weniger stark besteuern. Die Pläne gehen jetzt in die zuständigen Bundestagsausschüsse.
1: Union und SPD haben sich bei ihrem Koalitionsausschuss in der Nacht auch mit den Vorgängen um die Wahl eines AfD-Politikers zum Landtagspräsidenten in Sachsen-Anhalt befasst. In einer SMS an ihre Fraktionen waren Unionsfraktionschef Frei, SPD-Fraktionschef Miersch sowie CSU-Landesgruppenchef Hoffmann vor einer historischen Bewährungsprobe für die Demokratie. Markus Sambale für SR Info.
3: Wörtlich heißt es weiter: Wir sind fest entschlossen, unser Land nicht den Extremisten zu überlassen. Konkrete Beschlüsse zu Reformen wurden wie erwartet im Koalitionsausschuss nicht gefasst. In der SMS der Fraktionsspitzen heißt es, die Koalition sei sich einig, dass wirtschaftliches Wachstum, sichere Arbeitsplätze und der gesellschaftliche Zusammenhalt im Zentrum des weiteren Arbeitsprogramms stehen. Die damit verbundenen Vorhaben sollten zügig zum Abschluss gebracht werden.
1: Bei einem russischen Angriff auf einen Bus in der Ostukraine sind mindestens 12 Menschen getötet worden. Das berichtet die Nachrichtenagentur AFP und beruft sich auf die zuständigen Behörden. Weitere 14 Menschen seien verletzt worden. Die Zahl der Opfer könne noch steigen. Unterdessen haben ukrainische Drohnen erstmals ein wichtiges Rechenzentrum in Russland getroffen. Den Betreibern zufolge brach ein Feuer aus. Der Betrieb sei vollständig eingestellt worden. Deutschland und Großbritannien arbeiten künftig im Kampf gegen Cyberangriffe und Sabotage enger zusammen. Das hat die britische Regierung angekündigt. Neben einem Informationsaustausch gehe es darum, Bedrohungen der kritischen Infrastruktur gemeinsam zu bekämpfen. Weiter hieß es, vor allem Russland bedrohe die gemeinsame Sicherheit. Der britische Premierminister Burnham besucht heute Kanzler Merz in Berlin. In Frankreich sind die Beschäftigten des Ölkonzerns Total Energies für heute zum Streik aufgerufen. Die Gewerkschaft CGT fordert höhere Löhne und bessere Arbeitsbedingungen. Durch einen anhaltenden Personalmangel bestehe ein Sicherheitsrisiko, insbesondere in den Raffinerien des Konzerns. Von dem Streik sind auch Gummifabriken sowie Tankstellen von Total Energies betroffen. Sollte der Ausstand länger als die zunächst angekündigten 24 Stunden dauern, könnten Kraftstofflieferungen an Tankstellen blockiert oder verzögert werden. Die neue Kindertagesstätte in Lebach wird voraussichtlich günstiger als bisher gedacht. Das hat die Stadt mitgeteilt. Bei Haustechnik, Sanitäranlagen und Lüftung liegen die Ausgaben rund 80.000 Euro unter der veranschlagten Bausumme. Allerdings sei unklar, ob die Kita zum August kommenden Jahres fertiggestellt werden kann. Die Stadt Lebach will die Trägerschaft der Einrichtung übernehmen. Die Stadt teilte weiter mit, dass für den Fall einer Verzögerung die bestehende Kindertagesstätte weiter genutzt werden soll, um die Betreuung sicherzustellen. Und das waren die Nachrichten mit Vido Wittekind. 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
4: Das Wetter im Saarland heute bestimmt von Grau in Grau. Regnerisch ist es. Ab Nachmittag gibt es dann ein paar Auflockerungen. Da zeigt sich vielleicht auch mal noch die Sonne bei 12 bis 16 Grad. Und in der Nacht zum Freitag kühlt es ziemlich ab, 3 bis 6 Grad. Es gibt vereinzelte Schauer. Morgen am Freitag teils freundlicher, teils wolkiger Beginn, zunehmend dann dichte Wolken und am Nachmittag und Abend wird es wieder Regen geben können bei 9 bis 13 Grad. Und die weiteren Aussichten: Samstag abziehende Regenwolken, dahinter dann ein trockener Mix aus Sonne und Wolken. 12 bis 16 Grad, kann man sich also was Schönes vornehmen für Samstag.
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4: Oder an Kunst im Studio, eine Ouvertüre, wie sie im Buche steht, von Henry Purcell. Herzlich willkommen.

Auch wenn es regnet, auch wenn es grau bleibt, es gibt trotzdem hinter jeder Ecke eine neue Chance. Regina Spektor war das mit den Raindrops. Sie macht wirklich so tolle Lieder. Das war ja ganz einfach, nur diese ganz spärliche Besetzung, aber großer Inhalt und dazu auch wunderbare Melodie, gut gesungen. Susan Sunfor jetzt aus ihrem Album Blow Me, Fare Thee Well.

0: Brian Enos Komposition Emerald and Stone auf SR Kultur. Heute am 8. Oktober, 11.16 Uhr ist es geworden. Marie Samuelsen haben wir gehört mit dem Konzerthausorchester Berlin. Schauen wir mal auf einen Kinofilmstart. Was bleibt von der Liebe nach fast 40 gemeinsamen Jahren? Elke Heidenreich und Bernd Schröder haben darüber schon 2009 den Roman Alte Liebe geschrieben. Andreas Dresen und Drehbuchautorin Leila Stieler haben die Geschichte nun fürs Kino adaptiert. Gesa Berg hat mit Regisseur Andreas Dresen gesprochen und den Film vorgestellt für uns.
1: Dieses abfällige Gequatsche von dir, das reicht mir.
2: Wieso? Ich bin berühmt für meine Freundlichkeit.
1: Ja, das bist du nicht.
2: Hier, nimm schon.
1: Nee, seitdem du zu Hause bist, sitzt du nur noch da und meckerst.
3: Seit seiner Pensionierung verzieht sich Harry in den Garten. Lore klammert sich an ihren Job als Bibliothekarin und träumt von Aufbruch. Alte Liebe heißt der neue Film von Andreas Dresen über eine 40-jährige Ehe und die Frage, kommt da noch was?
4: Naja, bei jedem kommt diese Frage, war das schon alles sicherlich zu einem anderen Zeitpunkt. Manche haben eine ganz große Midlife-Crisis, da stellt sich die Frage schon mit Ende 40. Ja. Bei manchen kommt es ein bisschen später. Ich glaube, früher oder später treibt es jeden Menschen mal um. Ob er vielleicht zu genügsam war, ob man mehr für seine Träume hätte kämpfen müssen.
5: Einfach eine Einladung und zack. Übrigens, ich heirate. Wir kennen den nicht mal.
1: Sie ist unsere Tochter, Harry.
3: Ihre Tochter heiratet zum dritten Mal.
5: Warum muss sie eigentlich ständig heiraten? Wie spießig ist das denn?
1: Ja, wir haben doch auch geheiratet.
5: Ja, einmal, damals, aus Liebe.
1: Liebe?
5: Ach, jetzt war es nicht mal mehr Liebe.
1: Ja, darüber diskutiere ich nach 40 Jahren wirklich nicht mehr mit dir.
3: Was bleibt, wenn der größte Teil des Lebens hinter einem liegt? 2008 hat Andreas Dresen schon mal einen Film über Liebe im Alltag gemacht.
4: Man vergisst manchmal, dass eine gemeinsam zurückgelegte Wegstrecke im Leben einen großen Wert hat. Die gemeinsame Erinnerung ist eine Schönheit, glaube ich, die man manchmal nicht genug wertschätzt. Ja. Und dahin zurückzufinden, das anzuerkennen, dass auch das Lebensleistung ist und wichtig ist.
3: Alte Liebe. Das sind doch kleine Rituale, die verbinden.
6: 100% robuster.
4: Das ist in gewisser Weise auch eine kleine Hymne an den Alltag einer Beziehung. Und ich finde Alltag etwas sehr Unterschätztes. Meistens wird es etwas abfällig betrachtet, weil man sucht das Außergewöhnliche, das Besondere. Ich suche gerne beim Erzählen die kleinen Dinge zwischen den Menschen, nicht das Spektakuläre. Ja.
1: Weißt du noch, wie Julia immer geheult hat, wenn sie verloren hat?
5: Ja.
1: Hilfst du mir bitte mal mit dem
3: Eisverschluss? Ein versöhnlicher Blick auf die Zumutungen und das Glück einer langen Ehe.
7: Weißt du, was das Schöne ist am lange Zusammensein?
1: Was?
7: Das weißt du noch. Das habe ich nur mit dir.
4: Bei ihrem Zweifeln, bei ihrem Kämpfen, aber auch bei ihrer Nähe, die sie miteinander haben, weil bei allen Verletzungen, die sie sich auch zufügen in dieser Geschichte, ist danach immer wieder die Liebe da, die die beiden trägt. Und das ist was Schönes, finde ich. Man kann sich letztendlich bei allem Hadern aufeinander verlassen. Und wenn die Menschen ins Kino gehen und diesen beiden einen Moment lang zuschauen und das spüren in ihrer eigenen Partnerschaft vielleicht und den Wert erkennen, den es vielleicht auch hat, wenn etwas in die Jahre gekommen ist oder unspektakulär ist, dann würde ich das sehr, sehr schön finden.
6: Lore, ich möchte um Entschuldigung bitten.
1: Wieso, hast du was ausgefressen?
6: Nein, weil ich neben dir so ein sturer alter Zausel geworden bin.
1: Die Entschuldigung nehme ich an.
0: Klingt vielversprechend, der Kinostart Alte Liebe, 8. Oktober 2026. Passt sehr schön, was jetzt kommt, Annen-Mai Kantereit, Verliebt sein.

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America besingt man heute anders als noch vor 20 Jahren. Tori Amos war das. Es ist immer wieder bemerkenswert, welche Parallelen es gibt, auch in ihrer Songmachart. Tori Amos Parallelen zu Kate Bush. James Horners Titanic oder Titanic-Film, einer der erfolgreichsten seiner Zeit, 1997 war das. Und Jean-Michel Bernard hat hier eine Klavierfassung hergestellt von My Heart Will Go On.

Cooler Shaker mit den Shattered Bones. 11.34 Uhr ist es. Gibt ja so ein berühmtes Zitat des Schweizer Theologen Karl Barth, der mal sagte, wenn die Engel für Gott spielen, spielen sie Bach. Wenn sie aber unter sich sind, spielen sie Mozart. Und der liebe Gott hört ihnen gerne zu. Und was spielen sie dann? Das Adagio aus dem Klarinettenkonzert in A-Dur. Hier in diesem Fall spielt der Klarinettist Nicolas Balderoux mit der Kölner Akademie.

0: Tja, das fällt wirklich wie aus dem Himmel. Diese Melodie, dieser Satz aus dem Klarinettenkonzert A-Dur von Wolfgang Amadeus Mozart mit das Schönste, was er geschrieben hat. Nicola Balderou spielte hier die Klarinette mit der Kölner Akademie unter Michael Alexander Willens. Jetzt schauen wir mal in schwarze Augen. Marion und die Sobo Band.
1: C'est troublant.

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Ignaz Beck. Da ging es rund bei den Streichern, die Bögen jagten. Kevin Malone angetrieben hat er 13 Strings, so heißt das Ensemble, Franz Ignaz Becks Presto aus einer Symphonie in G-Moll, Opus 2. Und jetzt eine Musikerin, die wirklich schon seit Jahrzehnten zu den erfolgreichsten internationalen Solistinnen gehört. Sie wurde zweimal für den Echo Klassik als Instrumentalistin des Jahres ausgezeichnet, hat viele Preise bekommen für ihr Schaffen. Und das ist gar nicht so selbstverständlich. Sie spielt nämlich nicht die Violine, sondern die Bratsche. Die Rede ist von Tabea Zimmermann, die heute 60 Jahre alt wird. Und ich freue mich, dass wir sie hier hören mit Hartmut Höll am Klavier und einem Märchenbild von Robert Schumann. Tabea Zimmermann,

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1: 12 Uhr. Bei den Vorgesprächen zwischen Linken, Grünen und SPD für eine Landesregierung in Berlin gibt es offenbar einen Durchbruch. Das hat der RBB aus Verhandlungskreisen erfahren. Kirsten Buchmann für SR Info.
2: 2,5 Wochen nach der Wahl zum Berliner Abgeordnetenhaus dürfte damit der Weg für rot-grün-rote Sondierungsgespräche zur Regierungsbildung frei sein. Linke, Grüne und SPD verständigten sich nach Informationen aus Parteikreisen auf ein Handlungspaket, das im Fall antisemitischer Vorfälle greifen soll. Wie der RBB erfuhr, ging es in den Gesprächen auch um den Umgang mit Mitgliedern der neuen Linksfraktion, die das Existenzrecht Israels in Frage gestellt hatten. Hier hatten Grüne und SPD in den Vorsondierungen auf Konsequenzen gedrungen. Im Raum steht, dass die Linke zum Mittel des Fraktionsausschlusses greift.
1: Bundesfinanzminister Klingbeil hat die geplante Einkommenssteuerreform gegen Kritik verteidigt. Der SPD-Politiker wies im Bundestag vor allem den Vorwurf zurück, die Reform bringe zu wenig Entlastung. Eine Familie mit zwei mittleren Einkommen und zwei Kindern werde 2028 in Summe über 600 Euro im Jahr mehr Geld in der Tasche haben. Gleichzeitig erklärte Klingbeil, weitere Entlastungen seien angesichts der Haushaltslage zunächst nicht möglich. Aus der Opposition kam Kritik, Grüne und Linke bemängelten die Pläne als sozial unausgewogen. Die AfD kritisierte unter anderem, dass die Entlastungen nicht die Inflation ausglichen. Immer mehr Beschäftigte fallen wegen psychischer Krankheiten bei der Arbeit aus. Das geht aus Zahlen der Krankenkasse AOK hervor. Demnach gab es im vergangenen Jahr gut 400 Krankschreibungstage pro 100 AOK-Versicherten aufgrund psychischer Krankheiten. 2016 seien es noch knapp 250 Ausfalltage gewesen. Beschäftigte mit einer psychischen Erkrankung fallen laut AOK besonders lange aus. Im Durchschnitt seien sie im vergangenen Jahr gut 28 Tage krankgeschrieben worden. Am Nachmittag wird bei der Saarbahn wieder gestreikt. Das teilte die Gewerkschaft Deutscher Lokomotivführer GDL mit. Angekündigt sind sogenannte Wellenstreiks, die punktuell unterbrochen und wieder aufgenommen werden. Laut GDL beginnen sie um 15.30 Uhr und dauern bis Ende des Monats an. Angelina Hochosun mit den Einzelheiten zum festgefahrenen Tarifkonflikt.
3: Eine Einigung zwischen Saarbahn und GDL ist derzeit nicht in Sicht. Es ist bereits der 40. Streikaufruf der Gewerkschaft. Wie groß die Auswirkungen für die Fahrgäste sein werden, lässt sich noch nicht abschätzen. Aber die Saarbahn hat in den vergangenen Tagen bereits ihr Ersatzkonzept mit weiteren Fahrern verstärkt. Im Saarbrücker Innenstadtbereich zum Beispiel sollen die Bahnen im 15-Minuten-Takt fahren. Die GDL erhebt auch neue Vorwürfe gegen das Verkehrsunternehmen. Gewerkschaftsmitgliedern werde mehr Lohn abgezogen, als tatsächliche Streikstunden fertigen würden. Die Saarbahn zählt bisher rund 950 Streikstunden. Die GDL schließt auch eine juristische Auseinandersetzung nicht aus.
1: Kaiserslautern rüstet mehr als 40 Ampeln mit künstlicher Intelligenz aus. Wie die Stadt mitteilte, sollen die Ampeln sich zukünftig in Echtzeit an das Verkehrsaufkommen anpassen, statt nach einem festen Programm zu schalten. Dadurch sollen die Menschen schneller und sicherer durch Kaiserslautern kommen. Das Projekt kostet insgesamt rund 2,8 Millionen Euro. In Trier wird am Nachmittag der vierte und damit letzte Zwischenbericht über Missbrauchsfälle im Bistum vorgestellt. Forscher der Universität Trier haben dafür die Jahre von 1946 bis 1966 untersucht. Konkret geht es um die Amtszeiten der Bischöfe Bornewasser und Wehr. Die Studie wurde von der Unabhängigen Kommission zur Aufarbeitung sexuellen Missbrauchs im Bistum Trier in Auftrag gegeben. Sie wurde 2021 eingerichtet und soll ihre Arbeit Ende dieses Jahres abschließen. Und das waren die Nachrichten mit Vido Wittekind. 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
4: Das Wetter im Saarland, heute ist es verbreitet grau und regnerisch, aber im Lauf des Nachmittags soll doch ein paar Mal die Sonne zu sehen sein, wenn es ein paar Auflockerungen gibt. Bei 12 bis 16 Grad stehen die Temperaturen. In der Nacht zum Freitag ist es auch regnerisch und das Thermometer geht runter auf 3 bis 6 Grad. Morgen am Freitag teils freundlich, teils wolkiger Beginn. Und dann gibt es wieder zunehmend dichte Wolken, am Nachmittag und Abend etwas Regen bei 9 bis 13 Grad. Die weiteren Aussichten fürs Wochenende: am Samstag abziehende Regenwolken, ein trockener Mix aus Sonne und Wolken bei 12 bis 16 Grad. Und am Sonntag mal etwas Sonne, mal dicke Wolken. Einzelne Schauer sind möglich bei 11 bis 15 Grad.
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4: Mit Roland Kunz. Ich freue mich in dieser Stunde auf ein ganz bestimmtes Stück mit Lambert, der Deckard zu Gast hat. Brooke Allen Deckard, ein schönes Stück. Aber wir starten jetzt mit Jason Mraz, I'm Yours. Herzlich willkommen.

Il fait chaud. Ja, genau. Da ist es ganz schön heiß bei diesen Rhythmen, bei diesem Trash-Folk, den sie, Lisa LeBlanc, auf ihre Gitarren bzw. aufs Banjo bringt, das wir gerade auch gehört haben. Das spielt sie nämlich auch, die Kanadierin aus New Brunswick. Das ist ja eine ganze Szene da an Folk und Country dieser Art, viel mit Fußtappen und so weiter. Lisa Blanc gehört zu dieser Szene. Den Song haben wir gerade gehört. Und jetzt Glenn Gould, der große Bach-Interpret. Zumindest hat er damals diesen Ruf gehabt. Er war ja besessen von Bach. Auf seinem kleinen Schemel, immer mit seinen Augen auf Höhe der Tasten, hat seinen Fingern nachgeschaut und gesungen, was er gespielt hat. Das macht diese Aufnahmen so charakteristisch, dass man sein Brummeln auch heute noch hört. Ein Sätzchen aus einer Klaviersonate A-Moll von Carl Philipp Emanuel Bach mit Glenn Gould.

0: Glenn Gould spielte Bach, allerdings den Sohn, Karl Philipp Emanuel. Es ist 11:45 geworden und wir schauen auf ein Thema der SR-Infobilanz am Mittag gleich. Etwa 4 Stunden lang haben die Spitzen von Union und SPD gestern im Koalitionsausschuss in Berlin beraten. Dabei steht das schwarz-rote Bündnis mal wieder unter einer Belastungsprobe, nachdem in Sachsen-Anhalt erstmals ein AfD-Politiker zum Landtagspräsidenten gewählt wurde, möglicherweise auch mit Stimmen der CDU. Aus dem Hauptstadtstudio Markus Sambale.
1: Haben in Sachsen-Anhalt CDU-Abgeordnete den AfD-Politiker Tobias Rausch unterstützt und mit zum Landtagspräsidenten gewählt? Die Frage hat auch Misstrauen in der schwarz-roten Koalition in Berlin gesät. Da die Wahl im Magdeburger Landtag geheim war, gibt es keine Belege für die CDU-Stimmen. Doch die CDU-Bundestagsabgeordnete Serap Güler geht davon aus, dass es so war. Ich glaube, das brauchen wir jetzt auch nicht schönreden, sagte Güler im Interview von RTL NTV. Güler äußert sich damit anders als ihr Parteichef, Bundeskanzler Friedrich Merz. Der hatte gestern vor voreiligen Schlussfolgerungen zu möglichen CDU-Stimmen für den AfD-Politiker gewarnt. Merz sprach auch von der Möglichkeit einer False-Flag-Operation von Abgeordneten anderer Fraktionen, um CDU-Abgeordnete zu diskreditieren. Der CDU-Arbeitnehmerflügel CDA hat Konsequenzen gefordert, sollten CDU-Stimmen in Sachsen-Anhalt dem AfD-Politiker Rausch ins Landtagspräsidentenamt verholfen haben. CDA-Chef Dennis Radtke äußerte in der Augsburger Allgemeinen die Erwartung, dass in dem Fall die CDU gegen die Abgeordneten ein Parteiausschlussverfahren einleitet.
0: 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Heute mit Peter Weizmann. Lambert und Decker. Ein mystisches Stück.

Gioachino Rossini mit der Academy of St. Martin in the Fields unter Neville Mariner, ein Allegro aus der Streichersonate in B-Dur. Afra Kane, Start Again. Mein Name ist Roland Kunz. Ich wünsche Ihnen noch einen schönen Tag. Danke fürs Zuhören. Gleich Peter Weizmann mit der SR-Infobilanz am Mittag. Start again.

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1: Wie weiter in der Bundesregierung? Was die Koalitionsspitzen am Abend zu besprechen hatten, das beleuchten wir gleich. Mehr Geld und auch weniger Kaufkraft. Die Einkommenssteuer war heute Thema im Bundestag. Darauf schauen wir genauso wie auf die anhaltenden Schülerproteste in Frankreich. Mein Name ist Peter Weizmann. Schönen guten Tag. Die CDU taumelt zunehmend, die SPD kennt das schon eine ganze Weile. Nach den Landtagswahlen in Ostdeutschland und den Folgen, etwa der Wahl eines AfD-Politikers zum Landtagspräsidenten in Sachsen-Anhalt, gibt es ja reichlich zu besprechen. Wie weiter also in einer Koalition, in der alle sagen, dass Reformen notwendig sind, aber im Konkreten die Differenzen gerne öffentlich ausgetragen werden. Der Koalitionsausschuss, also die Koalitionsspitzen von Union und SPD, die haben gestern mehrere Stunden zusammengesessen. Und kurz vor der Sendung habe ich unsere Korrespondentin Katrin Aue im ARD-Hauptstadtstudio gefragt, was denn da gestern Abend konkret besprochen wurde.
2: Ja, wenn man das wüsste. Im Vorfeld hieß es, es würde vor allem um Atmosphärisches gehen. Aber klar, man müsse auch den Reformprozess weiter vorantreiben und die letzten Landtagswahlen aufarbeiten, vor allem die in Sachsen-Anhalt. Und in der SPD war schon vorab auch spürbar, dass vor allem auch die Wahl des AfD-Mannes Tobias Rausch vorgestern in Magdeburg zum Landtagspräsidenten Thema sein müsste, mutmaßlich mit CDU-Stimmen. Aber was konkret da nun gestern Abend wirklich beschlossen wurde, wissen wir bislang nicht. Alles, was bisher rausgedrungen ist, ist eine SMS der Fraktionsvorsitzenden von CDU, CSU und SPD an ihre Abgeordneten, wo von einer guten und konstruktiven Atmosphäre die Rede war und davon, dass alle aktuellen Themen besprochen worden seien und dass die damit verbundenen Vorhaben zügig zum Abschluss zu bringen seien.
1: Ja, also alles recht allgemein, genauso wie die Beschwörungen, die es schon im Vorfeld gegeben hat, dass das Land eben Reformen brauche, gleichzeitig verbunden mit der Mahnung, dass Reform nicht nur Kürzung heißen dürfe. Ist man, was diesen Zwiespalt zwischen Reform und Kürzung angeht, irgendwie weitergekommen, den aufzulösen?
2: Auch da muss ich mutmaßen, da wir ja eben keine klaren Ergebnisse dieses Treffens gestern kennen. Aber in der Tat ist vor allem die SPD seit dem Sommer recht engagiert, um die Reformen, zu denen auch Sie sich ja bekannt haben, etwas aus ihrer Sicht sozialer zu gestalten. Ein Beispiel ist die abschlagsfreie Rente mit 63, die sogenannte. Die sollte ja laut Reformpaket abgeschafft werden. Aber der Widerstand dagegen ist in der SPD jetzt doch groß. Auch die saarländische Ministerpräsidentin Anke Redinger hat sich ja da sehr engagiert, um über diesen Punkt noch mal ins Gespräch zu kommen. Aber auch der Kanzler hat zuletzt auffällig das Wort Gerechtigkeit ins Spiel gebracht, auch als Reaktion nach den verlorenen Landtagswahlen. Aber erst gestern hat er dann wieder gesagt, er gehe davon aus, dass das bestehende Reformpaket unverändert, also Zitat, unverändert die Geschäftsgrundlage der Koalition sein. Also sowas wie doppelte Botschaften vom Kanzler, wie das jetzt zusammengehen soll im Reformprozess, ist auch nach gestern Abend noch unklar.
1: Also inhaltlich vieles unklar. Gibt es denn einen Fahrplan für die Reformen?
2: Auch da wissen wir seit gestern erstmal nichts Neues. Der Kanzler hat gestern nochmal Erwartungsmanagement quasi betrieben und vom kommenden Frühjahr gesprochen, wo alles fertig sein solle. Aber es scheint ja noch bei einigen Vorhaben zu haken. Die Rentengesetze zum Beispiel, die Arbeitsministerin Baas noch nicht ins Kabinett gebracht hat, obwohl alle darauf warten. Die sollen nun bis Weihnachten zumindest mal in den Bundestag eingebracht werden, heißt es. Ob das klappt? Fragezeichen. Etwas weiter ist man bei der Pflegereform, die wurde letzte Woche ins Kabinett eingebracht, aber gestern sollte eigentlich eine Kommission eingesetzt werden, die dafür Grundlagen erarbeitet, also quasi der erste Schritt. Und das ist dann wieder verschoben worden, also auch da geht es nicht so ganz glatt voran, ähnlich bei anderen Vorhaben, Zuckersteuer wieder zurückgepfiffen oder Plastikabgabe. Sprich, ob das klappt mit dem Frühjahr, das ist fraglich.
1: Die Landtagswahlen und ihre Folgen, die haben die Lage nun ja wohl noch schwieriger gemacht. Du hast es eben schon angedeutet, diese Wahl des AfD-Landtagspräsidenten in Sachsen-Anhalt, auch mit Stimmen aus anderen Fraktionen als AfD und BSW. Löst das nun weiter wachsendes Misstrauen aus zwischen den Koalitionären und wie dramatisch könnte das werden?
2: Absolut, das birgt absolut Sprengstoff. Das hat man seit vorgestern immer wieder aus der SPD gehört. Da ist das Entsetzen groß, denn man geht dort stark davon aus, dass diese vier überzähligen Stimmen für den AfD-Politiker aus der CDU-Fraktion stammen. Da wird die Frage gestellt, wie soll man mit dieser CDU auch über Sachsen-Anhalt hinaus noch vertrauensvoll zusammenarbeiten? Wie sehr sitzt denn eigentlich man noch gemeinsam mit der CDU im Boot, im Demokratieboot sozusagen? Es dürfte jetzt auch nicht geholfen haben, dass aus der CDU in den letzten Tagen immer wieder angedeutet wurde, dass diese vier fraglichen Stimmen auch aus anderen Fraktionen gekommen sein könnten. Der Kanzler, der sprach gestern sogar von einer möglichen False-Flag-Operation, also dass in Magdeburg Abgeordnete aus anderen Fraktionen für den AfD-Mann gestimmt haben könnten, um der CDU das Ganze in die Schuhe zu schieben. Ja, aber gestern Abend der Koalitionsausschuss, da scheint man trotzdem erstmal nicht eskaliert haben zu lassen. Im Gegenteil, in der SMS heißt es ja, man sei fest entschlossen, gemeinsam das Land nicht den Extremisten zu überlassen.
1: Der Koalitionsausschuss hat getagt. Zur Stimmung in und den Plänen der Regierung waren das Informationen unserer Korrespondentin Katrin Auer. Alles wird teurer. Wenn man Glück hat, wird diese Teuerung durch Lohnsteigerungen einigermaßen ausgeglichen. Allerdings nur, bis das Finanzamt zuschlägt. Denn wer mehr verdient, zahlt auch einen höheren Prozentsatz bei der Einkommenssteuer. Kalte Progression ist der Begriff dafür. Diese kalte Progression wurde in den letzten Jahren immer ausgeglichen. Nun offenbar nicht mehr. Der Bundestag hat sich heute mit dem Entwurf von Finanzminister Klingbeil für eine Reform der Einkommenssteuer beschäftigt. Und wegen der kalten Progression ist er auch innerhalb der Regierungskoalition umstritten. Dabei wollte die doch mit Entlastungen glänzen. Chris Bertrow.
0: Der Finanzminister und Vizekanzler Lars Klingbeil macht zu Beginn seiner Rede noch einmal klar, wen die Bundesregierung mit ihrer Steuerreform entlasten will. Es ist die sogenannte Mitte der Gesellschaft.
3: Es geht um die Polizistinnen und Polizisten in unserem Land, die nachts für unsere Sicherheit sorgen. Ich rede von Erzieherinnen und von Erziehern, die sich um unsere Kinder kümmern, von Krankenpflegern, von Busfahrerinnen, von all denen, die früh morgens aufstehen, die anpacken in unserem Land und einen Knochenjob leisten.
0: 600 Euro pro Jahr sind mehr drin, so rechnet es Klingbeil vor, für eine Familie mit mittlerem Einkommen und zwei Kindern. Für den Staat summieren sich diese Entlastungen ab 2028 auf 10 Milliarden Euro. Das sei der Rahmen des Möglichen gewesen. Die Opposition kritisiert den Finanzminister scharf. Kai Gottschalk von der AfD wirft der Regierung unter anderem vor, dass sie bislang darauf verzichten will, die sogenannte kalte Progression auszugleichen. Damit ist der Effekt gemeint, dass mögliche Gehaltsanstiege zum Ausgleich der Inflation nicht bei den Beschäftigten ankommen, weil sie dadurch in einen höheren Steuertarif rutschen und dann am Ende doch nicht mehr Kaufkraft haben.
3: Klingbeil, Sie sind der Houdini sozusagen der Finanzen. Es ist das dreisteste, am besten getarnte Steuererhöhungsgesetz, das dieses Haus seit Jahren gesehen hat. Es ist ein glatter Etikettenschwindel, meine Damen und Herren.
0: Die Sache mit der kalten Progression treibt auch die Union im Bundestag um. Ihr finanzpolitischer Sprecher Fritz Günzler sagt, mit dem Gesetzentwurf löse die schwarz-rote Koalition zwar ihr Versprechen ein, dass diejenigen mehr haben müssen, die mehr leisten. Aber
4: zur Wahrheit gehört auch, und da will ich auch gar nicht drum rumreden, dass wir uns vorgestellt hätten, ich übrigens spüre ich das auch bei der SPD, dass man einen vollständigen Ausgleich der kalten Progression hinbekommen hätte. Auch schon im Regierungsentwurf.
0: Einen Vorwurf will Günzler dem Finanzminister aber ausdrücklich nicht machen. Klingbeil habe das vorgelegt, was im Koalitionsausschuss vereinbart war. Er glaubt, dass sich im parlamentarischen Verfahren aber noch Spielräume auftun könnten.
4: Wir als Haushaltsgesetzgeber sollten vielleicht noch mal gucken, ob es nicht doch eine Möglichkeit gibt, diese kalte Progression auszugleichen, diesen Kaufkraftverlust auszugleichen. Das sind Milliardensummen, aber bezogen auf den Gesamthaushalt ist das überschaubar.
0: In den Augen von Linken und Grünen sind die Pläne vor allem sozial unausgewogen. Die Linke weist auf den geplanten Anstieg von Konsumsteuern hin, der Menschen mit kleinen Einkommen stärker treffen werde. Katharina Beck von den Grünen moniert, dass die Regierung neben den Entlastungen auch viele Kürzungen plane.
5: Ich gucke mir schon an, wie die Unzufriedenheit in diesem Land steigt. Und wenn Sie erzählen, dass Sie untere und mittlere Einkommen mit der Einkommensteuer hier entlasten, dann ist das für Millionen von Menschen einfach falsch. Und das wissen die Menschen.
0: Der Gesetzentwurf des Finanzministers geht jetzt in den zuständigen Bundestagsausschuss und wird dort weiter beraten.
1: Chris Bertrow hat über die Debatte zur Einkommenssteuer berichtet. Kommen wir zu etwas, wofür viele Menschen immer mehr ihres Einkommens ausgeben: zum Tanken. Das war in Deutschland zuletzt ja etwas günstiger geworden wegen des Tankrabatts, aber auch wegen sinkender Ölpreise. Dieser Trend scheint nun erstmal gestoppt. Antje Erhardt.
6: Die jüngste Entspannung am Ölmarkt war von kurzer Dauer. Inzwischen kostet Brent Öl 103 Dollar pro Fass, wieder deutlich mehr als 100 US-Dollar. Das hat mehrere Gründe. Das Angebot wird wieder knapper. Zwar fahren mehr Öltanker durch die Straße von Hormuz, Aber derzeit müssen Produzenten im Golf von Mexiko ihre Produktion drosseln. Ein Tropensturm zieht heran, sodass vorläufig gut 500.000 Fass Öl pro Tag weniger gefördert werden können. Das ist ein Viertel der regionalen Produktion. Darüber hinaus drohen wieder größere Risiken in Nahost. Die USA sollen, so berichten US-Medien, neue Militärschläge gegen den Iran planen. Die US-Regierung wolle damit vor den Zwischenwahlen im November die Spritpreise in den USA drücken und Fortschritte im Krieg vorweisen. International war aber erwartet worden, dass die Lage vor den Wahlen nicht weiter eskaliert. Derzeit beschleunigt die Internationale Energieagentur die Freigabe von Ölreserven, um dem Preisauftrieb entgegenzuwirken. Und sie hat signalisiert, dass sie bei Bedarf weitere Reserven locker macht. Tanken bleibt in Deutschland dennoch teuer. Auch der zweite Tankrabatt wird nicht vollständig an die Kunden weitergegeben, ermittelte das IFO-Institut. Ökonomen wie die Wirtschaftsweise Monika Schnitzer kritisieren den Rabatt erneut, weil er nicht zum Spritsparen anrege, nicht die Hauptzielgruppen entlaste und teuer sei.
1: China war mal die billige Werkbank der Welt, dann ein aufstrebender Markt, auf dem auch deutsche Hersteller beispielsweise ihre Autos verkaufen konnten. Mittlerweile ist China auch wirtschaftlich eine Weltmacht und flutet auch Europa mit subventionierten Produkten, während es den ausländischen Unternehmen das Leben schwer macht. Das Handelsdefizit der Europäischen Union mit der Volksrepublik, das beläuft sich mittlerweile auf mehr als 1 Milliarde Euro pro Tag. Das ist der Rahmen, in dem EU-Handelskommissar Šefčovič heute und morgen in Peking Gespräche führt. Aus Shanghai, Eva Lambi-Schmidt.
7: In China starten heute nach einer einwöchigen nationalen Feiertagspause wieder die Staatsgeschäfte und die Wirtschaftsdelegation aus der Europäischen Union steht mit als erstes auf der Tagesordnung. Die chinesische Seite hatte offensichtlich auch während der Feiertage ganz genau im Blick, was die EU-Kommission in Brüssel und das Parlament in Straßburg diskutiert haben und auch, was Bundeskanzler Friedrich Merz Anfang der Woche in Berlin sagte.
8: Wir wollen vor allen Dingen die EU-Kommission in die Lage versetzen, wenn es notwendig ist, schnell zu handeln. Der Nachteil der europäischen Handelspolitik in den letzten Jahren war immer, dass die Entscheidungsprozesse zu lange gedauert haben. Und uns geht es darum, der Kommission ein Instrument in die Hand zu geben, mit dem sie schnell reagieren kann. Jederzeit natürlich durch den Europäischen Rat kontrolliert, aber eine Entscheidung, die dann auch möglichst schnell getroffen werden kann, wenn die handelspolitischen Herausforderungen es erfordern.
7: Der Vorstoß Deutschlands und Frankreichs, die EU zu befähigen, mit Schutzinstrumenten härter gegen aus ihrer Sicht unfaire Handelspraktiken vorzugehen, kam bei der Führung in Peking nicht gut an. China werde entschlossen reagieren, sollte die EU chinesische Unternehmen auf dem europäischen Markt diskriminieren wollen, so eine schriftliche Mitteilung des Handelsministeriums. China wirft Deutschland und Frankreich vor, Handelsfragen zu politisieren und die EU zu Protektionismus anzustiften. China hoffe, dass Deutschland und Frankreich an offener Zusammenarbeit und freiem Handel festhielten. Freien Handel, freien und fairen Zugang zum Markt, das wünschen sich auch europäische Unternehmen in China. Seit Jahren beklagen sie in mehreren Branchen eine Bevorzugung chinesischer Staatsunternehmen, etwa bei Ausschreibungen, aber auch bürokratische Hürden. Die europäischen Unternehmen in China hätten hohe Erwartungen an den Besuch des EU-Handelskommissars Maroš Šefčovič zu persönlichen Gesprächen, zumal Entscheidungen in China auf höchster Ebene getroffen würden, so Adam Dunnett, Generalsekretär der Europäischen Handelskammer in Peking. Laut Šefčovič versteht China die Probleme, mit denen wir in Europa konfrontiert sind. Ich hoffe, dass das stimmt. Und deshalb hoffe ich, dass sie verschiedene Sektoren finden, in denen sie den Markt noch ein wenig weiter öffnen könnten, damit wir mehr Waren aus Europa nach China verkaufen können. Das wäre großartig. Bei den Gesprächen der EU-Delegation in Peking wird sich zeigen, ob beide Seiten zusammenfinden. Die EU erwartet ein Entgegenkommen Chinas. Andernfalls will sie sich stärker wehren. Die EU wirft China vor, durch staatliche Subventionen für chinesische Unternehmen den Wettbewerb zu verzerren. Diese verkaufen ihre Waren so billig in der EU, dass heimische Hersteller kaum mithalten können. Das Handelsdefizit mit China wird immer größer. Diesen Trend will die EU stoppen. Ihr Ziel: mehr Ausgeglichenheit und Fairness. Kurz vor der Ankunft der EU-Delegation in Peking wirken die Fronten zunächst verhärtet. Während der chinesischen Feiertage Anfang Oktober hat das Handelsministerium die europäische Chemieindustrie ins Visier genommen und ein Anti-Dumping-Verfahren gegen ein Zwischenprodukt namens P-Nitrotoluol aus der EU eingeleitet. Der Vorwurf, auch europäische Unternehmen würden in China einzelne Produkte so billig verkaufen, dass der Wettbewerb unfair verzerrt werde. In den vergangenen Jahren ist China auf diese Weise gegen Schweinefleisch, Milchprodukte und Weinbrand aus der EU vorgegangen, was vor allem auf Spanien und Frankreich abzielte, die EU-Zölle auf chinesische E-Autos befürwortet hatten. Eine Untersuchung im Chemiebereich könnte insbesondere eine Warnung an Deutschland sein.
1: 12.45 Uhr, Sie hören die SR-Info-Bilanz am Mittag. Die Schulproteste in Frankreich und die Reaktion der Regierung darauf sind gleich noch ein Thema bei uns. Jetzt haben wir erstmal Wichtiges in Kürze für Sie mit Christian Leistensteiner.
9: In Berlin können SPD, Grüne und Linke voraussichtlich über eine gemeinsame Regierung sprechen. 2,5 Wochen nach der Wahl zum Abgeordnetenhaus einigten sich die drei Parteien auf ein Vorgehen bei antisemitischen Vorfällen. Die Parteien beseitigten damit ein zentrales Hindernis für den Beginn von Sondierungen für ein Regierungsbündnis. Bei einem russischen Angriff auf einen Bus in der Ostukraine sind mindestens 12 Menschen getötet worden. Das berichtet die Nachrichtenagentur AFP und beruft sich auf die zuständigen Behörden. Weitere 14 Menschen seien verletzt worden. Die Zahl der Opfer könne noch steigen. Unterdessen haben ukrainische Drohnen erstmals ein wichtiges Rechenzentrum in Russland getroffen. Den Betreibern zufolge brach ein Feuer aus. Der Betrieb sei vollständig eingestellt worden. Deutschland und Großbritannien arbeiten künftig im Kampf gegen Cyberangriffe und Sabotage enger zusammen. Das hat die britische Regierung angekündigt. Neben einem Informationsaustausch gehe es darum, Bedrohungen der kritischen Infrastruktur gemeinsam zu bekämpfen. Weiter hieß es, vor allem Russland bedrohe die gemeinsame Sicherheit. Der britische Premierminister Burnham besucht heute Kanzler Merz in Berlin. Deutschland ist das erste EU-Land, in das er seit seinem Amtsantritt reist. Die beiden Länder wollen dabei auch einen deutsch-britischen Freundschaftsvertrag in Kraft setzen. Die neue Kindertagesstätte in Lebach wird voraussichtlich günstiger als bisher gedacht. Das teilte die Stadt mit. Bei Haustechnik, Sanitäranlagen und Lüftung liegen die Ausgaben rund 80.000 Euro unter der veranschlagten Bausumme. Allerdings sei unklar, ob die Kita zum August kommenden Jahres fertiggestellt werden kann. Die Stadt Lebach will die Trägerschaft der Einrichtung übernehmen. Die Stadt teilte weiter mit, dass für den Fall einer Verzögerung die bestehende Kindertagesstätte weitergenutzt werden soll, um die Betreuung sicherzustellen. Kaiserslautern rüstet mehr als 40 Ampeln mit künstlicher Intelligenz aus. Wie die Stadt mitteilte, sollen die Ampeln sich zukünftig in Echtzeit an das Verkehrsaufkommen anpassen, statt nach einem festen Programm zu schalten. Dadurch sollen die Menschen schneller und sicherer durch Kaiserslautern kommen. Das Projekt kostet insgesamt rund 2,8 Millionen Euro.
1: Heute geht es weiter mit Protesten. Mehrere Bildungsgewerkschaften sowie Schüler- und Studierendenorganisationen haben in Frankreich zu neuen Streiks und Demonstrationen aufgerufen. Nach dem landesweiten Protesttag von Schülerinnen und Schülern gestern hat sich Frankreichs Regierungschef Le Cornu am Abend zur Lage geäußert. Da gab es einerseits Verständnis, andererseits aber auch keine Versprechungen. Aus Paris, Caroline Düller.
10: Frankreichs Regierungschef Sébastien Lecornu war offensichtlich darum bemüht, die lauten und wütenden Proteste der Schülerinnen und Schüler zu besänftigen. Die Wut der Jugendlichen kommt nicht von ungefähr, sagte Lecornu wörtlich in einer Fernsehansprache, und niemand kann ihren Ängsten gleichgültig gegenüberstehen.
11: La colère des jeunes ne vient pas de nulle part. Nul ne peut être indifférent aux angoisses qu'ils expriment.
10: Wie eine konkrete politische Antwort auf die Proteste aussehen könnte, bleibt aber auch nach der Ansprache vage. Le Cornu verwies auf eine extra eingerichtete Online-Plattform der Regierung. Dort können Schüler Vorschläge und Forderungen festhalten. Le Cornu stellte in Aussicht, diese Vorschläge in die Debatte über den Bildungshaushalt einfließen zu lassen.
11: Le budget de l'éducation nationale sera d'ailleurs discuté à l'Assemblée nationale.
10: Die Nationalversammlung wird ab dem 12. November über den Bildungsetat beraten. Wir haben also einen Monat Zeit, um aus diesen Vorschlägen Änderungsvorschläge für den Gesetzentwurf zu machen, auf die sich die Abgeordneten und Senatoren dann einigen müssen. Es wird eine Debatte geben und jeder wird Verantwortung übernehmen, vor allem die Regierung. Somit sollen also die Parlamentarier entscheiden, welche Vorschläge angenommen und umgesetzt werden. Außerdem wolle die Regierung Ende Oktober erste Entscheidungen präsentieren, um auf Forderungen, etwa nach mehr Lehrkräften, einzugehen. In Sachen mehr Geld für Bildung, eine der wesentlichen Forderungen sowohl der protestierenden Schüler als auch der Gewerkschaften, machte der Regierungschef dagegen keine Zugeständnisse. Im Radiosender France Info haben Jugendliche direkt nach der Ansprache ihre Eindrücke geteilt. Gaspard und Céleste sind sich in ihrer Bewertung einig. Das empört uns. Zu Beginn seiner Rede hatte ich den Eindruck, dass er uns gehört hat. Er hat ein paar unserer Forderungen erwähnt, aber danach hat er nichts Konkretes angekündigt. Okay, vielleicht hat er uns zugehört, aber die Frage ist, ob er uns auch verstanden hat. Ich möchte jetzt die Blockaden weiterführen, mich weiter auflehnen. Seit 10 Tagen hört er uns nicht zu. Konkrete Ankündigungen machte Le Cornu dagegen beim Thema Spritpreise. Wir werden 10 Millionen Barrel Diesel und Rohöl aus der strategischen Reserve an die Vertreiber freigeben. Dieser Kraftstoff wurde eingekauft, bevor die Preise explodiert sind, wird also zum ursprünglichen Preis der Reserve bereitgestellt. Dadurch sinken die Preise an den Zapfsäulen automatisch um 12 bis 18 Cent pro Liter. Diese Ankündigung erfolgt im Rahmen einer gemeinsamen Entscheidung der G7-Staaten von vergangener Woche. Außerdem habe er dem staatlichen Energieversorger ÖDF aufgetragen, die Produktionskapazitäten maximal auszuschöpfen, um die Strompreise über den Winter stabil zu halten, so Le Cornu. Diese Maßnahmen können als Versuch interpretiert werden, eine sogenannte Convergence des Colères abzuwenden, also zu vermeiden, dass sich die Schülerdemos möglicherweise zu einer allgemeinen sozialen Protestbewegung ausweiten.
1: Mit 87 Jahren plötzlich nochmal berühmt zu werden, darauf hätte Mari-Carmen Abascal aus Madrid wohl gerne verzichtet. Die Bilder von der Räumung der Wohnung der Rentnerin sind aber um die Welt gegangen und haben in Spanien Massenproteste ausgelöst. Denn Zwangsräumungen gab es im letzten Jahr zu Tausenden und immer mehr Menschen haben Probleme, mit den Mietsteigerungen Schritt zu halten. Jetzt ist Mari-Carmen Abascal stark geschwächt in einem Krankenhaus in Madrid gestorben. Hans-Günther Kellner.
12: Mari-Carmen geht aus ihrer Wohnung nicht raus. Das skandierten schon vor einem Jahr Demonstrierende in einer Seitenstraße des Madrider Retiro-Bezirks. In der Mitte von ihnen die damals noch rüstige Mari-Carmen Abascal, die energisch in die Hände klatscht. Ein neuer Eigentümer hat die Miete von knapp 500 Euro auf zuletzt 1650 Euro erhöht. Zu viel für ihre kleine Rente. Die Zwangsräumung war da gerade aufgeschoben worden. Damals sagte die Rentnerin, hier lebe ich und hier werde ich sterben. Doch vor 2 Wochen rückte dann Bereitschaftspolizei mit einem großen Aufgebot an. Sanitäter trugen die inzwischen schwerbehinderte Frau aus dem Haus, in dem sie die letzten 71 Jahre lang gelebt hatte. Damit war die Räumung vollzogen. Einen Tag zuvor sagte sie noch mit Tränen in den Augen in einem Interview mit Spaniens Televisión Española über ihre Vermieter. Die haben doch auch Väter und Mütter. Vielleicht sehen sie einmal ihre Mütter in dieser Situation. Seit sie

0: Mann, ich habe eine Nachricht für dich. Wir werden ein Wohnungsdekret verabschieden. Das ist eine Frage von Menschlichkeit. Damit sollten Zwangsräumungen 4 Jahre lang untersagt werden, Mietverträge sollten sich automatisch verlängern. Doch die linke Regierung hat im Parlament keine Mehrheit. Die Opposition brachte die beiden Dekrete zum Mieterschutz zu Fall. In der Folge hat Pedro Sanchez das Parlament aufgelöst und eine Neuwahl für Ende November angesetzt. Und die Gewerkschaften wollen sogar einen Generalstreik wegen der hohen Mieten ausrufen. Es ist also viel geschehen seit der Zwangsräumung der Wohnung von Mari Carmen Abascal, die längst zur Symbolfigur der Proteste geworden ist. Unterdessen haben die Eigentümer ihrer Wohnung nachgegeben und sich mit ihrer Anwältin auf einen neuen Mietvertrag zu den bisherigen Konditionen geeinigt. Doch bevor sie dorthin zurück konnte, ist die 87-Jährige erschöpft im Krankenhaus gestorben. Die Protestierenden in der Madrider Innenstadt haben darauf noch in der Nacht mit wütender Trauer reagiert. Ein junger Mann sagte gegenüber TV-Reportern: Mari Carmen wollte nichts weiter als zu Hause sterben, in ihrer Wohnung. Für mich haben die sie umgebracht. Ich hoffe nur, dass die Verantwortlichen vor Gericht kommen. Mari Carmens letztes Interview ist für die Aktivistinnen und Aktivisten eine Art Vermächtnis. Kämpft, sagte sie mit schwacher Stimme vom Krankenhausbett aus, um das, was euch gehört.
1: Mari Carmen Abascal ist nun also im Krankenhaus gestorben. Hans-Günther Kellner hat berichtet. Das Wetter im Saarland. Heute Nachmittag zeigt sich neben den Wolken ab und an die Sonne. Einzelne Schauer kann es aber weiter geben. Die Temperaturen liegen höchstens bei 12 bis 16 Grad. In der Nacht meist trocken, zeitweise klar. Es kühlt ab auf 6 bis 3 Grad. Und morgen am Freitag teils freundlicher Beginn, dann mehr Wolken und ab dem Nachmittag etwas Regen bei maximal 9 bis 13 Grad. Das war sie, die SR-Infobilanz am Mittag mit Peter Weizmann. Tschüss.
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3: Zur Debatte um mögliche Ja-Stimmen aus der CDU bei der Wahl des AfD-Politikers Tobias Rausch zum Landtagspräsidenten in Sachsen-Anhalt meint die Neue Zürcher Zeitung aus der Schweiz: Die Abstimmung in Magdeburg zeigt zweierlei. Erstens, die Zweifel in der CDU an der Richtigkeit und an dem Erfolg der Brandmauer werden immer größer. Die strikte Weisung aus Berlin wird offensichtlich nicht mehr von allen CDU-Politikern als verbindlich angeschaut. Die Brandmauer verkommt zur Phrase. Zweitens, die CDU wird zur Getriebenen ihrer eigenen Politik. Anstatt sich auf die drängenden Fragen Rente, Steuern, Ukraine-Hilfe zu konzentrieren, geht die Partei auf die Suche nach den Abweichlern und damit in den Selbstbeschäftigungsmodus. Die CDU offenbart wieder einmal, wie obsessiv sie sich mittlerweile über ihre Abgrenzung zur AfD definiert. Der österreichische Standard schreibt zur CDU in Sachsen-Anhalt: Nach der ersten Sitzung des neuen Landtages stehen die Konservativen als unsichere Kantonisten und uneinige Truppe da. Es ist, kurz nach der Wahl eines Rechtsextremisten in ein hohes Staatsamt, ein fatales Signal, das auch Bundeskanzler Friedrich Merz und seine schwarz-rote Koalition in Berlin belastet. Rauschs Wahl war, dank der angekündigten BSW-Hilfe, nicht zu verhindern. Bitter aber ist die Hilfe aus jenem Lager, das die AfD eigentlich bekämpft. Und sie lässt ahnen, wie im Dezember der AfD dann die Wahl des Ministerpräsidenten Ulrich Siegmund gelingen könnte. Themenwechsel. Die Zeitung Lidové Noviny aus Tschechien befasst sich mit den Schülerprotesten in Frankreich. Realistisch gesehen kann die französische Regierung zwar dem Schulwesen etwas mehr Geld geben, aber nicht viel. Denn woher soll sie es nehmen? Es ist wahr, dass sie stattdessen das staatlich finanzierte System der weiterführenden Schulen und der Berufsschulen reformieren könnte, das zu viel Geld verschlingt. Doch vor der Präsidentschaftswahl wird das offenbar nicht mehr geschehen. Man wird genauso weitermachen wie bisher, bis man alles gegen die Wand gefahren hat. In der Zwischenzeit wachsen die Zinszahlungen für die Staatsverschuldung in Frankreich im nächsten Jahr weiter an und übertreffen die Ausgaben für die Verteidigung. Gelder, die zur Finanzierung von Schulen, Renten und Investitionen verwendet werden könnten, werden zunehmend vom Schuldendienst aufgefressen. Und The Telegraph aus Großbritannien schreibt: Der Auftritt von Jean-Luc Mélenchon, dem Vorsitzenden der extremen Linken bei einer Demonstration in Paris, verdeutlichte den politischen Charakter der teilweise gewalttätigen Proteste.

0: Vordergründig sind sie eine Reaktion auf vermeintliche Mängel im französischen Bildungssystem. Sie fallen jedoch auch mit dem Beginn des Wahlkampfs für die Präsidentschaftswahlen im nächsten Jahr zusammen, bei denen Mélenchon als Kandidat antreten wird. Viele von den an diesen Protesten teilnehmenden Kindern wurden durch linke anti-israelische Propaganda politisiert. Unterdessen wenden sich Millionen französischer Wähler der rechtsextremen Politikerin Marine Le Pen zu. Es ist nicht unvorstellbar, dass diese beiden im nächsten Jahr in der Stichwahl um das Präsidentenamt stehen werden, mit weitreichenden Folgen für Frankreich und Europa. Das waren Auszüge aus Kommentaren der internationalen Presse, zusammengestellt von Benjamin Kirsch.
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Auf Italienisch, finde ich, klingt eigentlich alles schön. Da könnte man mir wahrscheinlich auch das Telefonbuch vorlesen. Fulminacci hier mit italienischer Musik La Siepe und davor Olivier Libou und Melanie Pernon mit The Model. Jetzt schlagen die Herzen vielleicht von dem ein oder anderen oder der ein oder anderen Saarländerin etwas höher, denn wir haben einen Komponisten, der tatsächlich nun Steinwurf vom Heilberg entfernt geboren worden ist, Louis Theodor Gouvy. Da, wo früher das Schwimmbad war in Schafbrücke und auch eine alte Stahlfabrik, da hat er das Licht der Welt erblickt und dann später zwischen Deutschland und Frankreich gearbeitet und komponiert. Ich selbst hatte am Wochenende die schöne Gelegenheit, mal sein selten aufgeführtes Stabat Mater zu spielen. Wirklich tolle Musik. Und Sie haben jetzt die Gelegenheit, seine erste Sinfonie in Es-Dur auszugsweise zu hören. Hier ist das Finale mit Jacques Mercier und unserem Orchester der Deutschen Radiophilharmonie.

0: Louis-Theodore Gouvy, ein Komponist zwischen Deutschland und Frankreich und damit einer der ersten echten musikalischen Europäer. Hier das Finale seiner ersten Sinfonie Es-Dur mit Jacques Mercier und unserem Orchester der Deutschen Radiophilharmonie. Die Zuckersteuer, das ist ja so ein bisschen das Daueraufreger-Thema seit Wochen. Vizekanzler Lars Klingbeil von der SPD hätte sie gerne, die CDU ist dagegen. Das Ganze soll natürlich vor allem in erster Linie Geld bringen, klar, aber auch gut für die Gesundheit sein, wenn es nach Ex-Gesundheitsminister Karl Lauterbach geht, der ja immer wieder sagt, weniger Zucker, gleich weniger Übergewicht, gleich weniger Krankheiten und am Ende Entlastung fürs Gesundheitssystem. Aber dieses Thema spaltet die Regierung, sollte ja gestern im Kabinett besprochen werden, wurde aber verschoben, weil es keine Einigkeit dazu gibt und führt überall zu Unmut, zum Beispiel auch bei der Gewerkschaft Nahrung Genuss Gaststätten, die heute in Berlin gegen die geplante Zuckersteuer protestiert, im Interesse der Beschäftigten in der Lebensmittel- und Gastronomiebranche. Wir haben uns mal umgehört, was Saarländer und Saarländerinnen davon halten. Brauchen wir eine Zuckersteuer?
1: Ich finde es sinnvoll, diese Art von Steuer. Wenn sie dorthin kommen, wo sie hinkommen soll, dann ist das auf jeden Fall, denke ich, eine gute Möglichkeit, dann den Zuckerkonsum vielleicht zu drosseln.
2: Da hält ich gar nichts davon. Ich glaube nicht, dass das die Leute davon abhält, weniger Süßigkeiten zu essen.
3: Finde ich gut. Dann würden vielleicht auch die Menschen weniger Süßes kaufen.
4: Nicht gut. Weil man sollte die Entscheidung jedem selber überlassen, wie viel Zucker er konsumieren möchte.
0: Wir haben es gehört. Die saarländische Gesellschaft ist da gespalten. Wie ist Ihre Meinung dazu? Macht es Sinn, dass eine 1,5 Liter Flasche Fanta oder Cola um 68 Cent teurer wird? Hält das die Menschen davon ab, sie zu kaufen, und saniert das am Ende auch die Steuerkassen? Oder soll doch jeder selber entscheiden dürfen, wie süß er sich ernährt, und gäbe es nicht vielleicht auch andere Ideen, den Zuckerkonsum zu reduzieren? Ich freue mich auf Ihre Ideen und Meinungen. Zuckersteuer ja oder nein, oder was wäre sonst sinnvoll? 0681 65 100 ist meine Telefonnummer hier im Studio. Per WhatsApp können Sie natürlich sich auch gerne beteiligen. 0681 65 100 ist auch da die Telefonnummer. Zuckersteuer ja oder nein, oder vielleicht gibt es ja ganz andere Ideen, den Zuckerkonsum zu reduzieren. Sagen Sie uns gerne.

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bisschen Zärtlichkeit hier aus den Klaviertasten rausgekitzelt von Chili Gonzales Pretenderness hier bei uns auf SR Kultur. Sie ist Dichterin, Schriftstellerin und Altphilologin und hat in diesem Jahr den wohl berühmtesten aller Anrufe bekommen, und zwar in Island, wo Anne Carson gerade ist und dem Wind lauscht, wie sie erzählt hat. Und sie sei sehr überrascht gewesen, hat die Nobelpreisvorsitzende in ihrer Verkündungsrede vor wenigen Minuten berichtet, dass Anne Carson ausgelobt worden ist als diesjährige Literatur-Nobelpreisträgerin. Bekannt geworden ist die heute 76-jährige Kanadierin für Werke wie Rot, zwei Romane in Versen, Der bittersüße Eros oder Die Schönheit des Ehemanns. Wie alle anderen Nobelpreisträger, Trägerinnen dieser Woche, bekommt sie die Trophäe am 10. Dezember. Mehr über die frisch gekürte Preisträgerin nachher auch bei uns hier auf SR Kultur.

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schon mal eine kleine Einstimmung auf Weihnachten passt zu den Lebkuchen, Dominosteinen und Spekulatiuskeksen, die man ja jetzt schon überall in den Supermärkten sieht. Dieser Trepak, der russische Tanz aus dem berühmten Ballett der Nussknacker von Peter Tschaikowski, nicht nur zur Weihnachtszeit sehr beliebt auf den Bühnen, zum Beispiel hier auch beim Sommernachtskonzert Schönbrunn in diesem Jahr. Das war die Live-Aufnahme mit den Wiener Philharmonikern und Lorenzo Viotti. Und bei dem Nachnamen, da werden vielleicht einige DLP-Fans hellhörig. Ja genau, Lorenzo Viotti ist der Sohn von Marcello Viotti, der ja 4 Jahre in den 90er Jahren hier unser Rundfunksinfonieorchester Saarbrücken als Chefdirigent geleitet hat. Und einer seiner Söhne ist auch in seine Fußstapfen als Dirigent getreten, und zwar als sehr erfolgreicher. Hier ist Ben Longclosol und Adi Oasis, so heißt er, mit I'm Good.

Claire My Flair heißt das Projekt von Chiara Fanulli, einer schweizerisch-italienischen Singer-Songwriterin, die heute in Zürich lebt und diesen ganz melancholischen und warmen Sound kreiert mit ihrer Stimme und Gitarre Rust Never Sleeps. Ihr aktueller Titel hier bei uns auf SR Kultur am Donnerstagnachmittag. Und jetzt Serienmusik, die viele von Ihnen bestimmt in ganz andere Welten katapultiert. Ramin Djawadi und Game of Thrones, ein Medley daraus.

0: Serienmusik von Ramin Djawadi zu Game of Thrones. Sie alle kennen natürlich Alphonse, den früheren Gastgeber des SR-Gesellschaftsabends. Bei uns war er immer mit seiner orangenen Trainingsjacke und öfter auch mit dem Puschelmikro. Im Moment ist er aber auf großer Mission unterwegs. Er begleitet nämlich Bundespräsident Frank-Walter Steinmeier auf Staatsbesuch in Frankreich. Und ich habe es schon auf Instagram gesehen. Er schreibt, es ist eine große Ehre für ihn. Er hat ja selbst die deutsche und französische Staatsbürgerschaft, ist extra eingeladen worden und hat auch schon tolle Bilder gepostet. Kaum zu erkennen, ganz schick mit Anzug, nicht mit roter, orangener Trainingsjacke. Und wir sprechen jetzt mit ihm live. Sie hören es im Hintergrund schon ein bisschen rauschen. Alphonse, ganz spontan am Handy für uns. Was ist das heute für ein Tag in deinem Leben?
1: Bonjour Gabi und bonjour alle Saarländerinnen und Saarländer. Es ist ein großer Tag natürlich. Es hat mich sehr überrascht, dass ich irgendwann eine Nachricht bekam, dass der Bundespräsident mich einladen möchte zum Staatsbesuch in Frankreich. Für mich als Franzose, der irgendwann nach Deutschland kam, der dachte, er bleibt nur ein paar Monate, dann bleibe ich länger, dann werde ich Deutscher. Und jetzt auch noch vom deutschen Bundespräsident eingeladen zu werden in einem Staatsbesuch. Es ist, also zum einen, ich freue mich wie ein Kind. Und zum anderen, es bedeutet mir sehr viel.
0: Was hast du bislang erlebt? Ich habe ja auf Instagram gesehen, dass du mit der Präsidentenmaschine natürlich auch mitgeflogen bist.
1: Und die ist geflogen. Die hatte keine Panne. Irre, oder? allein das. Also weißt du, dieser Flugzeug, den ich zumindest nur kenne aus den Nachrichten. Und einfach da zu stehen und steht ganz groß Bundesrepublik Deutschland. Und da in diese Maschine einzusteigen, allein das ist für mich ein Erlebnis. Und auch zu gucken, wie ist es drin. Und man startet und sind viele Bodyguards überall. Und nach 20 Minuten Flug kommt der Bundespräsident dann raus aus seinem privaten Bereich und sagt Hallo. Es ist groß, aber die Ankunft in Paris natürlich mit Präsident Macron. Es gab heute Morgen schon eine Kranzniederlegung und heute Abend gibt es im Élysée-Palast, also ich will es kaum glauben, ne? Ich war noch nie im Élysée-Palast, also draußen. Als Schüler musste man sich das angucken.
0: Aber noch nie drin.
1: Noch nie drin. Und heute gibt es ein Staatsbankett. Ich weiß gar nicht mal, wie ich mir das vorstellen soll. Ne? Ein Staatsbankett in Frankreich. Ist das wie Asterix und Obelix? Alle am Wildschweine essen? Ich weiß es nicht. Ich freue mich. Ich freue mich sehr. Und wie gesagt, das ist wirklich beides. Ne? Ich freue mich wie ein Kind und gleichzeitig für mich der... Eigentlich, also mein Leben wäre logischerweise nicht in Deutschland gewesen. Mhm. Mit meiner Familiengeschichte. Meine Großmutter war Auschwitz-Überlebende. Mein Urgroßvater ist in Auschwitz ermordet worden. Und ich habe irgendwann entschieden, ich will in Deutschland leben. Aber dass das auch noch passiert, es ist... ich habe keine Worte dafür.
0: Wir merken es, dass du ganz gerührt und ja, erfasst bist. Du bist auf der einen Seite Deutscher, du bist aber auch Franzose. Du hast beide Staatsbürgerschaften. Du hast es selber auch gesagt, die deutsch-französische Freundschaft ist heute nicht mehr selbstverständlich. Wie ist denn vielleicht auch deine Mission heute an diesem besonderen Tag?
1: Ich habe keine Mission, außer erstmal mit vielen Leuten zu reden. Also wir besuchen ganz viele Leute. Ich bin auch mit anderen Künstlern und Künstlerinnen unterwegs und wir besuchen Leute hier in Paris, die besondere Dinge machen. Auch Historiker haben wir besucht und wir hören zu, wir reden mit denen. Ansonsten bin ich da sicherlich als jemand, der die deutsch-französische Freundschaft irgendwie verkörpert. Natürlich bin ich nicht das als Einziger, aber als ein kleinen Teil davon. Ich glaube, dass die, also wenn ich mit Schülerinnen und Schülern über die deutsch-französische Freundschaft rede, die sagen mir, Alphonse, das ist langweilig, klar, wir sind Freunde. Und lass uns mal über was anderes reden. Und ich nehme das immer als ein sehr gutes Zeichen, dass es langweilig ist, darüber zu reden, dass wir Freunde sind.
0: Weil es doch selbstverständlich ist.
1: Ja, genau. Weil eigentlich, also das dürfen wir nie vergessen. Wir waren Erzfeinde. Wir haben uns so viele Kriege gegeneinander gemacht. Und wenn man vor 100 Jahren den Menschen gefragt hätte, werden wir je Freunde? Du spinnst, du träumst, das ist nicht möglich halt. Ne? Und wir haben es geschafft. Auch das können wir Menschen. Ich glaube, davon sollten wir uns inspirieren und einfach mal schauen, was wir Großartiges geschafft haben. Ich weiß, dass ganz viele im Moment sind frustriert und sind genervt und es gibt viele Gründe dafür, ne? Gar keine Frage. Aber gleichzeitig muss man, finde ich, auch das Positive schauen. Und das ist ein ganz großes positives Ding. Wir haben es geschafft, also wir nicht, die Generation vorher, etwas Stabiles zu machen aus dieser ihre Verhältnis.
0: Hoffnung und Zuversicht ist auf jeden Fall immer ein gutes Rezept in unseren Zeiten und gerade auch, finde ich, für das Ende unseres Gesprächs. Und vielen Dank, dass wir so spontan mit dir sprechen konnten. Das Protokoll ist wahrscheinlich eng geschnürt. Du hast es schon gesagt, das Staatsbankett steht an und wahrscheinlich noch ein paar andere Dinge. Also alles Gute für dich und liebe Grüße natürlich von uns an den Bundespräsidenten Frank-Walter Steinmeier und alle, die noch dabei sind.
1: Das werde ich machen. Und Anke Rehlinger ist auch dabei. Und eine kleine Sache will ich noch sagen, weil du hast netterweise gesagt, dass ich da sehr elegant und in Anzug, aber weißt du was, die orangefarbene Jacke ist natürlich auch mit dabei. Ihr Protokollchefin, als sie das gesehen hat, dass ich die mit im Gepäck habe, hat sie kurz gezuckt und dachte, okay, mach, was du willst. Ich werde die anziehen, mache ich irgendwann mal.
0: Dann poste bitte noch ein Foto auf Instagram, damit wir es auch sehen können.
1: Das mache ich. A bientôt.
0: Alles Gute, danke. Merci beaucoup.
1: Tschüss.
0: Au revoir.
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1: 14 Uhr. Der Nobelpreis für Literatur geht in diesem Jahr an die kanadische Schriftstellerin Anne Carson. Das hat die Schwedische Akademie in Stockholm mitgeteilt. Christian Stichler für SR Info.
2: Sie galt schon lange als eine der Favoritinnen für den Literaturnobelpreis, die 1950 in Toronto geborene Autorin Anne Carson. Sie zählt im englischsprachigen Raum zu den bedeutendsten Dichterinnen der Gegenwart. Die Schwedische Akademie teilte heute mit, Carson werde für ihr kühnes und erfinderisches Werk ausgezeichnet. Außerdem hat Carson viele Werke der klassischen griechischen Literatur übersetzt. Mit ihrem Essay Eros, The Bittersweet legte Carson 1986 die Grundlage für ihr späteres Werk. Zuletzt ist von ihr auf Deutsch der Band Red erschienen, in dem zwei ihrer bekanntesten Romane in Versen vereint sind. Der Preis ist in diesem Jahr mit etwas mehr als 1 Million Euro Preisgeld dotiert.
1: Die Bundesregierung hat ihre Vorhersage für das Wirtschaftswachstum im laufenden Jahr nach oben korrigiert. Wirtschaftsministerin Reiche sprach von einem erwarteten Wachstum von 1,3%. Im Frühjahr war ihr Ministerium noch von 0,5% ausgegangen. Positive Entwicklungen sieht die CDU-Politikerin vor allem in der Exportwirtschaft. Aufgrund globaler Engpässe hätten Kunden ihre Lager mit energieintensiven Gütern aus Deutschland aufgestockt. Aber auch das Sondervermögen für Verteidigung und Infrastruktur zeige Wirkung. Für das kommende Jahr hob Reiche die Prognose ebenfalls an von 0,9 auf 1,1%. Bundeskanzler Merz hat den britischen Premierminister Burnham in Berlin empfangen. Es handelt sich um den Antrittsbesuch des neuen britischen Premiers. Bei dem Treffen mit Merz sollen unter anderem die Ratifikationsurkunden zum deutsch-britischen Freundschaftsvertrag ausgetauscht werden, der damit in Kraft tritt. Der Vertrag sieht eine engere Zusammenarbeit in zahlreichen Bereichen vor, darunter in der Außen- und Sicherheitspolitik wie auch in der Wirtschaft. Unterzeichnet worden war der Vertrag bereits im Juli vergangenen Jahres von Merz und Burnhams Vorgänger als Premierminister Starmer. In Italien ist der Weg frei für die umstrittene Wahlrechtsreform von Regierungschefin Meloni. Das Parlament in Rom sprach sich in der finalen Abstimmung mit 227 zu 164 Stimmen dafür aus. Die von der rechtsgerichteten Meloni vorangetriebene Reform sieht vor, dass eine Partei oder Koalition künftig schon ab 42% der Stimmen automatisch die Mehrheit im Parlament bekommt. Dafür werden der entsprechenden Partei oder dem Bündnis zusätzliche 70 Sitze im Unterhaus und 35 Sitze im Senat zugesprochen. Die Oppositionsparteien kritisieren das. Sie werfen Meloni vor, so lediglich ihre Chancen auf eine Wiederwahl erhöhen zu wollen. Die Saarbahn weist Vorwürfe der Gewerkschaft Deutscher Lokomotivführer GDL zurück. Diese hatte dem Transportunternehmen vorgeworfen, Gewerkschaftsmitgliedern mehr Lohn abzuziehen, als durch Streikstunden gerechtfertigt sei. Aus der Nachrichtenredaktion Angelina Horosun.
3: Der Geschäftsführer der Saarbahn, Nagel, teilte mit, dass die Vorwürfe der GDL so wörtlich Schikane suggerieren und Unsinn seien. Er erklärte, Monatsabrechnungen seien durch die herausfordernde Streiksituation besonders kompliziert. Nur mit zeitlichen Verschiebungen könnten sie korrekt bearbeitet werden. Das sei betroffenen Mitarbeitern auch mitgeteilt worden. Weitere Vorwürfe der GDL, etwa dass der Schienenersatzverkehr das Unternehmen mehr Geld koste als ein Tarifabschluss, wies Nagel zurück. Kosten für den Ersatzverkehr seien einmalig, während die Kosten bei einem Tarifabschluss jährlich anfielen. Forderungen der GDL nannte der Saarbahn-Geschäftsführer erneut nicht finanzierbar. Außerdem habe die Saarbahn bereits einen Tarifvertrag und brauche keinen weiteren.
1: Und das waren die Nachrichten mit Wie du Witzekind. 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
4: Heute Nachmittag ist es ein bisschen trockener, kann aber immer wieder mal Schauer geben. Und wie angekündigt ist es heute doch deutlich kühler als die letzten Tage. 11 Grad auf dem Trautsberg, 13 in Losheim und 15 in Blieskastel. Heute Nacht ist es meistens trocken, kann noch vereinzelt Schauer geben. Gegen morgen dann wieder ein paar Wolkenfelder bei 6 bis 2 Grad. Wird also richtig kühl heute Nacht. Morgen starten wir dann noch teilweise mit Sonne in den Freitag. 9 bis 13 Grad dann wieder und wir haben dazu noch einen frischen Südwestwind.
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4: Hallo, ich bin Gabi Sawasch. Freue mich, dass Sie da sind. Kreta ist eine der beliebtesten Urlaubsinseln überhaupt. Jedes Jahr reisen rund 6 Millionen Menschen hin, um da Urlaub zu machen. Wir selbst waren auch schon mehrfach da. Es ist wirklich ein Traum mit den Bergen, den idyllischen Olivenhainen und dem Meer. Man weiß gar nicht, woran man sich satt sehen möchte. Aber diese Urlaubsinsel hat auch eine sehr dunkle Geschichte. Sie war im Zweiten Weltkrieg Ort von unvorstellbarer Grausamkeit. Deutsche Soldaten haben am 8. Oktober 1943 ein Massaker verübt. Unser Thema gleich im Zeitwort.

0: Ein zwielichtiger Architekt wird mit einem schweren Marmorphallus erschlagen. Darum geht's in diesem Film Die Sonntagsfrau, La Donna della Domenica, eine Fernsehserie. Und da hatten wir einen kleinen Auszug daraus. Musik von Andrea Morricone. Die deutsche Luftlandung auf Kreta im Mai 1941 mit dem Unternehmen Merkur überschrieben, war die bis dahin größte Aktion dieser Art in der Militärgeschichte. Filmaufnahmen und Schilderungen haben ein idyllisches Bild gezeichnet, mitten im Zweiten Weltkrieg. Deutsche Soldaten machen Urlaub auf Kreta. Die Realität, die verschleiert werden sollte, sah aber ganz anders aus. Stattdessen Grausamkeit, Sadismus und Brutalität. Unter anderem bei einem Massaker, das deutsche Soldaten am 8. Oktober 1943, heute vor 83 Jahren, verübt haben. Michael Lehmann erinnert im Zeitwort.
1: Friedlich und einsam liegt das Dorf Kalligratis, 800 Meter hoch über der Südküste von Kreta. Am 8. Oktober 1943 haben deutsche Wehrmachtssoldaten die wenigen Häuser dieser kleinen Siedlung umstellt. Ihr Auftrag lautete ursprünglich, Partisanen in Griechenland nachzuspüren und sie zu beseitigen. Im Krieg und während der blutigen NS-Besatzungszeit auf Kreta gerieten neben Partisanen auch zigtausende Zivilisten ins Visier, die friedlich als Bauern oder Ziegenhirten in den Bergen lebten. Und so wurden etwa 30 Männer und Frauen im Dorf Kalligratis von Wehrmachtssoldaten erschossen an diesem 8. Oktober 1943. Besonders intensiv hat diese Verbrechen der Wehrmacht auf Kreta der Historiker Karl-Heinz Roth erforscht.
2: Es kam zu einer Eskalation, weil die Deutschen glaubten, wegen der Schwäche ihrer Truppen den Widerstand in seiner Entstehungsphase physisch ausrotten zu können. Es gab dann seit 1943 die Massakeraktionen in den Ortschaften. Es ist wirklich eine unglaubliche Dimension der Gewalttätigkeit. Die kann man nicht ungeschehen machen.
1: Die griechische Regierung hat den kleinen Ort Kalligratis erst im vergangenen Jahr offiziell in die Liste der Märtyrerorte aufgenommen. Viele Verbrechen der Wehrmacht auf Kreta sind noch nicht wirklich aufgeklärt. Dass während der NS-Besatzungszeit in Griechenland mehrere 10.000 Zivilisten ermordet wurden, ist für den ehemaligen Botschafter in Athen, Jens Plötner, eine Tatsache, die nicht mit Reparationen wiedergutzumachen sei, aber mit guten Taten. Plötner spricht von einer moralischen Verpflichtung.
3: Ich höre auch häufig von griechischen Gesprächspartnern, das Moralische ist das Wichtige. Dass ihr sagt, jawohl, dieses Unrecht ist geschehen und wir Deutschen leisten selbst einen aktiven Beitrag dazu, dass die Verbrechen unserer Vorfahren nicht in Vergessenheit geraten.
1: In Kalligratis hat eine kleine Gruppe von Ehrenamtlichen begonnen, die Fakten des Massakers am 8. Oktober 1943 zusammenzutragen. Die Einheimischen wollen, anders als die griechische Regierung, Entschädigung und Sühne für genau diese Taten an ihrem Ort. Die Regierung in Athen erhofft sich trotz vieler Absagen aus Deutschland Entschädigungszahlungen und damit aus griechischer Sicht eine endgültige nationale Lösung. Noch sind die heutigen Bewohner am Märtyrerort Kalligratis nicht so weit offen, über ihre persönlichen Erlebnisse bei der Aufarbeitung der NS-Vergangenheit in ihrer Heimat sprechen zu können. Helfen bei der Aufklärung, so viele Jahrzehnte nach den Verbrechen, kann der Historiker Valentin Schneider, der in einem mehrjährigen Projekt in Griechenland Daten zur NS-Zeit auch auf Kreta neu sammelt.
4: Ein sehr wichtiges Ziel dieser Datenbank wird auch sein, der lokalen griechischen Forschung die Möglichkeit zu geben, deutsche Kriegsverbrechen aufzuklären, die hier in Griechenland stattgefunden haben, die nicht so bekannt sind, weil sie weniger Opferzahlen haben als andere Verbrechen, aber die für die lokale Erinnerung sehr wichtig sind. Und diese Datenbank wird der lokalen Forschung die Möglichkeit geben, zu schauen, welche Einheiten waren hier, welche Akten gibt es dazu in deutschen Archiven oder welche Literatur, um dann da anzusetzen und weiterzumachen.
1: Weiter zu forschen sei extrem wichtig, sagt auch der Publizist Eberhard Rondholz. Er hält die ablehnende Haltung der Bundesregierung in Sachen Reparationen für falsch und sagt, jeder einzelne Märtyrertod in Griechenland habe ein Recht darauf, genau aufgeklärt zu werden.
5: Es ist nichts erledigt, es verjährt nichts und die Forderungen bleiben formell bestehen. Und wenn diese Forderungen vor ein internationales Gericht kommen, dann gibt es auch das Prinzip der Staatenimmunität nicht mehr, was bisher gewirkt hat. Und dann wird es für die Bundesrepublik nicht mehr ganz so einfach sein, zu sagen, es ist alles erledigt.
0: Ja, auch Kreta war Kriegsschauplatz im Zweiten Weltkrieg und die Folgen dieser grausamen Taten sind bis heute nicht wirklich aufgeklärt. Also heute vor 83 Jahren, am 8. Oktober 1943, haben deutsche Soldaten ein Massaker auf Kreta verübt. Michael Lehmann war das mit unserem Zeitwort heute hier auf SR Kultur. Alle Beiträge der Reihe haben wir wie immer für Sie auch in ARD Sounds gesammelt.
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0: Hubert Parry und Prelude aus seiner English Suite. Hier ein kleiner Gruß in die Barockzeit, auch mit der Benennung seiner Satztitel. Das English String Orchestra hier mit William Boughton. Brigitte Fassbender ist eine unglaublich beeindruckende Persönlichkeit. Viele Jahre war sie als Mezzosopranistin Opernstar, später vermehrt Lehrerin und längst ist sie auch gefragte Regisseurin. Auch hier am Saarländischen Staatstheater hat sie ja schon inszeniert. Am 14. November bekommt die heute 87-Jährige, die vor Tatendrang nur so sprüht, eine große Auszeichnung, nämlich den Theaterpreis Faust für ihr Lebenswerk. Die Musik, das ist für sie die größte Mission ihres Lebens, hat sie mir mal im Gespräch erzählt.
1: Das ist eine Passion, nicht? Das ist eine Leidenschaft. Ich kann es mir einfach nicht anders vorstellen. Das Leben auf der Bühne, mit der Bühne, eben immer wieder durch die Regie, mit dem Leben im Theater konfrontiert zu sein, das ist mein Lebenselixier. Ich kann es mir nicht anders vorstellen. Das ist für mich realer und wichtiger als das normale Alltagsleben.
0: Brigitte Fassbender, ein Leben für die Musik, kann man, glaube ich, wirklich so sagen. Am 14. November bekommt sie den Theaterpreis Faust für ihr Lebenswerk im Hessischen Staatstheater Wiesbaden. Preise gibt es dann in insgesamt 12 Kategorien.

Modern Nature heißt diese Band und Pharao der Song hier bei uns auf SR Kultur. Apropos Natur, es gibt ja eine ganze Reihe von skurrilen Feiertagen, die so Tag für Tag begangen werden. Und heute ist der Welt-Oktopus-Tag. Und das hat auch einen guten Grund, denn der 8. Oktober ist der 8. Tag des 10. Monats und der steht symbolisch für alle maritimen Tiere mit 8 oder 10 Fangarmen bzw. Tentakeln. Und gerade der Oktopus ist ja ein unglaublich spannendes Tier. Man weiß ja, dass sie sehr intelligent sind. Es ist unter anderem ja so, dass sie nicht nur ein zentrales Gehirn besitzen, sondern Mini-Gehirne in jedem Arm. Deshalb können ihre Gliedmaßen auch unabhängig voneinander agieren. Und wenn sie sich mit ihren Füßchen auf dem Meeresboden bewegen, dann ist das offenbar so, dass es ganz krasse Geräusche gibt. Die spiele ich Ihnen gerne mal vor. Also, so klingt ein Oktopus, wenn er sich auf dem Meeresboden bewegt. Sonst noch ein paar Facts zu ihm. Sie haben 3 Herzen, blaues Blut und keine Knochen. Das heißt, sie passen tatsächlich durch die kleinsten Öffnungen und können mit ihren Saugnäpfen nicht nur greifen, sondern auch schmecken. Also ein paar kleine Details zum heutigen Welt-Oktopus-Tag. Es ist natürlich ein Tag, der auch das öffentliche Bewusstsein im Sinne der Umweltaktionstage noch mal so ein bisschen schüren möchte für die weltweite Vielfalt, den Schutz und vor allem die Biologie der Kopffüßer.

Eine Mandola war das und die ist auch Teil dieses Ensembles Arte Mandoline, die die Kunst der Mandoline und der verwandten Instrumente pflegt und zwar von Luxemburg aus in alle Welt. Juan Carlos Munoz ist auch mit dabei. Er ist ja auch beschäftigt an der Saarbrücker Musikhochschule als Lehrer und ist auch Leiter dieses Ensembles. Hier haben sie uns italienische Musik von Francesco Piccone gespielt, einen tänzerischen Minuettsatz aus der Sinfonia per la Mandola in D-Moll. Dave Lofts haben wir jetzt hier auf SR Kultur am Donnerstagnachmittag. 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

0: Selina Bostic zu Fuß unterwegs und ja, ein bisschen auch im Garten, wo ja nicht nur Schnecken sind, sondern wo es auch ganz fantastische Musik geben kann. Das zumindest haben die Musikfestspiele Saar in diesem Jahr ausprobiert mit einer neuen Reihe, die unglaublich gut angekommen ist, nämlich Privatgärten, die sich geöffnet haben für Fans der Musikfestspiele, also für Konzertbesucher und Besucherinnen. Und dort haben jeweils kleine Ensembles gespielt und Bernhard Leonardi, der Musikfestspielintendant, hat uns damals auch erklärt, was die Idee dahinter war.
1: Wir alle im Team zusammen, wir hatten überlegt, wie kann man die Musikfestspiele noch ein bisschen privater gestalten oder wie kann man auch in Dialog kommen zwischen den Menschen, die musizieren und den Menschen, die zuhören. Und da bietet sich einfach an, in private Gärten zu gehen. Eine verrückte Idee, die zunächst mal etwas sperrig klingt, aber dann wunderbare Ausführungen hatte. Und heute sind wir im Schatten einer Kirche. Diesen Garten hat sicherlich noch nie jemand gesehen.
0: Bis zu diesem Tag in diesem Sommer, an dem die Musikfestspiele Saar dort ihr Gartenkonzert veranstaltet haben. Und weil die Reihe hier in Saarbrücken ein so großer Erfolg war, haben sich die Musikfestspiele dafür entschieden, das Ganze noch auszuweiten auf die kommende Saison. Wenn Sie also einen Garten oder ein Wohnzimmer haben, das sich eignen würde für ein Konzert mit bis zu 30 Personen und Sie gerne Gastgeber werden möchten für einen gemütlichen Konzertmittag mit klassischer Musik, können Sie sich direkt bei den Musikfestspielen bewerben. Über das Kontaktformular auf der Homepage oder auch per E-Mail an info@musikfestspiele-saar.de. Sie stellen Ihren Garten, Ihr Wohnzimmer und die Musikfestspiele, die übernehmen den Rest. Anmeldeschluss ist der 20. Oktober.

0: Johann Baptist Wanhal, ein Andante aus der Sinfonie S-Dur hier mit Michael Hollers und der tschechischen Kammerphilharmonie Pardubice, auch wieder einer der Komponisten, der den Nachfolgern wie Mozart und Beethoven mit seiner Musik so den roten Teppich ausgelegt hat. Hier haben wir noch zum Schluss Lou Reed, Walk on the Wild Side. Und gleich schauen wir mal ein bisschen in die Probenstube unserer Deutschen Radiophilharmonie, die in dieser Woche nicht nur für das erste Demenzkonzert probt, das am Wochenende hier oben bei uns auf dem Hallberg stattfindet, sondern auch Filmmusik eingespielt hat. Was das genau ist, das klären wir gleich hier auf SR Kultur.
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2: 15 Uhr. Linke, Grüne und SPD in Berlin haben sich auf Sondierungsgespräche zur Regierungsbildung geeinigt. Das haben die drei Parteien 2,5 Wochen nach der Wahl zum Berliner Abgeordnetenhaus mitgeteilt. Voraussetzung für diesen Schritt ist eine Einigung zum Umgang mit Antisemitismus. In der Vereinbarung heißt es, das Existenzrecht Israels sei unverhandelbar. Außerdem einigten sich die Parteien auf den Schutz jüdischen Lebens. Partei- und Fraktionsmitglieder, die gegen die beschlossenen Grundsätze

0: Verstoßen müssen demnach mit dem Ausschluss rechnen. Teile der Berliner Linken stehen wegen ihrer Position zu Israel und Palästina und zum Antisemitismus immer wieder in der Kritik. Die Bundesregierung hat ihre Vorhersage für das Wirtschaftswachstum im laufenden Jahr nach oben korrigiert. Wirtschaftsministerin Reiche sprach von einem erwarteten Wachstum von 1,3%. Im Frühjahr war ihr Ministerium noch von 0,5% ausgegangen. Max Ulrich für SR Info.
1: Wir haben die Talsohle hinter uns gelassen, sagte Bundeswirtschaftsministerin Katharina Reiche von der CDU. Zwei Drittel des aktuellen Wachstums entstehen durch Ausgaben des Staates, etwa in neue Brücken, Straßen oder auch Waffen für die Verteidigung. Dafür nimmt Deutschland große Schulden auf. Außerdem kaufen gerade viele Unternehmen weltweit energieintensive Güter aus Deutschland wie Stahl, Dünger oder Aluminium auf Vorrat. Das kurbelt die Exportwirtschaft an. Der private Konsum hingegen bleibt zurückhaltend, weil die Menschen angesichts der hohen Preise für Benzin oder Strom ihr Geld vorsichtig ausgeben. Um die privaten Investitionen wieder anzukurbeln, braucht es laut Katharina Reiche eine Entfesselung von Kapital, Talent und Technologie.
0: Ministerpräsidentin Rehlinger und der saarländische CDU-Bundestagsabgeordnete Theis begleiten aktuell Bundespräsident Steinmeier auf einem Staatsbesuch in Paris. Neben dem offiziellen Programm hat Rehlinger in ihrer Funktion als Bevollmächtigte des Bundes für kulturelle Angelegenheiten auch ein neues Abkommen zum deutsch-französischen Jugendwerk unterzeichnet. SR-Info-Reporterin Denise Friemann.
2: Ziel des deutsch-französischen Jugendwerkes ist es, den Austausch zwischen deutschen und französischen Jugendlichen, beispielsweise durch Sprachkurse oder Austauschprogramme, zu fördern. Es wird von der deutschen und der französischen Regierung finanziert. Durch das neue Abkommen soll auch der deutsch-französische Bürgerfonds, der grenzüberschreitende Projekte von Bürgern oder Vereinen fördert, in das deutsch-französische Jugendwerk mit aufgenommen werden, das so zu einer internationalen Organisation für junge Menschen und die Zivilgesellschaft weiterentwickelt werden soll. Das teilte die saarländische Staatskanzlei mit. Die Programme würden Europa durch Begegnungen und Austausch erlebbar machen, so Rehlinger. Pro Jahr sollen dafür 5 Millionen Euro zur Verfügung stehen.
0: Das Saarland will die Rechte von Menschen mit Behinderungen weiter stärken. Dazu tritt heute eine Reform des entsprechenden Gleichstellungsgesetzes in Kraft. Sie soll Barrierefreiheit verbindlicher und alltagsnäher gestalten. So müssten beispielsweise öffentliche Gebäude zugänglich gestaltet und Informationen sowie Bescheide und Internetseiten verständlich verfasst werden. Die Verwaltung werde dabei von der Landesfachstelle Barrierefreiheit unterstützt, die fest im Gesetz verankert ist. Das Deutsche Institut für Menschenrechte sieht das Saarland dank der Gesetzesreform im deutschlandweiten Vergleich bei der Umsetzung der UN-Behindertenrechtskonvention auf Rang 2. Der Nobelpreis für Literatur geht in diesem Jahr an die kanadische Schriftstellerin Anne Carson. Das hat die Schwedische Akademie in Stockholm mitgeteilt. Carson werde für ihr kühnes und erfinderisches Werk ausgezeichnet. Die 76-Jährige zählt im englischsprachigen Raum zu den bedeutendsten Dichterinnen der Gegenwart. Der Nobelpreis für Literatur ist in diesem Jahr mit etwas mehr als 1 Million Euro Preisgeld dotiert. Und das waren die Nachrichten mit Bidu Wittekind. 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
3: 11 bis 15 Grad haben wir heute Nachmittag mit Schauern und frischem Wind. Heute Nacht ist es mal sternenklar, mal regnet es bei 6 bis 2 Grad. Das heißt, ich glaube, es ist an der Zeit, die Winterjacke rauszukramen. Morgen früh gibt es teils Sonne und Nebel, später mehr Regen und stürmischen Wind bei bis 13 Grad. Am Samstag ist es freundlicher, sonnig bis 16 Grad. Am Sonntag wieder nasser, vor allem am Vormittag.
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3: Einen entspannten Nachmittag wünsche ich Ihnen mit SR Kultur. Ich bin Gabi Sauber. Schön, dass Sie da sind. Und ja, ein bisschen Vergnügen kann man ja immer wieder auch musikalisch erleben, zum Beispiel hier mit Paul Weller.

0: Ja, den Regenschirm, den haben wir heute auch mal ausgepackt. Hier mit Maud Lübeck, La Parapluie hier auf SR Kultur. Viel Sitzen, wenig Bewegung, Zeitdruck, kaum Zeit für ein Essen in Ruhe oder mangelnde Bewegung. Das ist so ein typischer Arbeitsalltag, wie ihn viele von uns kennen. Arbeitsunzufriedenheit ist da auch ein zentrales Thema. Immerhin verbringen wir 8 Stunden und mehr an unserem Arbeitsplatz. Und wer sich wohl dort fühlt, der bringt am Ende natürlich auch bessere Leistung. Wie wichtig Zufriedenheit am Arbeitsplatz ist, hat uns heute früh auch Arbeitsforscher, Berater und Autor Hans Rusinek erzählt. Er beschäftigt sich viel mit der Zukunft der Arbeit, der Sinnkrise im Beruf und zukunftsfähigen Unternehmenskulturen.
1: Der erste Job prägt uns mehr als das erste Kind. Da sollte mehr drin sein als nur eine Rechnung am Ende des Monats, also ein Gehaltscheck am Ende des Monats. Das ist einfach, und da gibt es einiges an Studien zu, wenn man nur monetäres Einkommen in der Arbeit bekommt, dann ist das nicht genug, dann neigt man zu mehr häuslicher Gewalt, Depression etc. Also Geld sollte da sein, ja, auf jeden Fall. Anerkennung sollte da sein, in vielen Berufen natürlich auch viel mehr, als es jetzt ist. Aber wir brauchen auch ein psychologisches Einkommen auf der Arbeit.
0: Sagt Hans Rusinek. Mit ihm haben wir heute früh gesprochen hier auf SR Kultur. Und wir gehen jetzt gleich der Frage nach, wie das hier im Saarland aussieht. Was belastet Beschäftigte unserer Region vor allem? Dieser Frage geht auch immer wieder die Arbeitskammer des Saarlandes nach. Und wir sprechen gleich mit jemandem, der die Befragung dort koordiniert. Bis dahin noch ein bisschen was Exotisches von Claude Debussy.

0: Ganz typisch diese exotischen Girlanden in diesem De Arabesque von Claude Debussy. Eine davon hatten wir in G-Dur mit Bruno Canino. Warum fühlen sich Menschen hier bei uns im Saarland auf der Arbeit unnötig belastet? Und was kann jeder Einzelne von uns tun, aber auch natürlich die Arbeitgeber? Das untersucht die Arbeitskammer des Saarlandes und befragt Beschäftigte zu ihren Arbeitsbedingungen. Dazu gibt es dann den Index Gute Arbeit Saar. Der letzte bezieht sich auf 2025. Die Befragung koordiniert Dr. Matthias Hoffmann und er ist jetzt bei mir im Gespräch hier auf SR Kultur. Herr Hoffmann, wie schön wäre es, wenn wir uns alle im Arbeitsalltag wohlfühlen würden, gut sitzen oder vielleicht auch Tätigkeiten in guten Körperpositionen ausführen könnten, Zeit genug hätten zum Essen und ja, auch ein bisschen mal zwischendrin die Seele baumeln zu lassen. Das ist so ein bisschen das Optimum, das ich hier skizziere. Alle fühlen sich wohl auf der Arbeit. Ist das so bei uns hier im Saarland, der Arbeitsalltag Paradies auf Erden?
1: Ich würde sagen, leider eher nicht. Ich würde aber auch sagen, das ist im Saarland nicht schlechter als sonst wo. Zu dem Optimum, was Sie geschildert haben, ist schon noch sehr viel Luft nach oben. Und das hängt eben vor allen Dingen daran, dass die Arbeitsbedingungen, unter denen die Menschen arbeiten müssen, und wir verbringen ja doch eine große Zeit am Tag auf der Arbeit, also der 8-Stunden-Tag, der gerade unter Beschuss ist, das ist ja eine lange Zeit, die wir täglich in einer Umgebung verbringen, die wir uns selbst nicht ausgesucht haben und wo unsere Gestaltungsmöglichkeiten doch einigermaßen begrenzt sind. Und daraus ergeben sich eben viele Beschwerden und Probleme und Belastungen, die die Menschen eben schildern. Und die drei Top-Probleme sind seit Jahren eigentlich unverändert. Das ist zum einen, dass die Menschen in ungünstigen Körperhaltungen häufig arbeiten müssen, dass sie oft unterbrochen werden in ihrem Arbeitsfluss und dass sie unter Zeitdruck und Hetze leiden. Das sagen die seit Jahren und das sind schwerwiegende Probleme.
0: Wenn man das so sehr weiß und so deutlich auch sieht, schwarz auf weiß, warum wird dagegen nichts getan?
1: Das ist eine gute Frage, für die ich aber tatsächlich eigentlich der falsche Ansprechpartner bin. Wir fragen uns das auch. Zum Beispiel bei der körperlichen Belastung in ungünstigen Körperhaltungen. Wenn man sich überlegt, was es alles an Technik gibt und was man jeden Tag hört, was es an neuer Technik gibt, die Dinge erleichtert, die die Menschen entlasten soll oder angeblich entlasten kann, dann ist ja schon die Frage, in einem so hochtechnisierten Umfeld, warum ist das denn so, dass rund 60% sagen, ich muss häufig in körperlich ungünstiger Position arbeiten? Mein oder unser Eindruck von der Arbeitskammer ist, seit langem lässt man Dinge, die eigentlich technisch behebbar wären, wie sowas, ne, Tragehilfen, andere technische Möglichkeiten, die schwere Lasten erleichtern, ungelöst.
0: Sie haben ja alarmierenden Zahlen zum Teil herausgefunden, ne, dass fast 50% der Meinung sind, dass sie von dem Geld, was sie verdienen, wahrscheinlich ja gerade mal am Existenzminimum kratzen und gar nicht davon leben können und auch eigentlich in der Erwartung sind, dass die Rente wahrscheinlich nicht reichen wird. Das sind ja sehr, sehr große Belastungen, mit denen die Menschen heute zu tun haben.
1: Ja, das stimmt. Und die Dinge kommen auch zusammen. Und die kommen auch nicht zufällig zusammen. Also sehr wahrscheinlich ist es so, dass der oder diejenige natürlich die Arbeit verrichten muss, die körperlich belastend ist, die in ungünstigen Körperhaltungen ausgeführt werden muss, auch die Person ist, die nicht so besonders viel verdient. Also für die kommt zum einen die körperliche Schinderei und Belastung im Alltag dazu, und die sehr belastende Erwartung, dass das auch später nicht mal reichen wird.
0: Gibt es saarlandspezifische Probleme?
1: Würde ich jetzt so keine sehen. Also die Probleme bestehen eigentlich immer, also wenn zum Beispiel Schichtdienst herrscht, Schichtdienst ist belastend, Nachtarbeit ist schwer. Ja? Wenn die Zukunft unsicher ist in Betrieben, ist das auf einer psychischen Ebene eine große Belastung. Und da haben wir im Saarland ja doch schwer zu kämpfen. Also denken Sie an Ford,
0: ZF,
1: denken Sie an die Betriebe, die eben darüber nachdenken, ob abgebaut wird. Das ist ein Damoklesschwert, was über den Leuten hängt, was sie zu dem körperlichen schweren Arbeiten sehr stark belastet.
0: Was Sie auch herausgefunden haben, ist, dass der Ton rauer geworden ist, also das Arbeitsumfeld. Ja. Ist das auch ein neues Signal?
1: In dem Ausmaße würden wir sagen, ja, es hat also deutlich zugenommen. Und Gründe gibt es da viele. Zum einen würde ich sagen, ist die allgemeine gesellschaftliche Situation rauer geworden. Der Ton ist rauer geworden. Auch in der Politik ist es rauer geworden. Aber auch der Umgangston im Alltag, also in der Saarbahn oder im Bus, ist oft rauer. Und das überträgt sich auch in Arbeitssituationen, vor allen Dingen auch da, wo Menschen Kundenkontakt haben, also an der Supermarktkasse oder in Beratungsstellen. Aber offenbar ist der Ton auch sonst rauer geworden. Und ich glaube, das hängt damit zusammen mit Arbeitssätze und Zeitdruck und Anforderungen, die gestiegen sind. Man soll telefonieren, man hat einen Diensthandy, man bekommt Messenger-Nachrichten. Das wird alles so hochtourig, dass die Lunte immer kürzer wird.
0: Das glaube ich. Jetzt haben Sie eben gesagt, wir haben uns alle den Arbeitsplatz mehr oder weniger nicht ausgesucht. Das heißt, wir sind ihm ausgeliefert. Dennoch haben wir als Arbeitnehmer, Arbeitnehmerinnen Möglichkeiten zu sagen, okay, bis dahin und nicht weiter?
1: Ja, auf jeden Fall. Zum einen hat jeder individuelle Rechte, die er sozusagen einklagen kann. Es gibt ja Schutzrechte, Arbeitsschutzrechte. Aber viel wichtiger eigentlich ist etwas, was mittlerweile oder momentan aus meiner Sicht aber nicht so richtig Konjunktur hat, nämlich der Kollektivgedanke. Man meint, den Handyvertrag, den suche ich mir am besten selbst aus. Ich kann alles für mich selber am besten einstellen und regeln und vertraglich festklopfen. Aber für die Arbeitswelt ist das oft eben nicht so, sondern es ist viel besser, wenn man sich zusammentut. Und ich spiele natürlich jetzt an auf die betriebliche Mitbestimmung, dass Arbeitnehmer, Arbeitnehmerinnen
0: Betriebsrat oder Gewerkschaft.
1: Sie haben hier einen Personalrat, und gewerkschaftlich aktiv wird, damit eben Rechte eingeklagt werden können oder überhaupt zur Verfügung stehen, die dem Individualarbeiter gar nicht zur Verfügung stehen, die Interessenvertretung aber hat. Und auf diesem Wege Arbeitsverhältnisse regeln können, ist ganz wichtig.
0: Das heißt, damit kann man dann in Richtung Arbeitgeber gehen und sagen, hör mal zu, wir brauchen das, das und das, ganz damit wir auch besser arbeiten können. Das heißt, der Arbeitgeber ist dann auch in der Verpflichtung.
1: Das ist er, ganz genau. Und der Betriebsrat, also als Gremium jetzt, oder der Personalrat, kämpft das sozusagen dann aus. Das entlastet auch den und die Einzelne natürlich. Und die Macht ist viel stärker, weil sie eine gesetzliche Grundlage hat, zum Beispiel im Betriebsverfassungsgesetz.
0: Das heißt, wir sind vielem ausgeliefert, aber am Ende nicht allem und ganz haben auch einen Mitbestimmungsrecht.
1: Und diese Chance gilt es zu nutzen.
0: Sagt Dr. Matthias Hoffmann. Er war heute Vormittag bei uns im Gespräch. Kurz vor der Sendung haben wir es aufgezeichnet. Und es ging um das Thema, was belastet Beschäftigte im Arbeitsalltag im Saarland derzeit besonders und was kann man dagegen tun?

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0: isländische Musik her von Ósgeir. Sugar Clouds, Zuckerwolken, ein schönes Bild, das er hier gezeichnet oder gemalt hat in seiner Musik auf SR Kultur am Donnerstagnachmittag um kurz nach 3:30. Die Deutsche Radiophilharmonie probt diese Woche hier oben bei uns auf dem Hallwerk nicht nur für das erste Demenzkonzert am Wochenende, sondern heute Vormittag war auch das Rotlicht an im großen Sendesaal. Die Musiker spielen nämlich gerade einen Soundtrack zu einem Film ein. Katja Schneider war heute früh für uns dabei. Katja, für welchen Film ist denn diese Musik geschrieben worden?
1: Ja, da handelt es sich um einen Dokumentarfilm, Travelers of the Ocean soll der heißen, und darin geht es um die Tiere in unseren Ozeanen. Er soll einerseits die Schönheit von Unterwasserlebewesen zeigen, aber auch den Arten- und Umweltschutz unterstützen. Ein Vertreter einer Stiftung, die sich für Umweltschutz einsetzt, Michael Winter heißt er, reist um die Welt und trifft an verschiedenen Orten Umweltschützer und spricht dort mit ihnen. Es wird also viele sehr schöne Bilder von Walen und Meeresschildkröten geben. Aber die Produzenten wollen dazu eben auch ganz besondere Musik haben.
0: Das passt ja heute zum 8. Oktober, dem Tag der Kraken, die wir heute schon vorgestellt haben. Und diese Musik, die wird ja jetzt gerade ganz frisch eingespielt von der Deutschen Radiophilharmonie. Kannst du ein bisschen mehr uns darüber erzählen? Was ist denn das für Musik?
1: Ja, also die Musik wurde von dem Komponist Manuel Krass gemeinsam mit Steffen Wessler für den Film komponiert. Ihnen ging es darum, dem Film mit der Musik vor allem noch ein bisschen mehr Gefühl zu geben.
2: Also es klingt natürlich sehr, sehr emotional, allein schon deswegen, weil es halt ein Riesenorchester, ein 80-Mensch-Orchester am Ende ist, die diese Musik spielen. Und es ist aber der Film ist kein weißer Hai-Verschnitt, in dem Haie dauernd als bedrohlich dargestellt werden, sondern es geht vielmehr um die Schönheit und Erhabenheit auch dieser Unterwasserwelt. Und deswegen ist die Musik, die ich dazu geschrieben habe, auch zu größten Teilen erstmal eher ein bisschen friedvoller und ein bisschen auf Schönheit und Ästhetik bedacht.
1: Ich habe auch ein Beispiel zur Musik dabei. Sollen wir da mal reinhören?
0: Unbedingt.

0: Mit dieser Musik erfüllt sich übrigens auch ein Lebenstraum.
1: Ach ja, für wen genau?
0: Der Editor und Postproduzent Steffen Wessler hat mir erzählt, dass er schon lange davon träumt, Filmmusik fürs Orchester zu schreiben.
2: Also die gesamte Produktion war für mich irgendwie so eine Riesengelegenheit. Unheimlich viele To-Dos, die man so auf seiner "Das will ich im Leben mal erreicht haben", die man abhaken konnte. Weil bei mir war es halt auch einfach mal wirklich einen langen Film zu schneiden. Aber das eigentliche Highlight war halt wirklich mal Filmmusik zu schreiben für Orchester. Und dass das halt geklappt hat, dass ich was geschrieben habe und jetzt wird es halt von einem Orchester eingespielt, das ist halt wirklich der absolute Wahnsinn.
0: Zu hören und zu sehen gibt es den Dokumentarfilm, aber erst im Laufe des nächsten Jahres.
1: Ja, da braucht es ein bisschen Vorlauf. Und die Deutsche Radiophilharmonie hat schon mal vorgelegt und die Musik zum neuen Dokumentarfilm Travelers of the Ocean aufgenommen. Katja Schneider hat uns mit hinter die Kulissen genommen. Vielen Dank dafür.
0: Sehr gern.

vielen Dank. Jetzt kommt ein Kabarettlied von mir und das geht so. Gestern habe ich ein Brötchen angerufen, aber leider war es dauernd belegt. Dann rief ich beim Aufschnitt an, weil ich es nicht lassen kann. Auch beim Käse blieb ich stumm, rede um den Quark herum. Aufhören, junger Mann, mit dem Geklipper! In meinen gehobenen Klavierkabarett-Ansprüchen verletzen Sie einen wunden Punkt. Fällt Ihnen nichts Besseres ein? Doch, der SR-Kulturtipp-Wunderpunkt. Wie bitte? Bodo Wartkes neues Klavierkabarettprogramm Wunderpunkt in der Stadthalle Merzig, 14. Oktober. Na, Sie sind mir vielleicht so ein Wunderpunkt. Kommen Sie erstmal auf den Punkt. Auch ich habe einen wunden Punkt. Ein Klavierkabarettist hat es anfangs schwer. Seine Texte stören in der Kneipe sehr. Nervenfeste, anspruchsvolle Gäste. Drum empfehle ich, weil es bei ihm funkt, 14. Oktober, Stadthalle Merzig, Bodo Wartkes Wunderpunkt. Na, vielleicht wird doch noch ein Bodo Wartke aus Ihnen.

0: Erdmöbel hier mit einem ihrer zahllosen Cover nah bei dir hier bei uns auf SR Kultur am Donnerstagnachmittag. Ein sehr aufregender Nachmittag, denn heute ist unter anderem auch der Literatur-Nobelpreis verliehen worden, und zwar an Anne Carson, eine kanadische Autorin, 1950 in Toronto geboren. Sie sei gerade auf Island und habe heute früh dem Wind zugehört, als ihr Telefon geklingelt habe. Das hat sie gesagt, so hat es das Literatur-Nobelpreiskomitee weitergegeben, die sie heute Morgen auch angerufen haben und sie erzählt haben, dass sie den wichtigsten Literaturpreis bekommt. Und ihr Verleger, der ist auch schon aus allen Nähten geplatzt, weil er nämlich jetzt, so hat er uns erzählt, einiges zu tun hat.
1: Wir überlegen jetzt gerade, wie viel man nachdruckt und welche Bücher wir nachdrucken. Den Fall hatte ich selbst noch nicht. Also wir müssen jetzt schauen, wie wir das gut organisieren.
0: Also, da ist einiges zu tun. Anne Carson hat Griechisch studiert. Sie unterrichtet Altphilologie, ist Homer-Spezialistin und Sappho-Übersetzerin. Und eine ihrer Übersetzerinnen, Christina Dongowski, mit der sprechen wir jetzt live hier auf SR Kultur. Sie hat Carsons zentrales Werk, Der bittersüße Eros, übersetzt. Frau Dongowski, Literaturnobelpreis, das ist ja eine ziemlich große Sache. Wie war Ihre erste Reaktion heute, als Sie davon gehört haben?
2: Ich war total glücklich, aber auch tatsächlich überrascht. Sie lag ja relativ weit oben bei diesen ganzen Ladbrokes-Wettlisten, wer wahrscheinlich ist. Aber ich dachte, das wird nichts. Und deswegen war ich also wirklich glücklich, als ich habe mir das auf YouTube angeguckt, die Live-Übertragung der Verkündung. Als der Name gefallen ist, da dachte ich so, yippie!
0: Wie viel bleibt denn da zum Beispiel auch für eine Übersetzerin, ne? Eben auch übrig an Ruhm?
2: Also immerhin sozusagen steht mein Name auf dem Titel des Bandes, was ich übersetzt habe. Das ist gar nicht so üblich in Deutschland, dass die Übersetzenden tatsächlich auch vorne mit der Autorin, dem Autor auf dem Titel stehen. Deswegen ist das ganz, ganz toll. Gleichzeitig, ich bin jetzt mal gespannt, also ich kann das total verstehen, dass der Herr Rützer jetzt denkt, was machen wir jetzt? Weil in Deutschland ist ein Carson gar nicht so ein Name bis jetzt. Und also gibt es auch noch andere Verlage, die sie veröffentlicht haben. Und so einen richtigen Blockbuster hat sie hier quasi nicht in deutscher Sprache nie gehabt. Und das wird jetzt, glaube ich, für dieses deutsche Verlagswesen ein bisschen eine Herausforderung, das sozusagen tatsächlich auch in Dinge, die Buchhandlungen nutzen, umsetzen zu können.
0: Bevor Sie übersetzen konnten, mussten Sie natürlich erstmal auch das Werk von Anne Carson lesen. War es für Sie, würden Sie sagen, lieber aufs Erste lesen oder hat es ein bisschen gedauert?
2: Ich habe die über so kurze Texte kennengelernt. Und ich war eigentlich schon immer fasziniert von dieser Mischung aus diesem altphilologischen, richtig hochkulturell und diesen ganzen populärkulturellen Anspielungen und so. Das fand ich eigentlich super. Hat mir auch gut gefallen. Dann habe ich mich an was Längeres gewagt. Und als ich die angefangen habe zu lesen, gab es auf Deutsch fast nichts von ihr. Und deswegen habe ich mich halt gleich durchs Englische, also gleich im Original gelesen. Und das macht schon Spaß und es ist aber gleichzeitig auch anspruchsvoll und man muss ein bisschen Spaß haben, dass man als Leserin, als Leser richtig herausgefordert wird, dass man da wirklich auf seinen Füßen bleiben muss und mit der Autorin mitdenken muss.
0: Es ist ja ein philologischer Essay, den Sie übersetzt haben, der bittersüße Eros, und überhaupt sind Ihre Themen ja sehr mit Griechisch und mit Mythologie auch verknüpft und so. Ja. Was ist die Herausforderung beim Übersetzen?
2: Erstens, die sitzt, also Anne Carson sitzt auf einem unfassbaren Fundus an altphilologischem, klassizistischem, archäologischem Wissen über die Antike und über die Tradition dieser Antike in unserer Literatur. Und da ist eine Herausforderung, ist überhaupt mal rauszufinden, ist es eine Anspielung auf irgendwas anderes oder nicht, weil sie das natürlich nicht so auszeichnet, sozusagen hier spiele ich jetzt auf Goethe an oder hier auf irgendwie Homer oder so. Und sie ist selber Übersetzerin und sie hat eine unglaublich verliebte Beziehung zur Sprache und dadurch, sie liebt Sprachspiele, eine Metapher über mehrere Seiten durchzuziehen und sowas dann, was im Englischen sozusagen ganz tief im Englischen verwurzelt ist, wie man diese Sprachspiele machen kann. Aber Deutsch ist halt nicht mehr so nah am Englischen dran, dass man das so einfach im Deutschen nachbauen kann. Und das ist zum Übersetzen richtig schwierig. Und ich habe noch in Anführungsstrichen Glück gehabt, der bittersüße Eros. Das ist ein Prosa-Essay und da kommt sehr wenig lyrische Passagen von ihr vor. Und die Übersetzenden, die einige ihrer eher lyrischen Bücher ins Deutsche übersetzt haben, die haben echt meine ganze Hochachtung, diese Form irgendwie ins Deutsche zu kriegen.
0: Aber am Ende hat ihre Übersetzung ja gut funktioniert.
2: Ja.
0: Haben Sie einen Tipp für uns? Welches Werk von Ann Carson müssen wir lesen, damit wir vielleicht auch die Möglichkeit haben, ein bisschen einzusteigen? Sie haben es gesagt, sie ist hierzulande gar nicht so bekannt noch.
2: Ich habe mal, also ihr jüngstes, was im Deutschen erschienen ist, ich habe es mal geschaut, ist Helen of Troy. Ich würde sagen, aber als richtig guter Einstieg finde ich, ist das Buch heißt auf Deutsch Rot. Das ist eben auf Englisch heißt das The Autobiography of Red. Das ist, man muss die griechischen Sagen, auf die sie da anspielt, nicht kennen, sondern das wird einem sozusagen, das ist so eine Mischung aus Übersetzung und selbst erfunden. Und das ist eigentlich eine Liebesgeschichte zwischen zwei jungen Männern, wovon der eine sich für ein Monster hält, weil er homosexuell ist. Und das wird verquickt mit einer griechischen Sage, wo es auch um ein Monster geht, das sich in einen Menschen verliebt. Und das ist eigentlich ziemlich super zum Einstieg, finde ich. Und ich mochte auch die deutsche Übersetzung sehr gerne. Was ich leider nicht weiß, ist, wie schnell man das jetzt überhaupt in der Buchhandlung kriegt. Das weiß ich leider nicht.
0: Also ein bisschen Geduld gefragt, aber ein sehr guter Tipp. Das klingt auf jeden Fall unglaublich spannend. Dann vielen Dank, Christina Donkowski, für diesen kleinen Einblick auch in die Welt von Ann Carson. Sie ist die frisch gekürte Literatur-Nobelpreisträgerin und bekommt den Preis am 10. Dezember und Sie ja auch ein kleines bisschen mit. Danke für das Gespräch.
2: Danke. Tschüss.

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1: 16 Uhr. Auch im Saarland wird der Tankrabatt nicht vollständig an die Autofahrer weitergegeben. Zu diesem Schluss kommt der ADAC Saarland. SR Info-Reporter Nicolas Ecker.
2: Gerade bei Superbenzin E10 komme die Ersparnis oft nicht im vollen Umfang bei den Kunden an, so der ADAC. Das habe ihre Datenauswertung ergeben. Die Landesregierung verteidigt den Tankrabatt. Er entlaste die Menschen im Saarland kurzfristig, so Verkehrsministerin Berg. Weil der Rabatt teils aber auch in der Tasche der Mineralölkonzerne lande, müsse die Bundesregierung weitere Maßnahmen, wie einen Preisdeckel oder eine Übergewinnsteuer schaffen. Die Saargrünen warnen davor, dass der Tankrabatt in den kommenden Wochen und Monaten weiter anwirkt. Verlieren könne. Er sei eine falsche Entscheidung gewesen. Auch die Grünen fordern unter anderem eine Übergewinnsteuer. Der Tankrabatt läuft noch bis Ende des Jahres. Der ADAC weist darauf hin, dass die Preise an der Zapfsäule vor allem zwischen 11.30 Uhr und 12 Uhr mittags niedrig seien.
1: Linke, Grüne und SPD in Berlin haben sich auf Sondierungsgespräche zur Regierungsbildung geeinigt. Das haben die drei Parteien 2,5 Wochen nach der Wahl zum Berliner Abgeordnetenhaus mitgeteilt.

0: Voraussetzung für diesen Schritt ist eine Einigung zum Umgang mit Antisemitismus. In der Vereinbarung heißt es, das Existenzrecht Israels sei unverhandelbar. Außerdem einigten sich die Parteien auf den Schutz jüdischen Lebens. Partei- und Fraktionsmitglieder, die gegen die beschlossenen Grundsätze verstoßen, müssen demnach mit dem Ausschluss rechnen. Teile der Berliner Linken stehen wegen ihrer Positionen zu Israel immer wieder in der Kritik. Historiker der Uni Trier stellen zur Stunde ihren letzten Zwischenbericht zu sexuellem Missbrauch im Bistum Trier vor. Es geht dabei um Fälle aus der Nachkriegszeit. Das betrifft die Amtszeiten von Bischof Franz Rudolf Bornewasser und Bischof Matthias Wehr. Mit weiteren Informationen Dunja von Morsee.
1: Die Historiker haben keinerlei Hinweise auf seelsorgerische Begleitung, Unterstützung oder auch nur Gespräche mit Betroffenen gefunden. Weder in der Amtszeit von Bischof Bornewasser noch in der Amtszeit von Bischof Wehr. Und die unabhängige Kommission zur Aufarbeitung sexuellen Missbrauchs schreibt, dass es den Verantwortlichen des Bistums Trier vor allem um den guten Ruf der Kirche und die Bewahrung allgemeiner Sittlichkeit nach den damaligen Auffassungen ging. Tätern sei häufig mit großer oder sogar übergroßer Milde begegnet worden.
0: Für ihre Studie arbeiteten die Historiker mit Personalakten, sprachen aber auch mit Betroffenen von sexuellem Missbrauch. Der Nobelpreis für Literatur geht in diesem Jahr an die kanadische Schriftstellerin Anne Carson. Das hat die Schwedische Akademie in Stockholm mitgeteilt. Carson werde für ihr kühnes und erfinderisches Werk ausgezeichnet. Die 76-Jährige zählt im englischsprachigen Raum zu den bedeutendsten Dichterinnen der Gegenwart. Der diesjährige Bewerbungsschluss für den Gaming Award Saar ist auf den 6. November datiert. Projekte aus der saarländischen Gaming-Szene können mit einem Preisgeld von bis zu 20.000 Euro ausgezeichnet werden. Preisverleiher sind das Ministerium für Digitales und der Verein Eastside Fab. Ausgeschrieben wird in 5 Kategorien, darunter Bestes Spiel und Bestes Konzept. Die jugendliche Noelle Julie Köhl aus Rehlingen-Siersburg wird vermisst. Seit einer Woche ist sie nicht mehr nach Hause zurückgekehrt. In der Vergangenheit hielt sie sich im Saarland und dem Raum Trier und Schweich auf. Die Vermisste hat schulterlanges, rötliches Haar, Sommersprossen und ist etwa 1,65 Meter groß. Sie hat vermutlich einen schwarzen Rucksack mit Anhängern bei sich. Die Polizeiinspektion Saarlouis bittet um Hinweise. Und das waren die Nachrichten mit Vidu Wittekind. 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
2: 11 bis 15 Grad haben wir heute Nachmittag mit Schauern und frischem Wind. Heute Nacht ist es dann erstmal sternklar, mal regnet es und kühlt ab auf 6 bis 2 Grad. Morgen früh gibt es teils Sonne, teils Nebel, später dann mehr Regen und stürmischen Wind bei bis 13 Grad. Der Samstag ist insgesamt freundlicher, bisschen Sonne haben wir bis 16 Grad. Am Sonntag ist es dann wieder nasser, vor allem am Vormittag.
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2: Hallo, begrüße Sie ganz herzlich. Ich bin Gabi Sawasch. Manche sind richtige Profis drin, anderen fällt es schwer, locker, flockig und angeregt zu plaudern auf Partys, an der Supermarktkasse oder in der Fußgängerzone. Smalltalk ist ja eigentlich was Schönes, aber wenn man nicht so richtig in Stimmung ist, kann es einem auch durchaus schwer fallen. Zum heutigen Tag des Smalltalks habe ich mal nach ein paar Tipps gesucht. Davon gibt es ja jede Menge. Jedes Gespräch mit einem Lächeln beginnen, ein Thema suchen, mit dem man Gemeinsamkeit herstellen kann, über unverfängliches Reden wie Wetter oder sowas, Politik dann eher meiden, Fragen stellen, auch ein guter Tipp, und Augenkontakt halten und nicht zu persönlich werden. Dann klappt es auch heute zum Tag des Smalltalks und übrigens auch Tag des Wettergesprächs.

Pochil, südamerikanische Sounds hier, auch wenn wir hier einen italienischen Gitarristen und Produzenten im Fokus haben mit Pochil, das ist zumindest der Künstlername, mit Porqué hier auf SR Kultur. Falls Ihre Regentonne im Garten leer ist, dann sind Sie nicht alleine. Das ARD-Wetterkompetenzzentrum hat nämlich aktuelle Daten erhoben und kommt zum Ergebnis, im Saarland fehlen bis zu 500 Liter pro Quadratmeter Regen. Für die nächsten Tage ist zwar Regen angekündigt, aber der wird wohl nicht reichen, heißt es. Kein Wunder, es war ja lange heiß und trocken, sodass auch noch viel Feuchtigkeit in den Böden verdunstet ist, zum fehlenden Regen dazu. Die fehlende Menge ist in etwa die Hälfte eines Jahresniederschlags, das der jetzt bis Ende des Jahres ausgeglichen wird, ist unwahrscheinlich. Mehr zum Thema gibt es auch bei den Kollegen auf srinfo.de.

0: Da kennt sich einer gut aus auf den schwarzen und weißen Tasten. Johann Nepomuk-Hummel war zur Zeit von Beethoven selbst ein ganz großer Pianist. Hier der Rondosatz aus einem Concertino mit Howard Shelley und den London Mozart Players. Vergangenen Sonntag ist in Bosnien-Herzegowina gewählt worden und für die serbischen Vertreter hat Nationalist und Separatist Milorad Dodik mit seiner SNSD-Partei gewonnen. Laut Experten hat das auch damit zu tun, dass er den öffentlich-rechtlichen Rundfunk in Teilen zu einem Propaganda-Apparat gemacht hat. Dazu werden die Rundfunkgebühren nicht an den gesamtbosnischen Rundfunk weitergeleitet. Das bringt den öffentlich-rechtlichen Rundfunk insgesamt unter großen Druck. Oliver Schosch berichtet.
1: Der hier singt, ist Milorad Dodik, der mächtigste Mann der Republika Srpska, des serbisch regierten Landesteils von Bosnien-Herzegowina. Dodik ist Chef der nationalistischen Regierungspartei SNSD. Und die hat bei den Parlaments- und Präsidentschaftswahlen am 4. Oktober auf serbischer Seite alles abgeräumt. Und da singt Dodik, wie früher auch schon öfters, ein paar Lieder auf der Wahlparty. Veröffentlicht ist das Ganze auch auf den Internetseiten des öffentlich-rechtlichen Rundfunks der Republika Srpska, RTRS. Hier ist Dodik allgegenwärtig. Es wirkt wie eine Hofberichterstattung und das bestätigt auch eine Untersuchung von Transparency International. Srđan Traljic arbeitet im Büro der Antikorruptionsorganisation in Banja Luka, der Regierungsstadt der Republika Srpska. Er erzählt, was Transparency International kurz vor der Wahl im Programm des bosnisch-serbischen öffentlich-rechtlichen Rundfunks beobachtet hat. Wir haben uns 24 Tage RTRS-Programm angesehen und geguckt, was es für eine Balance in der Wahlberichterstattung gibt. Der Kandidat der Regierungspartei SNSD für das Präsidentenamt der Republika Srpska, Savo Minic, der am Ende auch gewonnen hat, der wurde an den 24 Tagen insgesamt gut 5 Stunden lang im Programm gezeigt. Sein Parteichef Milorad Dodik wurde gut 2 Stunden lang gezeigt, nur im besten Licht. Und das, obwohl er gar nicht zur Wahl stand. Und der stärkste Kandidat der Opposition, Branko Blanuša, der wurde insgesamt nur 1 Minute und 9 Sekunden lang gezeigt. Und so etwas beobachten wir schon lange, dass der Rundfunk der Republika Srpska der Regierungspartei und ihrer Kampagne dient. Siniša Vukelić war 13 Jahre lang der Vorsitzende des Journalistenverbands in Banja Luka und er ist Gründer und Chefredakteur des unabhängigen Investigativportals Kapital.ba in der Republika Srpska. Er hat mehrfach Morddrohungen erhalten, seine Medienplattform wurde mit Einschüchterungsklagen unter Druck gesetzt, weil sie über korrupte Machenschaften Dodiks und seines Umfelds berichtet hat. Vukelić erzählt, dass Dodik den öffentlich-rechtlichen Rundfunk Stück für Stück zu einem Propagandaapparat umgebaut hat. RTRS glorifiziert Milorad Dodik und seinen Kampf gegen westliche Kräfte. Wenn Dodik zum Beispiel behauptet, die USA und Großbritannien seien die schlimmsten Länder der Welt und Russland sei großartig, dann hat RTRS das einfach gebracht und Sondersendungen dazu gemacht, in denen Dodik diesen Schwachsinn lang und breit erklären konnte. Mittlerweile sind für Dodik die USA großartig, weil sein Idol Donald Trump regiert. Und gleichzeitig werden alle Korruptionsaffären in der Republika Srpska von RTRS ignoriert. Und es wird so getan, als ob so etwas gar nicht existiert. Transparency International hat auch den öffentlich-rechtlichen Rundfunk des Gesamtstaats Bosnien-Herzegowina BHRT untersucht. Er hat seinen Sitz in der Hauptstadt Sarajevo. Transparency International bescheinigt BHRT, viel ausgewogener vor der Wahl berichtet und keine Propaganda für eine einzelne Partei gemacht zu haben. Der gesamtbosnische Rundfunk ist Milorad Dodik schon länger ein Dorn im Auge. Deshalb wird er finanziell unter Druck gesetzt, sagt die Fernsehdirektorin von BHRT, Neda Tadic. Seit fast 10 Jahren begeht eines der Mitglieder unseres öffentlich-rechtlichen Systems Gesetzesbrüche. Der Rundfunk der Republika Srpska, RTRS, zieht in seiner Region Rundfunkgebühren ein und ist verpflichtet, einen Teil dem Rundfunk des Gesamtstaats, BHRT, zu überweisen. Aber er macht es einfach nicht. Aktuell schuldet uns der RTRS umgerechnet mehr als 55 Millionen Euro. Wir können nichts mehr in unsere Sendungen investieren, sondern nur noch Basisprogramm machen. Wir können unsere Mitarbeiter nicht mehr adäquat bezahlen. Bei internationalen Journalistenverbänden und in der Europäischen Rundfunkunion gibt es die Sorge, dass der bosnische öffentlich-rechtliche Rundfunk irgendwann zusammenbrechen könnte. Milorad Dodiks Politik der Abspaltung und Aushöhlung und Schwächung des bosnischen Gesamtstaats spiegelt sich auch im öffentlich-rechtlichen Rundfunk wider.
0: Sagt unser Korrespondent Oliver Schosch. Der öffentlich-rechtliche Rundfunk in Bosnien-Herzegowina steht unter Druck, vor allem durch serbische Separatisten.

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sind eigentlich nur drei Musiker, aber die machen richtig Party auf der Bühne. Marina and the Cats heißen sie, hier ein Titel ihres Albums Pretty Bananas. Das war der Titelsong daraus, hier bei uns auf SR Kultur am Donnerstagnachmittag. Jetzt ein italienischer Komponist, der wie viele seiner Kollegen ins Exil fliehen musste im Umfeld des Zweiten Weltkriegs und dann später in Hollywood richtig groß Karriere gemacht hat, nämlich Nino Rota. Er hat die Filmmusik zum Paten geschrieben. Damit ist er allerdings noch nicht so richtig prominent geworden. Erst zum zweiten Teil gab es dann den ersehnten Oscar. 1975 war das. Und aus diesem Film-Soundtrack der Pate 2 haben wir hier die Themen mit dem Orchester Nino Rota.

0: Oscar preisgekrönt, der Soundtrack zum Film Der Pate 2 von Nino Rota. Für Literaturfans gibt's diese Woche wohl nur ein Ziel, die Frankfurter Buchmesse. Über 3650 Veranstaltungen haben sie im Angebot. Diskussionen, Lesungen, Gespräche, Signierstunden und vieles mehr. Und auch viel Gelegenheit natürlich, Autoren und Autorinnen und ihre neuen Bücher kennenzulernen. Kritik gibt's allerdings am Gastland dieses Jahres, Tschechien, vor allem wegen der rechtspopulistischen Regierung. Und Ärger erwarten lässt wohl auch der Ausblick auf das Ehrengastland des kommenden Jahres, Chile. Ida Hermes war bei der Vorstellung des kommenden Gastlands auf der Buchmesse dabei.
1: Die chilenische Regierung hat vergangene Woche angekündigt, dass im Bereich der Kunst und Kultur massiv gekürzt werden soll. Seit dem Regierungswechsel im Frühjahr im Amt setzt die rechtskonservative Regierung von Präsident José Antonio Kast ihren harten Sparkurs fort. Ein Präsident, der nach dem Vorbild Donald Trumps Wahlkampf machte, Zuwanderung und Kriminalität zu seinen Themen. Ein Politiker, der sich zu den Verfechtern der Militärdiktatur Chiles in den 1980er Jahren zählte. Auch ein Politiker, dessen Vater ein Offizier der deutschen Wehrmacht war, der nach der Niederlage der Nationalsozialisten im Zweiten Weltkrieg in Chile Asyl fand.
2: Zurzeit ist natürlich die wirtschaftliche Lage in Chile nicht einfach. Das ist die Wirkung, sagen wir mal, der letzten Jahre schon. Also es gab eine Stagnation der Wirtschaft in den letzten Jahren. Und daher gibt es natürlich Reformen, es gibt natürlich Kürzungen. In vielen Bereichen sind betroffen, nicht nur die Kultur.
1: Sagt Jorge Sandrock, Botschafter Chiles in Deutschland, nach der Pressekonferenz bei der Frankfurter Buchmesse. Im kommenden Jahr ist Chile hier Ehrengastland. Unter dem Motto Astros de Tierra, Sterne der Erde, möchte man ein literarisches Firmament erschaffen, an dem die vielfältigen Stimmen des Landes leuchten können. Damit nimmt das Programm Bezug auf die reiche astronomische Tradition Chiles und die Atacama-Wüste, in der die internationale Wissenschaft in die Tiefen des Universums blickt. Zum literarischen Firmament gehören die Autorinnen Alejandra Costamagna und María José Ferrada, die bei der Pressekonferenz mehrfach und deutlich Kritik an den geplanten Kulturkürzungen üben.
3: Es sagt etwas darüber aus, welchen Stellenwert die Kultur derzeit hat. Ich glaube, das gilt nicht nur für Chile, sondern ist ein weltweites Phänomen. Wie sehr schätzen wir noch unsere Kultur, die das Fundament für Demokratie und Freiheit bildet?
1: Für María José Ferrada steht die Zukunft der chilenischen Literatur gleich doppelt in den Sternen. Sie hofft darauf, dass der Ehrengastauftritt bei der Frankfurter Buchmesse 2027 eine internationale Bühne schafft und die Sorgen der Szene Aufmerksamkeit bekommen.
0: Ida Hermes mit einem Ausblick auf das kommende Gastland der Buchmesse, der Frankfurter Buchmesse 2027, nämlich Chile.

Lisa heißt die Dame hier mit ja, einer ganz lockeren Hüfte, kann man sagen. Auf jeden Fall kann man gut tanzen zu dieser Musik hier bei uns auf SR Kultur am Nachmittag. Das war das schöne Stück La Rythme. Und wir machen weiter mit Maxence Sirin und Dust.

0: Maxence Cyrine aus Frankreich hier mit diesem klassischen Song. Ein bisschen in die poppige Richtung geht er auch. Dust hier auf SR Kultur. New York im Umbruch in den 80er Jahren. Ray Carney hat es geschafft. Familie, Jobs, läuft eigentlich alles ziemlich gut, trotz seiner kriminellen Vergangenheit. Aber er kann es nicht lassen, bricht ins Waldorf Astoria ein, um die Goldmedaille von Jesse Owens zu stehlen. Darum und um die Folgen geht's im neuen Roman Cool Machine von Colson Whitehead, der Abschluss seiner Gangster-Trilogie. Christine Gorni hat das Buch gelesen.
1: Schon die Widmung, die Colson Whitehead in seinem Buch voranstellt, macht deutlich, wer die eigentliche Protagonistin ist, seine Heimatstadt selbst.
2: For New York fucking City.
1: Während die ersten Bände der Trilogie in den 1960er bzw. 70er Jahren spielen, sind wir nun im New York der 80er angekommen, in der Reagan-Ära. Immobilienboom, Wall-Street-Hype und Yuppie-Kultur, aber auch Obdachlosigkeit, Drogen und Kriminalität bewegen die Cool Machine New York.
2: Ein monströses Gebilde, am Laufen gehalten von eingewurzelten Übeln, betrieben mit rohem Willen und zusammengehalten von Mumm, Zorn und Bewährungsstahl. Sie war total pleite gewesen und hangelte sich jetzt Hand über schmutzige Hand aus dem Schuldenloch heraus. Das Verbrechen in seinem Erfindungsreichtum ersann tagtäglich neue Permutationen und machte jeden Bürger zum Opfer oder zum Zeugen.
1: Zum Täter wird dagegen wieder Hauptfigur Ray Carney, bekannt aus den vorherigen Bänden. Er betreibt zwar noch sein Möbelgeschäft an der 125. Straße im pulsierenden Herzen Harlems, aber obwohl der Laden gut läuft und er sogar als Händler des Monats ausgezeichnet wird, als erster afroamerikanischer Möbelhändler überhaupt, geht er nebenbei weiter seinen kriminellen Neigungen nach, von denen nicht mal seine Frau und seine erwachsenen Kinder etwas ahnen.
2: So lange versuchte er schon, diese oder jene Seite von sich selbst, das einsame Kind, den kriminellen Emporkömmling, den Rachegeist, an die Luft zu setzen, um Platz zu schaffen für den braven Ehemann, den liebevollen Vater, den aufrechten Geschäftsmann.
1: Vergeblich. Das kriminelle Talent hat Carney von seinem Vater geerbt, samt dessen Verbindungen ins Gangstermilieu. Der Ausflug in die Unterwelt führt diesmal tatsächlich tief abwärts in New Yorks stillgelegte U-Bahn-Schächte, wo obdachlose Menschen hausen.
2: Gemäß jenem erbarmungslosen Naturgesetz wurden die unten umso elender und zahlreicher, je vermögender die oben wurden. Und je mehr Abgehängte und Habenichtse, desto höher musste man bauen, um von ihnen wegzukommen.
1: Wie die vorherigen Bände besteht auch Cool Machine aus drei Teilen. Die unterschiedlichen Plots spielen 1981, 83 und 86. Es geht um Rassismus, afrikanische Raubkunst und die Verstrickung von Politik und Mafia. Zwar sind Carney und seine durchaus sympathischen Gangsterkollegen mittlerweile fast im Rentenalter, laufen aber nochmal zur Höchstform auf, trotz Hexenschuss, Sorgen um die Altersvorsorge und Diskriminierung.
2: Gönnten einem nichts, weil man ein Schwarzer war. Und wenn man's trotzdem kriegte, sagten sie, es läge nur daran, dass man ein Schwarzer war. Der Gelackmeierte war man so oder so.
1: Colson Whitehead analysiert gesellschaftliche Zustände in den USA und fokussiert auf das Kaputte und Brutale. Für zart besaitete Seelen sind manche Szenen nicht als Bettlektüre zu empfehlen, wenn, wie in Horrorfilmklassikern, Augen ausgedrückt werden oder Ermordeten ihre Gesichter ausgeschnitten. Whiteheads Ausflug ins New York der 1980er Jahre ist aber weit mehr als ein Horrortrip. Ebenso komplex wie unterhaltsam beschreibt er ein Harlem, das noch schwarz ist, und ein East Village, das gerade von einer No-Go-Area zum Treffpunkt der Party- und Kunstszene wird. Tatsächlich eine packende Zeitreise nach
2: New York fucking City.
1: Übrigens ist das Buch auch für alle gut lesbar, die die vorherigen Bände nicht kennen.
0: Colson Whiteheads Cool Machine, ein Lesetipp von Christine Gorni hier bei uns auf SR Kultur am Donnerstagnachmittag. Cool Machine, übersetzt von Nikolaus Stingel und erschienen im Hansa Verlag. 448 Seiten kosten 27 Euro.

Am Ende klappt es nur, wenn man sich selbst hilft. Davon singt Decker hier. Are we left to help ourselves? Auf SR Kultur am Donnerstagnachmittag. Und ja, passend zum Thema sind wir jetzt noch mit Ren Morrison auf dem Ball der Psychoanalysten.

0: Van Morrison hier bei uns auf SR Kultur gerade schwer beschäftigt. Ich habe gerade mal geschaut, heute Abend spielt er unter anderem mit einem großen Orchester, nämlich mit dem Liverpool Philharmonic Orchestra in Liverpool. Also einiges zu tun. Radfahren gegen die Einsamkeit, das ist eine neue Initiative im belgischen Brüssel. Stellen wir gleich vor, um 16:45.
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2: 3 Grad. 17 Uhr. Linke, Grüne und SPD in Berlin haben sich auf Sondierungsgespräche zur Regierungsbildung geeinigt. Das haben die drei Parteien 2,5 Wochen nach der Wahl zum Berliner Abgeordnetenhaus mitgeteilt. Voraussetzung für diesen Schritt war eine Einigung zum Umgang mit Antisemitismus. Kirsten Buchmann für SR Info.
3: Das Existenzrecht Israels sei für sie unverhandelbar, schreiben die drei Parteien in ihrer Vereinbarung. Sie enthält eine klare Verurteilung des Massakers der Hamas und anderer Terrorgruppen vom 7. Oktober 2023. Bei antisemitischen Vorfällen sollen den drei Parteien zufolge die Fraktionen reagieren, bis hin zu einem möglichen Fraktionsausschluss. Teile der Berliner Linken stehen wegen ihrer Positionen zu Israel und Palästina in der Kritik. Äußerungen mehrerer linken Mitglieder in der Vergangenheit wurden als antisemitisch kritisiert. Mit den nun getroffenen Verabredungen sind aus Sicht der drei Parteien die Voraussetzungen für Sondierungen erfüllt. Ihre Sondierungsgespräche wollen die Parteien so zügig wie möglich abschließen.
2: Auch im Saarland wird der Tankrabatt nicht vollständig an Autofahrer weitergegeben. Das teilte der ADAC Saarland mit. Seine Datenauswertung habe ergeben, dass gerade bei Superbenzin E10 die Ersparnis oft nicht im vollen Umfang beim Kunden ankomme. Die Landesregierung verteidigte den Tankrabatt. Verkehrsministerin Berg sagte, er entlaste die Menschen im Saarland kurzfristig, weil der Rabatt teils auch in der Tasche der Mineralölkonzerne lande, müsse die Bundesregierung aber auch weitere Maßnahmen wie einen Preisdeckel oder eine Übergewinnsteuer beschließen. Die Houthi-Rebellen im Jemen haben

0: erneut Ziele im benachbarten Saudi-Arabien angegriffen. Die mit dem Iran verbündete Miliz teilte mit, dass sie den Flughafen von Riad beschossen habe. Nina Amin für SR-Info.
1: In sozialen Netzwerken sind Videos zu sehen, die eine Explosion am Flughafendach zeigen, offenbar nach dem Einschlag. Auch aus dem Inneren des Terminals posteten Passagiere Bilder mit teilweise massiven Zerstörungen. Nach Angaben aus Saudi-Arabien wurden mehrere Geschosse abgewehrt. Zwei auf Riad abgefeuerte Raketen sowie eine weitere im Südwesten des Landes seien abgefangen worden, teilte ein Sprecher des von Saudi-Arabien geführten Militärbündnisses mit. Zu Schäden und Opfern gab es zunächst keine Angaben. Seit Beginn der erneuten Eskalation des Krieges zwischen der vom Iran unterstützten Houthi-Miliz und der von Saudi-Arabien unterstützten Regierung im Jemen sind mehr als 200.000 Menschen im Jemen vor den Kämpfen auf der Flucht.
0: Hochrangige Vertreter der USA und Russland haben offenbar über den Einstieg eines US-Investors bei den Nord Stream Pipelines gesprochen. Eingeweihte sagten der Nachrichtenagentur Reuters, dass an den Treffen unter anderem ein enger Berater des russischen Präsidenten Putin und der Schwiegersohn von US-Präsident Trump, Kushner, teilgenommen haben sollen. Kushner versucht, einen Waffenstillstand zwischen Russland und der Ukraine zu vermitteln. Ihm zufolge sind Geschäftsabschlüsse dafür ein zentrales Mittel. Ein Sprecher des US-Präsidialamtes bestritt gegenüber Reuters, dass bei vergangenen Treffen über die Nord Stream-Gasleitungen gesprochen wurde. Bis der Ersatzneubau der Grumbachtalbrücke bei St. Ingbert befahrbar ist, wird es erneut länger dauern als bisher angenommen. Nach Angaben der Autobahn GmbH sollen die Bauarbeiten erst im Oktober nächsten Jahres fertiggestellt werden. Ursprünglich sollten sie 2024 abgeschlossen sein. Zuletzt wurde das Ende der Baumaßnahmen auf dieses Jahr verschoben. Derzeit werde der Überbau der Fahrbahn Richtung Mannheim fertiggestellt. Auch am Rostschutz werde noch gearbeitet. Und das waren die Nachrichten mit Widu Wittekind. 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
2: Ja, wir haben es heute schon mitbekommen, dass das Wetter tatsächlich gekippt ist bzw. sich verändert hat, wie es angekündigt worden ist. 11 bis 15 Grad waren es heute Nachmittag mit Schauern und frischem Wind. Heute Nacht ist es dann mal sternenklar, mal regnet es, geht runter auf 6 bis 2 Grad. Das heißt, die Winterjacke ist auch schon angesagt. Morgen früh gibt es teils Sonne und Nebel, später mehr Regen und stürmischen Wind bei bis 13 Grad. Am Samstag wird es freundlicher, haben wir nochmal Sonne bis 16 Grad, am Sonntag dann wieder nasser, vor allem am Vormittag.
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2: 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Kabarettist Alphonse ist heute mit Bundespräsident Steinmeier unterwegs auf Reise in Frankreich. Wir haben ja heute auch schon mit ihm telefoniert. Mehr zu sehen gibt es auch auf seinem Insta-Profil. Da hat er ja schon ein paar schöne Bilder und Texte zu seiner Reise gepostet. Seine Nachfolgerin beim Gesellschaftsabend ist Carmela De Feo. 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

80er-Jahres-Sound, Sie verbinden sie wahrscheinlich viel eher mit der Stimme von Sade. Gehörte zu ihrem Debütalbum Diamond Life. Das war damals ihr großer Durchbruch. Sie wollte ja eigentlich gar nicht singen, sondern hat Mode studiert und stand auch als Model vor der Kamera. Hier war es ein Cover von Mario Biondi und Till Brönner an der Trompete Smooth Operator hier bei uns auf SR Kultur. Didier Benetti hat sich mit der Musik von Georges Enescu beschäftigt, ein Thema vorgeknöpft und daraus dieses Stück geschrieben. Hervé Julin und die Sinfonia Riga hier.

0: über ein Thema von Georges Enescu von Didier Benetti mit Hervé Julien und der Sinfonietta Riga. Jede sechste Person in Deutschland fühlt sich häufig einsam, obwohl oder gerade vielleicht wegen der vielen Möglichkeiten, sich digital auszutauschen. Betroffen sind vor allem junge Erwachsene, aber auch ältere Menschen. Das steht im Sozialbericht der Bundeszentrale für politische Bildung. Initiativen gegen Einsamkeit gibt es unter anderem im belgischen Brüssel. Da werden Senioren und Seniorinnen, Menschen mit Behinderungen und junge Menschen zusammengebracht in der Initiative Bubble Bike. André Mamongi war für uns dabei.
1: Ein sonniger Herbstmontag in Brüssel. Vor einem Altersheim im Osten der Europahauptstadt sammeln sich Seniorinnen und Senioren. Die Gruppe älterer Damen und Herren wird bereits von einer Fahrradkolonne erwartet. Das Team von Bubble Bike ist mit gelben Fahrrädern gekommen. Keine normalen Citybikes, sondern spezielle Räder. Lastenräder, auf denen Menschen vorne Platz nehmen können, Räder für den Transport von Rollstühlen oder Tandems, auf denen gemeinsam gestrampelt werden kann. Bei Bubble Bike steht soziale Inklusion an erster Stelle. Mit Fahrradtouren versucht die Initiative aus Brüssel, Begegnungen zwischen Generationen sowie zwischen Menschen mit unterschiedlichsten Handicaps zu fördern. Wir begleiten Gründer Pierre Vissard heute bei einer Fahrradtour. Die Idee zu Bubble Bike entstand aus einem sehr persönlichen Schicksal. Meine Frau und ich hatten seit Jahren die Idee, einen gemeinnützigen Verein zu gründen. Dann hatte meine Frau einen schweren Unfall. Sie ist seitdem querschnittsgelähmt und sitzt deshalb im Rollstuhl. Als wir ein spezielles Fahrrad testen durften und das meine Frau zum Lachen brachte, wusste ich, das ist der Moment, den Verein ins Leben zu rufen, um Menschen mit eingeschränkter Mobilität zu begleiten. Mit Bubble Bike will Pierre Vissard vor allem gegen soziale Ausgrenzung und Einsamkeit ankämpfen. Aber was ist genau Einsamkeit? Einsamkeit bedeutet nicht einfach allein zu sein. Vielmehr ist es das Gefühl, nicht die soziale Beziehung zu haben, die man sich wünscht. Deshalb können Menschen sich auch in Partnerschaften oder mitten in einer Gruppe einsam fühlen. Problematisch wird Einsamkeit dann, wenn sie dauerhaft anhält. Studien zeigen, dass chronische Einsamkeit das Risiko für Depressionen, Herz-Kreislauf-Erkrankungen und einen frühen Tod erhöhen kann. Auch gesellschaftlich hat sie Folgen. Einsame Menschen engagieren sich seltener politisch und vertrauen Institutionen weniger. Laut einer EU-weiten Befragung fühlten sich zuletzt 13% der Bürgerinnen und Bürger die meiste Zeit einsam. Besonders betroffen sind nicht nur ältere Menschen, sondern auch viele junge Erwachsene. Genau deshalb setzt Bubble Bike auf Begegnung. Der Verein ist aber auch von externer Hilfe abhängig. Ohne Spenden und freiwillige Helferinnen und Helfer, die Fahrräder reparieren, Touren organisieren und die Ausfahrten begleiten, wäre das Angebot nicht möglich. Dazu erhält der Verein finanzielle Unterstützung von staatlichen und privaten Institutionen in Belgien und Luxemburg. Das große Ziel sei nun, noch mehr Menschen zu erreichen. Wir wollen mehr Reisen gleichzeitig anbieten. Wir haben so viele Anfragen aus Brüssel, dass wir mehr Reisen machen können. Dafür muss man allerdings mehr Fahrräder kaufen. Haben wir mehr Fahrräder, können wir mehr Reisen machen.
2: Pour pouvoir faire plus de balades. Ça, c'est vraiment l'objectif.
1: Und der Bedarf scheint auf jeden Fall da zu sein.
2: Mais c'est resté quand même sur Bruxelles parce qu'il y a déjà beaucoup, beaucoup.
1: Wir werden auf jeden Fall in Brüssel bleiben. Von Ende März bis Ende Oktober hatten wir jeden Tag eine Fahrradtour. Heute war es die 120. Tour des Jahres. Letztes Jahr hatten wir noch 126 Touren.
2: Donc l'année passée on a fait 126.
1: Heute geht es längst nicht mehr nur um gemeinsame Fahrradtouren. Der Verein schafft Räume für Begegnungen, die sonst oft nicht entstehen würden. Wir haben auch ein gemeinsames Projekt mit den Kadetten der Polizei. Das sind junge Leute im Alter von 14 bis 18 Jahren. Sie kommen mit uns Fahrrad fahren und gehen dann mit den Senioren spazieren. So findet ein Austausch zwischen jungen und alten Menschen statt. Und genau dieser Austausch soll helfen, etwas zu überwinden, das man nicht immer sehen kann. Einsamkeit.
0: Fahrradtouren gegen die Einsamkeit, eine schöne neue Initiative in Brüssel, vorgestellt von André Mamongui.

Das ist schon was ganz Besonderes. Nicht nur Musik von einer Oscar-Preisträgerin, sondern mit einer Oscar-Preisträgerin gemeinsam zu spielen. Die Chance hatte Rafaela Gomez auf diesem Album zusammen mit Rachel Portman. Jens Sets Up Shop aus dem Film Chocolat. In Berlin haben Linke, Grüne und SPD Koalitionsgespräche bzw. Sondierungsgespräche erstmal angekündigt. Das ist gleich Thema für die SR-Infobilanz am Abend mit Peter Weizmann. Ich bin Gabi Sawasch und wünsche Ihnen noch spannendes Weiterhören hier auf SR Kultur. Tschüss.

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1: Kommt nun doch Rot-Rot-Grün in Berlin? Die Parteien haben sich heute auch zum Thema Antisemitismus gemeinsam positioniert. Gleich unser Thema. Dann schauen wir auf die Pläne der Bundesregierung für die Einkommenssteuer und auf den Literaturnobelpreis für die kanadische Autorin Anne Carson. Mein Name ist Peter Weizmann. Schönen guten Abend. Die Mehrheit war am Wahlabend klar. Aber dass aus einer Mehrheit am Ende auch eine Regierung wird, das wurde in den folgenden Tagen eher unwahrscheinlicher. In Berlin haben nach der Bürgerschaftswahl die Wahlsieger der Abgeordnetenhauswahl, die Wahlsieger der Linken und die dezimierten Mitbewerber von SPD und Grünen genug Sitze für eine Regierungsbildung. Aber die Linke geriet immer mehr in die Kritik. Antisemitismusvorwürfe und Besuch von einem Mitglied des Remo-Clans ließen auch bei den möglichen Partnern Zweifel an der Regierungsfähigkeit aufkommen. Heute haben die drei Parteien nun Sondierungsgespräche vereinbart und eine Erklärung abgegeben. Aus Berlin, Ute Schumacher.
2: 2,5 Wochen nach der Abgeordnetenhauswahl in Berlin haben sich die Spitzen von Linken, Grünen und SPD auf eine gemeinsame Linie gegen Antisemitismus verständigt und sich klar zum Existenzrecht Israels bekannt. Außerdem haben sie sich verständigt auf einen Umgang mit der organisierten Kriminalität. Zwei Vereinbarungen sind geschlossen. Die erste wendet sich gegen Antisemitismus, der in Berlin schon historisch von größter Bedeutung ist, sagt die Landesvorsitzende der Linken, Kerstin Wolter.
3: Aus unserer Geschichte wächst eine besondere Verantwortung für den Schutz jüdischen Lebens. Wer für uns Verantwortung trägt, im Abgeordnetenhaus wie im Senat, garantiert das. Antisemitismus hat in Berlin keinen Platz.
2: Wolter betont aber auch, was das für das Zusammenleben mit den unterschiedlichen Gruppen in der Hauptstadt bedeutet.
3: Man kann Antisemitismus klar bekämpfen und zugleich für die Menschenrechte der Palästinenserinnen und Palästinenser eintreten. Das ist kein Widerspruch. Das ist der Anspruch einer Politik, die die Würde jedes Menschen zum Ausgangspunkt nimmt.
2: Für den Fall, dass Abgeordnete oder künftige Senatsmitglieder gegen die beschlossenen Grundsätze verstoßen, wollen Linke, Grüne und SPD Konsequenzen ziehen. Wenn nötig, können auch drei Experten dazugenommen werden, um die Verstöße zu bewerten. Am Ende muss die betroffene Fraktion selbst über Konsequenzen entscheiden. Die können bis zum Fraktionsausschluss gehen. Der Fraktionschef der Grünen im Berliner Abgeordnetenhaus, Werner Graf, ist zufrieden mit der Vereinbarung.
4: Wir nehmen diese Verantwortung ernst und wir wollen auch, und das ist uns wirklich wichtig, auch an die Jüdinnen und Juden sagen, wenn wir eine Regierung bilden, dann geben wir als diese Regierung auch ein Schutzversprechen an alle Jüdinnen und Juden.
2: Explizit ist in der Vereinbarung benannt, dass der Polizeischutz für jüdische Einrichtungen erhalten bleibt und wenn nötig noch ausgeweitet wird. Das Gleiche gilt diesbezüglich für den Verfassungsschutz. Ein Punkt, den auch der Fraktionschef der SPD, Steffen Krach, besonders betont. Und weiter?
5: Der gleiche Mechanismus, der beim Themenfeld Antisemitismus gilt, der gilt auch bei dem Themenfeld organisierte Kriminalität. Auch da darf es keine Nähe geben, keine Kontakte geben, sonst hat es Konsequenzen.
2: Auch hier kann im äußersten Fall der Ausschluss aus der Fraktion drohen. Nachdem die drei Parteien diese Regelungen verabredet haben, starten sofort die Sondierungen. Nun wird also geklärt, ob Linke, Grüne und SPD Koalitionsverhandlungen aufnehmen wollen. Ein wichtiges und konfliktreiches Thema dürfte dabei die Vergesellschaftung von großen Wohnungskonzernen sein. Für die Linke ist das eins ihrer wichtigsten Wahlziele. Aus der SPD gibt es Gegenwind. Wichtig wird auch das Thema Finanzen. Berlin muss in den nächsten Jahren rund 5 Milliarden Euro einsparen. Das sind mehr als 10% des gesamten Jahreshaushaltes.
1: Ums Geld ging es heute im Bundestag, und zwar um unsere Einkommen und die Steuern, die darauf erhoben werden. Die Regierung hat nämlich eine Reform der Einkommenssteuer beschlossen und da soll die Reform mal keine B-, sondern Entlastungen bringen. Umstritten sind die Pläne dennoch, das ist in der Debatte darüber im Bundestag heute deutlich geworden. Sprechen wir darüber mit Mario Kubina im ARD-Hauptstadtstudio. Herr Kubina, ein großes Thema ist da die kalte Progression. Was ist das und was wird am Umgang damit kritisiert?
6: Also kalte Progression heißt, man bekommt eine Gehaltserhöhung und hat dann aber das Problem, dass es auch eine Inflation gibt, die möglicherweise, wenn die Gehaltserhöhung nicht ganz so üppig ausfällt, auffrisst. So, aber auf dem Papier hat man ja mehr Geld, deswegen sind auch höhere Steuern fällig. Und das ist natürlich ein Problem, weil es letztlich auf eine heimliche Steuererhöhung hinausläuft. Das also ist das Phänomen der kalten Progression. Kritisiert wird jetzt, dass der Bundesfinanzminister Lars Klingbeil von der SPD, dass der diese kalte Progression eben nicht vollständig ausgleicht, weil er sagt, dafür fehlt dem Bund einfach im Moment das Geld. In früheren Jahren ist das schon vollständig ausgeglichen worden. Jetzt soll es also nach jetzigem Stand nur zum Teil ausgeglichen werden und das sorgt für Kritik.
1: Und diese Kritik, die kommt aus der Opposition, was man ja einigermaßen erwarten kann, aber die kommt auch aus Teilen der Regierungsmehrheit, oder?
6: Ja, genau, das ist so. Also da läuft seit Wochen und Monaten eigentlich schon die Debatte in der schwarz-roten Koalition, denn CDU und CSU, die hätten eben sehr gerne in dieser Steuerreform dieses Prinzip verwirklicht gesehen, voller Ausgleich der kalten Progression. Und das ist jetzt auch nochmal in der Bundestagsdebatte heute Vormittag deutlich geworden. Die Redner von CDU und CSU, die haben gesagt, naja, das würde uns Milliarden kosten, diese kalte Progression voll und ganz auszugleichen, aber bezogen auf den Gesamthaushalt von mehreren hundert Milliarden Euro sei das ja dann doch am Ende nicht so viel Geld.
1: Dieses Gesetz oder dieser Gesetzentwurf, der jetzt im Bundestag liegt, der sollte aus Sicht der Regierung ja eigentlich unter dem Stichwort Entlastung stehen. Man wollte damit bei uns Bürgern punkten. Was ist denn da vorgesehen an Entlastungen?
6: Also Entlastungen, die sollen schon kommen. Wir haben ja jetzt nur über dieses Phänomen kalte Progression gesprochen. Aber was auf jeden Fall kommen soll, das ist zum Beispiel ein höherer Grundfreibetrag. Das ist allerdings auch verfassungsrechtlich geboten. Also gemeint ist der Anteil vom Einkommen, auf den überhaupt gar keine Einkommensteuer zu zahlen ist. Und wenn dieser Grundfreibetrag steigt, dann sinkt natürlich die Steuerlast unterm Strich für den einzelnen Steuerzahler. Es soll mehr Kindergeld geben. Die Freibeträge für Kinder sollen erhöht werden. Wichtig auch für Leute, die im Schichtdienst arbeiten, Sonn- und Feiertagszuschläge, die sollen weniger stark besteuert werden.
1: Trifft dieser Teil mit den Entlastungen denn wenigstens auf weitgehende Zustimmung im Bundestag oder gibt es da auch Kritik?
6: Nee, also immer dann, wenn die Bundesregierung Steuerzahler entlasten möchte, applaudieren natürlich erstmal alle. Was soll man dagegen haben? Allerdings, die Frage ist, wie solche Entlastungen gegenfinanziert werden. Und da gibt es dann schon Kritik, denn das gehört eben auch zu diesen Steuerplänen von Lars Klingbeil, dass Topverdiener mehr zahlen sollen beim Fiskus, Stichwort Reichensteuer. Und das wiederum passt Teilen der Opposition nicht. Die AfD spricht da sogar von einem Etikettenschwindel, weil sie eben diese Belastungen für Menschen mit hohem Einkommen sieht und kritisiert.
1: Nun wird dieser Gesetzentwurf das übliche Verfahren im Bundestag hinter sich bringen müssen. Wie wahrscheinlich ist es, dass an diesem Gesetzentwurf auf diesem Weg noch was geändert wird bei Entlastungen oder auch bei der kalten Progression?
6: Ja, also das ist grundsätzlich immer möglich. Wir hatten eben heute die erste Debatte im Bundestag über diese Steuerpläne des Bundesfinanzministers. Jetzt geht das Ganze in die zuständigen Fachausschüsse und da kann es hier und da noch Änderungen geben. Was heute ja noch dazugekommen ist, ist eine aktualisierte Konjunkturprognose der Bundesregierung. Die rechnet eben für dieses Jahr mit einem höheren Wachstum als noch vor ein paar Monaten. Und das wiederum lässt hoffen, was die anstehende Steuerschätzung auch für dieses Jahr noch angeht. Also möglicherweise tun sich da zusätzliche Spielräume auch für weitere Entlastungen auf.
1: Mario Kubina, kurz vor der Sendung über die Pläne zur Einkommenssteuer und die Bundestagsdebatte dazu am Vormittag. Eine von vielen Debatten heute. Die Sitzung des Parlaments soll tatsächlich erst nach 3 Uhr in der Nacht zu Ende gehen. Kurz nach 0 Uhr soll es um die Kinder- und Jugendhilfe gehen. Mit einer großen Strukturreform will die Bundesregierung die nämlich umbauen. Dabei geht es unter anderem um die Frage, wie Unterstützungsangebote für behinderte Kinder in der Schule organisiert werden. Chris Berzo.
0: Caroline Kleve arbeitet bei der Lebenshilfe in Braunschweig und organisiert dort die Schulassistenzen für etwa 40 Kinder mit Behinderung. Nahezu alle bekommen eine Einzelbetreuung. Caroline Kleve nennt ein Beispiel.
7: Die Lehrkraft steht an der Tafel und beschreibt die Aufgabe und die ist zu schnell erklärt, sodass das Kind nicht alle Inhalte der Aufgabenstellung wahrgenommen hat. Und dann ist die Schulassistenz da und sagt so, das machst du jetzt und das machst du jetzt.
0: Jeder Fall, so schildert es Caroline Kleve, liegt anders. Kinder mit einer körperlichen Behinderung brauchen zum Beispiel Hilfe beim Gang zur Toilette. Bei anderen geht es darum, einen möglichen Anfall frühzeitig zu erkennen, Gefühle zu kontrollieren oder bei einer Hör- oder Sehbehinderung zu assistieren. Doch das System der Schulbegleitung steht unter Druck, auch aus finanziellen Gründen. Das sagt die Bundesfamilienministerin Karin Prien. Statt der heute noch sehr verbreiteten individuellen Hilfe sollen sich künftig, wenn möglich, mehrere Kinder eine Betreuung teilen.
8: Poollösungen sollen die Regel sein. Denn es ist für die soziale Integration von Kindern nicht automatisch hilfreich, wenn sich in einem Klassenzimmer gleich eine ganze Reihe von Assistenten befinden.
0: Ministerin Prien fügt hinzu, auch in Zukunft muss es aus ihrer Sicht so sein, dass Kinder und Jugendliche mit einem individuellen Bedarf eine Einzelassistenz bekommen können. Sozialverbände sind in Sorge, dass die geplante Reform dennoch zu schmerzhaften Einschnitten führt. Jenny Axmann von der Lebenshilfe erklärt, wo sie rote Linien sieht.
9: Ich glaube, der Dreh- und Angelpunkt bei diesen infrastrukturellen Angeboten ist, ob die Regelung es schafft, sicherzustellen, dass die Kinder, die tatsächlich eine individuelle Begleitung, also 1:1 brauchen, sie auch tatsächlich bekommen. Und zwar ohne, dass sie das einklagen müssen.
0: Die Verbände und auch der Behindertenbeauftragte der Bundesregierung kritisieren den Gesetzentwurf noch aus einem zweiten Grund massiv. Denn ursprünglich sollte die Reform vor allem dazu führen, dass Kinder mit Behinderungen und deren Eltern einen zentralen Ansprechpartner für staatliche Hilfen bekommen. Bislang sind je nach Behinderung verschiedene Ämter zuständig. Nach Kritik mehrerer Länder und Kommunen ist von diesen Plänen aber nur eine Experimentierklausel übrig geblieben. Kommunen, die von ihrem Bundesland dafür zugelassen werden, können erproben, ob es eine Gesamtzuständigkeit des Jugendamts geben soll.
1: Wer war es? Diese Frage steht im Raum, nachdem der AfD-Landtagspräsident in Sachsen-Anhalt bei seiner Wahl mehr Stimmen bekommen hat, als AfD und BSW zusammen auf die Waage bringen. Die Blicke richten sich seitdem auf die offenbar heillos zerstrittene Landtagsfraktion der CDU. Der Parteichef und Bundeskanzler Friedrich Merz allerdings, der schließt nicht aus, dass die Stimmen aus anderen Fraktionen kamen, mit dem Ziel der CDU zu schaden. Zu dieser angeblichen False-Flag-Operation hat Sabine Henkel aus dem ARD-Hauptstadtstudio eine klare Meinung. Hier ist sie.
10: Was für ein billiges Ablenkungsmanöver. False Flag, Täuschungsmanöver, sagt Friedrich Merz. Die vier unbekannten Stimmen für den Rechtsextremen in Sachsen-Anhalt, die könnten doch aus jeder Partei gekommen sein, mit der Absicht, sie bösartiger und fälschlicherweise der CDU zuzuschreiben. False Flag nennt das also der CDU-Chef. Das ist unwürdig und vor allem durchschaubar. Merz will wegschieben, dass die CDU zerbröselt und er es nicht vermag, den Laden zusammenzuhalten. Autorität AD. Und ja, es stimmt. Wer die vier sind, man weiß es nicht. Sie halten sich bedeckt. Doch dass es Linke sind, die Merz vor allem in Verdacht hat, nein. Warum nicht? Weil die CDU-Linie in Magdeburg eigentlich klar war. Alle CDU-Abgeordneten sollten sich bei der Wahl enthalten. Davon mussten Linke, Grüne und SPD auch ausgehen. Und damit ist klar, sie wären sofort aufgeflogen, hätten sie überhaupt einen so perfiden Plan verfolgt, wie Friedrich Merz ihnen unterstellt. Dass es anders kam bei der Abstimmung, konnte ja niemand in der Linken wissen. Allein das macht klar, dass Merz False Flag Angriff nur vom eigenen Scheitern ablenken soll. Merz muss schon sehr ratlos sein. Statt seiner Chefrolle gerecht zu werden und für Aufklärung zu sorgen, zeigt der Parteivorsitzende mit den Fingern auf andere. Eine Schutzbehauptung ist das, nichts anderes. Ganz offensichtlich glaubt er selbst nicht mehr daran, dass er in Sachsen-Anhalt für Ordnung sorgen kann.
1: Ein Kommentar von Sabine Henkel gehört in der SR-Info-Bilanz am Abend. Wie indische Pflegekräfte an der Uniklinik in Homburg arbeiten, das ist gleich noch ein Thema bei uns bis 18 Uhr, genauso wie der Literatur-Nobelpreis. Das und mehr nach den Meldungen. Die hat jetzt Christian Leistenschneider.
11: Die Bundesregierung hat ihre Vorhersage für das Wirtschaftswachstum im laufenden Jahr nach oben korrigiert. Wirtschaftsministerin Reiche sprach von einem erwarteten Wachstum von 1,3%. Im Frühjahr war ihr Ministerium noch von 0,5% ausgegangen. Positive Entwicklungen sieht die CDU-Politikerin vor allem in der Exportwirtschaft. Aufgrund globaler Engpässe hätten Kunden ihre Lager mit energieintensiven Gütern aus Deutschland aufgestockt. Aber auch das Sondervermögen für Verteidigung und Infrastruktur zeige Wirkung. Für das kommende Jahr hob Reiche die Prognose ebenfalls an, von 0,9 auf 1,1%. Forschende der Universität Trier haben für die Nachkriegszeit bis 1966 mindestens 335 Kinder und Jugendliche als Betroffene sexualisierter Gewalt im dortigen Bistum identifiziert. Die Zahl der Beschuldigten liege damit in dieser Zeit der Amtsführung der Trierer Bischöfe Bornewasser und Wehr bei 123, heißt es in dem am Donnerstag veröffentlichten letzten Zwischenbericht zu sexuellem Missbrauch im Bistum Trier. Eine harte Sanktionierung sei die Ausnahme geblieben, mit den meisten beschuldigten Priestern sei milde umgegangen worden, so der Bericht. Bis der Ersatzneubau der Krumbachtalbrücke bei St. Ingbert befahrbar ist, wird es erneut länger dauern als gedacht. Nach Angaben der Autobahn GmbH sollen die Bauarbeiten erst im Oktober nächsten Jahres fertiggestellt werden. Ursprünglich sollten sie 2024 abgeschlossen sein. Zuletzt wurde das Ende der Baumaßnahmen auf dieses Jahr verschoben. Derzeit werde der Überbau der Fahrbahn Richtung Mannheim fertiggestellt. Auch am Rostschutz werde noch gearbeitet.
1: Mehr Stabilität, das ist das große Versprechen der italienischen Regierungschefin Meloni. Seit vergangenem Monat ist sie immerhin die am längsten durchgehend amtierende Regierungschefin Italiens in der Nachkriegszeit. Und sie will eine Wahlrechtsreform und hat dafür nun sogar die Vertrauensfrage gestellt, um das Gesetz wenigstens im zweiten Anlauf durchzubringen. Der erste Versuch war nämlich gescheitert. Aus Sicht der Opposition will Meloni sich die Regeln so zurechtbiegen, dass sie weiter regieren kann, auch wenn sie bei der nächsten Wahl keine Mehrheit mehr erreicht. Heute Mittag nun also die entscheidende Abstimmung, die auch als Entscheidung über Melonis politische Zukunft gelten musste. Und sie kann weitermachen, denn das Gesetz wurde beschlossen. Aus Rom, Ivo Maroschik.
12: Die Italiener können jetzt direkt wählen, wer sie vertritt. Mit diesen Worten hat Ministerpräsidentin Meloni die Entscheidung in der Abgeordnetenkammer begrüßt. Ein maßgeschneidertes Wahlrecht, das nur darauf abzielt, Melonis Macht abzusichern, schimpft Oppositionsführerin Elly Schlein.
13: Ihr klammert euch an die Macht, ihr klammert euch an eure Sessel, weil ihr Angst vor dem Moment habt, in dem die Italiener euch zur Rechenschaft ziehen werden. Ihr habt Angst vor der Demokratie und versucht, sie zu manipulieren.
12: Umstritten ist vor allem die Vorschrift, die dem stärksten Parteienblock eine bequeme Mehrheit in beiden Kammern des Parlaments verschaffen soll. Wer mindestens 42% der Stimmen erreicht, erhält Bonussitze im Senat und im Abgeordnetenhaus, so dass dieses Bündnis dann auf 55% der Sitze kommt. Stabilicum nennt die Regierung das Gesetz in falschem Latein, denn es soll Stabilität bringen. Aber auch dieses Argument lässt die Oppositionsführerin nicht gelten.
13: Es ist ein falsches und verfassungswidriges Gesetz, weil es einen abnormen Mehrheitsbonus vorsieht, der dazu führt, dass der Sieger ein garantiertes Quorum von fast allein erreicht. Regierungsfähigkeit ist ein wichtiges Prinzip, aber es muss immer mit der Repräsentation im Gleichgewicht stehen.
12: Tatsächlich ändert es die Spielregeln so stark, dass sich auch die politischen Abläufe in Italien grundlegend ändern werden. Es zwingt die Parteien, sich schon im Kampf zu Bündnissen zusammenzuschließen. Künftig wird also wohl ein Rechtsblock gegen einen Linksblock antreten. Eine Suche nach Koalitionen und Kompromissen nach der Wahl sind praktisch nicht mehr möglich. Meloni und ihre Partner argumentieren, das sorge für Klarheit. Regierungen können nicht mehr nach der Wahl durch Absprachen im Hinterzimmer gebildet werden. Und es könne nicht mehr passieren, dass ein weitgehend unbekannter Kompromisskandidat plötzlich Regierungschef wird. Wie bei der Wahl von Giuseppe Conte im Jahr 2018. Solche Überraschungen wird es nicht mehr geben, verspricht Giovanni Donzelli, einer der Vertrauten von Meloni und Organisationschef ihrer Partei Fratelli d'Italia. Ihr werdet Italien nicht zu technischen Regierungen zurückbringen, in denen sich die Politik die Posten aufteilt, ohne vorher offen das Gesicht gezeigt zu haben. Schluss mit Scheingefechten, um dann am nächsten Tag die Sessel zu verteilen. Italien wird in die dritte Republik eintreten. Doch das letzte Wort ist mit der Abstimmung im Parlament wahrscheinlich noch nicht gesprochen. Melonis neues Wahlrecht dürfte noch das Verfassungsgericht beschäftigen.
1: Es sind zwei Präsidenten mit einigen Gemeinsamkeiten. Beide sind vor 9 Jahren ins Amt gekommen und beide werden ihre Ämter im kommenden Jahr abgeben. Der Staatsbesuch von Bundespräsident Frank-Walter Steinmeier in Frankreich könnte das letzte Treffen auf großer Bühne mit Frankreichs Präsident Emmanuel Macron sein. Vor 13 Jahren war übrigens Joachim Gauck der letzte Bundespräsident, der einen Staatsbesuch in Frankreich absolviert hat. Erstaunlich angesichts der Bedeutung, die beide Länder sich jeweils gegenseitig zuschreiben. Was bei diesem Staatsbesuch heute passiert ist, berichtet aus Paris Kai Lienecker.
14: Die deutsche Nationalhymne am Triumphbogen in Paris. Die Champs-Élysées waren komplett abgesperrt, am gesamten Straßenrand große deutsche und französische Flaggen. Dann durfte der Bundespräsident die Champs-Élysées herunterfahren, links und rechts von ihm die berittene Garde républicaine des französischen Präsidenten. Mehr protokollarische Ehre ging nicht für den Bundespräsidenten in Paris. Es war ein Abschiedsgeschenk von Präsident Macron, nicht nur an das deutsche Staatsoberhaupt, sondern auch an einen persönlichen Freund, wie Emmanuel Macron anschließend im Élysée-Palast deutlich machte. Sie sind zum Bundespräsidenten gewählt worden, wenige Monate bevor ich zum Präsidenten gewählt wurde. Seit 10 Jahren schreiten wir Seite an Seite voran. Wir haben einige Stürme gekannt, uns ihnen aber immer Hand in Hand gestellt. Dabei blickte Emmanuel Macron seinem langjährigen Wegbegleiter Frank-Walter Steinmeier vor den laufenden Kameras tief in die Augen, so tief, dass der Bundespräsident ein bisschen verlegen wirkte. Immerhin kramte er dann sein bestes Französisch zusammen. Für ein paar Sätze des Dankes reichte es.
15: Cher Emmanuel, cher ami, merci beaucoup pour ta chaleureuse invitation.
14: Der Bundespräsident sprach anschließend viel von gemeinsamen Zeiten, von ihrem gemeinsamen Abschied als Präsidentin und von Wehmut. Durch den Wintergarten des Élysée-Palastes wehte ein Hauch von Nostalgie.
15: Es ist ein Besuch, es ist ein Staatsbesuch, auch ein bisschen ein Abschiedsbesuch, aber eben ein Besuch in verdammt schwierigen Zeiten.
14: Der Bundespräsident erwähnte den Ukraine-Krieg, die Polarisierung der Gesellschaft, die Stärkung der radikalen Ränder, eine politische Auseinandersetzung, die sich in die sozialen Netzwerke verlagert habe. In Deutschland hätten Wahlen stattgefunden, die weltweit diskutiert würden. Umso wichtiger sei es, so Steinmeier in Paris, den französischen Nachbarn zu versichern.
15: Auch die Deutschen werden gute Europäer bleiben, bei allem, was sich bei uns verändert, wirtschaftlich, politisch, gerade auch in der Sicherheitspolitik. Deutschland, das ist und bleibt meine Überzeugung, nicht nur bis zum letzten Tag im Amt, sondern auch darüber hinaus. Deutschland kann nur als europäisches Deutschland erfolgreich sein, eng eingebettet in die Europäische Union.
14: Das klang schon sehr stark nach einem politischen Vermächtnis, das der Bundespräsident bei seinem Staatsbesuch in Frankreich noch einmal loswerden wollte. Fast so, als könnte die Ära der deutsch-französischen Zusammenarbeit angesichts der erstarkenden radikalen Kräfte in beiden Ländern bald vorbei sein. In Gegenwart der beiden Staatsoberhäupter Steinmeier und Macron wurde ein neues Rahmenabkommen für das deutsch-französische Jugendwerk unterschrieben. Dabei waren auch die saarländische Ministerpräsidentin Rehlinger sowie ihre Amtskollegen aus Baden-Württemberg und Rheinland-Pfalz, Özdemir und Schnieder. Morgen wollen Steinmeier und Macron noch zusammen einige Forschungs- und Verteidigungsstandorte in Bordeaux besuchen.
1: Ob im Altenheim oder im Krankenhaus, wenn man sich selbst nicht mehr richtig helfen kann, dann braucht man Menschen, die einem helfen. Und die sind seit Jahren gar nicht so leicht zu finden. Auch an der Homburger Uniklinik sucht man deshalb schon lange nach Fachkräften im Ausland. Aus Mexiko und Kolumbien sind viele gekommen. Seit einiger Zeit ist auch Indien in den Fokus gerückt. Rund 50 Frauen aus der Provinz Kerala arbeiten aktuell in Homburg. Alexander M. Groß hat 2 von ihnen getroffen.
16: Mit Tanz und Musik wird das Onam-Fest gefeiert, eine Art hinduistischer Erntedank. Fast alle 50 indischen Fachkräfte der Uniklinik sind gekommen. Seit 2023 wirbt die Uniklinik Homburg mit Unterstützung der Bundesagentur für Arbeit um Pflegefachkräfte in Indien. Eine davon, Steffi.
17: Ich heiße Steffi Agustin, ich bin 38 Jahre alt, ich komme aus Indien aus Kerala.
16: Sie hat Mittagsschicht auf der pulmologischen Intensivstation. Wie alle ihre Kolleginnen hat sie in Indien ihre Ausbildung abgeschlossen und mindestens 3 Jahre Berufserfahrung gesammelt. Seit 2024 lebt sie im Saarland. Hierher zu kommen hat sie nicht bereut.
17: Ich habe neue Leute und neue Kultur kennengelernt und ja, ich bin so zufrieden hier.
16: Viele Inderinnen kommen zunächst alleine hierher. Mann und Kinder bleiben in der Heimat. Auch bei Steffi war das so. In diesem Frühjahr konnte die Familie allerdings nachkommen. Das Heimweh sank rapide.
17: Am Anfang war sehr viel, weil mein Mann und meine Kinder nicht mit mir. Aber jetzt mein Mann und meine vier Kinder zusammen, so mein Heim ein bisschen reduziert.
16: Ihr Mann Sio kümmert sich um Haushalt und die vier Kinder. Kontakt zur Familie in Indien halten sie mit täglichen Videoanrufen. Dass sich Steffi hier so wohlfühlt, hängt auch mit der Betreuung durch ihren Arbeitgeber zusammen. Die Unterstützung und Integration von ausländischen Fachkräften ist für die Homburger kein Neuland mehr. Claudia Knobloch, Teamleiterin Recruiting.
18: Wir fahren an den Flughafen, wir holen unsere Fachkräfte am Flughafen ab und fahren gemeinsam mit ihnen hier ins Saarland. Anmeldung beim Rathaus, Kontoeröffnung, was bedeutet Sozialversicherung in Deutschland? Vorstellung von diversen Krankenkassen. Wir zeigen ihnen Homburg und Saarland als ihre neue Heimat.
16: Zurück zum Onam-Fest im Schulzentrum der Uniklinik. Die Inderinnen sind stolz, ihren deutschen Kolleginnen und Kollegen ein Stück ihrer Kultur näher zu bringen. Und das funktioniert am besten über das Essen. Deshalb wird ein typisches Erntedankmenü aus Kerala serviert.
19: Das ist gelebte Integration, würde ich einfach nur sagen. Ja. Aber sehr lecker.
16: Die Kooperation zwischen der Homburger Uniklinik und Kerala scheint geglückt. Auch für die Zukunft setzt man auf die Fachkräfte vom indischen Arbeitsmarkt große Hoffnungen.
1: Alexander M. Groß hat berichtet. 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Die Woche der Bekanntgabe der Nobelpreise steuert so langsam auf ihren Höhepunkt zu, als der traditionell ja der Friedensnobelpreis gilt. Wer den bekommt, erfährt die Welt morgen um 11 Uhr. Je nach persönlichem Interesse war der Höhepunkt aber vielleicht auch schon heute erreicht, denn wie immer steht der Donnerstag im Zeichen des Nobelpreises für Literatur. Den bekommt in diesem Jahr die kanadische Autorin Anne Carson. Sie galt schon seit Jahren als heiße Kandidatin. Anne Bartlan.
20: Sie verbindet Marilyn Monroe mit der griechischen Antike, moderne Liebesgeschichten mit alten Mythen. Der Literaturnobelpreis 2026.

0: 1980 entwickelt die Kanadierin schon als Jugendliche eine Leidenschaft für das antike Griechenland. Bekannt wurde sie 1998 mit ihrem Versroman Autobiography of Red, in dem sie einen antiken Mythos mit einer modernen Coming-of-Age-Geschichte verbindet. Die 76-Jährige gilt auch wegen ihres Stilmixes als eine der spannendsten zeitgenössischen Autorinnen. Literaturjournalist Jan Ehlert vom Norddeutschen Rundfunk meint, nach jedem Buch, das man von Anne Carson gelesen hat, ist man ein Stück schlauer.
1: Es erwartet einen, der diese Werke liest, wirklich eine Vielzahl an literarischen Formen. Da können Zeilen auch mal plötzlich abbrechen oder Worte sich zu Bildern formen. Also es ist kein klassisch erzähltes Buch, was man findet. Aber es ist vor allem eine Ideengeschichte. Sie verfolgt einen Gedanken, ein Thema über die Jahrhunderte hinweg und holt sich dann die Referenzen aus der Welt- und Literaturgeschichte, die sie dafür braucht.
0: Anne Carson galt seit Jahren als eine der großen Favoritinnen für den Nobelpreis. Das Nobelkomitee legt seit einigen Jahren Wert darauf, den Literaturnobelpreis abwechselnd an einen Mann und eine Frau zu vergeben. Literaturjournalist Jan Ehlert vom Norddeutschen Rundfunk.
1: Wenn man auf die Gesamtgeschichte des Literaturnobelpreises schaut, dann sieht man, dass immer noch viel, viel, viel mehr Männer ausgezeichnet wurden als Frauen. Es gab ganze Jahrzehnte, wo nur Männer ausgezeichnet wurden. Deswegen war, nachdem Laszlo Krasznahorkai im vergangenen Jahr den Preis kriegte, die Wahrscheinlichkeit schon sehr hoch, dass es in diesem Jahr eine Frau wird.
0: Anne Carson selbst wurde von der Auszeichnung überrascht, erzählt sie einer Reporterin des Isländischen Rundfunks. Carson lebt inzwischen zeitweise in Island.
2: Crazy. I think they're all crazy. Yeah, I was, yeah. Well, you know. Crazy.
0: Das sei alles verrückt, meint sie, noch um Fassung ringend. Der Literaturnobelpreis wird zusammen mit den anderen Auszeichnungen am 10. Dezember verliehen. Anne Carson darf sich neben dem Preisgeld von umgerechnet mehr als 1 Million Euro wohl auch über viele zusätzliche verkaufte Bücher freuen.
3: Ja, dann bleibt uns noch der Blick aufs Wetter im Saarland. Am Abend und in der Nacht ist es dann meist trocken, Schauer bleiben aber möglich. Die Luft kühlt in der Nacht ab auf 6 bis 3 Grad. Der morgige Freitag beginnt teilweise noch mit etwas Sonne, aber die Wolken werden schnell mehr und ab Mittag erreicht uns dann zeitweise Regen. Temperaturen morgen nur noch bei 9 bis 13 Grad. Am Samstag abziehender Regen und ein meist trockener Mix aus Sonne und Wolken bei maximal 12 bis 16 Grad. Am Sonntag mal etwas Sonne, mal dicke Wolken und im Verlauf einzelne Schauer. Und das Ganze bei 11 bis 15 Grad. Das war sie, die SR-Info-Bilanz am Abend an diesem Donnerstag. Heute mit Peter Weizmann. Zum Nachhören gibt's unsere Sendung auch heute bei ARD Sounds. Ich wünsche Ihnen jetzt noch einen schönen Abend. Tschüss.
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5: Ja, mit Lisa König. Schönen guten Abend. Wir starten mit guten Absichten. Hier kommen The Budshakers mit Good Intentions.

In de Velde war das, auf den Feldern, vom belgischen Komponisten Peter Benoit. Ein Lied für Oboe und Streichorchester. Und beim Lied bleiben wir jetzt auch, denn gerade das Liedhafte ist es, das auch die Spielweise des Cellisten David Pia auszeichnet. Vor allem seine innige Spielweise, dafür ist er bekannt, wie die Stimme eines perfekten Belcanto-Sängers, hat es die Westfälische Allgemeine Zeitung mal ausgedrückt. Von David Pia jetzt Max Bruchs Canzone in B-Dur gemeinsam mit dem Münchner Rundfunkorchester.

0: Der Cellist David Pia mit dem Münchner Rundfunkorchester. Mann, ich bin der schlechteste Rapper der Welt. I'm just a loser. Ich bin einfach ein Verlierer. Das soll der US-amerikanische Sänger Beck gedacht haben, als er sich im Studio selbst rappen hörte. Und zwar bei der Aufnahme zu seinem Song Loser. Der Refrain war mit diesem Gedanken gesetzt und Loser stürmte Anfang der 90er die Charts. Ride Lonesome heißt nun das neue aktuelle Album von Beck. Darauf zu hören eher zurückhaltendere, seichtere Töne. Marc Mühlenbrock hat's gehört und stellt Ihnen das Album der Woche vor.
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2: Beck sattelt die Pferde und reitet los, einsam und allein. So beginnt sein neues Album Ride Lonesome.

0: Mit der Figur des einsamen Cowboys mit Akustikgitarre hat Beck von Haus aus recht wenig zu tun. Er kommt aus einer kalifornischen Hippie-Familie. Der Freigeist wurde ihm in die Wiege gelegt. Und so geht er auch seit über 3 Jahrzehnten seine Musik an. Ganz früher hat er mit Samples zusammengemixt, was scheinbar gar nicht zusammengehört. Danach begann er, auf seinen Alben einzelne Genres abzubilden. Synthie-Funk, Hip-Hop oder 60s-Pop. Für das neue Album passte melancholischer Alternative Country gut zu seiner Stimmung.
1: I was going through some heavy things.
2: Ich habe eine schwere Zeit durchgemacht. Es ist verzwickt. Wenn du emotional wirklich zu kämpfen hast, dann fühlst du fast zu viel, um einen Song zu schreiben. So hat es ein bisschen gedauert, bis ich mich wieder zurechtgefunden habe, damit ich was Sinnvolles daraus machen konnte.
0: Es scheint, wann immer Beck lange Phasen der Traurigkeit durchlebt, entsteht bei ihm ein Album wie dieses, das akustische Country-Musik mit sphärischem Orchestersound vereint. Beck gibt offen zu, dass 2 Alben seiner Diskografie Pate standen für Ride Lonesome. Zum einen Sea Change aus dem Jahr 2002, das nach der Trennung von seiner langjährigen Freundin entstand. Und das ähnlich anmutende Morning Face von 2014, das er nach einer 6-jährigen krankheitsbedingten Auszeit aufnahm. Beide Alben gelten als Höhepunkte seiner Karriere. Für Morning Face gab es 3 Grammys, unter anderem den für das beste Album des Jahres. Neben seiner Gemütsverfassung ein weiterer Grund, um in diese Klangwelt zurückzukehren. Um den Geist der alten Alben nochmal heraufzubeschwören, hat Beck dieselben Musiker von damals nochmal eingeladen. An den Drums saß der vielgefragte Joey Waronker. Am Mischpult war Radiohead-Produzent Nigel Godrich und die Streicherarrangements stammen von Becks Vater, dem Komponisten David Campbell. Ja.

0: Woher die Melancholie auf Ride Lonesome kommt, ist nicht bekannt. Die New York Times und der britische Guardian vermuten hinter den traurigen Love-Songs eine Verarbeitung des Endes seiner Ehe. Allerdings ist die Scheidung von Schauspielerin Marisa Ribisi schon 7 Jahre her und wurde auch schon auf dem Vorgängerwerk Hyperspace behandelt. In vielen anderen Songs des Albums sinniert Beck metaphorisch über das Älterwerden. Es geht um das Sterben des Lichts, um das Verschwinden. Ein Song heißt sogar »It Ends Right Here«. Und die Traurigkeit, ist sie verschwunden?
1: Every difficult thing we go through in life transforms us.
2: Jede schwere Phase, die wir durchmachen, verändert uns. Du brichst dir einen Knochen, aber wenn er heilt, ist er ein bisschen stärker. Und mit Verlust kommt auch eine Wertschätzung für die Schönheit von dem, was gewesen ist. Obwohl, vielleicht hast du auch ein bisschen mehr Angst, bist ein bisschen vorsichtiger.
1: Careful in some ways.
0: Ride Lonesome macht sich gut als Begleiter für lange Autofahrten, besonders bei Nacht. Das Songwriting ist durchweg gelungen. Die Stücke sind mal klassisch, mal angenehm unkonventionell, erreichen allerdings nicht ganz die Eingängigkeit derer auf den Alben, die Beck zum Vorbild nahm. Aber der heute 56-Jährige hat seinen Sound über die Jahrzehnte perfektioniert. Ride Lonesome klingt einfach wunderschön und erzeugt eine warme und melancholische Stimmung.
3: Das neue Album von Beck, Ride Lonesome heißt es. Und den Song It Ends Right Here, gerade haben wir schon mal Ausschnitte gehört, den gibt's jetzt in voller Länge. 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

Von Sex and Champagne on a Saturday Night. Am Samstagabend träumt Adam Wendler auf seinem Album Living the Dream. Wir haben eine Gefahrenmeldung. Vorsicht, auf der A620 Saarbrücken Richtung Saarlouis. Zwischen Völklingwerden und Wartgassen in beiden Richtungen Gefahr durch Kinder auf der Fahrbahn. 12.500 Kilometer. Das klingt nach einer großen Distanz. An Weltraumstandards gemessen ist das fast schon nur einen Steinwurf entfernt. So nah kam die NASA-Raumsonde New Horizons dem Zwergplaneten Pluto 2015 als erste Raumsonde überhaupt. Seither gibt es faszinierende Nahaufnahmen des Zwergplaneten. Auch für den britischen Komponisten Andrew Sparrow ein packendes Ereignis, das er noch im selben Jahr in Musik übersetzt hat. Jetzt gibt's die 17. von 24 Episoden aus der Suite Pluto's Crossing, gespielt vom tschechischen Filmorchester.

Sharon Jones and the Dap Kings. Vor ziemlich genau 10 Jahren, im November 2016, ist die Soul-Sängerin an Krebs verstorben. Viel zu früh, gerade einmal 60 Jahre alt war sie. Und trotz Chemo tourte sie im Jahr zuvor, 2015, noch. Auf der Bühne zu stehen, das sei ihre Therapie, sagte sie damals. Stimmlich war sie bis zum Schluss ein Vorbild für viele Sängerinnen und Sänger. Es ist kurz nach 7:30. Ich bin Lisa König. Sie hören SR Kultur.

Ein Weltstar der Klassikszene, die Geigerin Anne-Sophie Mutter und das London Symphony Orchestra mit dem zweiten Satz aus dem Violinkonzert in D-Dur von Erich Wolfgang Korngold. Wo fühlt man sich eigentlich so richtig daheim, zu Hause, angekommen? Ja, für den einen ist das ein ganz bestimmter Ort, für den anderen sind es vielleicht die engsten Vertrauten und der Dritte, der empfindet einfach so ein Sehnsuchtsgefühl. So ist es auch im Song des norwegischen Singer-Songwriters Moddi. Komm heim heißt der und den gibt's jetzt.

Der Soundtrack aus dem Film Jenseits der Stille, für den der Komponist Niki Reiser den Deutschen Filmpreis erhalten hat. Handeln tut der Film von Lara. Die möchte Musikerin werden. Das allerdings geht ein bisschen gegen den Willen ihrer Eltern, denn beide sind taubstumm, können der Musik so gar nichts abgewinnen. Und die hörende Lara ist ihnen natürlich auch eine große Hilfe im Alltag. Am Ende gibt's ein Happy End und Lara zieht nach Berlin. Und Berlin, das ist ja auch einfach die Stadt der Künste, voller Flair, Kultur und Angebote. Ja, für manche ein Paradies und für andere einfach nur überfordernd. Aber es gibt auch einige, die erleben beides. Fe Penafiel, die hat's in Musik verpackt, Lost im Paradies.

Une Lettre, ein Brief von Charles Parsi. Ja, und wenn der französische Sänger, Songwriter eins ablehnt, dann ist es Schubladendenken. Schubladendenken. Immer wieder verbindet er ganz verschiedene Musikstile, deshalb auf seinen Alben von Jazz über Pop bis Rock. Und auch die nächste Sängerin ist ja eine Grenzgängerin, Norah Jones.

Clavelitos, gespielt vom Gitarristen Stefano Grondona. Ganz schön gekriselt hat es da in den 1990er Jahren, als die irische Rockband U2 ihr Album Achtung Baby aufgenommen hat. Und das auch privat bei einigen Bandmitgliedern. Den Wendepunkt brachte bei den Sessions dann aber der Song One. Und der wurde ja auch zu einem der bekanntesten Songs der Band. Um die Jahrtausendwende hat sich dann der Country-Sänger Johnny Cash dem Song angenommen. Er hatte zuvor auch schon mit U2 zusammengearbeitet und hat seine ganz eigene, ganz intime Version daraus gemacht. Die hören wir jetzt. One von Johnny Cash.

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Wunderbar lässt sich Georg Friedrich Händels drittes Orgelkonzert auf den Konzertflügel übertragen. Das hat soeben die Pianistin Ragnar Schirmer bewiesen. Wir haben den zweiten Satz gehört. Das war die Abendmusik. Hier geht's jetzt weiter mit dem Deutschlandfunk-Magazin und Zeitzeugen im Gespräch. Vorher aber noch ein bisschen Musik. Ein Titel von Duke Ellington. Michia Lake am Mikrofon. Sie hören SR Kultur. Ich bin Lisa König. Einen schönen Abend wünsche ich Ihnen noch.

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1: Ich bin Irene Geuer und nehme Sie heute mit ins Sozialgericht. Dort stapelt sich die Arbeit, weil sich Kläger mit künstlicher Intelligenz verbündet haben. Wir sind im Rheinischen Revier und erfahren, wie aus einem Tagebaurestloch ein Freizeitparadies werden könnte. Und auf Rügen treffen wir jemanden, der in diesen Umbrüchen der Arbeitswelt mit über 40 noch seinen Traumjob gefunden hat. Guten Abend. Wenn Ihr alter Onkel stirbt und Ihnen sein olles, renovierungsbedürftiges Haus hinterlässt, dann können Sie als Erbe sagen, nee, will ich nicht. Und dann müssen Sie auch nicht. Das ist beim Staat ganz anders. Wenn es keine Erben für das Haus des alten Onkels gibt, dann muss das jeweilige Bundesland das Erbe annehmen. Und das passiert nicht aus wirtschaftlichem Interesse. Der Staat übernimmt es, damit Eigentum nicht herrenlos wird. Denn eine Immobilie braucht nach unserem Recht immer einen Verantwortlichen. Das Ganze nennt sich Fiskalerbschaften und die haben es oft in sich. Die Sachbearbeiter der Landesbehörden haben oftmals ihre schwere Not damit. Es muss viel geklärt werden, zum Beispiel, ob das Haus mit Schulden belastet ist und in welchem Zustand befindet es sich. Unser Landeskorrespondent Alexander Moritz hat all das in Chemnitz miterlebt.
2: Silke Johle verkauft im Auftrag des Landes Sachsen Immobilien. Gerade steht sie am Stadtrand von Chemnitz vor einem beige gestrichenen Einfamilienhaus mit Garten. Das Land Sachsen hat es vor einigen Monaten geerbt. Die frühere Bewohnerin ist vor etwa einem Jahr verstorben. Seitdem steht es leer. Weil die Erben das Haus nicht wollen, gehört es nun dem Land Sachsen. Silke Johle und ihre Mitarbeiterin vom Staatsbetrieb Sächsisches Immobilien- und Baumanagement sind heute zum ersten Mal hier. Johle begutachtet das Gebäude von außen, blickt auf ihr Klemmbrett und macht einen Haken.
3: Genau. Also in unserer Liste stehen dann solche Sachen wie, gibt es Risse im Mauerwerk oder irgendwelche herabfallenden Dachziegel und sonstige Sachen. Das scheint ja in dem Fall ja nicht so zu sein. Deshalb haben wir Glück und können direkt reingehen.
4: Ist das der Standard, dass die Häuser so von außen erstmal so gut aussehen?
3: Nee, überhaupt nicht. Das ist eins der wenigen Fälle, die vergleichsweise schön sind. Die meisten sind doch die Problemimmobilien, die sehr vernachlässigt sind, sehr verwahrlost, sehr stark sanierungsbedürftig, mindestens abrissreif.
2: Drinnen geht sie als erstes die Treppe hinunter.
3: In den Keller muss man leider auch, wegen Zähler ablesen und so weiter. Der sieht so aus, als wäre zumindest begehbar. Die meisten sind nicht so schön.
2: Johle macht Notizen, welche Heizung eingebaut ist, die Zählerstände. Sie prüft, ob Wasserleitungen und Toilettenspülung noch funktionieren. Dann geht Johle durch die Wohnräume. Auf dem Boden liegen Säcke mit Kleidungsstücken. Es riecht muffig. Einige Möbel stehen hier noch. Ein Sofa, ein altmodischer Schrank, eine vertrocknete Palme.
3: Ja, überraschenderweise halbwegs geräumt. Das sieht so aus, als hätte da die Familie schon ein wenig ausgeräumt.
2: Das sei nicht immer so.
3: In den allermeisten Fällen sehr vermüllt, sehr verwahrlost. Manchmal kriegt man die Tür gar nicht auf. Vermüllt bis unter das Dach. Keine Ahnung, wie die Leute drin leben. Also Leichen haben wir noch keine gefunden. Katzen, die ein Jahr überlebt haben in so einer Wohnung, haben wir schon gefunden. Es wurden schon Tresore gefunden, die waren in letzter Zeit dann eher leer, aber Koffer mit Bargeld, den sie gefunden haben.
2: Silke Johle ist seit über 15 Jahren im Job, hat hunderte Wohnungen gesehen. Immer auch ein Blick in das Leben derjenigen, die hier einmal gewohnt haben. Sie habe sich daran gewöhnt.
3: Wenn es ein bisschen schöner ist, das Objekt, hat man das Gefühl, okay, die sind gerade aus dem Haus und kommen gleich wieder. Aber in den meisten Fällen kann man sich gar nicht vorstellen, dass da überhaupt jemand gelebt hat. Seit 2010 bin ich jetzt in der Außenstelle Chemnitz. Da haben wir noch ein bisschen bessere Objekte gehabt. Die werden nach und nach immer schlimmer. Also die Leute verwahrlosen es tatsächlich so. Viele sind überfordert mit ihrer Situation.
2: Wenn Menschen ohne Nachkommen versterben oder wenn Erben das Erbe nicht antreten wollen, fällt das Eigentum an den Staat. Geld, Wertgegenstände und auch Wohnungen. Jedes Jahr erbt allein das Land Sachsen rund 150 Immobilien. Deren Wert ist jedoch gering. Der jährliche Verkaufserlös liegt laut sächsischer Immobilienverwaltung bei etwa 1 Million Euro. Etwa die Hälfte gibt das Land für die Instandhaltung aus. Geld verdient der Staat mit den Immobilien also so gut wie gar nicht.
3: Grundsätzlich klingt es schöner, als es ist. In den meisten Fällen sind die Immobilien eben hoch überschuldet. Und wenn wir verkaufen, müssen wir das Geld dann meistens an die Grundpfandleihgläubiger auskehren. Der Freistaat Sachsen kriegt eigentlich aus Grundstücksverkäufen vielleicht zu 80% eher nichts.
2: Das liege zum Teil aber auch daran, dass das Land die Immobilien nicht gut genug vermarkte, kritisiert der Sächsische Landesrechnungshof in seinem jüngsten Jahresbericht. Demnach waren im Februar 2025 in Sachsen von rund 1.000 Immobilien aus Fiskalerbschaften nur etwa 100 verkaufsreif. Und nur 19 wurden tatsächlich zum Verkauf angeboten. Aktuell sind es knapp 40 Inserate. Der Verkauf sei eben nicht einfach, erläutert Silke Johle vom staatlichen Immobilienmanagement.
3: Wir sind schon daran interessiert, wirtschaftlich zu verkaufen. Aber es sind ja in den meisten Fällen Problemimmobilien, die nicht nur baulich verwahrlost sind, sondern auch unklare Eigentumsverhältnisse aufweisen oder alte Grundbucheintragungen oder Grundpfandrechte. Das muss natürlich alles erst geklärt werden, bevor man die Immobilie sinnvoll verkaufen kann.
2: Der Rechnungshof kritisiert aber auch, dass das Land die meisten Immobilien nicht auf üblichen Plattformen angeboten habe, sondern nur auf der relativ unbekannten Internetseite des Landes. Im Rechnungshofbericht heißt es:
5: Die Qualität der Inserate auf den genutzten Verkaufsplattformen war zum Teil ungenügend. Verkaufsobjekte wurden zum Beispiel einer falschen Kategorie im Immobilienportal zugeordnet und waren damit für Interessenten nicht auffindbar. In einigen Fällen wurden Inserate mit Fotos veröffentlicht, die nicht geeignet waren, Interesse bei potenziellen Käufern zu wecken.
2: Tatsächlich waren teilweise Fotos von zugemüllten Wohnungen zu sehen. Das ist inzwischen anders. Zurück im Haus in Chemnitz. Silke Johle blättert in einem Ordner, der in einem der Räume lag. Sie findet einen alten Kaufvertrag. Dokumente, die für den Verkauf wichtig sein könnten, nimmt sie mit. Ihre Mitarbeiterin öffnet derweil einen Schrank, lässt den Blick über die darin stehenden Buchrücken wandern.
3: Hin und wieder sollten wir auch gucken, ob es noch irgendwelche verwertbaren Gegenstände gibt, die dann doch der Fiskalbereich verkaufen kann. Wir machen erstmal Fotos und notfalls schicken wir dann nochmal jemanden her.
2: Hier steht nur eine alte Karl-May-Ausgabe, wohl kaum etwas wert. Johle greift von einem Stapel in der Ecke einen Ordner, ein Umschlag rutscht heraus.
3: Na, das ist doch mal was. Geld gefunden.
2: 30 Euro. Johle notiert den Betrag und steckt die Scheine in ihre Mappe. Letzte Runde durch den Garten. Das Gras ist hochgewachsen, die Sträucher nicht geschnitten. Ansonsten sieht das Grundstück gut aus.
3: In den meisten Fällen guckt man noch mit, ob die Bäume alle so weit okay sind, dass die Nachbarn dann irgendwann mal Totholz und sonstige Sachen in ihrem Grundstück haben. Und solange sich niemand beschwert, denke ich, muss man hier auch nicht Rasen mähen.
2: Die Mitarbeiterinnen machen Fotos, führen später auch Interessenten durch die Immobilien. Dieses Haus habe gute Aussichten, bald Käufer zu finden, glauben sie. Von der ruhigen Einfamilienhaussiedlung blickt man auf die Hügel des nahen Erzgebirges.
3: An sich ist es ein schöneres Objekt, keine baulichen Mängel.
2: Zum Schluss stellt Johle noch ein Schild ins Fenster. Zu verkaufen mit einer Telefonnummer für Interessenten aus der Nachbarschaft.
3: Früher oder später findet sich immer jemand. Und wenn es die Nachbarn sind, die Ortsansässigen sind eigentlich immer Ansprechpartner Nummer 1, weil die doch in ihren Gegenden ein bisschen bleiben wollen.
1: Alexander Moritz über die Last, wenn der Staat erbt.

0: Sie brauchen keinen Anwalt, wenn Sie gerichtlich zum Beispiel gegen gekürztes Wohngeld vorgehen oder einklagen wollen, dass die Kosten einer Krankenbehandlung übernommen werden. Für solche Fälle ist das Sozialgericht da. Und damit jeder für sein Recht eintreten kann, gibt es keine Anwaltspflicht. Damit soll verhindert werden, dass nur Menschen klagen, die für so einen Anwalt genug Geld haben. Es braucht auch kein perfekt aufgesetztes Schreiben. Dem Gericht ist wichtig, was ist passiert, also der Sachverhalt. Und das Sozialgericht muss zum Beispiel selbst Gutachten einholen, um den Fall aufzuklären. Das braucht nicht der Kläger. Hört sich alles soweit gut an, aber was passiert? Immer mehr Kläger trauen dem nicht mehr, setzen auf künstliche Intelligenz und meinen, mit einer KI-Klageschrift hätten sie mehr Erfolg. Das macht den Sozialgerichten in ganz Deutschland sehr viel mehr Arbeit, weil auch die KI ja nicht allwissend ist. KI will, wenn überhaupt, klug eingesetzt werden. Landeskorrespondent Jörn Schaar mit einem Beispiel aus Schleswig-Holstein.
1: Im Wahlkampf und bei der Vorstellung des Koalitionsvertrags war das Versprechen eines verpflichtenden und gebührenfreien letzten Kita-Jahres noch großes Thema. Derzeit hört man von Grün und Schwarz mehr Fragen als Antworten, wenn man sie auf ihr großes Prestigeprojekt anspricht.
2: Es gibt rechtliche Fragen, weil wenn man das...
0: Das war der falsche Beitrag. Das kommt gleich. Jetzt kommt Moritz Ferle. Und zwar mit eigentlich einem Versprechen, das gehalten werden sollte. So nach dem Kinderreim, versprochen ist versprochen und wird auch nicht gebrochen. Eine sehr alte, mündlich überlieferte Weisheit aus der Kindererziehung. Die Kinder lernen damit moralischen Grundsatz, nämlich dass ein gegebenes Wort bindend ist und man sich aufeinander verlassen kann. Sowas nennt man auch Werteerziehung. Und die gerät in Baden-Württemberg ganz schön ins Wanken. Grüne und CDU hatten im Wahlkampf versprochen, dass sie ein verpflichtendes und gebührenfreies letztes Kita-Jahr einführen. Das haben sie auch so im Koalitionsvertrag festgehalten. Aber jetzt lernen Kinder, was der Ausdruck unbedacht bedeutet und warum etwas auf die lange Bank geschoben wird. Moritz Ferle, unser Korrespondent in Baden-Württemberg, ist dem nachgegangen.
1: Im Wahlkampf und bei der Vorstellung des Koalitionsvertrags war das Versprechen eines verpflichtenden und gebührenfreien letzten Kita-Jahres noch großes Thema. Derzeit hört man von Grün und Schwarz mehr Fragen als Antworten, wenn man sie auf ihr großes Prestigeprojekt anspricht.
2: Es gibt rechtliche Fragen, weil wenn man das ausdehnt, die Schulpflicht ausdehnen würde, ist es dann noch Schule, ist es immer noch Kita? Es gibt pädagogische Fragen und es gibt, das haben Sie ja angesprochen, natürlich auch finanzielle Fragen.
1: Erklärte der grüne Ministerpräsident Cem Özdemir Anfang der Woche.
2: Insofern bin ich meinem Minister dankbar, dass er da jetzt keinen Schnellschuss macht, sondern sorgfältig arbeitet.
1: Kultusminister Andreas Jung von der CDU hat im Sommer erstmal einen runden Tisch zum verpflichtenden und gebührenfreien letzten Kita-Jahr einberufen. Kommunale, kirchliche und freie Träger sollen ebenso wie Pädagogen, Bildungsgewerkschaften und Expertinnen aus der Wissenschaft ihre Ideen und Bedenken einbringen. Zudem will der Kultusminister Klarheit schaffen, wie sich ein Vorziehen der Schulpflicht rechtlich durchsetzen ließe und welche Bildungspläne dann für das letzte Kita-Jahr erarbeitet werden müssten.
3: Dazu werden wir ein verfassungsrechtliches Gutachten in Auftrag geben mit dieser Kernfrage und unterschiedlichen Unterfragen, damit wir hier einfach Klarheit haben. Was ist verfassungsrechtlich möglich? Das ist notwendig bei einem solch wichtigen Projekt.
1: Im Wahlkampf hatten solche Bedenken noch keine Rolle gespielt. Da hatten beide Spitzenkandidaten, der jetzige Ministerpräsident Cem Özdemir, ebenso wie sein CDU-Kontrahent und jetziger Innenminister Manuel Hagel, das Versprechen eines kostenfreien, verpflichtenden Kita-Jahrs in jeder Rede offensiv nach vorne gestellt. Und auch während der Koalitionsverhandlungen hatte Özdemir das Projekt nochmal explizit hervorgehoben.
2: Deshalb freue ich mich sehr darüber, dass wir ganz schnell einig waren, dass unsere beiden Versprechen, nämlich das kostenfreie letzte Kita-Jahr, prioritär umgesetzt wird. Und es ist ja klar, das muss dann verpflichtend sein und ist dann eine Art Ausweitung der Schulpflicht.
1: Auch der Koalitionsvertrag lässt wenig Raum für Zweifel. Da heißt es:
4: Wir werden ein verbindliches und kostenfreies letztes Kindergartenjahr mit obligatorischen Bildungsinhalten im Wege eines Vorziehens der Schulpflicht einführen, damit sich alle Kinder, auch die, die bisher kein Angebot der frühkindlichen Bildung wahrnehmen, gut entwickeln können und auf den Schulstart vorbereitet sind.
1: Dass die Regierung erst große Ankündigungen macht und nun auf die Bremse tritt, kritisiert die Opposition. Für Mittwoch hatte die SPD eine Debatte im Landtag beantragt. Katrin Steinhöb-Joos, bildungspolitische Sprecherin der Partei, erklärte an die Regierungsfraktionen gewandt:
5: Sie wollten keine Ankündigungskoalition sein, aber das sind Sie damit, wenn Sie dieses wichtige Versprechen hier jetzt nochmal auf die lange Bank setzen und nicht den nötigen Mut aufbringen, solche wichtigen bildungspolitischen Vorhaben jetzt endlich umzusetzen.
1: Die SPD findet, solange es mit der rechtlichen Durchsetzung der Kita-Pflicht hapert, könnte die Regierung doch zumindest den zweiten Teil des Versprechens, die Gebührenfreiheit, umsetzen. In Brandenburg, Mecklenburg-Vorpommern oder Berlin ist die Kinderbetreuung bereits kostenfrei, in weiteren Bundesländern zumindest ab einem bestimmten Alter oder für eine gewisse Zahl an Stunden. In dieser Frage ist die Landesregierung auch am konkretesten und rechnet vor, dass es rund 250 Millionen Euro pro Jahr kosten würde, Eltern im letzten Kita-Jahr die Gebühren zu erlassen. Viel Geld dafür, dass im letzten Vorschuljahr ohnehin bereits 96% der Kinder eine Kita besuchen, kritisieren die Kommunen in Baden-Württemberg. Achim Brötel, Präsident des Landkreistages, findet, dass man dieses Geld gezielter einsetzen könnte, als alle Eltern zu entlasten, auch die, die finanziell gut gestellt sind.
6: Das ist nebenbei bemerkt auch wieder mal der klassische Fall, dass man was vorschnell ins Schaufenster stellt und sich erst anschließend überlegt, was es eigentlich kostet.
1: Nur etwa 5.000 Kinder besuchen laut Landesregierung im letzten Vorschuljahr keine Kita.
6: Wir reden also über mindestens 50.000 Euro pro Jahr und Kind, das zusätzlich erreicht werden soll. Der Rest ist hingegen reine Gießkanne. Das kann man tun, wenn man viel Wasser hat.
1: Tatsächlich begründet die Regierung ihr Versprechen aber gar nicht damit, dass man Eltern finanziell entlasten oder Kinderbetreuung verbessern will. Sowohl Özdemir als auch Hagel hatten das letzte verpflichtende Kita-Jahr im Wahlkampf vor allem als einen Weg zu mehr Bildungsgerechtigkeit angepriesen.
3: Und ich will ausdrücklich sagen, da lohnt es sich, um jedes Kind zu kämpfen.
1: Betont auch Kultusminister Jung. Der zuständige Minister räumt allerdings auch ein, dass sich Bildungsunterschiede aufgrund der sozialen Herkunft in einem letzten gemeinsamen Kita-Jahr kaum ausgleichen ließen. So sieht es auch Ministerpräsident Özdemir.
7: Sie haben recht mit dem, dass Sie sagen, die Chancen werden nicht erst im letzten Kita-Jahr verteilt, die werden früher verteilt. Ich meine, da ist die wissenschaftliche Datenbasis einfach erdrückend, dass die Chancen früher verteilt werden.
1: Die Landesregierung hat daher auch angekündigt, weiter in Sprachförderprogramme zu investieren. Ab dem kommenden Schuljahr sollen solche Vorschulklassen für die Kinder verpflichtend werden, bei denen bei einer Einschulungsuntersuchung ein sprachliches Defizit festgestellt wird. Für das erst mit großen Versprechungen und nun mit vielen Fragezeichen versehene verpflichtende letzte Kita-Jahr lässt die Regierung eine Hintertür offen. Aufgrund der angespannten wirtschaftlichen Lage stehen sämtliche Projekte im Koalitionsvertrag unter Finanzierungsvorbehalt. Mit Verweis auf fehlende Mittel könnten Grüne und CDU also von ihrem großen Wahlversprechen abrücken. Ministerpräsident Özdemir jedenfalls will sich nicht in die Karten gucken lassen, ob und in welcher Form die Regierung ihr großes Wahlversprechen vom kostenfreien, verpflichtenden letzten Kita-Jahr in dieser Legislatur umsetzen wird.
7: Ich bitte um Nachsicht, dass ich da nicht mehr sagen kann. Dafür haben wir jetzt die Arbeitsgruppe eingesetzt. Dafür ist der Kultusminister jetzt zuständig, diese Debatte jetzt zu führen. Und wir sind ja nicht beratungsresistent, wir hören zu, ziehen jetzt nicht irgendeinen Stiefel durch, aber wir fühlen uns auch dem verpflichtet, was wir gesagt haben.
1: Ein klares Bekenntnis klingt anders.
0: Moritz Ferle über die Ungewissheit des verpflichtenden letzten Kita-Jahres in Baden-Württemberg.

0: So, aber jetzt sind wir im Sozialgericht, weil dort immer mehr Kläger auf künstliche Intelligenz setzen und meinen, mit einer KI-Klageschrift hätten sie viel mehr Erfolg. Das macht den Sozialgerichten in ganz Deutschland sehr viel mehr Arbeit. KI will, wenn überhaupt, klug eingesetzt werden. Landeskorrespondent Jörn Schaar mit einem Beispiel aus Schleswig-Holstein.
1: Eine Wohnung in Lübeck. Fabian Klötzer klappt sein Notebook auf. Er sagt von sich, dass er im Alltag kaum KI einsetzt. Doch vor kurzem musste es sein. Der Familienvater pflegt neben seiner Arbeit als Abteilungsleiter in einem Lübecker Unternehmen seine schwerkranke Frau zu Hause. Die Doppelbelastung machte ihn krank. Mit einer Belastungsdepression fiel er über einen längeren Zeitraum aus, steigt gerade langsam wieder in die Arbeit ein. Seine Ärzte haben ihm zu einer Reha-Maßnahme geraten. Aber die Rentenversicherung lehnte diese ab.
2: Ich habe einen Widerspruch formuliert und habe dann die KI zur Hilfe genommen, um also die Formulierung halt richtig hinzukriegen. Ich habe den Widerspruch mit hochgeladen und die Anträge mit hochgeladen, weil ich die digital ausgefüllt habe. Das kann man ja sehr gut machen. Und daraus hat die KI dann nach meinen Wünschen den Widerspruch formuliert.
1: Klötzer sagt von sich, er könne ganz gut formulieren, wollte aber mit dem Widerspruch absolut sicher sein. Er ist Mitglied im Sozialverband Deutschland, der selbst Rechtsberatung anbietet und seine Mitglieder nötigenfalls auch vor Gericht vertritt. Dort hatte das Ergebnis seiner Beraterin vorgelegt.
2: Weil ich auch ein bisschen Sicherheit brauchte, weil ich traue der KI ja natürlich auch nicht. Und die sagte, sie hätte dem überhaupt nichts hinzuzufügen, eher sollte ich das noch ein bisschen abspecken, weil es wirklich zwei DIN A4 Seiten waren und das war auch nicht nötig. Also meine Hoffnung, es ist mir keine Hoffnung, ich bestehe darauf, dass ich die kriege. Da ich ein pflegender Angehöriger bin, da meine Frau eine Behinderung hat, habe ich einen Rechtsanspruch darauf. Das stand auch beim Antrag drin und darauf berufe ich mich jetzt. Da haben die auch nicht viel Chancen, das abzulehnen eigentlich.
1: Ein Sprecher des Landesverbandes des Sozialverbands sagte, Fälle wie dieser seien in allen Beratungsstellen im Land bekannt. Die Menschen kämen mit KI-generierten Vorschlägen in die Beratung und während Fabian Klötzer seinen Text schon auf Fehler überprüft und sich beim Sozialverband rückversichert hat, täten viele andere genau das nicht. Bei den Sozialgerichten sorgen solche Anträge für sehr viel mehr Arbeit, erklärt Pressesprecherin Katrin Gebhardt.
3: Wir erleben an den Sozialgerichten seit gut einem Jahr einen massiven Anstieg bei den Verfahrenseingängen. An den Sozialgerichten in Schleswig-Holstein haben sich die Eingänge an Eilverfahren innerhalb eines Jahres deutlich mehr als verdoppelt. Und wir haben immer noch einen steigenden Trend, was die Eingänge angeht.
1: Besonders viele Klagen werden im Eilverfahren eingereicht. Das Problem ist dabei nicht allein die Masse an Klagen, sondern auch der Umfang der Schriftsätze dazu, sagt die Pressesprecherin. Die Richterinnen und Richter würden mit einer enormen Anzahl von Anträgen regelrecht überrollt.
3: Das können einzelne, sehr umfangreiche Schriftsätze sein. Was noch häufiger vorkommt, ist, dass in einem Verfahren sehr, sehr viele Schriftsätze eingehen. In einem Verfahren, jetzt nur beispielsweise, habe ich mal geguckt, am Sozialgericht Schleswig sind in 3 Tagen 9 Schriftsätze von einem Antragsteller eingegangen. Einer davon hatte 13 Seiten, also im Stundentakt begegnet dann dem da zuständigen Richter immer wieder ein neuer Schriftsatz. Allein vom Umfang her ist es ein Kampf Maschine gegen Mensch. Also so viel könnte ja ein Mensch gar nicht produzieren. Auf der anderen Seite sitzt aber ein Mensch, der das lesen und bewerten muss.
1: Die Sozialgerichte arbeiten dabei Eilverfahren nicht nach der Reihenfolge im Posteingang ab. Über jede Klage werde individuell entschieden, wie dringend sie ist, sagt Katrin Gebhardt, weil es am Sozialgericht manchmal um existenzielle Dinge gehe. Heizkostennachforderungen zum Beispiel oder kaputte Waschmaschinen. Mancher Antrag werde innerhalb weniger Tage entschieden, andere Eilverfahren legen mehrere Wochen, bis es zu einer Entscheidung komme. Reguläre Klagen dauern sogar bis zu 2 Jahre. Gerade wenn KI im Spiel sei, verzögerten sich die Verfahren fast immer.
3: Auf den ersten Blick sehen die formal sehr schön aus, ähnlich wie anwaltliche Schriftsätze, sind gut aufgebaut, strukturiert, haben eine Gliederung, haben häufig Fundstellen aus anderen Urteilen von Gerichten oder Gesetzestexte. Und wenn man näher hinguckt, stellt man fest, vieles davon stimmt überhaupt nicht. Also sind reine Halluzinationen der KI gewesen oder ausgedachte scheinjuristische Argumentation. Was uns fehlt, um ein Verfahren eigentlich bearbeiten zu können, das ist der Sachverhalt. Was ist dem Menschen passiert? Wie geht es ihm jetzt? Wie soll es in Zukunft für ihn weitergehen? Was hat die Behörde gesagt? Warum glaubt er, dass das nicht stimmt, was die Behörde sagt? Das sind die Dinge, mit denen wir eigentlich am Gericht arbeiten und nicht so sehr diese Scheinjuristerei am Fall vorbei.
1: Mit Scheinjuristerei meint sie zum Beispiel Anträge, in denen mit dem Schutz der familiären Bildungsintegration argumentiert werde, einem Begriff, den es einfach nicht gibt. Im konkreten Fall habe jemand beantragt, dass das Jobcenter ihm den Busführerschein bezahlen soll. Wenn er den denn hätte, so die Argumentation, würde er sicher eine Stelle finden. Das Jobcenter lehnte ab, der Mann klagte vor dem Sozialgericht und argumentierte dabei unter anderem mit Paragraph 218 des Sozialgerichtsgesetzes.
3: Ich habe dann nachgeschlagen und dachte, so ist ja ziemlich weit hinten, so lange ist das gar nicht, gibt es die überhaupt? Ja, gibt es. Es gibt insgesamt 219 Paragraphen, aber in dem steht, wie das Land Berlin vor der Wiedervereinigung ins Sozialrecht integriert wurde. Also hat wirklich nichts mit dem konkreten Fall dieses Antragstellers zu tun.
1: Der Kieler Fachanwalt für IT-Recht Oliver Daum kennt solche Fälle, auch wenn er selbst nicht im Sozialrecht tätig ist. Mandanten kämen häufig mit KI-generierten Verbesserungsvorschlägen zu ihm, erzählt er.
4: Verträge, die mit der KI geschrieben worden sind, soll ich dann im Nachhinein prüfen. Oder ein Schriftstück vor Gericht wurde in die KI gehauen, sag ich mal ganz salopp. Und dann soll ich die Kommentare der KI dann prüfen und dann gegebenenfalls in meinen eigenen Schriftsatz einbauen. Das kommt häufiger vor.
1: Dabei gibt es aus seiner Sicht durchaus Zwecke, für die künstliche Intelligenz sehr gut funktioniere. Etwa zur Rechtschreibprüfung oder um unlogische Schlüsse oder Widersprüche in Verträgen oder Stellungnahmen zu eliminieren.
4: Wo es noch nicht so gut funktioniert, und das spreche ich aus eigener Erfahrung, wenn man beispielsweise eine umfangreiche Berufungsschrift formulieren muss, dass man dann der KI die Schriftstücke zur Verfügung stellt und die KI soll dann eine eigene Berufung schreiben. Das habe ich mehr als einmal ausprobiert und das funktioniert noch leider gar nicht.
1: Wer als Anwalt mit solchen Texten zu Gericht laufe, mache sich unseriös, meint Daum. Er rät deshalb dazu, KI gerade nicht für juristische Texte einzusetzen oder zumindest die angegebenen Urteile und Paragraphen noch einmal abzugleichen. Den Menschen als Anwalt könne KI auf absehbare Zeit nicht ersetzen, ebenso wenig wie den Richter, sagt Daum. Fabian Klötzer hat also alles richtig gemacht, das Ergebnis der KI nochmal mit der Expertin der Sozialberatung abgeglichen. Eine Antwort auf seinen Widerspruch hat er noch nicht.
2: Ich denke, dass der Widerspruch reicht, aber wenn es nicht reichen sollte, werde ich dann den Weg der Klage dann gehen müssen.
5: Auch in der KI?
2: Nein, über eine Rechtsvertretung.
0: Jörn Schaar über die Probleme mit KI-Klagen bei den Sozialgerichten.

0: Wenn 2030 Schluss ist mit der Braunkohleverstromung im Rheinland, dann stellt sich die Frage, was wird aus der Mondlandschaft, die durch den Abbau der Kohle entstanden ist? Klar, die Löcher werden wieder zugeschüttet, aber es bleibt ja eine ziemlich große Kuhle, weil die Kohle fehlt. Bund, Nordrhein-Westfalen und der Energiekonzern RWE haben vereinbart, dass da, also genauer gesagt zwischen Köln, München, Gladbach und Aachen, der zweitgrößte See Deutschlands entstehen soll in dieser Kuhle. Und dazu braucht es Wasser. Das soll aus dem Rhein kommen. In diesen Tagen könnte man fragen, ja, wie soll das denn gehen? Die Trockenheit hat dem Rhein ja ziemlich zugesetzt. Aber da soll es Lösungen geben. Landeskorrespondent Jonas Panning hat sich das erklären lassen.
1: An der Abbruchkante des Braunkohletagebaus Hambach sammelt ein Rentner in roter Warnweste mit einer langen Zange Zigarettenkippen ein. Es ist kaum etwas los an diesem Freitagvormittag an dem Ort mit dem endlosen Ausblick. Das Restaurant an der Abbruchkante hat noch geschlossen. Von den festmontierten Holzliegen aus kann man von hier auf die riesige tiefe Fläche schauen, auf der der Energiekonzern RWE Braunkohle abbaut. Große Schaufelradbagger drehen sich am Horizont. Im Jahr 2030 soll damit Schluss sein. Und dann?
2: RWE hat hier eine Rekultivierungsverpflichtung,
1: sagt Boris Linden, Geschäftsführer von Neuland Hambach. Aus dem Tagebau soll, vom Volumen her, der zweitgrößte See in Deutschland werden, mit Wasser aus dem Rhein.
2: Das heißt, RWE muss den See herstellen, das heißt die Rheinwassertransportleitung bauen, auch das Einleitbauwerk bauen, sodass dieser See entstehen kann.
1: Der Mann in dem dunkelblauen Anzug mit der Lesebrille in der Jacketttasche vertritt mit seiner Gesellschaft die Kommunen, die an die Tagebauten im rheinischen Braunkohlerevier angrenzen. Linden nennt Zahlen. Im Maximum sollen 18.000 Liter fließen pro Sekunde. Der Bau für eine Pipeline, die Rheinwassertransportleitung, hat im Frühjahr begonnen. Ab 2030 soll das riesige Loch mit Wasser gefüllt werden.
2: Und wir haben dann eben die Situation, dass durch die Trichterform von dem Tagebau das Wasser in den ersten Jahren wirklich ganz schnell steigt. Wir haben schon nach 10 Jahren nach Befüllbeginn haben wir den größten See Nordrhein-Westfalens hier mit 1300 Hektar Fläche, 200 Meter Tiefe. Und dann wird es allerdings noch mal weitere 30 Jahre dauern, bis der Zielwasserspiegel erreicht ist.
1: Also im Jahr 2070. Die Orte rund um die Abbruchkanten haben sich in den letzten Jahrzehnten eher vom Tagebau wegentwickelt, wurden zum Teil sogar von ihm gefressen. Die nächsten Jahre werde sich das wieder umdrehen, wie im Fall von Elsdorf, sagt Linden, einer 20.000 Einwohnerstadt westlich von Köln.
2: Wir haben hier knapp 8 Kilometer Uferkante, die sehr unterschiedlich entwickelt werden. Wir haben vor dem Hauptort die Situation, dass künftig dort ein Hafenquartier entstehen soll, die Marina. Das wird allerdings peu à peu entwickelt, denn städtebaulich kann man tatsächlich an Uferlinie erst dann bauen, wenn das Wasser auch oben ist, sodass es vorher eine ganze Reihe Zwischennutzungen gibt.
1: So soll die Entstehung des Sees zum Beispiel inszeniert werden mit Freiräumen und Terrassen, wie Linden es mit einem begeisterten Gesichtsausdruck formuliert. Eher skeptisch sieht Dirk Jansen aus, als er, angelehnt an sein rotes Klapprad im Schlosspark des Düsseldorfer Stadtteils Benrath, über das Megaprojekt spricht. Die Stelle des Rheins, aus dem das Wasser ab 2030 entnommen werden soll, ist von hier aus nur wenige Kilometer entfernt. Jansen ist bei der Umweltschutzorganisation BUND für das Rheinische Revier zuständig. Er sagt, die Pipeline erfüllt noch 2 weitere Aufgaben, die durch das Ende des Tagebaus nötig werden.
3: Sie sollen zur beschleunigten Wiederauffüllung der entleerten Grundwasserkörper führen und sie sollen vor allen Dingen auch Ersatzwasser für die ansonsten trockenfallenden und europarechtlich geschützten Feuchtgebiete an Schwalm und Nette liefern.
1: Die 45 Kilometer lange unterirdische Rheinwassertransportleitung sei ein weiterer großer Eingriff in Natur, Landschaft und Ökosysteme, sagt Jansen. Sorge bereiten dem Naturschützer auch die Niedrigwasserphasen im Rhein. Der Pipeline-Betreiber RWE reagiert darauf mit einem sogenannten gestaffelten Entnahmekonzept. Heißt, wenn wenig Wasser im Fluss ist, wird entsprechend weniger entnommen. Aber da gäbe es einen Haken, so Dirk Jansen vom BUND.
3: Die ganzen Szenarien und Berechnungen beruhen auf einer 100-jährigen Dauerlinie der Vergangenheit. Es gibt zwar auch Szenarien, die die Worst-Case-Klimawandel-Prognosen mit einbeziehen, aber auch diese unterliegen ja einer ständigen Fortentwicklung. Das heißt, man kann heute nicht sagen, ob die jetzt der Genehmigung zugrunde liegenden Rahmenbedingungen in 20, 30 oder 40 Jahren nicht ganz andere sind.
1: Die Genehmigung basiert auf einer statistischen Auswertung des Rheinpegels in Düsseldorf zwischen den Jahren 1900 und 2020. Die zuständige Bezirksregierung Arnsberg verweist darauf, dass es neben extrem trockenen Jahren auch immer wieder solche mit viel Niederschlag gebe, es sich gegenseitig ausgleiche. Ähnlich sieht das der nordrhein-westfälische Umweltminister Oliver Krischer. Aus seinem Büro unweit des Düsseldorfer Rheinufers kann der Grünen-Politiker das Niedrigwasser im Fluss gut verfolgen. Auf die Kritik des BUND verweist er auf das gestaffelte Entnahmekonzept, gibt jedoch zu bedenken:
4: Es kann natürlich sein, dass wenn die Niedrigwasserphasen zunehmen, und damit müssen wir ja rechnen, dass die Befüllung der Seen länger dauert. Das Entscheidende ist die Frage, was wäre die Alternative? Eine Alternative gibt es nicht, weiter zu sümpfen, weiter diese Löcher offen zu halten, halte ich für keine seriöse. Das wäre die ökologisch mit Abstand schlechteste Lösung.
1: Bliebe noch der natürliche Grundwasseranstieg als Möglichkeit, den See zu befüllen, dann bräuchte es jedoch mehrere Jahrhunderte, bis die Seen in den Tagebaugruben gefüllt wären. So lange soll es nicht dauern. Die Energieregion ganz im Westen Deutschlands wird umgebaut, zu sehen auch im Grevenbrocher Ortsteil Allrath. Dort präpariert eine Dampfwalze gerade eine teerschwarze Baustraße. Hier wird das Verteilwerk gebaut. Aus der einen Pipeline, die vom Rhein kommt, gehen zwei ab. Eine in den Tagebau Hambach, die andere nach Garzweiler. Auch die Rohre werden schon gelagert, erzählt Katrin Hassels, Vorsitzende des Dorfvereins in Allrath, und zeigt auf eine Bahnstrecke, über die sonst Braunkohle transportiert wird.
5: Und darüber fahren die auch die Rohre stellenweise über die Gleise.
6: Für die Verlegung der Pipeline?
5: Genau, die liegen alle da in Neurath auf dem großen Gelände, wo Platz ist. Und da holen die dann weg und bauen die ein.
1: In dem Tagebau von RWE haben viele in dem kleinen Ort gearbeitet oder tun es noch immer. Der großen Baustelle vor der eigenen Haustür begegnen die meisten Menschen in Allrath dennoch positiv, sagt Katrin Hassels.
5: Dass wir jetzt als Allrather dieses Verteilbauwerk quasi wenige hundert Meter vor uns stehen haben, hat uns jetzt erstmal überrascht. Aber ja, es ist Teil vom Ganzen. Wir leben ja hier umgeben von industrieller Struktur. Und es ist auch etwas, was jetzt, wenn die Bauarbeiten vorbei sind, uns wahrscheinlich kaum noch auffallen wird.
1: Der größte Teil der Rheinwassertransportleitung geht durch den Rheinkreis Neuss. Katharina Reinhold, CDU, ist hier Landrätin und seit Jahren dabei, für das Projekt zu werben. Dabei begegne ihr, anders als in Allrath, auch immer wieder Skepsis. Schließlich liege das fertige Projekt noch in ferner Zukunft.
7: Und dass wir selbst die nicht übermorgen nutzen können, kann für einige ein Manko sein. Ich finde, man kann es aber anders darstellen. Wir übernehmen Verantwortung für nicht nur die Kinder, sondern die Kindeskinder, dass die in x Jahren da Landschaften haben, sei es aus Blick des Tourismus oder auch aus anderen Arbeitsmarktperspektiven, die toll sind, die einzigartig sind. Und das muss man immer wieder positiv betonen. Und da bin ich auch dabei.
0: Jonas Panning über Mondlandschaften im Rheinland, die zu Erholungsgebieten mit See und Marina werden sollen.

0: Wir sind in Zeiten des Umbruchs. Viele Arbeitsplätze entwickeln sich anders, zum Beispiel durch KI, oder sie fallen weg. Verkäuferinnen oder Verkäufer werden heute kaum noch gebraucht. Die Kunden im Supermarkt kassieren bei sich selbst. In der Chemiebranche verlagern Unternehmen ihre Produktion ins Ausland und, und. Wenn man betroffen ist, dann ist guter Rat teuer. Was tun? Wo finde ich einen Job mit Zukunft? Das ist nicht einfach und manchmal braucht man Glück und den zufälligen Blick auf ein Arbeitsangebot. Simon Schomecker hat auf Rügen jemanden aus Nordrhein-Westfalen getroffen, der in seinem alten Job kaum noch Geld verdienen kann, aber auf der Insel eine für ihn wunderbare Beschäftigung gefunden hat.
1: Am Bahnhof in Göhren auf Rügen sieht es aus wie in einer Modellbahnlandschaft. Vor dem historischen Empfangsgebäude mit Walmdach und Fachwerkgüterschuppen steht ein Dampfzug der Rügenschen Bäderbahn, auch bekannt als Rasender Roland. Fahrgäste steigen in die grün-beigen Waggons. Am vorderen Ende schnauft die in schwarz und rot glänzende Dampflok, so als könne sie es kaum erwarten, endlich loszufahren. Damit das auf den Pfiff des Zugführers hin wirklich funktioniert, hat Sebastian Zündorf auf dem Führerstand schon dafür gesorgt, dass die Lok im wahrsten Sinne des Wortes unter Dampf steht. Der gebürtige Niederrheiner arbeitet seit wenigen Wochen als Heizer bei der Schmalspurbahn und muss auf viele Dinge achten.
2: Dass halt ausreichend Wasser im Kessel ist, dass wir ausreichend Druck haben zum Fahren. Die Feuerführung ist dann natürlich wichtig, von Göhren hoch zum Jagdschloss. Da geht es halt dann auf, ich glaube, 58 Meter über Normal Null. Da muss man also schon richtig Feuer machen, damit der Lok unterwegs halt nicht der Dampf ausgeht.
1: Vieles gleichzeitig zu koordinieren ist Sebastian Zündorf längst von seiner vorherigen Arbeit gewohnt, die allerdings völlig anders aussah und auch anders klang.
3: Kannst du mich eigentlich hören, Bernie?
4: Ja.
3: Das ist ja hervorragend. Dann machen wir bitte die Snare.
1: 25 Jahre lang war Zündorf Tontechniker und hat bei Live-Konzerten und anderen Veranstaltungen am Mischpult für den Sound gesorgt. Wichtigster Grund für den Wechsel zur Dampfeisenbahn war die spürbar kränkelnde Veranstaltungsbranche. Sebastian Zündorf nennt ein Beispiel, durch das ihm viele Einnahmen weggebrochen sind.
2: Wenn Automobilkonzerne Tausende von Leuten entlassen, dann spürt das halt auch die Veranstaltungswirtschaft. Diese Corporate Events, die man bisher in relativ großem Stile gemacht hat, da wurden Budgets teilweise um 50% gekürzt. Und mit der Forderung aber, das gleiche Material und die gleiche Leistung für diesen Preis anzubieten, das funktioniert halt einfach nicht.
1: Die Idee, sich beim rasenden Roland zu bewerben, kam dem 45-jährigen Zündorf im Urlaub auf Rügen im Frühjahr 2026. Beim Planen schaute er auf die Webseite der Bäderbahn und entdeckte Stellenangebote für Heizer und Lokführer. Sein Kindheitstraum, Eisenbahner zu werden, und sein jahrzehntelanges Engagement im Feldbahnmuseum Ökofen bei Mönchengladbach bestärkten ihn darin, die Bewerbung aufzusetzen.
2: Ich war da tatsächlich 1991 mit 10 Jahren das jüngste Mitglied. Da habe ich 2024 meine Kesselwärterprüfung gemacht.
1: Als Kesselwärter kann Sebastian Zündorf bei Dampfmaschinen aller Art für den sicheren Betrieb sorgen. Das hat große Vorteile in der Anlernphase, erklärt Thomas Schneider, kaufmännischer Leiter bei der Eisenbahngesellschaft Press, die Rügensche Bäderbahn betreibt.
5: Zwischen ungefähr 10 bis 15 Bewerber gibt es sicherlich für die reine Heizertätigkeit, wo Sebastian eine Besonderheit ist, dadurch, dass er schon Fachkenntnisse mitbringt.
1: Dank des Kesselwärterscheins fährt Sebastian Zündorf also auf der Überholspur und kann bereits das nächste Ziel ins Auge fassen, fährt Thomas Schneider fort.
5: Es bietet sich an, dass man da als Heizer mindestens 3-4 Jahre erfahren ist, um dann die Ausbildung zum Dampflokführer machen zu können.
1: Tatsächlich ist das Sebastian Zündorfs Wunsch. Quereinsteiger wie ihn gibt es öfter bei der Rügenschen Bäderbahn, etwa aus der Landwirtschaft oder sogar aus dem Kirchendienst. Sebastian Zündorf ist laut Thomas Schneider der Erste, der aus dem Westen stammt. Der rasende Roland wird anders als andere Schmalspurbahnen hauptamtlich betrieben, vom Land Mecklenburg-Vorpommern subventioniert und bietet damit krisensichere Jobs.
5: Wir sind ganz normaler öffentlicher Personennahverkehr, nur dass bei uns ein Dampflok davor hängt. Auch wenn wir ÖPNV sind, ist es natürlich gleichzeitig ein Touristen-Highlight. Mehr als 90% unserer Fahrgäste sind Touristen. Hinzu kommt, dass eigentlich in den Zeiten der DDR keine alternativen Fahrzeuge angeschafft wurden in Form von Dieselloks oder E-Lokomotiven. Und so hat man nach der Wende dann einfach das Konzept Dampfverkehr aufrechterhalten, um Touristen von A nach B zu befördern.
1: Deshalb gibt es in Ostdeutschland noch andere historische Eisenbahnanlagen, die hauptamtlich betrieben werden. Dazu gehören die Bäderbahn Molly zwischen Bad Doberan und Kühlungsborn oder die Harzquerbahn. Die alten Fahrzeuge in Schuss zu halten, ist aufwendig und eine wichtige Aufgabe der Frühschicht. Sebastian Zündorf steht dafür schon um 2.30 Uhr auf.
2: Dienstbeginn ist 4 Uhr, dann wird die Lok vorbereitet, geputzt. Man guckt natürlich, ist da Wasser drin, sind irgendwelche Schäden am Kessel, also läuft da irgendwo Wasser raus, kommt da irgendwo Dampf raus, wo keiner rauskommen sollte. Dann wird die Lok halt abgeschmiert, also sprich Achslager und so diverse andere Schmierstellen, die da jeden Tag neu geschmiert werden müssen. Dann wird Kohle genommen, Wasser genommen und ja, nachdem man dann noch einen Kaffee getrunken hat, geht es dann irgendwann so um 8:30 dann auch los.
1: Sebastian Zündorf freut sich jeden Tag auf seine neue Arbeit als Heizer beim rasenden Roland und darauf, dass er in absehbarer Zeit eine Weiterbildung zum Lokführer machen kann. Trotzdem denkt er beim Regeln von Dampfdruck und Kesselwasser öfter mal an das feine Drehen und Schieben an den Tonreglern bei Konzertbeschallungen.
2: Ich habe jetzt zuletzt Kings of Floyd betreut. Und auf der Rückfahrt, schon ein bisschen Wehmut war schon dabei, so zu wissen, das ist jetzt eigentlich das letzte Konzert, was man so hauptberuflich gemacht hat. Nach 25 Jahren schmeißt man das nicht einfach weg und sagt, haha, schönen Tag noch, sondern da hängen viele Erinnerungen dran.
1: Darum dankt es Sebastian Zündorf der Bäderbahn sehr, dass sie dazu bereit ist, ihn für den einen oder anderen Tontechnikjob freizustellen. Für ihn gilt der Song von Trude Herr ganz bestimmt. Niemals geht man so ganz. Vor allem nicht, wenn einem die Arbeit Freude bereitet.
0: Simon Schumacher über den rasenden Roland auf Rügen, der zu einem neuen Leben beigetragen hat. Das war das DLF-Magazin für heute. Die

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1: Draht. 20 Uhr. Beim Autobauer Audi steht möglicherweise die Beschäftigungsgarantie auf der Kippe. VW-Konzernchef Blume kündigte auf einer Betriebsversammlung im Werk Neckarsulm, man berufe sich auf die sogenannte Schlechtwetterklausel im Audi-Zukunftsvertrag. Sie sieht neue Verhandlungen vor, wenn sich die wirtschaftliche Lage verschlechtert. Erst im März 2025 hatte sich Audi mit dem Betriebsrat auf den Abbau von 7.500 Arbeitsplätzen verständigt. Im Gegenzug hatte das Unternehmen eine Beschäftigungssicherung bis 2033 zugesagt. Allein im Audi-Werk in Neckarsulm arbeiten rund 15.000 Beschäftigte. US-Präsident Trump hat klargestellt, dass er bis zu den amerikanischen Zwischenwahlen Anfang November keine Militärschläge gegen den Iran plant. Der US-Präsident schrieb auf seiner Internetplattform True Social, man führe stattdessen ergiebige Gespräche mit dem Iran. Bei Wahlkampfauftritten in den vergangenen Tagen hatte Trump erklärt, dass der Iran-Krieg in den Tagen vor oder nach der Wahl beendet werden könne. Er ließ aber offen, ob die USA noch einmal größere Militäroperationen planen. In der Oberpfalz ist ein Behördenmitarbeiter bei einer Waffenkontrolle erschossen worden. Wie die Polizei mitteilte, ist eine weitere Person schwer verletzt worden. Die beiden Beschäftigten des Landesratsamts Neumarkt sollten demnach einen Waffenbesitzer im bayerischen Bergenau kontrollieren. Dieser soll daraufhin geschossen haben. Danach habe sich der Schütze in seinem Wohnhaus verschanzt. Den Angaben zufolge umstellte die Polizei das Gebäude und alarmierte Spezialkräfte. Rund 150 Polizisten sowie ein Hubschrauber seien im Einsatz. Großbritannien will gemeinsam mit Deutschland einen neuen Kampfjet entwickeln. Das hat der britische Premierminister Burnham überraschend bei seinem Antrittsbesuch in Berlin angeboten. Konkret geht es um ein Rüstungsprogramm, an dem auch Japan und Italien beteiligt sind. Ob Deutschland mitmacht, ist aber offen. Aus Regierungskreisen verlautete, es gebe weder eine Entscheidung noch eine Vorentscheidung. Erst in diesem Sommer war das deutsch-französische Kampfjet-Projekt FCAS gescheitert. Das deutsch-französische Festival Primaire präsentiert in diesem Jahr 6 Stücke der frankophonen Gegenwartsdramatik. Sie beschäftigen sich unter anderem mit den Themen Klima, Gender, Identität und demokratische Freiheit. Die Stücke beim Festival Ende November werden grenzüberschreitend im Theater Le Carreau in Forbach, in der Alten Feuerwache in Saarbrücken und beim Saarländischen Rundfunk aufgeführt. Und das waren die Nachrichten mit Andreas Kindl. 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Das Wetter, nachts bewölkt, Tiefstwerte 7 bis 3 Grad. Auch morgen Wolken bei maximal 12 Grad. Die weiteren Aussichten am Wochenende wechselhaft, Höchstwerte dann bis 17 Grad.
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Konrad Balder Schäufelen. Eine Augengeschichte. Unter vier Augen. Unter drei Augen. Unter zwei Augen. Ein Augenblick. Aus den Augen gesehen. Aus den Augen gekommen. Sich die Augen ausgesehen. Sich die Augen ausgeweint. Mit einem weinenden Auge und einem lachenden Auge.

0: Das medizinische Lehrgedicht von Salerno. Anonymous. Quatuor humores in humano corpore constant.
1: Vier Säfte befinden sich im menschlichen Körper.
0: Sanguis cum cholera.
1: Das Blut zusammen mit der gelben Galle.
0: Phlegma.
1: Der Schleim.
0: Et melancholia.
1: Und die schwarze Galle.
0: Terra melancholicis.
1: Die Erde ist den Melancholikern zugeordnet.
0: Aqua phlegmatis.
1: Das Wasser den Phlegmatikern.
0: Aer.
1: Die Luft den Sanguinikern. Und das Feuer verleiht den Cholerikern ihre Eigenschaften.
0: Choleritis jura ministrat.

Hildegard von Bingen. Was der Saft im Baum ist, das ist die Seele im Körper. Und ihre Kräfte entfalte sie wie der Baum seine Gestalt.

Magen und Blase des Menschen nimmt alles auf, womit er sich nährt. Wenn diese beiden zu viel Speisen und Getränke bekommen, verursachen sie im ganzen Leibe einen Sturm der bösen Säfte, wie die Elemente nach Art des Menschen.

0: Pauline Oliveros, Compassion. Alle Musikerinnen und Musiker sollen im Kreis sitzen und sich gegenseitig ansehen. Schließt eure Augen. Stellt euch eine Schnur vor, die vom Ende eures Rückgrats bis zum Mittelpunkt der Erde reicht. Atmet tief ein. Wenn ihr ausatmet, folgt dieser Schnur bis nach unten. Stellt euch ihre Farbe, ihre Form und ihren Verlauf vor. Summt oder singt den Klang dieser Reise zum Erdmittelpunkt. Verbindet die Schnur fest mit dem Erdmittelpunkt. Wenn ihr das getan habt, bleibt auf der Tonhöhe, auf der ihr gerade seid. Haltet euren Ton so lange, bis alle ihren eigenen, einzigartigen Ton singen oder summen. Wenn sich alle fest verbunden haben, lasst einen Ton im Uhrzeigersinn durch den Kreis wirbeln. Jeder kann anfangen. Passt euch dem Klang der Person links von euch an, dann verändert ihn, dann gleicht ihn wieder an. Habt Spaß!
1: Quadratur des Kreises.
0: Wenn ihr alle bereit seid, sendet einen Ton des Friedens an alle Wesen im Gebäude. Weitet diesen Ton des Friedens nach draußen aus. Erweitert den Kreis auf eure Stadt. Immer weiter raus auf das ganze Land. Weiter auf euren Kontinent. Und schließlich auf den ganzen Planeten. Wenn alle bereit sind, bringt den Klang zurück in den Raum, zurück in den Kreis. Findet einen gemeinsamen Ton.

Die Offenbarung des Johannes, Kapitel 6, Vers 1 bis 8. Und ich hörte eines der vier Lebewesen rufen, mit einer Stimme, die wie ein Donner klang: Komm! Da sah ich ein weißes Pferd. Sein Reiter hatte einen Bogen, und ihm wurde ein Siegeskranz gegeben. Er zog als Sieger aus, um zu siegen. Als das Lamm das zweite Siegel öffnete, hörte ich das zweite Lebewesen rufen: Komm! Da kam ein anderes, ein feuerrotes Pferd. Seinem Reiter wurde die Macht gegeben, den Frieden von der Erde zu nehmen. Denn die Menschen sollten sich gegenseitig umbringen. Und es wurde ihm ein großes Schwert gegeben. Als das Lamm das dritte Siegel öffnete, hörte ich das dritte Lebewesen rufen: Komm! Da sah ich ein schwarzes Pferd. Sein Reiter hatte eine Waage in seiner Hand. Und ich hörte etwas wie eine Stimme rufen. Sie kam von dort, wo die vier Lebewesen waren. Eine Tagesration Weizen soll einen Tageslohn kosten. Auch drei Tagesrationen Gerste sollen einen Tageslohn kosten. Aber das Öl und der Wein sollen nicht teurer werden. Als das Lamm das vierte Siegel öffnete, hörte ich die Stimme des vierten Lebewesens, die rief: Komm! Da sah ich ein leichenblasses Pferd. Sein Reiter hieß der Tod. Und das Totenreich folgte ihm. Sie bekamen die Vollmacht über ein Viertel der Erde. Sie sollten die Menschen töten. Durch Schwert, Hunger, Pest und die wilden Tiere der Erde.

Kerstin Preivus. Einmal sind von anatomischen Tischen die apokalyptischen Reiter durch mein Gesicht gezogen. Nun ist es verbogen. Habe es abgenommen und in eine Hand gelegt. Kann's kaum verwinden, dass sie ein Stillleben trägt. Warte, bis mir ein neues wächst. Die Reiter warten mit mir mit. Ihr Rückzug steht fest. Dann habe ich zwei Schalen. Eine Waage, in die ich mein Leben werfen kann. Soweit zum

Simone Weil aus Das Unglück und die Gottesliebe. Gott hat seine Schöpfung aus Liebe, um der Liebe willen erschaffen. Gott hat nichts anderes erschaffen als die Liebe selbst und die Mittel der Liebe. Er hat alle Formen der Liebe erschaffen. Er hat in allen möglichen Abständen Wesen erschaffen, die der Liebe fähig sind. Und er selbst ist, weil kein anderer es tun konnte, bis in die äußerste Entfernung, den unendlichen Abstand von sich selber hinausgegangen.

Dieser unendliche Abstand zwischen Gott und Gott, äußerste Zerreißung, Schmerz, dem kein anderer gleichkommt, Wunder der Liebe, dieser Abstand ist die Kreuzigung. Nichts kann von Gott entfernter sein als das, was zu einem Fluch gemacht worden ist. Diese Zerreißung, über welche die höchste Liebe das Band der höchsten Einigung ausspannt, hallt unaufhörlich durch das ganze Weltall, vom Grunde des Schweigens gleich zwei getrennten und verschmolzenen Tönen als eine reine, eine herzzerreißende Harmonie. Dies ist das Wort Gottes. Die ganze Schöpfung ist nichts als sein Erklingen. Wenn die menschliche Musik in ihrer größten Reinheit uns durch die Seele dringt, so ist es dies, was wir durch sie hindurch vernehmen. Wenn wir gelernt haben, das Schweigen zu hören, so ist es dies, was wir noch vernehmlicher durch es hindurch erfassen.

0: Daniel Ansorge, a.k.a. Bard, im Interview über die Vierviertel-Bassdrum.
1: Ja, um es ganz einfach zu sagen, so wie ein Maler sich vornimmt, nicht über die Leinwand rauszumalen, sehe ich die Bassdrum als meinen Rahmen. Ich will kein Lounge-Album rausbringen. Man ist als DJ immer leicht enttäuscht, wenn dein Lieblings-12-Inch-Artist ein Album rausbringt und denkt, er muss jetzt keine Clubmusik mehr machen, sondern kann auch mal Hip-Hop mit reinnehmen und so. Also für mich war klar, wenn eine Bassdrum da ist, dann ist die immer plus minus 120 BPM und steht im Zentrum der Abmischung, wie auch der Botschaft. Man muss alles im Club spielen können. Das hört man der Platte jetzt vielleicht nicht unbedingt an, wenn man sie über Kopfhörer oder generell zum ersten Mal hört, aber die Stücke funktionieren für mich alle sehr gut in meinen Sets. Das ist nicht unbedingt ein intellektuelles Konzept, aber ein Korsett, das ich mir gesetzt habe.

Antonio Vivaldi. Aus dem Sonett zu Winter. Mit zögernden Schritten über das Eis gehen. Vorsichtig, aus Angst zu fallen. Hastig gehen, ausrutschen und auf den Boden fallen. Wieder auf das Eis kommen und laufen für den Fall, dass das Eis Risse bekommt und aufbricht.

frierend und zitternd im eisigen Schnee. Unter den Schlägen eines schrecklichen Windes. Laufen und dabei jeden Augenblick mit den Füßen stampfen. In der Kälte mit den Zähnen klappern.

Hannes Bajor. Es trug sich zu. Alle 4 Gramme mit einer Frequenz von 8 oder mehr aus dem Korpus der Grimmschen Kinder- und Hausmärchen mit dem Computerlinguistikprogramm Casual Conk 197 nach Häufigkeit des Auftretens geordnet. Es war einmal ein in die Höhe und in den Wald und es trug sich zu hinaus in den Wald. Trug sich zu das in den Wald hinein und fing an zu sich auf den Weg, an zu weinen und es dauerte nicht lange, nicht lange, so kam bei der Hand und so will ich dir, dauerte nicht lange so in die Hand und um den Hals und es sich zu, dass es war einmal eine, ging in den Wald. Sprach er, ich will, trug es sich zu und sprach, ich will und sprach zu dem und sprach zu ihm, als er fertig war, an der Hand und da sprach der König das Wasser des Lebens. Der König und die hin und her und in einen großen Wald sich zu, dass er, sprach er zu ihm, als er ein Weilchen am andern Morgen als an den Tisch und auf den Kopf und aus der Hand und der Hand und führte er in den Wald, in der Hand und in die weite Welt, in ein Seidentuch, in ihre Kammer und machte sich auf den. Mein Mutter, der mich, mein Vater, der mich, Mutter, der mich schlacht, Vater, der mich aß, wenn's mir nur gruselte.

Henry David Thoreau aus Walden. Zufällig war es gerade der Jahrestag der Unabhängigkeitserklärung, der 4. Juli 1845, an dem ich das erste Mal meinen Aufenthalt in den Wäldern nahm, das heißt Tag und Nacht dort zubrachte. Mein Haus war noch nicht fertig für den Winter, sondern bot nur Schutz gegen den Regen. Es war nicht verputzt und hatte keinen Kamin. Die Wände bestanden aus rohen, wettergezeichneten Brettern mit weiten Ritzen, daher war es nachts kühl. Die geraden, frisch behauenen Pfosten, die neu gehobelte Tür und die Fensterrahmen gaben dem Haus vor allem am Morgen ein sauberes, luftiges Aussehen. Dann war das Holz taufeucht und ich stellte mir vor, gegen Mittag würde süßes Harz daraus hervorquellen. In meinen Augen behielt das Haus den ganzen Tag über mehr oder weniger sein morgenfrisches Aussehen und erinnerte mich an ein Haus auf der Bergeshöhe, das ich ein Jahr zuvor besucht hatte. Es war das eine luftige, unverputzte Hütte, so recht geschaffen, einen wandernden Gott zu beherbergen. Eine Göttin hätte dort ihr Gewand nachschleppen lassen können. Die Winde, die über mein Haus gingen, glichen denen, die über Bergrücken streichen, und trugen gebrochene Akkorde zu mir herüber. Himmlische Klänge aus irdischer Musik. Immer weht der Morgenwind. Ununterbrochen tönt das Lied der Schöpfung. Nur wenige Ohren aber hören es. Der Olymp ist überall nur die höchste Erhebung auf der Erde.

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0: bis fünf zählen. 4. In Lost in Music hörten Sie eine Sendung von Friedemann Dupelius. 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Die Redaktion hat
1: 21 Uhr. Der Bundestag will die Anwendungspraxis vorgeburtlicher Tests auf eine Behinderung des ungeborenen Kindes überprüfen lassen. 529 Abgeordnete stimmten am Abend für einen entsprechenden Antrag. Dann soll unter anderem geprüft werden, ob solche Bluttests weiter Kassenleistung bleiben. Aus Berlin für SR Info Dagmar Pepping.
2: Die Mehrheit für den fraktionsübergreifenden Antrag war überdeutlich. Er sieht vor, dass es ein Monitoring der vorgeburtlichen Bluttests, kurz NIPT, geben soll. Ziel: mehr Daten, welche Folgen die Kassenleistung hat. Mit dem Test können Schwangere feststellen, ob bei ihrem Fötus das Risiko einer Trisomie besteht. Beispielsweise das Down-Syndrom. Seit dem Jahr 2022 ist er Kassenleistung. Die Krankenversicherung übernimmt also die Kosten. Die Zahl der genutzten Tests steigt seit Jahren kontinuierlich an. Einer Studie der Barmer zufolge nimmt fast jede zweite schwangere Versicherte den Bluttest in Anspruch.
1: Ein ukrainisches Verhandlungsteam wird morgen und übermorgen in den USA mit Unterhändlern von US-Präsident Trump zusammenkommen. Das hat der ukrainische Präsident Zelensky mitgeteilt. Man werde mit den Trump-Vertrauten Kushner und Witkow sprechen. Zelensky hatte zuvor erklärt, bei den Bemühungen um Verhandlungen mit Russland seien noch nicht alle Möglichkeiten ausgeschöpft. Die russische Wirtschaft müsse blockiert, Moskau mundtot gemacht und die Waffenproduktion durch Sanktionen stillgelegt werden. Die NATO beginnt kommenden Dienstag mit ihrer jährlichen Atomwaffenübung zur Verteidigung des Bündnisgebiets. An der Übung Steadfast Noon werden sich nach eigenen Angaben Streitkräfte aus 17 Ländern beteiligen. Gastgeber der rund 1,5-wöchigen Übung ist in diesem Jahr Italien. Der Umfang sei vergleichbar mit dem Vorjahr. Damals hatte die NATO von rund 2000 beteiligten Militärs und mehr als 70 Flugzeugen gesprochen. Laut NATO geht es vor allem darum, das Zusammenspiel aller Beteiligten zu trainieren. Damit solle eine sichere, glaubwürdige und verlässliche nukleare Abschreckung aufrechterhalten werden. Bis der Ersatzneubau der Grumbachtalbrücke bei St. Ingbert befahrbar ist, wird es erneut länger dauern als bislang angenommen. Nach Angaben der Autobahn GmbH sollen die Bauarbeiten erst im Oktober nächsten Jahres fertiggestellt werden. Ursprünglich sollten sie schon 2024 abgeschlossen sein. Zuletzt wurde das Ende der Baumaßnahmen auf dieses Jahr verschoben. Derzeit werde der Überbau der Fahrbahn Richtung Mannheim fertiggestellt. Auch am Rostschutz werde noch gearbeitet. Und das waren die Nachrichten mit Andreas Kindl. 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Das Wetter. In der Nacht ziehen die Wolken immer mehr ab, Tiefstwerte 7 bis 3 Grad. Morgen bewölkt, im Laufe des Tages etwas Regen bei maximal 12 Grad. Die weiteren Aussichten am Wochenende wechselhaft. Höchstwerte dann bis 17 Grad.
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4: Ein herzliches Willkommen aus Bremen zu den Herzstücken mit Nicole Nellhiebel. Manchmal wundert man sich, was gerade so als Coverversion herauskommt. Zwei neue hätte ich da heute als Herzstücke für Sie. Und es gibt Superlative, Vorschusslorbeeren und elegante Abgeklärtheit und hoffentlich den einen oder anderen Moment, einfach mal in der Musik zu sein. Vielleicht hilft es ja auch, ein paar Kerzen anzuzünden und in Erinnerungen einzutauchen. Christoph Maé mit Les Bougies.

Marcus Mumford featuring Monica Martin mit Go In Light, ein Herzstück in den Late Night Sounds. Es gibt ein neues Album von Tocumbo, ihr viertes Soloalbum mittlerweile, und es heißt Lost and Found. Und dieses Fundbüro, in das Tocumbo ja einlädt, kann man sagen, ist voll von sehr persönlichen Erinnerungsstücken, Gedanken, Aufmunterungen, liebevollen Umarmungen, Zweifeln, voll mit Geschichten, in denen es ums Suchen geht, ums Verlieren, ums Finden, ums Ankommen, um die Identität als Frau und als Künstlerin. Das könnte auch Songs generieren, die sehr melancholisch sind oder sehr rau, aber Tocumbo schafft immer wieder Momente der Leichtigkeit und vor allem strahlen ihre Songs Wärme aus, etwas Zugewandtes und Gelassenes. Am Ende sind diese Songs zeitlos, finde ich, und sehr elegant. It's Alright ist einer dieser neuen Songs.

Hold On to Happiness, das war der britische Singer-Songwriter Rhys Lewis. Und Sie sind bei den Herzstücken in den Late Night Sounds, dem gemeinsamen Musikabend von MDR Kultur, Bremen 2, SR Kultur und Bayern 2. Wenn man vom Essen spricht, dann geht es auch immer wieder um die Texturen, also sagen wir mal um das Essengefühl. Und so würde ich sagen, das neue Album von Beck hat seine ganz eigene Textur, in dem Falle dann sowas wie ein Albumgefühl, eine innere Struktur und Beschaffenheit, die bei ihm von großer Düsternis geprägt ist, von etwas, das sphärisch und nicht so richtig zu greifen ist. Right Lonesome heißt das Album und ist mit Musikern entstanden, mit denen Beck so ein gewachsenes Zusammenarbeiten verbindet, das vielleicht ja auch daraus so eine gewisse Klanggebung, so eine Klangtextur entstanden ist. Akustische Gitarren, Streicher prägen den Sound. Das ist kein Album, das so nebenbei laufen möchte. Es zieht Aufmerksamkeit und entfaltet sich erst wirklich, wenn man es mehr als einmal und im besten Falle ganz hört. Den Schlusspunkt des Albums setzt Beck mit dem, wie ich finde, wunderschönen Song In the Night. Ein Abschluss, der alles offen lässt.

In the Night. Aktuelle Musik von Beck zu finden auf dem Album Ride Lonesome. Sein erstes Album seit 7 Jahren. Musik zum Zuhören. Wer in Herbstmelancholie schwelgen möchte, das wäre, glaube ich, dann ein passender Soundtrack. Herzstücke in den Late Night Sounds gibt's gerade. Auch keine Vielveröffentlicher sind die Herren von The Autumn Defense. Vergangenes Jahr gab's nach langer Zeit mal wieder was Neues. Here and Nowhere heißt das Album, auf dem auch dieser Song ist. Auch so ein Herbstgefühl. The Autumn Defense mit The Ones.

Don't Forget About Me von The Restless Age, davor Wandering mit Blue Rodeo. Late Night Sounds hören Sie gerade, den gemeinsamen Musikabend von Bayern 2, MDR Kultur, SR Kultur und Bremen 2. Und aus Bremen gibt's gerade die Sendung Herzstücke. Es geht ja schnell, da wird eine junge Musikerin flugs als neue Superheldin gefeiert. Die britische Musikerin Sienna Spiro wird gerade gehandelt als der kommende Superstar. Sie ist Anfang 20 und hat ihr erstes Album vorgelegt, Visitor. So eine Mischung aus Pop und Soul, mit Streicherarrangements und auch mit Bezügen zum Great American Songbook. Sie fühle sich in ihrem Leben oft als Besucherin, weil sie sich aus Angst vor der Zukunft und vor Verlust nicht so richtig auf die Gegenwart einlassen könne, erzählt Sienna Spiro. Aber beim Produzieren dieses Albums habe sie sich sehr im Hier und Jetzt gefühlt. Sienna Spiro hat eine tolle Stimme. Sie will Musik mit Tiefe schaffen, das ist ihr eine Herzensangelegenheit. Und es gibt auf dem Album auch eine wirklich schöne Interpretation vom Klassiker Autumn Leaves, eine moderne Version, die Klasse hat.

So ein schöner Song, voller Melancholie. Jonathan Roy mit I Know a Place, ein Herzstück in den Late Night Sounds. Den Fragen von Liebe und Freundschaft und deren Zerbrechlichkeit widmet sich die amerikanische Musikerin Lizzie McAlpine auf ihrem Album Angel. Die Musikerin aus der Nähe von Philadelphia hat sich seit ihrem Debütalbum Give Me a Minute von 2020 in der Singer-Songwriter-Szene einen festen Platz erobert. Ihre Songs sind filigran und introvertiert und manchmal hat man das Gefühl, Lizzie McAlpine geht ganz vorsichtig tastend durch diese kleinen Musikstücke durch. Einer der aktuellen Titel vom Album Angel ist Mason's Song.

Mason Song von Lizzy McAlpine, und ganz offensichtlich hat die Musikerin auch das Bedürfnis, mit ihrer Fan-Community in Kontakt zu sein, via Homepage zum Beispiel zum Gedankenaustausch, und sie hat kürzlich auch sehr fröhlich verkündet, dass sie auf Tour gehen wird, was ja auch eine Chance ist, in einen Austausch mit ihrem Publikum zu kommen. Am 11. März nächsten Jahres beispielsweise ist Lizzy McAlpine in München, und Berlin und Köln stehen dann auch noch auf der Tourliste in Deutschland. Late Night Sounds hören Sie gerade mit den Herzstücken auf Bremen 2, MDR Kultur, SR Kultur und Bayern 2. Jedes Mal, wenn er eine Platte mache, versuche er es anders zu machen, aber am Ende halten sein Songwriting und seine Stimme dann doch alles zusammen, und so kann James Harries eben nicht entkommen. Der Musiker ist mal in UK, mal in Tschechien, und dass der Mann Filmmusik komponiert, merkt man manchmal seinen Songs auch an. Love and Desire ist sein aktuelles Werk, und davon gibt's Sabotage.

Mit Coldplay geht's langsam gen Ende der ersten Stunde unserer Herzstücke aus Bremen im gemeinsamen Abend hier auf SR Kultur, MDR Kultur, Bayern 2 und Bremen 2. Und mehr Late Night Sounds Herzstücke gibt's nach den 22 Uhr Nachrichten. Unter anderem mit neuer Musik von Eels. Bis gleich, sagt Nicole Nellibel.

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1: 22 Uhr. Der Bundestag will die Anwendungspraxis vorgeburtlicher Tests auf eine Behinderung des ungeborenen Kindes überprüfen lassen. Am Abend stimmten 529 Abgeordnete für einen entsprechenden Antrag. Unter bestimmten Voraussetzungen sind diese Tests inzwischen eine Kassenleistung. Der Bundestag will zu der Praxis nun aber genauere Daten. Die Tests geben anhand einer Blutprobe der Schwangeren Auskunft über eine mögliche genetische Veränderung beim ungeborenen Kind. Unter anderem wird dabei nach Trisomie 21 geschaut, auch bekannt als Down-Syndrom. Kritiker bemängeln, der Test drohe zu einer Routineuntersuchung zu werden. US-Präsident Trump hat klargestellt, dass er bis zu den amerikanischen Zwischenwahlen Anfang November keine Militärschläge gegen den Iran plant. Er schrieb auf seiner Online-Plattform Truth Social, man führe stattdessen ergiebige Gespräche mit dem Iran. Bei Wahlkampfauftritten in den vergangenen Tagen hatte Trump erklärt, dass der Iran-Krieg in den Tagen vor oder nach der Wahl beendet werden könne. Er ließ jedoch offen, ob die USA noch einmal größere Militäroperationen planen. Beim Autobauer Audi steht möglicherweise die Beschäftigungsgarantie auf der Kippe. VW-Konzernchef Blume kündigte auf einer Betriebsversammlung im Werk Neckarsulm an, man berufe sich auf die sogenannte Schlechtwetterklausel im Audi-Zukunftsvertrag. Sie sieht neue Verhandlungen vor, wenn sich die wirtschaftliche Lage verschlechtert. Eigentlich sind bei Audi betriebsbedingte Kündigungen bis 2033 ausgeschlossen. Timo Leis für SR Info.
2: Der Betriebsrat will zunächst prüfen, ob die Voraussetzungen für die Schlechtwetterklausel überhaupt erfüllt sind. Laut dem Betriebsrat Neckarsulm soll dieser Kündigungsschutz aber nicht von der Schlechtwetterklausel betroffen sein. Über andere Sparmaßnahmen könne aber verhandelt werden, wenn die Voraussetzungen erfüllt seien. VW-Chef Blume hatte zur Betriebsversammlung aber auch etwas Hoffnung mitgebracht. So sei der Konzern durch Einsparungen in zweistelliger Milliardenhöhe stärker geworden.
1: Die Gewerkschaft Deutscher Lokomotivführer hat ihren Streik bei der Saarbahn am Abend wieder ausgesetzt. Die GDL erklärte in einer Pressemitteilung, man fordere den Arbeitgeber erneut auf, an den Verhandlungstisch zurückzukehren. Der neue Streik hatte erst am Nachmittag begonnen. Das Unternehmen hat bereits einen Tarifabschluss mit der Gewerkschaft Verdi unterschrieben. Die GDL pocht aber auf einen eigenen Tarifabschluss. Patrick Franziska vom 1. FC Saarbrücken Tischtennis ist beim China Smash in Peking im Achtelfinale ausgeschieden. Dabei unterlag er seinem neuen FCS-Teamkollegen Calderano. Der Brasilianer setzte sich klar in 3 Sätzen durch. Und das waren die Nachrichten mit Daniel Magar. 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Das Wetter: In der Nacht ziehen die Wolken immer mehr ab, Tiefstwerte zwischen 7 und 3 Grad.
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3: Schön, dass Sie dabei sind. Es gibt die Herzstücke aus Bremen noch bis 23 Uhr. Im Studio ist Nicole Nellhiebel und ich hätte noch Musik zum Träumen, Relaxen und vielleicht hier Entdecken für Sie. Ans Herz darf es natürlich auch gern gehen. Und erstmal gibt es 32 Küsse von Joe Jackson.

ist mir doch beim Planen dieser Ausgabe mal wieder dieser schöne Song untergekommen, Only One, mit herrlichen Harmonie-, Gesangs-, Glitzermomenten und so einer dezenten inneren Entwicklung. Und der Titel kommt von The Dunwells hier in den Late Night Sounds Herzstücken. Fürs bisschen rauere sorgt jetzt Mark Oliver Everett und wir sind bei Eels. Nächste Woche erscheint das neue Album Cookie Happened und angeblich ist der Titel vom Krümelmonster aus der Sesamstraße inspiriert, das ja Kekse feiert, weil sie da waren, auch wenn sie dann weg sind. Das klingt nach so einer Portion Optimismus, aber die Songs von Eels wären doch nicht Eels, wenn es nicht auch um Verwerfungen, Enttäuschungen und die nicht ganz kleine Frage nach dem Sinn des Lebens gehen würde. Als kleiner Vorab-Happen, Vorab-Keks sozusagen zum neuen Album, wäre da jetzt schon mal der Song Congratulations to Me. Ein Song über einen Typen, der einen Wendepunkt im Leben feiert, ganz nach dem Motto, man kümmert sich im Leben zu viel um Dinge, die eigentlich gar nicht so wichtig sind. Ich finde ja, da ist was dran. Man könnte viel Nerven sparen, wenn man es manchmal ein bisschen abgeklärter nimmt. Also Eels.

David Crosby featuring Sarah Jarosz mit einem Song von Joni Mitchell, For Free, ein Herzstück in den Late Night Sounds, und die gibt's gerade auf MDR Kultur, Bayern 2, Bremen 2 und SR Kultur. Tja, Coverversionen. Die können wirklich großartig sein, finde ich, andere Facetten eines Songs hervorbringen, aber sie können auch echt langweilig sein. Das eben war die Coverversion überhaupt nicht. Ich finde, sie hat dem Joni Mitchell Song großartig nachgespürt. Und wir bleiben auf dem Feld der Coverversionen mit einer Aufnahme der amerikanischen Jazzmusikerin Gretchen Parlato, die unter anderem mit dem Deutschen Jazzpreis ausgezeichnet worden ist. Gretchen Parlato hat ein neues Album rausgebracht, und zwar The Wise Ones ist ihr 6. Studioalbum. Ein Album, auf dem sie die Frage stellt, wie man mitten im Leben das Vergangene mit und das Kommende annimmt. Mit einer guten Portion Lässigkeit und Abgeklärtheit vielleicht. Auf dem Album ist auch eine Coverversion von Mad World von Tears for Fears, auch bekannt in der Version von Gary Jules. Gretchen Parlato hat den Song mit Becca Stevens aufgenommen, die Kora spielt, eine traditionelle Stegharfe aus Westafrika. Und der Gesang entwickelt sich von rhythmischem A cappella durch diesen Song hindurch immer weiter. Ich finde, es entsteht ein echter Sog, geheimnisvoll, verloren, besorgt. Und das entfaltet eine ganz andere Facette von Mad World. Mhm.

Mad World, interpretiert von Gretchen Palato, zu finden auf ihrem aktuellen Album The Wise Ones. Sie hören gerade die Herzstücke in der Strecke Late Night Sounds. John Morland, der hatte so mit Mitte 30 das Gefühl, dass sein Leben langsam richtig in der Spur war und dass er sich als Singer-Songwriter auch mehr Themen außerhalb des Inneren selbst widmen könnte. Hinzu kam auch die Integration von Sounds, die das klassische Singer-Songwriter-Setting erweitert haben. Aus so einem Gefühl neuer Freiheit sind dann die Songs für sein Album Birds in the Ceiling entstanden. 2022 ist es rausgekommen. Truth Be Told ist einer der Songs von der Platte. John Morland.

Aus kaputten Dingen Neues und Schönes zu erschaffen, Kintsugi heißt das Verfahren oder vielleicht sagt man besser die Kunst aus Japan, Bruchstellen mit Gold zu reparieren. Anna Depenbusch war das eben mit dem Song Kintsugi. Bei MDR Kultur, SR Kultur, Bayern 2 und Bremen 2 gibt's gerade die Herzstücke in den Late Night Sounds, unserem gemeinsamen Musikabend. Und ein Bremen 2 Herzstück habe ich jetzt für Sie. Es kommt vom Singer-Songwriter Ross Wilson, der als Blue Rose Cold seine Musik in die Welt bringt. Aufgewachsen ist er in Schottland, er lebt in England und seine Songs wurzeln sehr im klassischen Singer-Songwriting und strahlen mit großer Persönlichkeit. Als er bei uns im Studio zu Besuch war, gab's den Song Sunday von Blue Rose Cold live. Das war 2018.

kraftvoll und hochemotional dieser Song der norwegischen Musikerin Rebecca Backen. Mødmeg heißt er und kommt von ihrem Album Nord, erschienen ist es im vergangenen Jahr. Ein Herzstück in den Late Night Sounds. Und wenn Sie schon so ein bisschen dabei sind heute, dann haben Sie vielleicht auch schon einen Song aus dem neuen Album von Tokumbo gehört. Lost and Found heißt das Album. Tokumbo ist in Nigeria und Deutschland aufgewachsen, hat mit der Band Tok Tok Tok Erfolg gehabt, bis die sich dann 2013 aufgelöst hat und Tokumbo ihre eigenen Solowege gegangen ist als Musikerin. Folk Noir ist so ein Begriff, den Tokumbo für ihre Musik gefunden hat. Das ist echte, handgemachte Musik, die so ein bisschen schillert und changiert in ihren Klangfarben, zwischen Folk, Jazz, Soul, klassischem Singer-Songwriting, Songs, in denen Tokumbo ihre Geschichten und ihre Geschichte erzählt und in denen Instrumentierung, Arrangement und die Stimme von Tokumbo eine großartige Einheit bilden. Man reist gern mit ihr und mit ihrer Poesie durch die Tiefen, Untiefen und Schönheiten des Lebens. Lost My Ace, Tokumbo.

Lost My Ace, Tucumbo mit einem ihrer neuen Herzstücke hier in den Late Night Sounds. Lost and Found heißt das Album dazu von Tucumbo. Und auch das neue Opus des Belgiers Isaac Roux, das Ende Oktober erscheinen wird, heißt so Lost and Found. Also viele Fundstücke unterwegs offenbar gerade in diesem Musikherbst. Isaac Roux hat am Liverpool Institute for Performing Art studiert, das ja bekanntlich von Paul McCartney mitgegründet worden ist, und hat sich dann als Indie-Folker einen Namen gemacht. Eher so ein bisschen verträumt. Es könnte aber sein, dass er für das neue Album etwas kraftvoller unterwegs ist. Warten wir es ab. Bei uns erst nochmal ein Song von 2023. Herbststimmung mit Isaac Roux. Autumn Love.

Matt Maltese featuring Big Pig mit Coward. Und damit gehen die Herzstücke so langsam zu Ende hier in den Late Night Sounds bei MDR Kultur, Bremen 2, SR Kultur und Bayern 2. Aber die Late Night Sounds gehen weiter mit dem Nachtmix Bremen gibt ab an München. Viel Spaß dabei wünsche ich Ihnen und einen wunderschönen späten Abend. Tschüss und bis bald, sagt Ihre Nicole Nellhiebel.

0: 10 Jahren verfügbar. Er kann Hinweise darauf geben, ob beim ungeborenen Kind zum Beispiel eine Trisomie 21 vorliegt, die zum sogenannten Down-Syndrom führt. Seit 2022 werden die Kosten dieser Untersuchung von den Krankenkassen übernommen. Die Bundestagsabgeordneten, die den Antrag eingebracht haben, befürchten allerdings, dass seitdem häufiger getestet wird als medizinisch erforderlich. Zudem könne die Untersuchung auch falsch positive Ergebnisse liefern. Mehrere Abgeordnete warnten in der Debatte davor, dass so der Druck auf Eltern steigen könnte, sich gegen ein Kind mit Trisomie zu entscheiden. Die Entscheidung von Linkspartei Grünen und SPD, Sondierungsgespräche für die Bildung einer Berliner Landesregierung aufzunehmen, stößt auf Kritik. Der Zentralrat der Juden und die Deutsch-Israelische Gesellschaft bezeichneten die von den Parteien vereinbarten Maßnahmen gegen Antisemitismus als unzureichend. Der CDU-Landesvorsitzende Evers sagte, die potenziellen Koalitionäre hätten keinen wirksamen Mechanismus gegen Judenfeindlichkeit präsentiert, sondern eine Ansammlung von Selbstverständlichkeiten. Grüne und SPD hatten von der Linken als Bedingung für Sondierungsgespräche verbindliche Absprachen gegen Antisemitismus verlangt. In einem gemeinsamen Papier erklärten die drei Parteien nun das Existenzrecht Israels für unverhandelbar. Der Überfall der Hamas auf Israel vor 3 Jahren wird, Zitat, unmissverständlich verurteilt. Partei- und Fraktionsmitgliedern, die gegen diese Grundsätze verstoßen, droht der Ausschluss. Bundespräsident Steinmeier hat bei seinem Staatsbesuch in Frankreich versichert, dass Deutschland auch nach den jüngsten Wahlergebnissen eine tragende Rolle in Europa einnehmen werde. Er sagte im Beisein des französischen Präsidenten Macron, die Deutschen würden gute Europäer bleiben. Für Deutschland und Frankreich seien die Zeiten schwierig, betonte Steinmeier. Die radikalen Ränder würden stärker, was die Bildung von Regierungen und das Regieren nicht einfacher mache. Morgen reisen Steinmeier und Macron gemeinsam nach Bordeaux. Dort werden die Themen Raumfahrt und Verteidigung im Mittelpunkt stehen. Das italienische Parlament hat die Wahlrechtsreform der Regierung von Ministerpräsidentin Meloni gebilligt. In Zukunft bekommt der Sieger einer Parlamentswahl eine Art Mehrheitsbonus, wenn die Partei oder das Bündnis mindestens 42% der Stimmen auf sich vereinen kann. Die Regierung will damit nach eigener Aussage mehr politische Stabilität erreichen. Die Opposition argumentiert, die Regierung wolle mit der Reform Melonis Chancen auf eine Wiederwahl im nächsten Jahr erhöhen. Der frühere Staatschef von Venezuela Maduro und seine Ehefrau sind in den USA jetzt auch wegen Verschwörung zur Folter angeklagt. Sie sollen dafür verantwortlich gewesen sein, dass mehr als ein Dutzend US-Bürger unrechtmäßig inhaftiert und gefoltert wurden. Maduro bestreitet die Vorwürfe. Er hatte Venezuela seit 2013 zunehmend autoritär regiert. Im Januar wurden Maduro und seine Frau von US-Spezialkräften gefangen genommen und in die Vereinigten Staaten entführt. Dort sind die beiden auch wegen Drogenterrorismus angeklagt. Der Prozess soll im Juni des kommenden Jahres beginnen. Der Nobelpreis für Literatur geht in diesem Jahr an die kanadische Dichterin und Autorin Anne Carson. Die schwedische Akademie in Stockholm teilte mit, die 76-Jährige erhalte den Preis für ihr so wörtlich kühnes und einfallsreiches Werk. Carson hat zahlreiche Bücher veröffentlicht, in denen sie Poesie, Prosa, Übersetzungen, Fiction und Non-Fiction verschränkt. Kanadas Premierminister Carney erklärte, Carsons Auszeichnung sei ein stolzer Moment für Kanada. Das Wetter. In der Nacht im Norden und an den Alpen Schauer, sonst zunehmende Auflockerung und trocken, Tiefstwerte 9 bis 2 Grad. Morgen im Süden nach Nebelauflösung heiter bis sonnig, von Nordwesten aufgreifende Bewölkung mit Regen 10 bis 18 Grad. Die weiteren Aussichten: am Samstag im Süden bewölkt, im Nordwesten Schauer oder Gewitter, ansonsten trocken mit sonnigen Abschnitten. Höchstwerte 14 bis 19 Grad. Das waren die Nachrichten.
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2: Nobelpriset i litteratur år 2026 tilldelas den kanadensiska författaren Anne Carson.
3: Anne Carson bekommt den diesjährigen

0: ehemaligen Literaturnobelpreis, die kanadische Dichterin und Essayistin, wird vom Komitee für ihr kühnes und erfinderisches Werk geehrt, das sich ja ganz der klassischen Antike verschrieben hat, ohne dabei aber die Gegenwart aus den Augen zu verlieren. Schon früh hat diese Dichterin die Antike für sich entdeckt.
1: Ich lese keine Bücher, die dieses Jahr erschienen sind. Ich lese alte Bücher, weil ich Altphilologin bin. Die meisten Bücher, die ich lese, sind aus dem Jahr 500 vor Christus.
0: Das sagt die Kanadierin Anne Carson. Als sie heute vom Nobelpreis erfuhr, soll sie gerade in Island dem Wind gelauscht haben. Sie hat nämlich auch die isländische Staatsbürgerschaft. Wir sprechen gleich mit Carsons Übersetzerin Anja Utler hier bei Fazit. Außerdem im Interview ist Lars Eidinger über seine Fotos, die jetzt in der Kunsthalle Tübingen ausgestellt werden, im Zusammenspiel mit Werken berühmter Künstler. Und wir schauen uns noch eine Premiere an, Cherrytown nach Schostakow. Tscherjomuschki, der einzigen Operette, die der Komponist geschrieben hat, zu sehen jetzt in Amsterdam.

0: On the Line von Sam Sprouts hier bei Fazit der Kultur vom Tage. Und so ein Literaturnobelpreis, der ist natürlich ein Riesenkulturereignis, folgenreich für Autoren und Verlage weltweit. Manche hatten die kanadische Autorin Anne Carson schon lange gehandelt für die höchste Auszeichnung. Mit 76 Jahren blickt sie auch auf ein Lebenswerk, ein bewegtes Leben zwischen Altphilologie, Lyrik und Werbegrafik. Die Antike hat sie immer interessiert, die Altertumswissenschaften, die klassischen Sprachen. Bekannt wurde sie schließlich mit dem Buch Rot, eine Autobiografie der mythologischen Gestalt Geryon, der aber in die moderne Welt verpflanzt wird. Man merkt sofort, das ist abgedreht, das ist äußerst ungewöhnlich und eigenständig. Und dafür steht der Name Anne Carson auch. Die Neuigkeit vom Literaturnobelpreis sprach sich heute dann auch schnell auf der Frankfurter Buchmesse herum. Gregor Lischka hat dort Stimmen gesammelt.
1: Als in Stockholm um 13 Uhr die Entscheidung verkündet wird,
2: This year's Nobel Prize in Literature, Anne Carson,
1: bricht nur wenige Sekunden später in einer Ecke im Pressebereich der Frankfurter Buchmesse eine Art Freudenschrei aus. Eine peruanische Autorin wurde gerade interviewt, kommt mit Smartphone in der Hand aus ihrer Hörfunkkabine, wirkt regelrecht aufgedreht. Karinja Mignano hatte die Literaturnobelpreisvergabe auf YouTube verfolgt.
3: I was checking on YouTube and I saw it was Anne Carson. It's one of my favorite writers.
1: Sie erzählt, sie habe fast damit gerechnet, dass Carson, eine ihrer Lieblingsautorinnen, dieses Jahr den Preis erhält. Und sie freue sich so sehr für sie, es fühle sich fast so an, als hätte sie selbst den Preis bekommen.
3: I was really expecting she to win this year. So, and I cannot tell you, somehow it's like, I feel like I won the prize because of her.
1: Die 76 Jahre alte Kanadierin Anne Carson wurde schon länger für diesen Preis gehandelt. Knappe 20 Minuten nach der Verkündung ist man am Kanada-Pavillon in den Messehallen entsprechend gelassen. Überrascht klingt hier niemand.
4: We knew that she was a frontrunner.
1: Man habe gewusst, dass Carson gute Chancen hatte, den Preis zu gewinnen, erzählt Lisa Quinn, Vorsitzende eines kanadischen Wissenschaftsverlags. Auch wenn Carson nie die ganz große, bekannte Autorin des Landes war.
4: I don't know that I would say that she's the most famous, but she's certainly an important writer in the country. So it's wonderful to see that body of work being recognized.
1: Dass Carson außerhalb der Fachwelt nicht unbedingt einem breiten Publikum bekannt ist, liegt wohl auch an der eher ungewöhnlichen Literatur, für die sie steht. In der Begründung des Nobelkomitees ist von einem kühnen Werk die Rede, das im spielerischen Dialog mit der klassischen Tradition neue Formen für die zeitgenössische Literatur geschaffen hat.
5: Sie verfügt über einen riesigen Raum an poetischen Möglichkeiten.
1: Hans-Jürgen Balmes hat zwei Werke der Autorin lektoriert, die im S. Fischer Verlag erschienen sind.
5: So, wenn Sie ein Buch von ihr anfangen, finden Sie ein Gedicht, Sie finden ein Essay, Sie finden eine Elegie, Sie finden die verschiedensten Gattungen. Und erst dieses Zusammenspiel dieser ganzen Gattung ist das, was sie ausmacht.
1: Am Messestand des S. Fischer Verlags kann Hans-Jürgen Balmes das Ganze noch gar nicht richtig verarbeiten. Bereits im vergangenen Jahr wurde einer der Autoren, die er betreut, mit dem Literaturnobelpreis geehrt.
5: Wir hatten letztes Jahr Laszlo Krasznahorkai und dieses Jahr Anne Carson. Und wir hatten das ja in manchen Jahren schon antizipiert, dass es passieren könnte. Dann hat es nie geklappt. Aber in dem Moment, wo man die Hoffnung aufgibt, passiert es.
1: Bücher der frisch gebackenen Literaturnobelpreisträgerin sucht man am Stand von S. Fischer auf der Buchmesse etwa eine Stunde nach Bekanntgabe des Preises, daher immer noch vergebens. Aber egal ob mit oder ohne Bücher von Anne Carson in der Auslage, für den Lektor Hans-Jürgen Balmes geht von der Auszeichnung für Carson ein wichtiges Signal an die ganze Literaturwelt aus.
5: Ich freue mich so für die Lyrik. Also gerade die deutschen Lyriker in Berlin und Umgebung sind alles ganz große Anne Carson-Fans. Und wenn jetzt quasi jemanden aus der Gemeinde so ein Preis zufällt, dann gibt es allen unheimlich viel Kraft und Energie.
1: Oder, wie es die peruanische Autorin Karina Mignano im Pressebereich der Buchmesse ausdrückt,
3: Now I think that more people are going to read her literature. She wrote amazing books. You need to read it.
0: Stimmen zur Literaturnobelpreisentscheidung von der Frankfurter Buchmesse. Dort war Gregor Lischka für uns unterwegs. Und am Telefon ist jetzt die Lyrikerin Anja Uttler, die Übersetzerin von N. Carstens Büchern. Guten Abend, Frau Uttler.
6: Guten Abend, freut mich.
0: Ja, und herzlichen Glückwunsch, Frau Uttler. So ein Nobelpreis ist ja auch schön für die Übersetzerin.
6: Das kam heute als eine riesige Überraschung für mich, obwohl ich natürlich schon seit Jahren gehofft habe, dass sie diesen Preis bekommt. Und ich bin im Moment in Schweden in einem Schriftstellerhaus und dort sind viele andere internationale Autorinnen und Autoren. Und alle haben sie gehofft, haben sie mir im Vorfeld gesagt, dass Carsten gewinnt. Und tatsächlich kam es dann so.
0: Frau Uttler, ist es schwer, Texte von N. Carsten zu übersetzen?
6: Es ist eine Herausforderung, N. Carsten zu übersetzen, ja. Das liegt vor allen Dingen an der Sprache, die unfassbar beweglich ist, die sich bewegt von der Alltagssprache hin zum Pathos, die im einen Moment ist sie komisch, im nächsten Moment ist sie poetisch intensiv. Also dieses Gleiten zwischen den verschiedenen Registern und Stimmlagen ist bei ihr sehr herausfordernd. Und natürlich, sie ist Altphilologin, sie ist eine sehr, sehr gebildete Autorin.
0: Sie haben jetzt gerade schon sehr, sehr schön beschrieben, was dieses Schreiben, die Lyrik, da können wir ja auch gleich drüber reden, ist das Lyrik oder ist das die Romanform? Sie vermischt das ja auch, was das auszeichnet. Das hört sich aber auch nach einer hohen Kunst an und nicht nach etwas, ja, was man so verschlingt.
6: Also ja, verschlingen weiß ich nicht, aber ich würde schon sagen, dass die Texte einen Sog entwickeln. Also ich habe das als Übersetzerin auch gemerkt. Ich tendiere dazu, sehr stark im Detail schon zu arbeiten und nicht weiterzulesen. Das ist mir bei Carsten schwerer gefallen als bei anderen Texten, weil die Texte ziehen einen weiter. Verschlingen ist es wahrscheinlich trotzdem nicht. Es hat zu viel Nuancen. Es ist zu ausgearbeitet und zu fein, als dass man darüber wirklich hinweggehen wollte. Man möchte dem schon folgen, diesen ganzen Schichten, die sie da aufmacht.
0: Sie hat ja heute recht cool auf die Nachricht aus Stockholm reagiert. Das war zumindest zu lesen, indem sie nämlich dem Sinn nach sagte, keine Ahnung, warum die jetzt mich ausgewählt haben. Wahrscheinlich, weil keiner mehr Zeit hat und man Lyrik einfach schnell konsumieren kann. Passt diese Reaktion zu ihr und vielleicht auch zu ihrem Schreiben?
6: Das passt zu ihr, ja. Dieses Lakonische, auch durchaus mal die Sachen gegen den Strich bürsten, das ist ganz Anne Carsten, ja. Und ich finde auch, dass man ihre Sachen sehr gut lesen kann. Ich denke aber, schnell lesen ist eigentlich nicht das, was mir bei Carsten als erstes einfallen würde. Man will auch nicht, dass es so schnell vorbei ist. Es macht nämlich ziemlich viel Spaß.
0: Eines der vielleicht wichtigsten Bücher von ihr ist dieser Versroman Rot, 2019 nochmal neu aufgelegt, im S. Fischer Verlag von Ihnen dann auch übersetzt. Der Roman ist ja 2001 erschienen und der Fischer Verlag bewirbt dieses Buch mit folgenden Worten: Sie setzt Homer in einen Teilchenbeschleuniger, um in der Zersplitterung alter Bedeutungen ein Spiegelbild unserer Gegenwart zu zeichnen. Können Sie das vielleicht mit Ihren eigenen Worten mal übersetzen oder erklären, was damit gemeint ist? Also, sie scheint ja eine sehr gegenwärtige Literatin auch zu sein.
6: Ja, sie ist, dadurch, dass sie Altphilologin ist und selber viel übersetzt, hat sie einen ganz eigenen Begriff von Übersetzung entwickelt. Für mein Verständnis. Sie begreift Übersetzung als was ganz Umfassendes. Also da wird nicht nur von einer Sprache in die andere übertragen, sondern da werden wirklich die Motive, die Konstellationen ins Heute rübergezogen. Und das tut sie in einer sehr kompromisslosen, unerschrockenen Art und Weise. Also wir haben da immer beides. Wir haben da immer die alten Texte und wir haben das Heute, wenn man Carsten liest. Und das ist natürlich insofern spannend, als man dann sieht, dass die Themen, die sie behandelt, dass es natürlich auch Themen sind, die uns als Menschen nun schon seit Jahrtausenden begleiten. Und sie zeigt das eben auch, wie diese Themen durch die Zeiten wandern.
0: Das Buch Rot, das wird heute dann so eingeordnet in die Schublade queere Liebesgeschichte. Hätte man 2001 vielleicht so auch noch nicht genannt. Es ist auf jeden Fall ein erotisches Buch, ne? Aber was würden Sie sagen, was interessiert N. Carsten an der Antike?
6: Ich war mal 2016 mit ihr auf der Bühne. Da hat sie gesagt, sie interessiert an der Antike. Da kam eben auch diese Frage, dass damals die ganze Kultur noch so jung war. Ah. Und dass man sozusagen noch, ich glaube, sie hat sogar das Bild des Morgentaus damals gebraucht, aber vielleicht ist es auch nur in meinem Kopf, dass damals sozusagen die ganze menschliche Kultur noch unter Morgentau lag. Und das interessiere sie. Das hat sie damals gesagt. Was sie noch dazu sagen würde gerne, das kann ich Ihnen leider nicht sagen.
0: Ja, aber Sie übersetzen momentan auch gerade ein Werk von ihr und das ist eine Oper.
6: Das ist eine Oper, die wird aufgeführt in Basel nächstes Jahr im Mai 2027 und der Komponist ist Bryce Dessner. Und diese Oper wird heißen Heracles Mad und folgt einem Buch von Carson, das 2021 erschienen ist, nämlich HFH Playbook. Und das ist in vielerlei Hinsicht ein ganz typisches Carson-Buch. Also Carson bezeichnet sich darin nicht als die Autorin, sondern als die Übersetzerin, und zwar von Euripides Stück Herakles aus dem 5. Jahrhundert vor Christus. Und als Lesende treffen wir dann eben genau auf dieses umfassende Verständnis von Übersetzung, über das ich vorhin schon gesprochen habe. Nämlich, dass die ganzen Dialoge, die Motivik, der ganze Stoff ins Heute gebracht wird. Und da geht es aber noch weiter. Da werden die Gedanken auch aus der Schrift herausgenommen und sie werden auch über Zeichnungen und sie werden über Bilder weiterentwickelt. Und das wiederum ist möglich oder man könnte auch sagen, das ist nötig, weil das Thema dieses Stücks eben heute so aktuell ist wie vor 2500 Jahren. Es geht um Gewalt, es geht um Schmerz, es geht um Angst und diese Gewalt wird vor allen Dingen von Männern verursacht und ich glaube, da wissen wir heute auch was drüber und müssen noch mehr wissen.
0: Ja, und Anne Carson scheint ja auch nicht das Klischee der Altphilologin zu erfüllen. Sie hat auch als Werbegrafikerin gearbeitet. Sie haben das ja auch gerade erwähnt mit Zeichnungen und so. Das heißt, sie ist schon immer auch sehr, sehr an der Gegenwart einfach interessiert, am gegenwärtigen Leben.
6: Ja, sie verhandelt auch diese großen Themen, Liebe und Schmerz und Gewalt und Tod und Trauer. Und sie behandelt diese Themen ganz schonungslos und lässt es ganz nah an sich heran. Sie spricht über den Tod ihres Bruders, sie spricht über die Krankheit und den Tod der Mutter, sie spricht über den eigenen Liebesschmerz. Aber gleichzeitig, und das ist eben dieses Besondere an ihr, werden diese Themen auch immer als was Überzeitliches greifbar bei ihr. Also da ist immer der Dialog mit anderen Zeiten und Kulturen. Ihre Texte lassen sich gewissermaßen von diesen Gesprächspartnerinnen aus anderen Zeiten die Hand reichen und lernen von ihnen und reiben sich auch an ihnen.
0: Frau Utler, was bedeutet denn jetzt dieser Nobelpreis, dieser Literatur-Nobelpreis für Sie, außer dass Sie jetzt momentan viele Interviews geben müssen?
6: Für mich bedeutet er, dass ich mich unglaublich freue für diese Autorin, weil ich denke, sie hat das verdient und ich wünsche ihrem Werk noch viele, viele Leserinnen, die gleiche Freude dran haben, wie ich sie habe.
0: Vielen Dank für das Gespräch.
6: Gerne.

0: Lars Eidinger ist nicht nur ein begnadeter und vielgefragter Schauspieler, sondern auch DJ und Fotograf. Seine erste Ausstellung in Düsseldorf vor 2 Jahren wurde gefeiert. Jetzt sind seine Fotografien in der Kunsthalle Tübingen zu sehen, und zwar im Dialog mit dem Museumsbestand. Dazu gehören Werke von Sigmar Polke, Yves Klein, Erwin Wurm und vielen anderen. Die Kunsthalle hat einen Sammlungsschwerpunkt mit Werken der 1960er, 70er Jahre. Ja, was Lars Eidinger daran besonders gereizt hat, habe ich mit ihm vor der Sendung besprechen können. Hallo und herzlich willkommen hier bei Fazit.
1: Ja, hallo.
0: Ihre Fotos sind Alltagsbeobachtungen so von überall in der Welt. Sie kommen ja viel rum. Menschen, Müllformationen, Fassadendetails, Zurückgelassenes, Dekoration, auch Vegetation. Alles, was dieser merkwürdige Menschenalltag so mit sich bringt, wenn man es denn sieht. Was sehen wir denn von Ihnen in der Tübinger Ausstellung?
1: Ja, ich würde Fotografie immer so bezeichnen oder betrachten, dass ich sage, jedes Bild, was Sie da sehen, ist ein Selbstporträt. Nicht nur ein Selbstporträt von mir, also von dem, der das Bild macht, sondern auch von denen, die das Bild anschauen. Und das ist das hehre Ziel von Kunst im Allgemeinen, würde ich sagen, dass man sich selber darin findet.
0: Das ist natürlich ein wahnsinnig hoher Anspruch, ne?
1: Nee, ja, klingt vielleicht so ein bisschen hochtrabend, aber um es vielleicht nochmal ein bisschen einfacher zu formulieren, oder, mir imponiert immer dieses Bild von Hamlet, der den Totenschädel vor sich hält. Einfach, weil ich finde, es ist eigentlich das sinnigste Bild oder treffendste Bild für das, was Kunst will. Und zwar geht es immer darum, zu reflektieren aus einem Abstand heraus, was von sich wegzuhalten, um es zu begreifen. Und bei Hamlet ist es so, das wissen vielleicht nicht alle, das ist eines der wenigen Stücke von Shakespeare, wo der Narr keine Rolle hat. Und es liegt daran, dass Hamlet der Narr ist. Und der Totenschädel ist der Totenkopf des verstorbenen Hofnarren Yorick. Das heißt, der Narr schaut auf den Narren. Und so verstehe ich eigentlich bildende Kunst.
0: Also das vermeintlich Beiläufige ist viel mehr als nur beiläufig. Also geradezu existenziell, wenn Sie das jetzt mit Hamlet vergleichen.
1: Naja, aber das Beiläufige gefällt mir schon. Also ein großes Vorbild von mir ist William Eggleston, der Fotograf. Und da gibt es eine sehr tolle Dokumentation über den von Rainer Holzimmer, der auch einen Dokumentarfilm über mich gemacht hat. Daher kenne ich den. Und da sieht man, wie William Eggleston fotografiert. Und das Interessante ist, dass er, apropos beiläufig, das ist bei ihm kein starrer Moment oder kein fixer Moment. Man sieht nicht, wie er innehält, sondern es ist eine Bewegung. Es ist eher wie ein Tanz.
0: Er drückt auch nur einmal ab.
1: Ja, genau. Es ist auch seine Philosophie, dass er sagt, jedes Motiv ist gleich viel wert. Und er macht auch nur ein Bild pro Motiv, weil er sich auch gar nicht entscheiden könnte, zu sagen, jetzt nehme ich das oder das.
0: Und drücken Sie auch nur einmal ab?
1: Nee, leider nicht. Ich wünschte mir, ich habe mit einer analogen Kamera angefangen, da habe ich es tatsächlich gemacht, aber auch, wenn ich ehrlich bin, ein bisschen aus Geldspargründen, gar nicht aus einem Dogma, oder das kennt ja jeder noch, ich bin Jahrgang 1976 aus meiner Generation, man hat einfach immer aufgepasst, dass der Film, das waren dann 24, wenn man Glück hatte, 36 Aufnahmen, dass der Film nicht sofort voll war, deswegen hat man sich da sehr zurückgehalten.
0: Jetzt haben Sie Ihre Fotos korrespondieren lassen, oder Sie lassen Ihre Fotos sprechen mit Teilen aus dem Museumsbestand in der Kunsthalle Tübingen. Wie haben Sie denn die vorhandene Kunst dort wahrgenommen und was hat Sie dort interessiert?
1: Die Nicole Fritz, so heißt die Direktorin der Kunsthalle, die die Ausstellung auch kuratiert hat, die kam mit der Idee auf mich zu. Und dann hat sie mich in die Depots geführt und dann war ich total beeindruckt davon, dass die in Yves Klein, die haben monochromes Blau von Yves Klein, das hängt auch in der Ausstellung. Die haben Werke von Sigmar Polke, von Erwin Wurm, von Spori. Und dann gefiel mir dieser Begriff Dialog. Ja, das heißt dann im Dialog mit der Sammlung. Und das ist was mich generell auch an der Kunst interessiert. Deswegen finde ich auch den Begriff Unterhaltung so treffend für Entertainment, weil es um Kommunikation geht, um Austausch, um Beziehung. Und ich trete sozusagen mit diesen Werken in Kommunikation oder in einen Dialog. Und weil, wenn man jetzt erstmal so, würde ich selber denken, denkt Lars Eidinger jetzt, er könnte sein Bild neben monochromes Blau von Yves Klein hängen. Es hat natürlich in gewisser Weise was Anmaßendes, aber darum geht es gar nicht, sondern es geht eigentlich nur darum, auch hinzuweisen, welche Parallelen es da gibt, einfach von der thematischen oder inhaltlichen Auseinandersetzung. Und da war ich dann ehrlich gesagt selber verblüfft, weil diese Verbindung hat ja die Nicole Fritz als Kuratorin gezogen und nicht ich. Und Da denke ich, ja, das liegt einfach daran, dass man sich halt mit menschenimmanenten Themen beschäftigt, die immer wiederkehren und die auch den Menschen so weit ausmachen, dass sie auch immer aktuell sein werden. Und das ist dann sozusagen die Schnittmenge.
0: Jetzt fragen wir uns natürlich alle, was Sie diesem Blau von Yves Klein gegenübergestellt haben von sich.
1: Ja, es ist interessant, ja.
0: Verraten Sie das?
1: Ja, also es sind mehrere Werke, aber ein Werk fällt mir da direkt ein. Und zwar, als ich angefangen habe, Fernsehen zu machen, als Schauspieler zu arbeiten, da war ich so 10, 12 Jahre beim Sender Freies Berlin. Da wurde immer mit Blue Box gearbeitet. Da hat man in einer Blue Box gestanden. Dann war das irgendwann, wurde es durch Grün ersetzt, das sogenannte Chroma Key Grün. Und jetzt ist es wieder blau. Ich habe ja gerade in Amerika einen Film gedreht, der war wieder komplett vor Bluescreen.
0: Superman.
1: Genau. Und das heißt, was mich an dieser Farbe fasziniert, ob das jetzt blau oder grün ist, das ist, wie der Name schon sagt, Chroma Key, einfarbig. Und dieses Key heißt, dass diese Farbe wird ersetzt durch die Illusion, also wird gekeyt. Und das heißt, diese Farbe bekommt der Betrachtende am Ende gar nicht zu sehen, sondern es wird durch die Illusion ersetzt. Und mich interessiert generell das, was dahinter ist. Also auch das Kulissige, dass man sagt, was steckt denn eigentlich hinter der Illusion? So wie Bertolt Brecht gesagt hat, glotzt nicht so romantisch, zeigt, dass sie zeigt. Also dem Betrachtenden muss in jedem Moment bewusst sein, dass es sich um eine Illusion handelt. Und so habe ich dann ein Bild genommen, was ich fotografiert habe bei dem Dreh von einem Film, den ich mit Volker Schlöndorff gemacht habe, der vorgestern Premiere gefeiert hat im Kino International. Und da ist ein Haus, Dach drauf. Der Rest des Hauses ist verdeckt durch eine Chroma-Key-blaue Wand und man sieht den blauen Himmel. Und dieses Chroma-Key-Blau ist tatsächlich identisch fast mit dem Yves Klein-Blau. Und was ich auch interessant fand, war, dass es in den Himmel übergeht und Yves Klein sich ja als Kind überlegt hat, sich den Himmel patentieren zu lassen.
0: Das klingt sehr spannend. Jetzt haben Sie Lars Eidinger ja schon sehr, sehr lange, Sie haben eben auch schon von den analogen Fotografiezeiten erzählt, eine Kamera in der Hand und die Technik hat sich massivst geändert. Alle paar Jahre eigentlich in den letzten Jahrzehnten. Ihr Blick dadurch auch?
1: Nee, aber die Technik hat sich verändert, das stimmt. Also mir war es ganz wichtig, dass ein Bild vorkommt in der Ausstellung. Das habe ich mit 6 Jahren gemacht, mit einer analogen Kamera. Das hängt auch in der Ausstellung. Unser Goldhamster, den ich auf den Couchtisch gestellt habe, in so einer leeren Klorolle. Damit fängt die Ausstellung an. Und mittlerweile fotografiere ich eigentlich ausschließlich mit dem Telefon. Und was mir daran gefällt, ist, dass es erstens eigentlich ein Kommunikationsmittel ist, das Telefon. Und zweitens habe ich gemerkt, dass ich verstehe meine Fotografie in der Tradition des Ready-Mades. Das heißt, ich beeinflusse die Motive nicht, ich inszeniere nichts, ich verstelle auch nichts oder arrangiere was um, sondern bilde es einfach ab, so wie es mir erscheint. Und das Telefon ist sozusagen ein direkterer Vermittler zwischen meinem Blick und dem Motiv als die Kamera. Weil bei der Kamera hat mich irgendwann gestört. Ich habe sehr viel mit der Spiegelreflexkamera fotografiert, hängen auch Bilder in der Ausstellung, aber davon bin ich abgekommen. Und was ich gemerkt habe, dass so gewisse Begrifflichkeiten wie Sucher irreführend sind. Früher habe ich gedacht, dieser Moment durch den Sucher zu schauen, diese Konzentration ist ja eigentlich ein interessanter Moment beim Fotografieren. Heute weiß ich oder aus Erfahrung, dass man durch den Sucher nochmal das Motiv neu sucht, das man eigentlich schon gefunden hat und seinen Blick nochmal anders ausrichtet. Das heißt, es ist im Grunde eine Verfremdung. Die versuche ich zu vermeiden. Und auch der Moment, mit der Kamera rauszugehen, ist der verfremdete Blick, weil ich dann anfange, nach diesen Motiven zu suchen. Ich möchte aber nicht nach den Motiven suchen, sondern ich möchte, dass diese Motive mich finden.
0: Present Perfect, dieser Ausstellung mit Fotos von Lars Eidinger in der Kunsthalle Tübingen. Dort zu sehen bis zum 28. Februar. Und ich sage ganz herzlichen Dank für das Gespräch.
1: Ja, sehr gerne, sehr gerne.
0: Ja, und zur Ausstellung erscheint auch der neue Bildband von Lars Eidinger, Who's There, im Hatje-Kanz Verlag als Abschluss seiner Trilogie.
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3: Ehrengastland der aktuellen Frankfurter Buchmesse ist Tschechien. Im nächsten Jahr wird es Chile sein, und zwar unter dem Motto Astros de Tierra, auf Deutsch Sterne der Erde. Dies wurde heute auf der Frankfurter Buchmesse bekannt gegeben. Bei der Vorstellung des Ehrengastauftritts würdigte Buchmessendirektor Jürgen Boos die chilenische Buchbranche für ihre große Vielfalt. Aus seiner Sicht setzen neben Autorinnen und Autoren auch chilenische Buchillustratoren bemerkenswerte Akzente. Wie Projektleiter Nicolas Layton über die Wahl des Mottos sagte, ist Chile ein Land, das in die Ferne schaut, um sich selbst zu verstehen. Zudem stehen in Chile die weltweit bedeutendsten Sternwarten. Die chilenischen Autorinnen María José Ferrara und Alejandra Costamaña übten Kritik an massiven Kürzungen im Kultur- und Bildungsbereich unter dem neuen rechtsgerichteten Präsidenten José Antonio Kast. Die Eastside Gallery ist mit rund 1,3 Kilometern der längste erhaltene Abschnitt der Berliner Mauer. Im Sommer 1990 bemalten 118 Künstlerinnen und Künstler aus 21 Ländern die bis dahin grauen Betonsegmente. Jahre später wurden diese oft wieder übermalt. Nun soll das einzige erhaltene Originalgemälde der Eastside Gallery für 13.300 Euro konserviert werden. Wie die Stiftung Berliner Mauer erklärt, nimmt das Bild Hands der schottischen Kunstschaffenden Margaret Hunter und Peter Russell eine besondere Stellung ein. Es zeigt hochgestreckte Hände und basiert auf dem Bild Berlin 9.11.89, das Hunter in der Nacht des Mauerfalls gemalt hat. Das Mauergemälde wurde laut Stiftung bisher nur konservatorisch behandelt. Inzwischen haben sich demnach aber Teile der Farbschicht gelöst, so dass weitere Maßnahmen zum Erhalt nötig sind. Die Autorin und ehemalige DDR-Leichtathletin Ines Geipel erhält für ihr Buch Landschaft ohne Zeugen, Buchenwald und der Riss der Erinnerung den Geschwister-Scholl-Preis 2026. Die Jury lobte besonders die Verbindung von historischer Genauigkeit, geistiger Unabhängigkeit und verantwortlichem Urteil. Demnach untersucht Geipel in ihrem S. Fischer Verlag erschienenen Werk, wie sich über die Geschichte des Lagers Deutungen gelegt haben, die bis heute bestimmen, was sichtbar wird, was erinnert werden kann und was aus dem Gedächtnis verschwindet. Der Preis ist mit 10.000 Euro dotiert. Der Landesverband Bayern des Börsenvereins des Deutschen Buchhandels sowie die bayerische Landeshauptstadt München wollen ihn am 24. November verleihen. Der Bollywood-Schauspieler Nana Patekar ist tot. Er starb heute im Alter von 75 Jahren in seinem Haus im westindischen Bundesstaat Goa, wie die Nachrichtenagentur Press Trust of India berichtete. Patekars Kinokarriere dauerte fast 5 Jahrzehnte lang. Häufig spielte er komplexe und unkonventionelle Charaktere. International bekannt wurde er durch Meera Nayyar für einen Oscar-nominierten Film Salaam Bombay. Patekar wurde 3-mal mit dem Nationalen Filmpreis Indiens ausgezeichnet. Premierminister Narendra Modi würdigte ihn auf der Plattform X als Schauspieler mit Intensität, Individualität und unverwechselbarer Präsenz.
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4: Tscherjomuschki ist russisch und heißt so viel wie Traubenkirsche. In Moskau entstand aber unter eben diesem Namen in den 1950er Jahren auch eine Trabantenstadt. Und nach ihr hat der Komponist Dmitri Schostakowitsch eine Operette, übrigens seine einzige, benannt. Ja, was bietet so ein Stadtteil an Stoff für eine musikalische Komödie, könnte man fragen. Heute feierte nämlich eine aktualisierte Tscherjomuschki-Fassung an der Amsterdamer Oper Premiere, die heißt Cherrytown. Für uns dabei war Uwe Friedrich. Hallo nach Amsterdam.
5: Hallo und guten Abend.
4: Dieses Stück wurde uraufgeführt 1958. Schostakowitsch hat sich ja gerne mal politisch auch aus dem Fenster gehängt. Wovon handelt diese Operette?
5: Sie handelt vor allen Dingen von den Wünschen und Sehnsüchten von Wohnungssuchenden und wie die auch hinters Licht geführt werden. Es gibt das Liebespaar Sascha und Mascha, die müssen bisher noch in getrennten Wohnheimen übernachten und träumen endlich von einer gemeinsamen Wohnung. In Tscherjomuschki müssen sie dann aber feststellen, dass all diese hoffnungsvollen Aspiranten gegeneinander ausgespielt werden von einem korrupten Funktionär, der existieren Wohnungen gar nicht oder werden zusammengelegt und es geht um allerlei Verwirrungen, die dadurch entstehen, durchaus auch surreal, dann tun die sich alle zusammen, alle die, die betrogen worden sind und führen diesen Funktionär vor und zum Schluss gehen sie natürlich einer großartigen, heiteren Zukunft in Tscherjomuschki entgegen.
4: Also eine Liebesgeschichte, aber auch die Geschichte des Widerstands und der politischen Revolte, könnte man sagen.
5: Ja, und das hat natürlich durchaus uns auch etwas zu sagen. Man muss ja nicht nur an Madrid denken und was da gerade los war mit Mieterprotesten. Auch hier in den Niederlanden ist die Wohnungsnot ein ganz großes Thema. Und man kann sich auch historisch erinnern, die heutige Oper und das neue Rathaus ist an einer Stelle in der historischen Innenstadt, wo ein funktionierendes Stadtviertel aus Spekulationsgründen abgerissen wurde. Und damals wurden die Leute auch umgesiedelt. Das war so der Beginn der großen Mieter- und Hausbesetzerproteste hier, die dann nach ganz Europa ausgestrahlt haben.
4: Dieses Setting Trabantenstadt bietet natürlich auch für die Regie, ich sag mal, enormen Entfaltungsraum. Und da ist ja ein Regisseur am Werk, Jakob Ahlbohm, der den auch gerne ausnutzt und ausspielt. Hat er das diesmal gemacht?
5: Er hat sich Unterstützung geholt vom Tanzkollektiv Ish. Das ist eine sehr virtuose Breakdance-Gruppe, die dann auch immer zwischendurch mal auftaucht. Das Bühnenbild von Thomas Ruppert sind Wohnkästen, verschiedene Räume, in denen dann merkwürdige Dinge passieren. Da kommen dann Tänzer mal aus der Spüle, mal aus der Waschmaschine. Da brechen Wände zusammen. Das ist schon zum Teil sehr witzig, auch surreal. Das große Problem des Abends ist, dass Ahlbohm sich entschieden hat, alle Dialoge wegzunehmen. Wir haben also wirklich nur noch eine musikalische Nummernrevue. Es wird überhaupt nicht klar, dass eben dieser in diesem Fall natürlich Wohnungsgesellschaftsvertreter, dass der hochkorrupt ist, dass diese ganzen hoffnungsvollen Leute, die da einziehen wollen, über den Tisch gezogen werden, sondern es kommt eine Gesangsnummer nach der anderen und eine Breakdance-Nummer nach der anderen. Zwischen den Schostakowitsch-Nummern gibt es dann für meinen Geschmack relativ belanglose elektronische Musik, zu denen ich dann toll tanzt, aber alles steht beziehungslos nebeneinander. Das Ganze dauert nur 1,5 Stunden, aber die ziehen sich beträchtlich.
4: Ja, da hat der Regisseur anscheinend ohne Not dem Stück den inhaltlichen Grund und Boden entzogen.
5: Absolut. Der Übersetzer, es wird die englische Fassung gespielt, der Übersetzer David Pountney, selbst ein erfahrener Regisseur, war da und ich hörte, wie jemand aus dem Publikum sagte, ich habe keine Ahnung, worum es heute Abend ging. Und David Pountney sagte, ja, die es gemacht haben, offenbar auch nicht.
4: Schostakowitsch steht ja jetzt nicht unbedingt für so eine, ich sag mal, oberflächliche, leicht konsumierbare Unterhaltungsmusik. Wie klingt denn dieses Cherrytown?
5: Schostakowitsch erinnert sich an seine Anfangszeit als Kaffeehaus- und Salonmusiker, könnte man sagen. Er macht das schon sehr witzig, sehr scharf, sehr ab- und untergründig. Und wir können mal die Autofahrt durch Moskau hören, eine rasante Fahrt raus zur Trabantenstadt.

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3: Bassem Akiki ist der Dirigent des Nederlands Philharmonische Orchester, spielt die niederländische Nationaloper, hat ja kein eigenes Orchester. Die spielen sehr schön, aber auch da fehlt so die letzte Zuspitzung, das Ironische, das mitunter auch Sehnsüchtige dieser Musik. Thomas Olimans ist der herausragende Sänger. Alle anderen haben mitunter auch so ein bisschen Schwierigkeiten, mit Orchester und Dirigent zusammenzubleiben. Die letzte Schärfe dieser Musik fehlt.
4: Also insgesamt eher ein enttäuschender Abend, so wie es klingt.
3: Ich war wirklich sehr enttäuscht, weil die Chance, dieses politische Stück an einem Ort zu spielen, wo es sowohl einen historischen Bezug gibt, als auch einen Gegenwartsbezug, ist wirklich so komplett verschenkt worden. Und die Geschichte wird überhaupt nicht erzählt, aber auch nicht wirklich eine andere. Also ich habe schon gesagt, es zog sich beträchtlich.
4: Uwe Friedrich über die Amsterdamer Premiere der Schostakowitsch-Operette Cherrytown am 10., 11. und 13. Oktober sind die nächsten Vorstellungen.

0: Einmal im Jahr leistet sich die Zeitung Die Welt eine besondere Ausgabe, zu der sie einen berühmten Künstler oder eine Künstlerin als Gestalter einlädt. Tracy Emin war schon beteiligt, David Hockney, Katharina Grosse oder Cindy Sherman. Diesmal ist es Damien Hirst, der Mann also, der in den 1990er Jahren als einer der sogenannten Young British Artists so richtig durchstartete. Damien Hirst, das war der, der riesige Tiere in Formaldehyd einlegte und ein paar Jahre später einen Schädel mit Diamanten besetzte. Dann wurde es etwas stiller um ihn. Ja, und was macht er jetzt mit der Welt? Darüber konnte ich vor der Sendung mit der Kunstkritikerin Elke Buhr sprechen. Hallo und guten Abend.
1: Guten Abend.
0: Elke, die Welt erscheint mit vielen Punkten, das konnte ich schon sehen. Mich hat es sofort an die Pillen von Damien Hirst erinnert, die er ja schon früh so als Kunstprojekt ausgestellt hat. Oder was hat es mit diesen Punkten auf sich?
1: Ja, der Anlass soll sein, dass er vor 40 Jahren das erste dieser sogenannten Dot-Paintings, dieser Punktebilder gemacht hat. Noch als Student. Er hat das in dem Interview mit Cornelius Tittel, der die Ausgabe mitbegleitet hat, auch ganz schön erzählt, dass er, ihm fiel nichts ein und dann hat er halt irgendwann diese Punkte auf die Leinwand gesetzt. Am Anfang waren die noch total unordentlich und haben irgendwie getropft und so weiter. Und irgendwann hat er das dann so weiter perfektioniert, dass er das jetzt eigentlich seit Jahren nur noch von seinen Assistenten machen lässt. Und es ist, was es ist. Es sind einfach bunte Punkte. Und sehr lustig, am Ende erzählt er dann auch noch, worauf er sich dabei bezieht, nämlich auf so kleine Zuckerstreusel, die seine Mutter ihm immer aufs Brot gemacht hat. Also man muss nichts Tiefgründiges dahinter vermuten.
0: Aber das Projekt Punkte oder seine Arbeit mit Punkten ist bekannt, kein Fake.
1: Nein, nein, das ist absolut ein wichtiger Strang seiner Arbeit, könnte man sagen. Also es war noch vor den in Formaldehyd eingelegten Tieren. Er hat es wirklich durchgezogen über all die Jahre seit 1986. Und er verkauft diese Dinge auch immer noch, weil er hat da einfach, also er sagt das auch sehr schön, eine stumpfe Idee, die man zu Tode reitet, wird dann irgendwann zur perfekten Idee. Also das findet er auf jeden Fall.
0: Okay. Ja, ich höre ein Schmunzeln in deinen Aussagen und ich frage natürlich nicht ohne Grund nach dem Fake, weil Damien Hirst vor ein paar Jahren ja auch Schlagzeilen gemacht hat damit, dass er seine Bilder mit Fake-Daten älter gemacht hat, als sie eigentlich sind.
1: Ja, man muss schon sagen, dass sich in der Karriere des Damien Hirst gezeigt hat, dass er seine Kunst als Kunst nicht wirklich ernst nimmt, sondern dass er vor allen Dingen seine Kunst als ja, Mittel zum Geldverdienen ernst nimmt und dass er aber auch spielt mit dem Kunstmarkt und da ist er ja schon sehr clever. Also insgesamt erscheint einem ja die gesamte Karriere von Damien Hirst als einigermaßen zynisch, auch wie er seine Käufer und seine Sammler behandelt und es ist ja auch kein Wunder, dass er mittlerweile oder eigentlich schon immer kaum in großen Museen ausgestellt wird, dass sein Erfolg wirklich hauptsächlich kommerziell ist. Und bei so einer Zeitungsausgabe ist es halt dann auch einigermaßen lustig. Also die Bilder, diese Punktebilder, die haben alle Namen aus einem dicken Wälzer, in dem alle möglichen Medikamente drin sind. Und da hat man dann zum Beispiel irgendwie, da steht dann unter diesem Punktbild, steht dann da Calcineurin neben einem Text über den irgendeinen finanziellen Boom. Oder
0: oder die 480-Euro-Zahnbürste habe ich mir notiert.
1: Ja, genau. Oder neben dem Interview mit dem Verkehrsminister Steffen Bilder ist Polonium aus dem Jahr 1997. Also das gibt halt einigermaßen komische Kombinationen und das war es dann aber eigentlich auch.
0: Ja. Was hältst du davon? Hat das einen Mehrwert?
1: Nein. Also nein, finde ich in dem Fall wirklich gar nicht. Also ich finde es immer noch eigentlich mutig, dass eine Zeitung sowas macht, weil man sich ja dadurch eigentlich die gesamten Inhalte, die man an dem Tag hat, irgend auf eine Weise kaputt macht. Also weil man dadurch, dass man dieses total konträr zum Thema bebildert, entstehen wirklich so auch teilweise richtig unpassende und fast unangenehme Kombinationen und man weiß gar nicht, soll das jetzt witzig sein oder wie ist das zu verstehen? Und das wiederum ist ja eine grundsätzliche Eigenschaft von Kunst, dass man erstmal nicht weiß, wie man das verstehen soll. Insofern kann man sagen, es ist mutig. Damien Hirst zu wählen ist halt, da ist man halt so ein bisschen auf der Seite des absteigenden Astes. Und in seinem Interview erzählt er eigentlich auch hauptsächlich, wie toll das war, in den 90er Jahren eigentlich durchgehend besoffen gewesen zu sein. Und ich weiß nicht, ob das heute noch so interessant ist.
0: Also so ein bisschen dated, könnte man sagen. Dennoch kann man ja auch mal fragen, wie finanziert denn so eine Zeitung das eigentlich? Ich meine, du hast gesagt, das macht der Damien nicht selbst, da lässt er vermutlich seine Assistenten ran, kann man sich jetzt auch eigentlich anders nicht vorstellen, aber das kostet doch einen Haufen Geld.
1: Das kostet gar nichts, weil er zeigt ja nicht, also die kriegen ja nicht die Kunstwerke, sondern die zeigen ja nur die Abbildung. Das Einzige, was sie machen mussten, war, ihn dazu zu bekommen, also ein paar E-Mails schreiben und dann dieses Interview mit ihm machen. Und für ihn ist es eine schöne PR-Aktion und die Welt nutzt das ja auch immer. Also Pressemitteilung, wir beide sprechen drüber, hat schon funktioniert.
0: Ja, also eher eine mittelmäßige Künstlerausgabe der Welt. Seit 17 Jahren macht die Welt das ja schon. Gab es da richtige Highlights? An sich ist die Idee ja brachial gut.
1: Die Idee ist auf jeden Fall gut und wenn man so jemanden wie Tracy Emin hat oder wenn man jemanden so wie Daniel Richter hat, der dann auch noch im Interview sagt, jede Kunst ist Antikriegskunst oder so, also wenn das dann auch noch Künstler und Künstlerinnen sind, die inhaltlich oder auch von dem, was sie darstellen, was sie repräsentieren, auch so ein bisschen gegen manche Inhalte der Welt stehen, dann finde ich es wirklich spannend.
0: Elke Buhr über die Künstlerausgabe der Welt am morgigen Freitag mit Damien Hirst. Vielen Dank für das Gespräch.
1: Sehr gerne.
0: Und wir kommen zur Kulturpresseschau. Klaus Pokatzki hat die Feuilletons von morgen Freitag, den 9. Oktober, gelesen. In die Welt haben wir ja jetzt schon ausführlich geschaut. Und morgen in den Feuilletons, da geht es natürlich an Platz 1 um den Literaturnobelpreis an Anne Carson. Aber auch um Selbstbespiegelung. Ja, wer sind wir eigentlich?
2: Zukunft gestalten, Deutschland neu denken. So heißt eine Artikelreihe in der Frankfurter Allgemeinen Zeitung zu unterschiedlichsten Themen, die uns zum Nachdenken bringen soll. Eine kurze Erörterung der Vorurteile, die über Deutschland bestehen, bietet uns da Jürgen Kaube. Die Deutschen, hieß es lange, seien tiefsinnig und romantisch. Das ist aber mehr auf die Vergangenheit bezogen, meint der für das Kulturelle zuständige Mitherausgeber der Frankfurter Allgemeinen. Weniger freundlich sind gegenwärtige Selbstbeschreibungen der Deutschen. Angeblich versinken sie ständig in alter Kleinstaaterei. Ihr Föderalismus hemmt durchgreifende Entscheidungen. Sie neigen zur Bürokratie, lieben die Verwaltung. Naja, letzterem kann ja wohl kaum widersprochen werden. Außerdem haben sie keine Hauptstadt, von der aus bestimmt wird, was im Land los ist, und keine Spitzenuniversitäten, an denen sie ihre Eliten heranziehen. Aber wie wirken denn unsere ganz normalen Universitäten auf junge Menschen aus anderen Ländern, die hier bei uns studieren? Bei ausländischen Studenten werden sie immer beliebter, steht über einem anderen Beitrag in der Frankfurter Allgemeinen. Über 500.000 waren es im Wintersemester 2025/26, Austauschstudenten noch nicht einmal eingerechnet. Damit ist Deutschland laut UNESCO weltweit das viertbeliebteste Zielland, hinter den USA, Großbritannien und Australien, aber vor allen nicht englischsprachigen Ländern, schreibt Janis Koltermann. In China oder Indien zahlt man für eine gute Universität mehrere tausend Euro pro Jahr, von den Kosten in Großbritannien oder in den USA ganz zu schweigen. Innerhalb Deutschlands müssen Nicht-EU-Ausländer hingegen nur in Baden-Württemberg und an manchen bayerischen Hochschulen Studiengebühren zahlen, die mit 1.500 Euro pro Semester etwa in Baden-Württemberg vergleichsweise moderat ausfallen. Manche klagen dann über exorbitante Mieten und schwierige Integration, gerade bei geringen Deutschsprachkenntnissen. Aber knapp die Hälfte arbeitet 10 Jahre nach ihrem Uniabschluss dann in unserem Land, wo sie schließlich dringend gebraucht werden. In Videos beschreiben sie die Deutschen so, wie diese sich am liebsten selbst sehen. Sauber, pünktlich, korrekt. Wie gern lesen wir das in diesen Zeiten. Die schwedische Akademie hat eine bemerkenswerte, mutige Wahl getroffen, heißt es in der Süddeutschen Zeitung ebenfalls recht positiv zum Literaturnobelpreis für Anne Carson. Geboren 1950 im kanadischen Toronto, seit Jahren in Island lebend, dessen Staatsangehörigkeit sie 2022 erworben hat. Als Gelehrte unterrichtet sie in Montreal klassische griechische und römische Literatur, würdigt sie Lothar Müller. Als Essayistin schweift sie durch die Antike wie durch die ästhetische Moderne. Als Autorin von Versromanen und Performancekünstlerin bringt sie die Mythen und das Wissen der Zeiten zum Tanzen. Die Frankfurter Rundschau zitiert die Literatin. Die meisten Bücher, die ich lese, sind 2500 Jahre alt. Mit Nobelpreiswürdigen Folgen. So praktiziert sie in ihren lyrischen Texten fast immer eine literarische Archäologie. Stets geht ihr Blick zurück, mitunter eben bis zur Antike, schreibt Björn Heyer. Sie gleitet zwischen den Epochen, sie deutet vermeintlich Feststehendes um, wendet und verfremdet die Dinge. Und sie füllt jeden Buchstaben mit Leidenschaft. Sich davon anstecken, mitreißen zu lassen, ist die erfreuliche Einladung des diesjährigen Nobelpreises. An uns alle, die wir noch gerne lesen.
0: Das war die Kulturpresseschau von Klaus Pokatzki und das war Fazit, die Kultur vom Tage. Ich bin Marietta Schwarz. Danke fürs Zuhören und eine gute Nacht.

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1: 0 Uhr. Nach den Schüssen bei einer Waffenkontrolle in der Oberpfalz gibt es ein zweites Todesopfer. Die Polizei hat den Tod einer Behördenmitarbeiterin bestätigt. Seit dem Nachmittag läuft in Berngau im Landkreis Neumarkt ein Großeinsatz. Die beiden Beschäftigten des Landesratsamtes sollten den Angaben zufolge einen Waffenbesitzer kontrollieren. Dieser soll daraufhin geschossen haben, danach habe sich der Schütze in seinem Wohnhaus verschanzt.

0: 1999 bis 2025 habe das Ehepaar Regierungsangestellte angewiesen, Mitglieder der Opposition in Venezuela durch schwere körperliche und psychische Schmerzen zum Schweigen zu bringen.
1: In Norwegens Hauptstadt Oslo wird heute der Gewinner des Friedensnobelpreises bekannt gegeben. Die offiziellen Nominierungen sind geheim. Der Druck auf das norwegische Nobelkomitee ist nach umstrittenen Entscheidungen in der Vergangenheit groß. Arne Bertram für SR Info.
2: Als mögliche Preisträger gelten unter anderem die Kinderhilfsorganisation Save the Children, eine ukrainische Kinderrechtsorganisation und ein Netzwerk von Helfern im Sudan, das Kriegsopfer im Land unterstützt. Der Friedensnobelpreis kann an Personen oder Organisationen verliehen werden, die sich für Frieden, internationale Zusammenarbeit oder Abrüstung einsetzen. Im vergangenen Jahr ging der Friedensnobelpreis an die venezolanische Oppositionspolitikerin Maria Corina Machado. Sie gab die Auszeichnung später symbolisch an US-Präsident Donald Trump weiter, was für Kritik an ihr sorgte. Der diesjährige Friedenspreis wird gemeinsam mit den anderen Nobelpreisen am 10. Dezember verliehen, dem Todestag des Stifters Alfred Nobel.
1: Der Staatsbesuch von Bundespräsident Steinmeier in Frankreich geht heute zu Ende. Zum Abschluss richten Deutschland und Frankreich den Blick vor allem auf die Frage, wie Europa technologisch und militärisch eigenständiger werden kann. Gemeinsam mit Präsident Macron besucht Steinmeier unter anderem in Bordeaux ein deutsch-französisches Raumfahrtunternehmen. Und das waren die Nachrichten mit Daniel Magar. 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Das Wetter: In der Nacht ziehen die Wolken immer mehr ab. Tiefstwerte zwischen 7 und 3 Grad. Morgen bewölkt. Im Laufe des Tages etwas Regen bei maximal 12 Grad. Die weiteren Aussichten: Am Wochenende ein Mix aus Sonne und Wolken. Höchstwerte bis 17 Grad.
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4: Einen schönen guten Abend und willkommen zum ARD-Nachtkonzert. Mein Name ist Christoph Hiller und ich darf Sie durch diese Nacht musikalisch begleiten. Wir beginnen mit einem musikalischen Reisenden. George Gershwin verarbeitet in seinem American in Paris seine Eindrücke der französischen Hauptstadt zu einem der bekanntesten Orchesterwerke des 20. Jahrhunderts. Die Aufnahme, die wir jetzt hören, die entstand im Jahr 2001 im Münchner Prinzregententheater mit dem Sinfonieorchester des Bayerischen Rundfunks unter Lorin Marcel.

Applaus im Münchner Prinzregententheater für Lorin Mosel und das Symphonieorchester des Bayerischen Rundfunks. Und gehört haben wir von George Gershwin, An American in Paris. Von Paris geht's nach Böhmen zu Antonín Dvořák, der komponierte seine Bläserserenade innerhalb weniger Tage im Jahr 1878. Und das in einer ganz ungewöhnlichen Besetzung mit Blasinstrumenten, Cello und Kontrabass. Hier eine Aufnahme mit Bläsersolisten des BRSO.

Die Serenade für Blasinstrumente, Cello und Kontrabass D-Moll Opus 44 von Antonín Dvořák hier in einer Live-Aufnahme mit Solisten des Sinfonieorchesters des Bayerischen Rundfunks. Eine Aufnahme aus den Archiven des BR, wie alle Aufnahmen dieser ersten beiden Stunden im heutigen ARD-Nachtkonzert. So auch dieses Werk von Max Bruch. Ihn verbindet man ja hauptsächlich mit seinem ersten Violinkonzert. Dabei hat er eine ganze Reihe weiterer bemerkenswerter Werke hinterlassen. So zum Beispiel seine Romanze, die ist für Solo, Viola und Orchester. Und die hören wir jetzt mit Jean Rieber Viola und wieder dem BRSO, diesmal unter der Leitung von Jan Kuzier.

Die Romanze für Viola und Orchester, F-Dur, das Opus 85 von Max Bruch, hier in einer Aufnahme mit dem Symphonieorchester des Bayerischen Rundfunks unter der Leitung von Jan Kuzier, der Solist war Jean Rieber. Die nächsten knapp 20 Minuten, die gehören jetzt Robert Schumann. Seine Kinderszenen, die zählen heute zu den beliebtesten Klavierzyklen überhaupt. Schumann dachte dabei aber weniger an Musik für Kinder als mehr an Erinnerungen eines Erwachsenen an die Welt der Kindheit. Am Klavier hören wir Matthias Kirschnereit.

Die Kinderszenen Opus 15 für Klavier von Robert Schumann. Am Flügel saß Matthias Kirschnereit. Im ARD-Nachkonzert folgt nun Musik aus der spanischen Renaissance. Tomás Luis de Victoria, der gilt als einer der bedeutendsten Komponisten geistlicher Chormusik seiner Epoche. Seine Missa pro Victoria entstand nach einer Vorlage des französischen Komponisten Clément Jeannequin. Er singt der Chor des BR unter der Leitung von Howard Arman.

Chormusik der spanischen Renaissance, die Misa pro Victoria von Tomás Luis de Victoria mit dem Chor des Bayerischen Rundfunks unter Howard Arman. Und zum Abschluss dieses ersten Teils des heutigen ARD-Nachtkonzerts begegnen wir einem Komponisten, den viele vor allem mit der Operette verbinden. Eduard Künige, aber er komponierte auch Musik für Orchester wie diese Serenade. Hier eine Aufnahme mit dem Münchner Rundfunkorchester unter Ernst Theiss.

Musik von Eduard Künicke, diesmal keine Operette, sondern seine Serenade für Orchester mit dem Münchner Rundfunkorchester unter Ernst Theiss. Gleich nach den Nachrichten geht's weiter hier im ARD-Nachtkonzert, dann unter anderem mit Musik von Debussy, Rheinberger, Krommer und Haydn.

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1: Um 2 Uhr mit Ronald Lessig. In der norwegischen Hauptstadt Oslo wird heute bekannt gegeben, wer in diesem Jahr den Friedensnobelpreis erhält. Laut Nobelkomitee waren fast 300 Persönlichkeiten und Organisationen nominiert. Skandinavien-Korrespondent Arne Bartram zu den Favoriten.
2: Als mögliche Gewinner gelten die Kinderhilfsorganisation Save the Children, eine ukrainische Organisation für Kinderrechte und ein Netzwerk von Helfern für Bürgerkriegsopfer im Sudan. Letztes Jahr, da gab es eine ziemlich umstrittene Entscheidung. Da bekam die venezolanische Oppositionspolitikerin Maria Corina Machado den Preis, die ihn dann symbolisch weitergegeben hat an Donald Trump. Welche Personen oder Organisationen den Friedenspreis bekommen, entscheiden die 5 Mitglieder des norwegischen Nobelkomitees. Wer alles unter den Nominierten war, bleibt übrigens 50 Jahre lang geheim.
1: In Berlin beginnen Linke, Grüne und SPD heute ihre Sondierungsgespräche. Dabei geht es ab dem Vormittag um den Landeshaushalt. Den Weg freigemacht für Sondierungen hatte eine gemeinsame Vereinbarung der 3 Parteien. Sie verständigten sich unter anderem auf verbindliche Regeln, wie auf antisemitische Vorfälle innerhalb der Fraktionen reagiert werden soll. Grüne und SPD hatten dies zur Bedingung für Sondierungsgespräche gemacht. In Berngau in Ostbayern hat ein Mann 2 Menschen erschossen und hält sich seit Stunden in seinem Haus verschanzt. Sein Motiv ist unklar, die Polizei versucht zu verhandeln. Aus München Antje Dörfner.
3: Bei den beiden Opfern handelt es sich um Mitarbeitende des Landratsamtes. Sie hatten den mutmaßlichen